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2: Guten Morgen, hier ist Was Jetzt, der Nachrichtenpodcast der Zeit. Es ist Mittwoch, der 27. Mai in dieser etwas kürzeren Feiertagswoche und wir starten mit diesen Themen. Sparen wir uns die Zukunft kaputt? Wir sprechen über die geplanten Kürzungen im Bundeshaushalt, die auch das Elterngeld betreffen könnten und fragen, wofür braucht die Bundesregierung das Geld eigentlich und gibt es Alternativen zu den Kürzungen? Außerdem schauen wir nach Sachsen-Anhalt, wo die AfD in diesem Jahr einen historischen Erfolg feiern könnte und die CDU vor eine Zerreißprobe stellt. Freuen Sie sich außerdem noch auf etwas klassische Musik. Mein Name ist Imre Balzer, das ist meine erste Was-Jetzt-Folge und jetzt kommen erstmal die Nachrichten.
3: Ich bin Matthias Peer, guten Morgen. Der Iran droht nach den neuen US-Angriffen mit Vergeltung. Die Islamische Republik werde keinen provokativen Akt unbeantwortet lassen, teilt das Außenministerium mit. Die Angriffe der Amerikaner auf iranische Raketenstellungen wertet die Regierung in Teheran als groben Verstoß gegen die Waffenruhe. Sie offenbarten den boshaften Willen der US-Regierung, heißt es in einer Stellungnahme. Das US-Militär hatte die Militärschläge gestern als Selbstverteidigung bezeichnet. Die israelische Armee weitet unterdessen ihre Offensive gegen die pro-iranische Hisbollah-Miliz im Libanon aus. Die libanesische Regierung meldet 30 Tote nach israelischen Angriffen. China ist Deutschlands wichtigster Handelspartner. Das Verhältnis ist aber belastet, unter anderem durch Handelsungleichgewichte und Klagen über unfairen Wettbewerb in der Volksrepublik. Bundeswirtschaftsministerin Katharina Reiche will bei einem Besuch in Peking nun für bessere Beziehungen werben. Ein vertrauensvoller und offener Austausch sei sehr, sehr wichtig, sagte die CDU-Politikerin zum Auftakt ihrer Reise. Sie plant unter anderem ein Gespräch mit Handelsminister Wang Wentao. Begleitet wird die Ministerin von deutschen Konzernchefs, unter anderem von BASF und ThyssenKrupp. Redaktionsschluss für diesen Podcast ist 5 Uhr.
2: Kürzungen beim Elterngeld, höhere Pflegeversicherungsbeiträge für Kinderlose, keine BAföG-Erhöhung. Was aktuell in der Bundespolitik diskutiert wird, betrifft uns alle. Irgendwie geht es jedem ans Geld. Hintergrund ist, dass Finanzminister Lars Klingbeil alle Ressorts aufgefordert hat, 1% ihres Etats einzusparen. Das hat er selbst als Aufwärmübung bezeichnet. Es werden also noch weitere Kürzungen kommen, denn bis 2029 fehlen in der Bundeskasse rund 172 Milliarden Euro. Wo das ganze Geld herkommen soll und wofür die Bundesregierung das überhaupt braucht, das kann mir jetzt mein Kollege Marc Schieritz sagen. Er ist stellvertretender Ressortleiter im Ressort Politik bei der Zeit. Hallo Marc.
4: Hi, hallo.
2: Bevor wir jetzt ins Detail gehen, woher kommt dieses riesige Loch im Haushalt eigentlich?
5: Ja, das kommt einfach daher, dass die Ausgaben nicht mehr zu den Einnahmen passen. Also wir haben auf der Ausgabenseite einfach steigende Ausgaben für viele Dinge. Die Koalition hat da nochmal was draufgelegt, indem sie nochmal neue teure Wahlgeschenke beschlossen hat, Stichwort Mütterrente. Gleichzeitig sind wir in einer Situation, in der es der Wirtschaft auch strukturell schlecht geht. Das heißt, Steuereinnahmen steigen nicht mehr so stark, wie das vielleicht vorher der Fall war. Und dann entsteht diese Lücke und die ist einfach nicht geschlossen. Und die muss auf irgendeine Art und Weise geschlossen werden, wenn ein Haushalt vorgelegt werden soll. Wir reden jetzt erstmal vom kommenden Jahr 2027 und da fehlen einfach noch ein paar Milliarden.
2: Die Regierung will offenbar auch beim Elterngeld 300 Millionen Euro sparen, obwohl Union und SPD im Koalitionsvertrag eigentlich eine Erhöhung zugesagt hatten. Gleichzeitig stehen Einsparungen bei Pflege im Raum und eine angekündigte BAföG-Erhöhung wird wohl ausfallen. Marc, spart die Koalition damit ausgerechnet dort, wo es um Investitionen in Familie, Bildung und den sozialen Zusammenhalt geht, also um die Zukunftsfähigkeit des Landes?
5: Ja, also ich glaube, man kann sagen, sie spart einfach überall. Also was du angesprochen hast, Elterngeld, BAföG, das sind Dinge, die jetzt vor allem junge Menschen, junge Familien betreffen. Aber es kommt ja auch noch ein Rentenpaket auf uns zu, der wird auch gespart werden. Das heißt, es ist schon so, dass an allen Stellen im Moment gerade gespart wird. Deswegen gibt es auch diese Auflage des Finanzministers an alle Ressourcen. Ressorts 1% einzusparen. Da kommt also keiner richtig vorbei, bis auf, das muss man sagen, Verteidigung. Verteidigung, da gibt's ja diese Ausnahme von der Schuldenbremse. Und jetzt kann man darüber reden, ob die Gewichtung stimmt, ja, ob man vielleicht bei der Rente mehr und beim Elterngeld und bei den Familienleistungen weniger einsparen muss. Das ist eine legitime Debatte, aber gespart wird im Moment wirklich gerade an allen Stellen.
2: Der Fraktionsvorsitzende von CDU-CSU, Jens Spahn, hat jetzt vorgeschlagen, einfach alle Subventionen pauschal um 5% zu kürzen. Also das berüchtigte Rasenmäher-Prinzip. Wäre das vielleicht nicht der fairste Weg?
5: Naja, fair wäre es nicht. Ne? Man würde dann einfach sagen, egal was, egal ob es jetzt sinnvoll ist oder nicht sinnvoll ist, ich streiche jetzt überall mal. Sowohl bei Dingen, die vielleicht für die Zukunft wichtig sind, wie Investitionen in die wirtschaftliche Zukunft, als auch bei Quatsch, den man nicht mehr braucht. Ja? Das heißt, dieser Rasenmäher ist eher ein Versuch, das politisch durchsetzbar zu machen, nach dem Motto, wenn alle schreien, dann komme ich am einfachsten durch. Aber es ist natürlich nicht intelligent. Also intelligenterweise würde man sich ja die Subvention anschauen, und davon gibt es einige, und sich überlegen, welche sind sinnvoll und welche sind es eben nicht. Weil dieser Kampf aber so schwierig ist, ist man auf diese Rasenmäher-Methode dann gekommen, sozusagen als der einfachste gangbare Weg, aber es ist sicher nicht der beste Weg. Und man würde eigentlich von der Politik ein bisschen höheren Gestaltungsanspruch sich wünschen, und da nicht einfach nur so pauschal überall was wegzustreichen, sondern da was wegzustreichen, wo es vielleicht auch gar nicht mehr nötig ist.
2: Wir haben jetzt viel über Kürzungen gesprochen. Warum guckt die Regierung nicht stärker auf die andere Seite, also auf die Einnahmeseite, zum Beispiel bei Unternehmen, größeren Vermögen und großen Erbschaften?
5: Ja, man kann noch was holen bei Menschen mit viel Geld. Man muss natürlich aufpassen, will man wirklich gerade in dieser schwierigen wirtschaftlichen Phase jetzt die Unternehmen zusätzlich belasten? Vielleicht eher nicht. Also bei Erbschaften und anderen Dingen ist man dann vielleicht schon näher da, wo was zu holen ist. Und jetzt kommt aber hinzu, das ist ja auch geplant. Teile der Regierung zumindest erwägen eine höhere Reichensteuer. Aber dieses Geld soll dann ja schon benutzt werden, um Menschen mit niedrigem und mittleren Einkommen bei der Einkommensteuer zu entlasten. Das ist also quasi schon verfrühstückt. Selbst wenn jetzt neue Quellen erschlossen werden und selbst wenn die CDU da mitmachen würde, dann würde das wahrscheinlich auch nicht genug Geld einbringen, um einfach ganz ohne Kürzungen da weiterzukommen.
2: Super, vielen Dank, Marc, für deine Einordnung.
5: Danke dir.
4: Und sonst so?
2: Die Klassikfans unter Ihnen haben es sicher schon erkannt. Händels Halleluja aus dem Messias erklingt gerade. Für die Musikkenner mit Nachwuchs kommt jetzt eine besonders gute Nachricht, denn sie können ihre Kinder nicht mehr nur mit der Musik von Händel beschallen, sondern den Komponisten auch ins Kinderzimmer setzen als Playmobil-Figur. Anlässlich der bald beginnenden Händel-Festspiele in Halle wurde kürzlich die Sonderfigur des Barockkomponisten präsentiert. Klassik zum Anfassen für Kinder und Sammler, schreibt Playmobil dazu. Was mich tatsächlich brennend interessieren würde, ist das Verhältnis von Kindern und Sammlern. Meine Theorie wäre nämlich, das läuft so ab. Erst wird die Figur für die Kinder gekauft und dann wandert sie ganz still und heimlich doch ins Regal der Erwachsenen. Vielleicht zu den weiteren Playmobil-Sammelfiguren Thomas Mann und Johann Sebastian Bach. Da braut sich was zusammen im September, wenn in Sachsen-Anhalt ein neuer Landtag gewählt wird. Und das vor allem für eine Partei, die CDU. Denn die hat ja nicht nur eine Brandmauer nach rechts errichtet, also einen Unvereinbarkeitsbeschluss gegenüber der AfD, sondern auch einen gegenüber der Linkspartei. Zwischen den beiden Mauern wird es also langsam ungemütlich. Mit einem von beiden wird die CDU wohl zusammenarbeiten müssen. Wie bereitet sich die CDU darauf vor? Das weiß Martin Neyes-Kleber, Redakteur im Politikressort.
6: Hallo Imre, danke für die Einladung.
2: Die CDU von Sachsen-Anhalts Ministerpräsident Sven Schulze lag in Umfragen zuletzt deutlich hinter der AfD. Jetzt sind Umfragen nur Umfragen und bis September sind es noch ein paar Monate. Trotzdem, wie nervös ist man denn in der CDU vor der Wahl?
6: Ja, es ist fast schon rührend, wenn man sich die Hoffnungen anhört von CDU-Politikern in Sachsen-Anhalt. Da ist die Rede davon, dass man ja auf einen Kubicki-Effekt hofft, dass dann vielleicht die FDP, die im Moment in Sachsen-Anhalt noch nicht mal mehr vorkommt in den Umfragen, dann doch noch es irgendwie in den Landtag schafft und man doch noch irgendwie die aktuelle Regierungskonstellation wird wiederherstellen können. In Wahrheit weiß natürlich jeder in der Partei, dass wenn die AfD nicht sogar die absolute Mehrheit holt, dass man letztlich in eine Minderheitsregierung gezwungen werden wird. Und dabei käme man eben, selbst wenn es die Sozialdemokraten doch noch in den Landtag schaffen, die stehen im Moment bei 6-7% in den Umfragen, käme man nicht auf eine Mehrheit zusammen im Landtag und man müsste sich mindestens tolerieren lassen. Und dafür bliebe laut aktuellem Stand eben nur noch die Linke oder die AfD.
2: Gibt es denn ernsthafte Bestrebungen innerhalb der CDU, nach der Wahl mit der AfD zusammenzuarbeiten?
6: Arbeiten? Also die gibt's offiziell natürlich nicht. Es gibt einzelne CDU-Politiker, die für einen pragmatischeren Umgang mit der AfD werben in Sachsen-Anhalt, beziehungsweise das eher hinter vorgehaltener Hand aussprechen. Aber selbst wenn man das wollen würde, müsste man ja als Juniorpartner mit einer viel stärkeren AfD in eine Regierung gehen. Und das kann man sich beim besten Willen natürlich nicht vorstellen, weil man dann ja für alles Schlechte, was weiterhin aus Sicht der AfD passieren würde, auch noch verantwortlich gemacht würde. Also dafür ist es selbst aus Sicht der Pragmatiker, wie sie sich nennen, zu spät für die CDU.
2: Die CDU hat nicht nur einen Unvereinbarkeitsbeschluss mit der AfD, sondern auch einen mit der Linken. Gibt es denn Überlegungen, den zu kippen?
6: Auch die gibt's in Sachsen-Anhalt offiziell nicht. Gleichzeitig ist aber interessant, dass es historisch, kann man das nachverfolgen, schon einen total pragmatischen Umgang mit der Linken im Landtag von Sachsen-Anhalt gibt. Das letzte Beispiel war da eine Parlamentsreform, die man kürzlich nur mit Hilfe der Linken durchsetzen konnte. Und da sagte mir zum Beispiel der parlamentarische Geschäftsführer der CDU im Gespräch, im Rückblick auf diese Verhandlungen, die man über ein ganzes Jahr im Vertrauen mit der Linken geführt hat, man habe da auf Augenhöhe zusammengearbeitet. Und so verweist eben auch gerade die Linke in Sachsen-Anhalt auf dieses gewachsene Vertrauen zwischen den beiden Parteien und ja, übt Druck aus auf die CDU, dass man diesen Unvereinbarkeitsbeschluss der Bundespartei aufhebt.
2: Gibt es denn da irgendwie eine realistische Chance, dass das passieren wird, oder wie siehst du das?
6: Ich glaube, es gibt eine realistische Chance, sich tolerieren zu lassen von der Linken, aber auch da gibt es einige Leute, die sagen, wenn man auch nur das offiziell macht und irgendwie strukturiert zusammenarbeitet mit der Linken, dann würde es die CDU in Sachsen-Anhalt zerreißen.
2: Super, Martin, danke für deine Einschätzung.
6: Vielen Dank.
2: Ich sage Tschüss und danke, dass Sie bei meiner ersten Was-Jetzt-Folge bis zum Schluss dran geblieben sind. Schreiben Sie mir gerne, wie es Ihnen gefallen hat, an wasjetzt@zeit.de, aber auch wenn Sie andere Themen, Wünsche oder Sorgen loswerden wollen. Heute Nachmittag hören Sie hier wieder wie gewohnt das Update von Assa Depeschman. Vielen Dank noch ans Team Philipp Moser und Maximilian Renzikowski. Ich bin Imre Balzer. Haben Sie noch eine gute Woche. Tschüss und bis bald. Ganz kurz, du bist mehr pro als ich bei der ganzen Sache, weil es ist heute meine erste Was-Jetzt-Folge. Das heißt, ich alles, was ich dir sage, quasi weißt
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1: Vor Jahren wurde zu einem Fototermin mit dem legendären Filmarchitekten Ken Adam, der die Kulissen für viele James-Bond-Produktionen entworfen hatte, als Requisit eigens der ebenso legendäre silberne Aston Martin DB5 aus Goldfinger per Tieflader in die Londoner Innenstadt gekarrt. Während des Shootings schaute immer wieder ein Mensch von der Straßenaufsicht vorbei, denn das Fototeam hatte für das malerische Sträßchen in Chelsea keine Parkgenehmigung. Irgendwann drohte er: »Wenn ich euch hier gleich noch sehe, gibt es ein Parkticket.« »Gib uns ruhig eins«, murmelte ihm jemand hinterher, »dann drehen wir das Nummernschild.« Tatsächlich konnte man bei dem Bond DB5 wie Weiland im Film per Kurbel das Kennzeichen wechseln. Zur Auswahl standen ein britisches, ein französisches und eins aus der Schweiz. Als Goldfinger 1964 in die Kinos kam, ging diese analoge Spielerei als Hightech durch und das eingebaute Navigationssystem des Aston Martin wirkte erst recht wie eine Science-Fiction-Spionage-Utopie. Zwei Jahrzehnte nach Goldfinger machte die Fernsehserie Knight Rider nicht nur ihren Star David Hasselhoff zum umschwärmtesten Sexsymbol Deutschlands, sondern stellte auch noch ein weit utopischeres Autokonzept vor. Kit, ein schwarzer Pontiac Trans Am, konnte nicht nur sein Nummernschild wechseln, über Wasser gleiten, Bargeld ausspucken und Ampeln steuern, sondern vor allem eigenständig fahren, denken und sprechen. Alles Dinge, die zweifellos auch Elon Musk für seine Autos anstrebt und sich ja bald ab Werk liefern wird, wenn auch wahrscheinlich nur an weiße Fahrer, die Rechtspopulisten wählen. Kit jedenfalls handelte stets ethisch einwandfrei, weshalb sich die Betreiber des Volo-Museums nahe Chicago, in dem eine Nachbildung des Fernsehautos steht, kürzlich wunderten, als ihnen ein Strafzettel über $50 aus New York zuging. Angeblich war das Auto in Brooklyn in einer Zone, in der nur 25 Meilen pro Stunde erlaubt sind, mit 36 geblitzt worden. Die Beweisbilder zeigen wirklich einen Trans Am mit dem Kennzeichen Knight. Das Museum argumentiert, der Wagen sei nicht mal offiziell registriert und habe die Ausstellung nie verlassen. Doch da sollte man sich nicht so sicher sein. Wo, wenn nicht in Donald Trumps Amerika, wäre ein Auto vonnöten, das, wie es im Knight Rider-Vorspann hieß, gegen das Unrecht kämpft? Ganz klar, Kit hat angesichts all des amerikanischen Unrechts seine Software per Museums-Wi-Fi nachgerüstet und fährt jetzt heimlich und ganz ohne Hasselhoff auf Schurkenjagd. Man kann sich dabei sogar als Hauptgegner einen Superbösewicht von Bond-Format aus Südafrika ausmalen, der autonom fahrende KI-Autos baut, um damit die Welt zu beherrschen. Angesichts dieser Herkulesaufgabe sollte man Kit gelegentliche Geschwindigkeitsüberschreitungen nachsehen.
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1: Das ist ein Realitätscheck. Also ich habe eigentlich nur Feedback von der Welt bekommen, ob der Weg, den ich bislang gegangen bin, erfolgreich war, ob der mich zu meinem Ziel führt. Und der Realitätscheck sagt an der Stelle, nein, dieser Weg hat nicht funktioniert.
2: So spricht René Träder von Scheitern, ohne das Wort Scheitern zu benutzen. Er ist Psychologe, Coach und Journalist und der Gast in

0: dieser besonderen Flopcast-Ausgabe. Denn heute geht es nicht um eine einzelne Scheitergeschichte und einen neuen Traum, sondern wir lernen, wie wir gut mit Misserfolgen, Flops und Ähnlichem umgehen können. Und damit herzlich willkommen, mein Name ist Anja Bolle.
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0: Diese Folge ist auch eine besondere Folge, weil René Träder den Detektor FM Stand auf der Leipziger Buchmesse besucht hat und dort mit meinem Kollegen Stefan Ziegert gesprochen hat. René erzählt unter anderem von seiner eigenen Scheitergeschichte und hat Tipps und Tricks, wie wir aus psychologischer Sicht besser mit Flops, Krisen und Stress umgehen können.
2: Detektor FM live von der Leipziger Buchmesse und ich freue mich besonders auf unseren Gast René Träder.
3: Ja, vielen Dank für die Einladung. Freue mich sehr. Vor allem, dass hier Menschen vor uns sitzen, die zuhören. Voll schön für so einen Podcast.
2: Ich darf dich ganz kurz vorstellen. René Träder ist Journalist, hat lange beim Radio gearbeitet. Er ist Psychologe und Coach und sein Schwerpunkt ist Arbeits- und Organisationspsychologie. Vor einiger Zeit hat er auch ein Buch darüber geschrieben, wie wir unsere psychische Widerstandskraft stärken können. Das Zauberwort ist Resilienz. Und der Titel des Buches, das Leben so nein, ich so doch, wie du besser mit Stress, Krisen und Schicksalsschlägen umgehst. Und da finde ich, gibt es eine ganz große Überschneidung zu dem, was wir hier im Flopcast machen und zu besprechen. Auch in der neuen Staffel teilen Gründerinnen und Gründer ihre Geschichte, wie sie gescheitert sind, was in den meisten Fällen ja auch sehr belastend ist und Stress auslösen kann. Und wir sprechen in dieser Staffel aber auch darüber, wie aus dem Scheitern etwas Neues erwächst, also eine neue Idee oder ein neuer oder vielleicht auch alter Traum. Und wie wir lernen können, besser mit dem Scheitern umzugehen und wie wir Kraft schöpfen für das Neue, das wollen wir jetzt mal aus psychologischer Sicht betrachten. Und deswegen freue ich mich sehr, dass du hier bist. Fangen wir mal vielleicht mit der ganz persönlichen Sicht an. Du sagst selber, dein Leben ist bisher nicht unbedingt geradlinig verlaufen. Aber so zwei Konstanten, würde ich mal sagen, gibt es aus beruflicher Perspektive. Das eine ist die Psychologie und das andere sind Medien, oder?
3: Ganz genau. Und man kann sich ja auch fragen, welches Leben läuft überhaupt geradlinig? Also haben wir nicht alle Brüche und Veränderungen und Dinge, die nicht so geklappt haben? Und die Frage ist halt immer so ein bisschen, wie schauen wir da drauf? Und bei mir hat sich das total schön ergeben, dass Medien und Psychologie so eine neue Einheit geworden sind.
2: Das heißt, es ergänzt sich sehr gut.
3: Es ergänzt sich sehr gut, was ich nicht gedacht hätte zu Beginn, als ich diesen Bruch hatte vom Radiomoderator zum Psychologiestudenten, hatte ich so damals dieses Gefühl, ich würde alles wegschmeißen, was ich mir erarbeitet habe. Ich habe knapp 10 Jahre beim Radio gearbeitet und habe irgendwann gekündigt, um Psychologie zu studieren. Und das war schon so ein Punkt, der sich wie Scheitern angefühlt hat. Eben diese Frage, habe ich mich für den falschen beruflichen Weg entschieden? Bin ich gescheitert mit dem, was mir eigentlich wichtig war? Und wirklich werfe ich alles weg, was ich kann, meine Fähigkeiten, meine Talente, mein Wissen und die Erkenntnis, die ich jetzt habe, ist, ich habe gar nichts weggeworfen. Ich habe alles mitgenommen in mein neues berufliches Leben. Und ich glaube, das geht uns eigentlich immer so, dass wir was lernen und wenn wir einen neuen Weg gehen, dann nehmen wir das ja mit, weil wir diese Fähigkeiten ja auch anders nutzen können.
2: Das heißt, wenn du auf diese Zeit zurückschaust, ist das der konkrete Scheitermoment für dich in deinem Leben gewesen?
3: Naja, ist ein bisschen die Frage, was verstehst du unter Scheitern und was ist das Wort, worauf wir uns irgendwie einigen? Ja. Aber es hat sich zum damaligen Zeitpunkt angefühlt wie Scheitern und mein Wort, das ich hatte, war die innere Kündigung. Also ich bin zur Arbeit gefahren, so ein Dreivierteljahr ungefähr und habe mich gefragt, warum eigentlich? Also ich hatte keine Freude mehr, obwohl ich wahnsinnig viel ursprünglich mal dafür getan habe, um beim Radio arbeiten zu dürfen. Und das ist ein langer Weg, du weißt es vielleicht auch. Und dann irgendwann dieses Gefühl zu haben, ich bin hier nicht mehr richtig und ich habe für mich vielleicht auch gar keine Vision, wie ich, da war ich Ende 20, bis zur Rente noch irgendwie arbeiten soll, weil ich alles gemacht habe, was man machen konnte und ich hatte das Gefühl, ich kann mich gar nicht mehr weiterentwickeln. Und das fühlte sich dann schon an wie Scheitern erstmal und es war ein tiefes Tal und auch eine große Traurigkeit, weil ich auch dachte, meine Güte, ich kann ja gar nichts. Also ich arbeite beim Radio und ich kann reden, aber ansonsten kann ich gar nichts. Das war so diese Idee, die ich zu dem Zeitpunkt hatte.
2: Und wie bist du mit diesen beruflichen Zweifeln umgegangen und mit diesem Hin und Her? Was hat dir geholfen? Wie bist du da rausgekommen?
3: Also ich habe viel gesprochen mit anderen und das ist, glaube ich, immer so meine Lösung, ganz viel reden mit anderen und eine Idee davon kriegen, so als Spiegel eben auch. Was haben die für Gedanken? Wie schätzen die das ein? Und ja, einfach auch durch dieses tiefe Tal gehen und auch merken, dass das ein Endpunkt ist, den ich so nicht mehr weiterführen kann und dann eine Entscheidung zu treffen. Eine Entscheidung, vor der ich auch Angst hatte, nämlich zu kündigen, kein Geld mehr zu verdienen und dann in ein Studium zu gehen, wo ich 30 bin und mit mir sind 18-Jährige da und auch nicht genau zu wissen, ob aus diesem Studium mal was wird, weil ich meine, wir interessieren uns alle für Psychologie, aber ist das wirklich am Ende der richtige Job für mich? Und das hat mir, glaube ich, diesen Mut gegeben, trotz Angst zu kündigen und trotz Angst, mich in dieses Ungewisse hineinzubegeben.
2: Ja.
3: Aber dafür musste ich erst den Schmerz haben. Ohne den Schmerz hätte ich es nicht gemacht.
2: Auf jeden Fall, auf diese Punkte kommen wir gleich nochmal und wie man das vielleicht gut und sinnvoll verarbeitet, auch für die Zukunft, um damit auch vielleicht ein neuer Traum entsteht. Aber du hast es gerade schon angesprochen, wir müssen uns vielleicht erstmal einigen über den Begriff Scheitern, was wir darunter verstehen. Ich sag mal, Scheitern ist ja für viele negativ konnotiert und wir haben auch Gründerinnen und Gründer hier im Flopcast schon gehört, die das Wort, ich sag mal, vermeiden oder vielleicht umdeuten, zum Beispiel Zhang Yu Chu aus der zweiten Folge dieser Staffel, die sagt zum Beispiel in Bezug auf das Scheitern, manchmal gewinne ich, manchmal lerne ich. Das heißt, das Wort verlieren, was ich jetzt mal in Bezug setzen würde und in den Rahmen von Scheitern, versucht sie eigentlich zu vermeiden. Ist das eine gute Strategie aus psychologischer Sicht?
3: Wörter sind ja wahnsinnig machtvoll. Und ich will dir vielleicht mal ein kurzes psychologisches Experiment erzählen, was das so wunderbar verdeutlicht. Und zwar gibt es ein Experiment, wo man Menschen einen Autounfall vorgespielt hat, wo zwei Autos ineinander fahren. Und danach hat man sie gefragt, wie schnell ist denn dieses Auto gefahren? Und die Antwort der Menschen hing davon ab, wie man die Frage formuliert hat. Wenn man gesagt hat, wie schnell war dann das Auto, als es in das andere gefahren ist, haben die weniger km/h gesagt, als wenn man gesagt hat, wie schnell war dann das Auto, als es ins andere hineingeschmettert ist. Allein die Frage verändert unsere Wahrnehmung. Und genauso ist es eben auch bei dem Scheitern. Wenn ich eben durch die Welt laufe und sage, ich bin gescheitert mit dem Job, mit dem Projekt, mit der Beziehung oder was auch immer, erzähle ich mir eine ganz andere Geschichte. Das ist eher diese Opferhaltung, es ist dieses Endgültige, es ist fast wie so ein Naturgesetz, ich kann das nicht. Und wenn ich aber für mich eben prüfe, was heißt denn Scheitern eigentlich? Ist das wirklich endgültig? Ist es ein absoluter Punkt, wo es nicht mehr weitergeht? Oder ist da auch eine Chance drin? Ist da auch was Gutes drin? Kann ich daraus was lernen? Ist es eine Änderung meines Weges, wo ich am Ende vielleicht sogar viel glücklicher bin, dann kann ich natürlich ganz anders mit dem Ereignis umgehen und erzähle mir auch eine andere Geschichte, die mich optimistischer macht, die mir neue Ideen gibt und die mich vielleicht auch wieder ins Handeln bringt.
2: Aber du sagst selber, auch in deinem Buch schreibst du es, wichtiger Schritt auf jeden Fall ist eine Akzeptanz. Das heißt, an irgendeiner Stelle, wir dürfen nicht wegreden, dass es trotzdem Probleme gibt. Also das heißt, so ein Begriff des Scheiterns und zu akzeptieren, die Dinge sind jetzt erstmal nicht gut gelaufen, dieser Schritt muss auf jeden Fall da sein.
3: Genau, weil sonst leben wir in so einer Fantasiewelt und reden uns ein, es kann immer noch klappen, es geht weiter und wir ändern dann halt eben auch nichts. Und diese Akzeptanz ist ganz wichtig. Und Akzeptanz heißt ja auch nicht, dass ich es gut finde. Akzeptanz heißt erstmal nur, dass ich hinschaue und dass ich sage, jawohl, hier bin ich zu einem Endpunkt gekommen, hier geht's nicht mehr weiter. Und dann ist die Frage, möchte ich aber gerne weiterkommen? Oder was gibt's jetzt für Möglichkeiten, um weiterzukommen? Und das braucht halt eine aktive Auseinandersetzung. Wenn ich halt immer nur sage, wir sind gescheitert als Beziehung oder wir sind gescheitert als Jobidee oder als Solo-Selbstständig zu sein, dann mache ich ja so einen Stempel drauf und es ist ja so ein wahnsinniges Ende und auch so eine Schwäche, woraus ja eigentlich nichts Produktives erwachsen kann.
2: Das heißt, du würdest auch sagen, das Wort Scheitern ist in Ordnung erstmal? Also wir brauchen jetzt kein neues Wort dafür.
3: Ja, doch, ich finde schon. Also ist halt immer so ein bisschen die Frage, ob man aus dem Alltagsverständnis auf Scheitern schaut, dann ist es ja eigentlich nur ein negativer Begriff. Wenn man sich aber anguckt, was der Begriff eigentlich meint, dann finde ich ihn total in Ordnung. Da steckt ja drin scheiden, also aufspalten oder trennen. Und auch der Holzscheit ist ja etwas Abgespaltenes. Das heißt, es ist ja erstmal nicht Müll oder was Negatives, sondern es ist nur etwas Abgetrenntes. Das heißt, hier ist was kaputt gegangen, da ist was in Teile zerfallen. Und das sich genau anzugucken, diese Teile, das ist ja total konstruktiv. Und dann zu sagen, was kann ich daraus lernen für die nächsten Schritte? Und ich würde sagen, ein Begriff, der für mich total gut ist, auch wenn ich mit Unternehmen arbeite oder im Coaching mit Einzelpersonen arbeite, statt Scheitern eigentlich zu sagen, das ist ein Realitätscheck. Also ich habe eigentlich nur Feedback von der Welt bekommen, ob der Weg, den ich bislang gegangen bin, erfolgreich war, ob der mich zu meinem Ziel führt. Und der Realitätscheck sagt an der Stelle, nein, dieser Weg hat nicht funktioniert. Aber das heißt ja nicht, dass das ganze Vorhaben deshalb nicht funktionieren könnte.
2: Ja, diese Herleitung mit dem Holzscheit von Scheitern, das haben wir in der früheren Staffel hier im Flopcast auch schon mal gehört. Und da fand ich ganz spannend, dass quasi auch eine Strategie damit umzugehen ist, zu sagen, unser Selbst muss facettenreicher sein. Ne? Also kann man sich vorstellen, Holz, das wird gespalten. Und umso mehr man beispielsweise sich identifiziert mit dem beruflichen Ich, sage ich jetzt mal so, und wenn das abgespalten wird, umso mehr wird mir weggenommen. Das heißt, ist das eine gute Strategie zu sagen, wir müssen sehr facettenreich sein? Es muss mehrere Ichs geben, also das Ich als Privatperson, das berufliche Ich, damit es uns auch so ein bisschen bewahrt vor so einem großen Verlust und so einem großen Schmerz?
3: Genau, also Scheitern definiert ja nicht dich als Person, aber die große Gefahr ist natürlich, dass wir uns ganz doll identifizieren mit dem, was wir tun und natürlich gerade auch in der Selbstständigkeit. Der Postcard richtet sich ja an Solo-Selbstständige. Und in der Selbstständigkeit bin ich ja mein Unternehmen. Und wenn meine Ziele nicht klappen oder wenn die Dinge, die ich vorhabe, nicht so funktionieren, wie ich das will, dann hat das natürlich die große Gefahr, dass ich das wahnsinnig stark mit mir identifiziere, weil ich ja als Solo-Selbstständiger in der ersten Reihe stehe. Und ein Unternehmen, was ja viele Abteilungen hat, die bin ja alle ich. Also ich bin das Marketing, ich bin das Sekretariat und so weiter. Und das heißt, wenn das nicht mehr funktioniert, dann ist eben die Frage, oh Gott, bin ich gut, bin ich schlecht? Und da ist schon die große Gefahr, dass ich einen ganz negativen Stempel auf mich drauf mache und mich zu überidentifiziere. Und es macht natürlich total viel Sinn zu sagen, da gibt's den beruflichen René oder den beruflichen Stefan und da gibt's aber auch noch den privaten Menschen. Und das natürlich in verschiedenste Aspekte aufzuteilen, aber vor allem das, was gescheitert ist, lohnt sich aufzuteilen in verschiedene Aspekte, um eben auch Ursachen und Gründe und Wirkweisen genau zu erkennen und zu sagen, welcher Teil von diesen ganzen abgespaltenen Sachen lohnt sich dann nochmal zu überdenken.
2: Jetzt kommen wir ganz konkret mal auf die Frage, wie wir uns vielleicht darauf vorbereiten können. Jetzt ist es ja zumindest statistisch gesehen nicht ganz unwahrscheinlich, dass ich als Gründer oder Gründerin mit einer Idee scheitere oder als Solo-Selbstständiger. Ist es denn, vielleicht das zuerst gefragt, ist es denn überhaupt sinnvoll, sich darauf vorzubereiten? Stichwort selbsterfüllende Prophezeiung. Also wenn ich die ganze Zeit an Scheitern denke oder daran denke, wie ich mich darauf vorbereite, ist es eine gute Idee?
3: Die Angst vor dem Scheitern, die uns hemmt, ist sicherlich keine gute Idee. Die Auseinandersetzung mit dem, was schiefgehen kann, ist eine spitzenmäßige Idee, weil wir dadurch ja Gefahren identifizieren können, wo wir direkt gegenwirken können. Und das ist auch genau etwas, was ich zum Beispiel mit Unternehmen mache, wenn die ein neues Projekt gründen und die sagen, wir wollen gerne eine Begleitung bei diesem Prozess. Eine wunderbare Übung, die man auch im Privaten machen kann, ist, dass man so eine Art Zeitungsartikel schreibt und zwar aus der Zukunft und reinschreibt, was ist schiefgegangen? Warum ist es gescheitert? Das muss jetzt nicht nur ein berufliches Projekt sein, das kann auch ein privates Projekt sein. Die Hochzeit, die man plant oder die neue Beziehung, die man eingeht. Und da mal einen Zeitungsartikel zu schreiben, warum ist das schiefgegangen? Und wirklich so einen richtig zugespitzten Bild-Zeitungsartikel vielleicht zu schreiben, um dadurch auf Dinge zu stoßen, die man vielleicht verdrängt. Weil man ist ja in so einer euphorischen Phase. Man will ja erfolgreich sein. Man will glücklich sein. Man will die Dinge schaffen. Und auch in einem Team kann ganz schnell natürlich so ein sehr toxisch positives Denken entstehen, dass man sich gar nicht mehr traut, Missstände oder Fehler anzusprechen oder zu antizipieren, die entkommen könnten und sich einfach mal bewusst hinzusetzen und gerade in einem Team sich zu fragen, was sieht denn jeder, was kann jeder erkennen, was schiefgehen könnte und dann daraufhin eben Pläne zu schmieden und zu sagen, ach Mensch, daran haben wir gar nicht gedacht, dass das passieren könnte und sozusagen vorzubeugen und das ist eine super gute Strategie, anstatt eben nur mit dieser Positivität sich in was reinzustellen stürzen und das, was man vielleicht schon so als Bauchgefühl mit hat, nicht auszusprechen.
2: Das heißt, das wäre so eine von verschiedenen Übungen, die man machen kann, um resilienter zu werden, um seine psychische Widerstandskraft zu stärken. Mhm. Welche Übungen gibt es da noch?
3: Also ich glaube, es ist vor allem ganz wichtig, die Selbstwirksamkeit zu stärken. Das ist mit ein Aspekt von Resilienz. Und Selbstwirksamkeit bedeutet eben, dass ich selbst aus mir heraus diese Idee habe, etwas gestalten zu können, etwas verändern zu können. Und man kann sich das wie so ein Zentimetermaß vorstellen. Wie viel Selbstwirksamkeit habe ich denn? Ich kann ganz wenig Selbstwirksamkeit haben und ganz viel Selbstwirksamkeit haben. Und man weiß aus Studien, Menschen, die sehr selbstwirksam sind, halten oft länger durch. Also die lassen sich von Rückschlägen nicht so leicht verunsichern. Und das kann man zum Beispiel auch trainieren, indem man sich immer wieder fragt, was kann ich denn dazu beitragen durch mein Wissen oder durch mein Können, was etwas an der Situation verändert. Oder auch, dass man zum Beispiel versucht, diese intrinsische Motivation, diese ganz tiefe, echte, ehrliche Motivation in sich wach zu kitzeln und sich zu fragen, warum interessiert es mich? Und dass man nicht so sehr abhängig ist von der externen Motivation, sowas wie Lob oder Erfolg. Denn wir wissen, wenn dieser Erfolg nicht direkt eintritt, dann kann natürlich ganz leicht passieren, dass man nicht mehr motiviert ist, wenn die ersten Rückschläge kommen. Und Menschen mit hoher Selbstwirksamkeit brauchen nicht immer Lob oder brauchen nicht den direkten Erfolg, sondern können länger durchhalten. Und das kann man im Alltag auch nochmal trainieren, dass man sich Projekte vornimmt und die durchzieht und dadurch selber so ein bisschen trainiert, Dinge zu machen, auch wenn nicht direkt das Ergebnis kommt. Also so ein Beispiel im Alltag ist, jemand möchte 10 Kilo abnehmen, und er fängt jetzt an, mehr Sport zu machen oder seine Ernährung umzustellen. Und am nächsten Tag hat er nicht 10 Kilo weniger. Und die Gefahr ist jetzt aufzuhören, wenn der Erfolg nicht direkt eintritt. Und die Menschen, die es also schaffen, das Lob oder den Erfolg auch erstmal warten lassen zu können, die sind oft eben ausdauernder. Und sowas im Alltag zum Beispiel zu trainieren, kann auch helfen. Und natürlich auch ein optimistisches Denken. Also sich immer wieder auch im Alltag zu fragen, was ist denn jetzt gut daran, wenn etwas auch schief geht? Man verpasst den Bus und man ärgert sich nicht, sondern man fragt sich, was ist jetzt gut daran? Und trainiert so ein bisschen dieses positive Denken, um dann eben auch in der Krise sich zu fragen, was ist denn jetzt gut daran? Weil Krise ist ja eigentlich nur ein Richtungswechsel. Ja, auch der Scheitelpunkt ist ja eigentlich nur ein Richtungswechsel und sich zu fragen, was bedeutet dieser Richtungswechsel jetzt für mich, zum Beispiel im Beruflichen?
2: Du arbeitest ja auch als Coach und berätst dann auch Unternehmen und Mitarbeitende. Wie trainierst du da Mitarbeitende gerade in Bezug auf die Resilienz im beruflichen Kontext?
3: Also da geht es genau um diese Sachen, die wir gerade schon besprochen haben. Da geht es um Fehlerkultur, da geht es um Kommunikation, also ein Klima zu schaffen, in dem es möglich ist, solche Dinge anzusprechen und auch auf eine ruhige, wohlwollende Weise über Fehler, über Pannen, über Rückschläge zu diskutieren. Auch ein hierarchiefreies Denken, dass also jede Idee sozusagen gehört werden darf. Aber auch ein Umgang mit Stress ist ganz wichtig, weil wenn wir im Stress sind, sind wir im Tunnelblick. Und genau das kann ja auch passieren. Wenn wir dieses Gefühl haben, wir drohen zu scheitern oder wir sind gerade in einer Scheiterphase, dass wir so sehr in den Tunnelblick verfallen und so sehr uns verbeißen in etwas, dass wir eben keine guten Entscheidungen mehr treffen und dann auch kein gutes Verhalten mehr zeigen. Das heißt, es geht auch darum, wie komme ich wieder in Ruhe, wie komme ich in Entspannung, damit ich überhaupt auch klar denken kann und gute Sachen entwickeln kann.
2: Was brauchen wir denn insgesamt für eine gute oder eine bessere Scheiterkultur?
3: Also wir brauchen erst einmal diese Idee davon, was ist Scheitern? Also es lohnt sich auch mal miteinander, genau das, was wir gerade tun, mal darüber zu sprechen, was verbinde ich mit dem Begriff und gibt's bessere Begriffe und auch mal einfach miteinander zu brainstormen. Und ich schenke euch gerne meinen Begriff des Realitätschecks und mal gucken, ob ihr damit was anfangen könnt, ob das für euch interessant ist. Und vor allem sozusagen ins produktive Machen zu kommen, aber eben in dieser Scheitelpunkt-Idee, dass ich bereit bin, die Richtung zu ändern. Ich denke, das ist so das Entscheidende, wenn wir damit konfrontiert sind, dass wir das eben nicht als in diese Opferhaltung geraten, in diese, der ist schuld, das System ist schuld, sondern uns wirklich fragen, was kann ich daraus lernen, was soll ich daraus lernen und was kann ich jetzt tun? Ich denke, das ist das Wichtigste, wenn wir über Scheitern nachdenken.
2: Du hast es gerade gesagt, den Zeitpunkt auch erkennen und auch diesen Realitätscheck zu machen. Manchmal ist es ja aber auch für viele, die so sehr drinstecken, die das möglicherweise auch sehr vereinnahmt, logischerweise, wenn man seine Idee umsetzen möchte, dann will man oder kann man das möglicherweise auch gar nicht erkennen und zögert das vielleicht hinaus. Inwiefern gibt's da von deiner Seite aus Tipps, um zu sagen, ja, jetzt ist der Punkt erreicht, jetzt ist der Scheitelpunkt, die Richtung muss geändert werden?
3: Ja, wahrscheinlich erkennen wir den Scheitelpunkt immer sehr spät, nämlich dann, wenn die Kurve am engsten ist, weil da ist auch der Schmerz am größten. Und ich denke, dass der Schmerz dazugehört. Und ich glaube, es geht gar nicht darum, schmerzfrei zu scheitern, sondern eben den Schmerz produktiv zu nutzen. Weil es ist ja völlig in Ordnung, nicht vorschnell etwas aufzugeben oder vorschnell Korrekturen zu machen, die vielleicht gar nicht notwendig wären, sondern eben sich zu überlegen, dass Scheitern nicht das Gegenteil von Erfolg ist, sondern es ist ein Teil von Erfolg. Thomas Edison wird dieser schöne Satz zugesprochen, dass er 5000 Möglichkeiten kennt, wie man keine Glühbirne baut. Und wir wissen ja, es gibt Glühbirnen, also es war eine gute Idee und man hat es irgendwie hinbekommen. Aber wenn man eben nach der 4999. Variante aufgehört hätte, dann hätten wir jetzt kein Licht. Ja? Und dahin zu kommen und eben zu sagen, der Schmerz ist in Ordnung. Es darf anstrengend sein. Und der Schmerz ist eben auch eine Motivation, etwas zu ändern, aber eben im produktiven Sinne und nicht in dieser Opferhaltung und in diesem, ich versuche es jetzt nie wieder. Und wäre das System anders gewesen, hätte ich es geschafft. Vielleicht. Aber jetzt ist das System halt so. Und jetzt ist die Frage, wenn es dir wichtig ist, was kannst du lernen daraus? Was kannst du verändern? Wie kannst du die Dinge besser machen, damit sie realistischer werden? Und es ist auch übrigens ja völlig in Ordnung, irgendwann zu einem Punkt zu kommen und zu sagen, dieses Vorhaben macht für mich jetzt keinen Sinn mehr. Und das kann ja auch ein Learning sein. Man muss ja nicht auf Teufel komm raus alles durchziehen. Man kann ja auch sagen, okay, das habe ich probiert. Das sind meine Learnings, die nehme ich mit für das nächste. Aber das werde ich jetzt trotzdem nicht mehr versuchen. Das ist ja auch völlig in Ordnung.
2: Im Flopcast geht es ja nicht nur ums Scheitern, sondern vor allem auch um die neuen Träume, die Gründerinnen und Gründer dann wieder haben und damit auch durchstarten und erfolgreich sind. Vielleicht ganz persönlich jetzt nochmal, ich habe das Gefühl, du hast mindestens auch einen Traum für dich selber persönlich erfüllt. Wie kam der zustande und wie hast du die Kraft geschöpft dafür?
3: Mindestens 999 Träume vielleicht sogar. Also ich würde zum Beispiel rückblickend sagen, das war das Beste, was mir passieren konnte, diese innere Kündigung, von der ich eingangs gesprochen habe, weil nur dadurch war ich bereit, meine Festanstellung zu kündigen und mich eben auf 6 Jahre Studium einzulassen und eben auch auf ganz viele neue Situationen und Anstrengungen einzulassen. Und dieses Buch würde heute hier nicht stehen, wir würden heute hier nicht miteinander sprechen, wenn ich nicht damals diesen Schritt gemacht hätte. Und ich bin total dankbar dafür und komme ja auch selber immer wieder in Situationen, wo ich merke, hier gibt es eine Sackgasse oder einen Endpunkt und erinnere mich gerne daran zurück und sage, Mensch René, erinnere dich daran, als du 29 warst und diese innere Kündigung hattest, da ist was Produktives draus erwachsen. Und wie kannst du sozusagen mit diesem Mindset wieder auf das schauen, wo du jetzt eine Sackgasse spürst? Und es kann ein paar Tage, paar Wochen, paar Monate dauern, bis ich dann auch in so eine Haltung komme, aber eben genau dieses, es kann was Gutes draus erwachsen. Und das ist ja übrigens auch eine schöne Übung für alle, die gerade hier sitzen oder die uns auch im Podcast zuhören, sich eben nochmal rückblickend zu fragen bei den Krisen des Lebens. Was ist denn daraus Positives erwachsen? Manchmal ist es sowas wie eine Beziehung, die zu Ende gegangen ist. Und 3 Jahre später sagt man, Gott sei Dank sind wir jetzt nicht mehr zusammen. Oder ein Job, der beendet ist. Erstmal war das die totale Katastrophe. Aber dann eben 3 Jahre, 10 Jahre später sich zu fragen, wo stehe ich denn heute? Und wie war das dadurch möglich? Das kann uns ja auch nochmal Kraft geben, weil wir darauf vielleicht ja auch schließen können, was sind denn meine Resilienzbausteine? Was sind meine Stärken, die mir in der Krise helfen? Und ich habe vorhin zum Beispiel gesagt, bei mir ist es eben die Kommunikation mit anderen, ganz viel reden, anderen davon erzählen und sagen, ich bin gerade traurig, ich bin antriebslos, ich habe Angst, dass was scheitert. Und durch dieses Reden gute Ideen zu bekommen und auch selber nochmal andere Fragen gestellt zu bekommen, um ein anderes Denken herstellen zu können. Und ich denke, das ist die Chance, weil Scheitern, wie auch immer wir es sehen, gehört zu jedem Leben dazu. Also, dass Dinge nicht funktionieren, dass Dinge enden, dass Dinge nicht klappen, dass es Rückschläge gibt. Und die Frage ist eigentlich immer nur, wie gehen wir damit um?
2: Jetzt gibt es ja doch einige Gründerinnen und Gründer, die so richtig auf die Nase geflogen sind mit ihrer Idee und möglicherweise auch nicht vorher die Chance hatten, sich darauf irgendwie mental darauf vorzubereiten. Du hast es jetzt schon angesprochen, aber trotzdem auch da nochmal ganz konkret die Frage, wie zur Hölle kann ich die Kraft schöpfen, nach so einem Schmerz und nach dem Scheitern wieder neu aufzustehen, einen neuen Traum für mich zu entwickeln und vielleicht auch sorgenfrei oder angstfrei diese Idee neu zu verfolgen?
3: Das ist ja eine Resilienzfrage. Und Resilienz vergleiche ich ganz gerne mit dem Immunsystem. Wir haben das körperliche Immunsystem, wir haben das psychische Immunsystem. Und wir kennen, wenn wir krank sind, diesen totalen Tiefpunkt, keine Kraft mehr zu haben, nur im Bett zu liegen, uns nicht vorstellen zu können, auch nur 3 Schritte zur Apotheke zu laufen. Wenn wir uns die Ruhe gönnen, wenn wir dem Körper gönnen, dass er wieder zur Kraft kommt, wenn wir uns gut nähren, auch mit Vitamine und so, dann kommt ja irgendwann die Kraft und wir machen vielleicht irgendwann sogar einen Marathon mal wieder. Und ähnlich, finde ich, ist es eben in unserer Psyche. In der tiefsten Krise haben wir die Vorstellung, wir sind so gelähmt, wir sind antriebslos, das haftet an uns vielleicht auch wie Pech. Und wir können nie wieder an was anderes sozusagen denken oder nie wieder was Gutes gestalten. Aber auch hier ist die Frage, wie komme ich zur Ruhe? Wie bekomme ich eben meine psychische Vitamine? Was stärkt mich hier auf dieser Ebene? Und wie kann ich langsam die ersten Schritte wieder gehen, um dann auch diesen psychischen Marathon zu machen? Und ich bin mir ganz sicher, wenn man einmal gebrannt hat für etwas und eine so große Idee hatte, dass man sich selbstständig gemacht hat, dass man was gegründet hat, dann wird man auf kurz oder lang natürlich wieder was Neues sehen. Es ist vielleicht auch so ein bisschen mit dem Verliebtsein. Wenn die Liebe gerade vorbei ist, dann denkt man sich, oh Gott, warum lohnt es sich überhaupt noch, auf dem Bett aufzustehen? Und irgendwann wird man schon mal wieder diese Schmetterlinge fühlen und sich freuen, dass man den oder die andere treffen kann. Und so ist es, glaube ich, auch im Beruflichen.
2: Das Bild mit dem Immunsystem finde ich ganz spannend. Wenn ich das übertrage, müssen wir eigentlich alle mal scheitern?
3: Wir werden ja sowieso scheitern, von daher muss man sich ja gar nicht fragen, ist es in Ordnung zu scheitern oder nicht. Es passiert, so wie wir alle eine Grippe bekommen oder uns vielleicht auch mal theoretisch ein Bein brechen könnten. Natürlich gehört Scheitern dazu und wir können aus Krisen natürlich immer uns stärken. Ja? Also es gibt diesen Begriff der posttraumatischen Belastung, aber es gibt auch den Begriff der posttraumatischen Reifung. Also wir können eben aus Krisen lernen, wenn wir uns damit auseinandersetzen und wenn wir bewusst mit ihnen umgehen und sie eben nicht als Charakterschwäche deuten oder als ich bin zu dumm deuten, sondern wenn wir eben diese ganzen Scheiterhäufchen, die da vor uns liegen, uns genau angucken und dadurch ja auch Ideen entwickeln können, was zu tun ist.
2: Schöne Abschlussworte. René Treder hier im Flopcast beim Podcast Radio Detektor FM. René Treder ist Journalist, Psychologe und Coach für Organisationspsychologie und wir haben übers Scheitern gesprochen und Wege zu einer besseren psychischen Widerstandskraft. Vielen Dank für das Gespräch.
3: Ja, vielen Dank für deine Fragen und vielen Dank fürs Hiersein.
0: René Treder benutzt selbst lieber das Wort Realitätscheck anstatt Scheitern, um nicht immer nur an das Negative zu denken, das viele ja mit Scheitern verbinden. Das ist einer seiner Tipps, um besser mit dem Scheitern umzugehen. Außerdem können wir unsere Resilienz stärken, also unser psychisches Immunsystem, indem wir zum Beispiel in kleinen alltäglichen Misserfolgen versuchen, auch das Gute zu sehen und etwa konkret überlegen, was gut daran ist, dass wir jetzt den Bus verpasst haben. Solche alltäglichen Übungen stärken uns dann auch für den Umgang mit größeren Krisen, sagt René Treder. Das war unsere besondere Flopcast-Folge von der Leipziger Buchmesse. Unterstützung kam von Stefan Siegert, der auch das Interview geführt hat. Und die Folge wurde von Tim Schmutzler produziert. Nächste Woche geht es mal wieder um das Thema Geld. Denn Lars Meyer musste zu Beginn seiner Karriere erstmal 100.000 Euro Schulden abstottern. Wie sehr ihn das für seinen weiteren Karriere- und Lebensweg geprägt hat, hört ihr nächste Woche im Flopcast, überall, wo es Podcasts gibt. Mein Name ist Anja Bolle. Vielen Dank fürs Zuhören und bis zum nächsten Mal.
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1: Sommerurlaub. Für viele Menschen endlich Zeit für die Dinge, die im Alltag so oft liegen bleiben. Lesen zum Beispiel. Bei einigen türmen sich bestimmt schon die Bücher auf dem Nachttisch. Andere hingegen brauchen noch ein wenig Inspiration für ihre Urlaubslektüre. Für alle, die Bücher lieben, haben wir vom Podcast einen Ausflug in die Welt der Literaturpodcasts gemacht und sind nun zurück mit einer Themenwoche und 7 Hörtipps rund ums Lesen. Kennt ihr das auch? Ihr habt ein Buch gelesen, das euch total begeistert oder berührt hat und ihr könnt es kaum erwarten, mit jemandem darüber zu sprechen? Das kann mit der Bibliotheksfachkraft eures Vertrauens sein oder mit einer lesefreudigen Person aus eurem Freundeskreis. Das Schöne an so einem Buchtalk ist in jedem Fall, er verbindet.
2: Ich bin Sarah.
3: Und ich bin Josie.
2: Und du hast gerade eine neue Folge von Hashtag ausgelesen.
3: Dem Buchpodcast, in dem wir uns jeden Montag über das Lesen und alles, was dazugehört, unterhalten.
2: Viel Spaß beim Hören.
4: Hallo.
5: Guten Tag.
4: Und herzlich willkommen zurück zu einer neuen Folge von
5: Hashtag ausgelesen.
4: Okay, was machen wir heute?
5: Wir sind bereit für ein bisschen Lesemotivation. Und zwar haben Sarah und ich in letzter Zeit den ein oder anderen Neuzugang bei uns einziehen lassen und auch durchaus ein paar Pläne geschmiedet, was als nächstes so gelesen werden sollte. Und deswegen wird's höchste Zeit, dass wir uns mal wieder hier Dinge vornehmen, für die ihr uns dann auch zur Rechenschaft oder zur Verantwortung ziehen könnt, wenn wir es nicht tun.
1: Das sind Sarah und Josie vom Podcast Hashtag ausgelesen. Sie sind 2 Freundinnen und Büchernerds durch und durch. Und ihr hört den Podcast von Detektor FM. Josie und Sarah lieben Bücher und sie lieben es, sich über Bücher und das Lesen auszutauschen. Also haben sie ihren eigenen kleinen Buchclub gegründet und zwar in Form eines Podcasts. In Hashtag ausgelesen lassen sie ihr Publikum daran teilhaben, wie sie gelesene Bücher diskutieren und über vielversprechende Neuerscheinungen reden. Außerdem hört ihr, welche Art Lesestoff sich Sarah und Josie herbeisehnen.
5: Und zwar, dass so ein Buch dich richtig dolle catcht. Und ich war so, ja, das brauche ich. Und ich habe es halt versucht zu vergleichen. Ich brauche sowas wie ein Rubinrot, als ich 14 war. Mhm. Weißt du?
4: Ja.
5: Wo du so, was du so liest und wo du so auf einmal total überrascht wirst und ja, so reingezogen wirst in die Welt. Mhm. Und irgendwie dieses Buch, während du das liest, komplett zu deiner Personality machst.
4: Ja.
5: Und nur daran denkst und denkst, ich will weiterlesen. So, mhm, koch mir jemand was zu essen, ich schaufel's in mich rein und lese dabei weiter. So, wisst ihr, was ich meine?
4: Ich weiß
5: so,
4: das, ganz genau, was du meinst.
5: Das brauche ich, so dass man heult, wenn irgendwas passiert, so dieses ich will leiden, Leute, ich will leiden. Und zwar ist das Buch, worauf ich mich am allermeisten freue, Babel.
4: Na.
5: Und Leute, ich sag's, wie es ist. Ich glaube, wenn dieses Buch kein Jahreshighlight wird und irgendwie mein Leben verändert, dann werde ich enttäuscht sein.
1: Welche Buchtrends gibt es aktuell und ist der Hype gerechtfertigt? Auch darüber sprechen Sarah und Josie in ihrem wöchentlichen Podcast. Wie hier in der Folge zum Genre Dark Romance. Darunter fallen Bücher mit düsteren Liebesgeschichten und expliziten Erotikszenen. An der Gattung gibt es viel Kritik. Teilweise sei die Story etwas dünn, manche stören sich am spicy Content und kritisieren, dass Dark Romances häufig von missbräuchlichen Beziehungen handeln.
4: Ich war sogar positiv überrascht, weil das war halt nach Verity mein erstes so Dark Romance Buch und ich habe mich halt irgendwie wirklich auf das Schlimmste vorbereitet. Also ich dachte wirklich, wenn man Dark Romance liest, dann muss man so all seine Werte und seine Moralvorstellungen einmal kurz in der muss man mal kurz in eine Box schließen, aber so schlimm war es nicht.
1: Romane aus der Abteilung Dark Romance sind trotz aller Kritik sehr beliebt, wie etwa die Reihe Very Bad Kings, die sich um die Ich-Erzählerin Mabel dreht.
4: Das Ding ist halt, die Kings, also es ist halt Bully-Romance, also die mobben sie und sind auch ein bisschen Arschlöcher. Und ich kann auch verstehen, dass das vielen irgendwie nicht so gut bekommt. Was ich mir halt dachte zwischendrin ist, also was mir, sag ich mal, das Ganze sehr erleichtert hat, ist, dass sie halt auch für sich realisiert, sie hat einfach Bock auf Sex mit denen so. Also klar, ja, sie entwickelt dann ja irgendwann auch Gefühle und so, aber primär denkt sie sich halt, okay, es sind gut aussehende Typen. Die können hier gefühlt vögeln, wenn sie wollen. Warum kann ich das nicht auch? Mhm. Und das finde ich halt gut, weil das eigentlich sehr, halt eben sehr selbstbestimmt ist, meiner Meinung nach.
1: Sarah und Josie zuzuhören ist, als würde man mit zwei bücherbegeisterten Freundinnen zusammensitzen, die ihre Leseerfahrungen teilen. Behandelt werden alle möglichen Arten von Büchern, Liebes- und Fantasy-Romane, Sachbücher, Thriller, insbesondere ein jüngeres Publikum, das auf der Suche nach geeigneter Sommerlektüre ist, kann in Hashtag ausgelesen eine Menge Inspiration finden. Josie und Sarah produzieren ihren Podcast in Eigenregie. Einmal in der Woche erscheint eine neue Folge. Ergänzt wird der Podcast durch Accounts auf Instagram und TikTok. Dort hat Hashtag ausgelesen tausende FollowerInnen. Und wer diesen Podcast hört, hat die Bücher im Regal wahrscheinlich nach Farben sortiert oder nach Haptik oder nach Geruch. Hauptsache ausgefallen. Das war unsere Podcast-Empfehlung für heute. Um keine Folge zu verpassen, folgt dem Podcast von Detektor FM auf Lekton, Overcast, TuneIn, Radio Player oder Downcast. Wenn ihr eine Podcast-Empfehlung habt, die ihr mit der Welt teilen wollt, schreibt uns eine Mail an podcastpodcast@detektor.fm. Dieser Tipp kam von Caroline Breitschädel, Redaktion und Moderation Ina Lebedjew. Produziert hat die Folge Henrike Heidenreich. Morgen empfehlen wir euch die Literaturagenten von Radio 1 vom RBB. Wir hören uns.

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1: Batteriespeicher. Also nicht die kleinen 3-fach-A-Batterien für Wecker oder Knopfzellen für Hörgeräte, sondern riesige Container und Lagerhallen, die Energie zwischenspeichern können. Diese sind vor allem für erneuerbare Energien wie Wind- und Solarstrom wichtig. Denn Wind- und Solarenergie sind von Wind und Sonne abhängig. Zum Beispiel bei Solarenergie wird nur tagsüber Strom produziert, aber abends und nachts gibt es keine Sonne. Und genau da wird mehr Strom verbraucht, wenn ihr Serien guckt, noch eine Waschmaschine anschaltet oder Licht zum Lesen braucht. Wie und warum Energiespeicher jetzt unsere Industrie umkrempeln? Darum geht's in dieser Folge des Forschungsquartetts. Mein Name ist Wieland Mikulajczyk. Wie gut, dass ihr dabei seid.

0: Wir sehen in Deutschland gerade Höchststände bei der Investition in stationäre Energiespeicher. Allein im ersten Quartal dieses Jahres wurden Energiespeicher mit einer Kapazität von 2 Gigawatt neu in Betrieb genommen. Insgesamt sind es mittlerweile 28 Gigawatt in Deutschland. Das ist so viel Strom, wie die privaten Haushalte in Berlin und Hamburg zusammen an einem Tag verbrauchen. Volker Quaschning ist seit 2004 Professor für regenerative Energiesysteme an der Hochschule für Technik und Wirtschaft in Berlin und Mitinitiator der Gruppe Scientists for Future. Herr Quaschning, herzlich willkommen im Forschungsquartett.
1: Ja, vielen Dank für die Einladung.
0: Es wurde in den vergangenen Wochen viel über Batteriespeicher gesprochen. Immer wieder war es Thema in den Medien. Warum sind die momentan denn so ein großes Ding in Sachen Energiewende?
1: Naja, erstmal hat sich bei der Energiewende einiges getan und auch bei den Batteriespeichern. Was hat sich bei den Batterien getan? Die sind erstmal viel preiswerter geworden. Ne? Also wenn wir jetzt ein paar Jahre zurückdenken, vor 10 Jahren waren die Preise noch mehr als 4-mal so hoch. Also das heißt, dann war der Wirtschaftlichkeitsgedanke gar nicht so gegeben. Das heißt, da waren Batterien nice to have, aber nicht so unbedingt ökonomisch. Jetzt rechnen sie sich und jetzt haben wir auch die Bedingungen, dass wir viel mehr Solar- und Windenergie im Netz haben und wir schon jetzt im Frühjahr, am 1. Mai, hatten wir viel Solarstrom, den wir gar nicht verbrauchen konnten. Man musste Solaranlagen abregeln, also den Solarstrom wegschmeißen. Und da liegt es natürlich nahe, dass wir dann Speicher brauchen, also den überschüssigen Strom dann in Batterien reinpacken, in die Nacht retten und so die Energiewende ein Stückchen weiter voranbringen. Und insofern haben wir da eine Win-Win-Situation. Wir brauchen die Speicher und sie sind auch da.
0: Sie haben gerade schon gesagt, die sind in den letzten Jahren ziemlich billig geworden im Vergleich. Also ich habe mal so eine Zahl gefunden, vor 30 Jahren hat so eine Kilowattstunde ungefähr 5.000 Euro gekostet. Mittlerweile sind es nur noch 50. Woran liegt das?
1: Genau, also man muss unterscheiden, nicht alle Batteriespeicher waren vor 30 Jahren so teuer. Damals die Bleibatterie war auch schon recht günstig. Die kennt man ja so vom Auto als Starterbatterie. Nur die ist, wie der Name schon sagt, bleischwer, also für viele Anwendungen einfach nicht geeignet. Deswegen war das jetzt nicht so der geeignete Speicher für die Energiewende. Und die Lithiumspeicher, die ja einfach wirklich das Potenzial haben, der Gamechanger für die Energiewende zu sein, die waren wirklich so teuer. Die wurden aber halt auch nur in sehr kleinen Stückzahlen eingesetzt. Halt am Anfang ein Laptop, gut vor 30 Jahren, kam auch die Laptops erst auf, Businessbereich, da war der Preis dann auch erstmal ziemlich egal. So ist das halt dann der Gang der Dinge und dann sind die Batterien preiswerter geworden, haben sich dann entwickelt von Laptop dann zum E-Auto. Tesla hat ja am Anfang auch so Laptop-Batterien eingesetzt, bis man dann spezielle E-Auto-Batterien hatte und jetzt sind die halt einfach so günstig, dass man die einfach containerweise auf die grüne Wiese stellen kann und für die Energieversorgung verwenden kann und das ist natürlich irgendwie eine spannende Entwicklung.
0: Ja, welchen Einfluss hatten diese Entwicklung, diese Veränderung für die Industrie und vor allen Dingen für die deutsche Industrie? Also das klingt ja dann wirklich spannend für die.
1: Ja, also wir haben erstmal natürlich diese große Entwicklung, weil wir Serienfertigung gemacht haben und einfach auch technologisch die Anlagen weiterentwickelt haben, die Batteriespeicher. Leider ist das nicht in Deutschland erfolgt, sondern in China. Das heißt also, die großen Platzhirsche, die kennt man in Deutschland gar nicht. Wenn ich jetzt auch irgendwie frage, wer kennt CATL, dann fragen alle nur Fragen. Das ist jetzt irgendwie der weltweit größte Batteriehersteller, kommt aber aus China, nicht aus Deutschland. Wenn man jetzt in Deutschland guckt, wer stellt Batterien her, gibt es auch noch welche, aber ganz kleine Unternehmen, die eher so Bleibatterien machen. Also das heißt, da ist die Entwicklung halt einfach, die in China stattfindet. Deswegen haben wir hier erstmal bei der Batteriezellherstellung erstmal nicht so große Player in Deutschland, die davon profitieren. Wir haben hier Ansiedlungen, also die Chinesen bauen derzeit auch Werke in Europa. Also das heißt, insofern gibt es da auch Sachen. Deswegen ist dann bei den Batterien halt eher die Anwenderseite. Das heißt also, was jetzt deutsche Unternehmen machen, die Zellen, die halt aus China kommen, halt zu Systemen zusammenzubauen. Und da kann man natürlich dann schon Know-how entwickeln. Das heißt, wie kann ich jetzt Batteriespeicher so einsetzen, dass die halt möglichst ideal für die Energiewende eingesetzt werden, dass die halt gut geladen werden, dass ich entsprechende Modelle habe, dass die Batterien auch ja, dann Reservestrom liefern können, um die Netze zu stabilisieren. Das sind so Sachen, die man hier durchaus in Deutschland auch noch entwickeln kann mit den chinesischen Batterien, die dann auch verkaufen kann. Und natürlich auch zunehmend wird es für Unternehmen interessanter, auch wenn ich jetzt gar nicht mit Batterien irgendwas zu tun habe, meinen Strom zu stabilisieren durch Batterien. Das heißt also auch in Unternehmen Batterien einsetzen. Also wir haben jetzt gerade ja die hybride Kriegsführung, die Stromversorgung wird immer mehr angegriffen, auch durch Russland und Co. Und da ist es ja vielleicht auch ganz gut, eine Absicherung zu haben, die Strompreise schwanken. Wir haben es vor 4 Jahren gesehen, als der Angriffskrieg in der Ukraine begonnen hat, dass die Strompreise regelrecht explodiert sind. Wenn ich jetzt eine Solaranlage, einen Batteriespeicher habe, kann ich mir die Energiepreise stabilisieren, viel billiger das entsprechend selber machen. Und das sind dann neue Geschäftsfelder, die halt auch für alle Unternehmen interessant werden. Also insofern haben wir A, die Unternehmen, die halt bei den Speichertechnologien aktiv sind, aber halt auch Unternehmen, die einfach die Batteriespeicher einsetzen.
0: Es wird momentan mit Hochdruck an weiteren Alternativbatterien geforscht. Welche Ansätze gibt es denn da und welche Idee halten Sie denn davon für besonders vielversprechend?
1: Ja, es ist immer sehr spannend. Also man hat vor einigen Jahren noch gesagt, na ja, die Lithiumbatterie ist halt so eine Übergangstechnologie und das Potenzial ist da vielleicht noch so ein bisschen begrenzt. Und die Preise, die wir heute sehen, also die hätte vor 10 Jahren kaum jemand für vorstellbar gesehen, auch im Forschungsbereich, ne? Also da ist jetzt wirklich viel passiert und die Lithiumbatterien haben sich einfach auch schneller weiterentwickelt. Bei den Lithiumbatterien muss man 2 Zelltypen oder Kategorien unterscheiden. So die Zellen, die man aus dem Handy guckt, das sind so LMC-Zellen, also da ist dann Lithium drin, Mangan, Kobalt, Nickel, also das ist die entsprechende Materialiengruppe. Die sind lassen sich relativ kompakt und leicht bauen, deswegen sind die auch bei effizienten Elektroautos. Aber vor einigen Jahren kam jetzt eine neue Batteriezelltyp auch auf Lithium, LFP oder Lithium-Eisenphosphat. Da brauchen wir zum Beispiel kein Kobalt mehr, was immer entsprechend ja auch in der Kritik ist, aufgrund der Abbaubedingungen. Und da brauchen wir Eisen und Phosphor, was jetzt, sage ich mal, so Allerweltsmaterialien sind. Und damit ist es auch gelungen, die Preise der Batterien halt massiv zu senken, weil man halt jetzt auf so einen Materialswitch gemacht hat. Die Batterien sind jetzt nicht so super, was die Kompaktheit anbelangt. Also jetzt bei Elektroautos setzt man die auch ein, aber die Reichweite ist da nicht ganz so groß wie mit den anderen. Aber sie lassen sich halt wesentlich billiger und gutmütiger herstellen zu Preisen, die man sich, wie gesagt, vor einigen Jahren noch gar nicht hat vorstellen können. Deswegen hat man vor einigen Jahren noch gesagt, ja, irgendwann müssen wir andere Technologien haben. Dann werden wir dann, was weiß ich, auf die Natrium-Ionen-Batterie setzen, weil Natrium ist halt billiger auch als Lithium. Und das wird jetzt bald kommen und die Lithium-Batterie ablösen. Das ist erstmal vertagt, weil die Lithiumbatterie so billig geworden ist, dass man mit der Natriumbatterie gar nicht mehr so wahnsinnig große Kostenvorteile hat. Das heißt, solange das Lithium verfügbar ist, wird man wahrscheinlich auch erstmal noch lange die Lithiumbatterie sehen. Wenn das Lithium irgendwann mal knapp werden sollte und die Preise anziehen, dann hat die Natriumbatterie, weil wir da keine Rohstoffprobleme haben, einfach auch die Möglichkeit, dann das Lithium zu ersetzen. Und langfristig wird auch an der Feststoffbatterie geforscht, dass man also hier jetzt einen etwas anderen Zelltyp hat, der aber eine wesentlich höhere Energiedichte hinbekommt. Der ist dann nochmal deutlich größer. Dann könnte man jetzt Autos bauen, die 2000 Kilometer Reichweite schaffen oder vielleicht auch irgendwie im Flugzeugbereich, dass man da auch schon da ist. Es ist ja schwierig, dass man auch schon irgendwann mal drüber nachdenkt, irgendwie zumindest mal bei der Kurz- oder Mittelstrecke dann auch Flieger zu bauen, die mit Batterien angetrieben werden. Dafür braucht man noch leistungsfähigere Batterien, aber da wird auch schon noch einiges kommen. Da gibt es noch einige spannende Entwicklungen voraus.
0: Ein häufiges Argument gegen Batteriespeicher ist der massive Bedarf an Rohstoffen wie eben Lithium oder Kobalt oder Nickel, haben Sie gerade schon angesprochen. Diese Rohstoffe zu gewinnen ist extrem aufwendig und schlecht für die Umwelt. Also da wird massig Wasser zum Beispiel verbraucht für den Bergbau. Dabei werden auch Lebensräume in Südamerika ganz stark zerstört. Nun gibt es eine Studie, die davon ausgeht, oder mehrere Studien, die davon ausgehen, dass durch Recycling ein geschlossener Batteriekreislauf geschaffen werden kann. Da werden Zahlen von 90-95% der Materialien als wiederverwendbar dann aufgeführt. Für wie realistisch halten Sie das denn?
1: Das Recycling ist erstmal ein sehr, sehr großes und spannendes Thema und da müssen wir auch hin. Also man muss einfach schauen, auch nochmal zu den Nachteilen oder den Umweltaspekten der Lithiumbatterie. Und es wird ja immer oft gesagt, naja, das Elektroauto ist ja noch so umweltschädlich, deswegen kann man es sich nicht kaufen und der Schluss ist dann, ich fahre weiter Dieselauto. Ne? Und das ist ja, also da ersetze ich ja irgendwie, sage ich mal, die Grippe mit der Pest und Cholera gleichzeitig. Ne? Also deswegen muss man einfach sehen, bei der Lithiumbatterie hat man Umweltnachteile, aber die Mengen, die man natürlich aus der Erde rausholen muss, jetzt für so eine Autobatterie sind überschaubar, während wenn ich jetzt ein Diesel- oder ein Benzinauto fahre, dann muss ich ja jedes Jahr da badewannenweise Erdöl aus der Erde rauskratzen und das hat natürlich auch massive Auswirkungen auch auf die Trinkwasserqualität oder sonst irgendwie und die wiederholt sich jedes Jahr und das ist halt der Vorteil, so eine Lithiumbatterie im Auto kann 20 Jahre halten, das heißt also hier muss ich einmal einen Umweltschaden anrichten, der dann 20 Jahre trägt, beim Verbrennerauto richte ich diesen Schaden jedes Jahr an, also insofern hat auch schon jetzt ohne Recycling die Technologie Energie mit Solarzellen, Batterien oder sowas erstmal schon mal die Nase vorne. Aber es kann ja nicht Sinn sein, dass wir dann die Materialien rausholen und dann wegschmeißen und wieder rausholen, weil dann haben wir das Problem, das haben wir auch irgendwann beim Erdöl, irgendwann sind die Materialien halt alle. Ne? Also das heißt, die Ressourcen auf dieser Erde sind begrenzt und wir werden nicht 1000 Jahre lang Autobatterien bauen können und die wegschmeißen. Also müssen wir ins Recycling einsteigen, zumal wir in Europa auch diese Rohstoffe nicht haben. Das heißt, wenn wir uns unabhängig machen wollen in Europa, ist es ganz gut. Wir statten einmal alle mit Batterien und E-Autos und Solar- und Windrädern aus. Und wenn wir die Materialien einmal in Europa im Land haben und dann zu 100% Recycling kommen, dann werden wir ja komplett unabhängig, weil wir dann aus den alten Anlagen wieder neue herstellen können. Und da müssen wir hin. Am Ende ist das wieder eine Preisfrage. Oftmals, warum findet das Recycling momentan nicht in großem Maße statt? Weil es oftmals billiger ist, die Materialien neu aus der Erde zu holen und die alten wegzuschmeißen, als die Materialien zu recyceln und wieder aufzuarbeiten. Deswegen haben wir ja auch bei klassischen Batterien, bei Handy-Akkus oder Laptop-Akkus, sind die Rücklaufquoten auch relativ klein. Das hat einfach ökonomische Gründe. Also das heißt, die Hersteller, die jetzt, was weiß ich, ein Handy-Akku herstellen oder ein Apple, Samsung oder sonst irgendwie, ja, die sammeln ihre eigenen Akkus natürlich nicht ein, weil es einfach billiger ist, dann halt neue Akkus zu machen. Dann verspricht man natürlich ein bisschen Recyclingmaterialien zu verwenden, aber am Ende regelt das der Preis und deswegen muss der Gesetzgeber da tätig werden. Also ohne, dass es vorgeschrieben wird, dass Recycling stattfindet, findet es relativ wenig statt. Da gibt es durchaus Recyclingrichtlinien, da also gewisse Recyclinganteile vorgeschrieben sind in der EU mit steigendem Anteil, was auch gut ist aufgrund der Rohstoffabhängigkeit. Technisch ist es heute schon möglich, weit über 90% der Materialien zu recyceln. Es gibt also deutsche Unternehmen, die es schaffen, die Batteriematerialien hoch zu recyceln. Das heißt, man sammelt die Batterien ein, dann entlädt man die erstmal vollständig, dass da nichts anfängt zu brennen. Und dann werden die geschreddert und dann kann man die Materialien größeren Teils Sorten rein rausholen. Es gibt so ein paar Materialien, die in kleinen Mengen vorkommen oder Kunststoffe, die man dann nicht zurückgewinnen kann. Aber man kann schon wirklich einen sehr, sehr großen Anteil, weit über 90% rausholen. Und wenn das gesetzlich vorgeschrieben ist, passiert das auch und insofern habe ich da große Hoffnung, dass wir dann auch irgendwann mal in eine vollständige Recyclingwirtschaft dann kommen werden.
0: Als letzte Frage, sehen Sie noch Schwierigkeiten oder Probleme bei den Batteriespeichern, die wir überwinden müssen und wie könnten wir diese überwinden?
1: Es ist immer spannend, was jetzt alles gerade passiert. Also zwei chinesische Hersteller haben zum Beispiel jetzt neue Batterietypen für die Elektromobilität vorgestellt. Da kann man jetzt in 5 bis 7 Minuten den Akku vollladen. Also das heißt, man fährt an eine Schnellladesäule ran und kann in 5 bis 7 Minuten wieder los. Das ist ja genauso schnell wie beim Tanken. Also wo man ja vorher gesagt hat, boah, das irgendwie ist ja immer der Riesennachteil vom Elektroauto, dass man so lange Zeiten hat. Also das ist überbrückt. Problematisch war auch immer die tiefe Temperaturen. Auch das haben die Hersteller gekriegt. Also das heißt, ein Problem nach dem anderen erledigt sich eigentlich. Und wir sehen jetzt einfach auch die Dynamik beim Wachstum. Also wir haben jetzt Wachstumsraten im oberen 2-stelligen Prozentbereich jedes Jahr bei den Batterien. Also die setzen sich einfach auf dem Markt durch. Und natürlich, wir hatten ein paar Punkte angesprochen. Also klar, die Recycling-Problematik muss man machen. Die Batterien müssen noch besser werden, damit man irgendwann vielleicht auch Flugzeuge mit bestücken kann. Aber es hindert uns nicht. Also für die stationären Anwendungen, für die Stromversorgung, für Elektroautos, E-LKWs, ist das, was momentan auf dem Markt ist, schon vollkommen ausreichend. Und man braucht jetzt nicht mehr auf irgendeinen technologischen Durchbruch zu warten, bis man jetzt bei der Energiewende durchstarten kann. Und das Schöne ist dann immer, die Erfahrung lehrt das auch bei der Solartechnik. Wenn jetzt erstmal der Markt von selber anspringt und ich einfach ohne Förderung auch solche Batteriespeicher hinstelle, dann entwickelt der Markt sich auch immer weiter, weil natürlich die Hersteller im Wettbewerb sind, sich gegenseitig versuchen zu überbieten. Das haben wir jetzt gerade gesehen bei den Chinesen. Also da der CATL hat was vorgestellt, BYD auch irgendwie im Abstand von ein paar Wochen haben die beide ihre Superbatterien vorgestellt. Und der Wettbewerb sorgt dann auch dafür, dass die Batterien immer besser werden und neue Anwendungsgebiete erschlossen werden. Also insofern, da sind wir mittlerweile so weit, dass wir da gespannt auf die Zukunft gucken können.
0: Das sagt Volker Quaschning, Professor für regenerative Energiesysteme an der HTW Berlin. Vielen Dank für Ihre Zeit und das spannende Gespräch.
1: Sehr gerne.
0: Ein herzliches Danke auch an Paula Bötemann, die hat diese Folge nämlich produziert. Das war's mit dem Forschungsquartett für diese Woche. Immer donnerstags erscheint eine neue Folge und wir freuen uns, wenn ihr wieder reinhört und einem wissenschaftsbegeisterten Menschen davon erzählt. Ich bin Wieland Mikulajczyk. Vielen Dank fürs Zuhören, bleibt neugierig und bis zum nächsten Mal.

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1: Wenn über den Parlamentarischen Rat gesprochen wurde in den 1950er, 1960er Jahren, dann war da eigentlich immer nur die Rede von den Vätern des Grundgesetzes. Mütter hatte das Grundgesetz in diesen Jahren, in der Öffentlichkeit zumindest, keine. Und tatsächlich waren es vor allem Männer, die im Parlamentarischen Rat über Menschenwürde und Bundesflotte gestritten haben. 61 Männer, um genau zu sein. Und 4 Frauen. Lange hatte man die in der öffentlichen Debatte vergessen. Erst nach einigen Jahrzehnten rückten sie nach und nach in den Fokus. Mir drängt sich aber ganz unweigerlich die Frage auf, hätte das Grundgesetz ein anderes sein können, wenn statt 4 Frauen 40 daran mitgearbeitet hätten? Also machen Frauen anders Recht als Männer? Und queere Menschen, Menschen mit Behinderung, Gläubige und Nichtgläubige, mit Migrationshintergrund und ohne? Mein Name ist Rabea Schlotz und das hier ist die 5. Folge von In guter Verfassung, das Grundgesetz für morgen. Unser Thema heute, Identität im Recht. Hi.

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1: Der 1. Oktober ist der Tag der älteren Menschen. Jedes Jahr machen Vereine und Institutionen auf die Rechte und Belange von SeniorInnen aufmerksam. Auch 2022 war das so. Damals sagt die Antidiskriminierungsbeauftragte der Bundesregierung, Ferde Attermann, ich zitiere kurz, diese Form von Diskriminierung wird noch immer unterschätzt, weil Vorbehalte tief sitzen und diskriminierendes Verhalten oft als normal gesehen wird. Zitat Ende. Sie fordert deswegen unter anderem, dass auch das Alter explizit in Artikel 3 Absatz 3 des Grundgesetzes aufgenommen wird. Bislang steht da, ich lese mal eben vor, niemand darf wegen seines Geschlechtes, seiner Abstammung, seiner Rasse, seiner Sprache, seiner Heimat und Herkunft, seines Glaubens, seiner religiösen oder politischen Anschauungen benachteiligt oder bevorzugt werden. Niemand darf wegen seiner Behinderung benachteiligt werden. Und Alter, das sollte da eben auch explizit erwähnt werden, findet Attermann. Sven Lehmann hat ein ähnliches Anliegen. Er ist Queer-Beauftragter der Bundesregierung und er möchte Artikel 3 Absatz 3 des Grundgesetzes auch ändern. Die sexuelle Identität solle aufgenommen werden. Der Wunsch, dass die eigene Identität vom Grundgesetz auch wiedergespiegelt wird, wahrgenommen wird und anerkannt, ja vielleicht sogar respektiert wird, ist also scheinbar da. Identität spielt eine wichtige Rolle und das in so ziemlich allen gesellschaftlichen Bereichen und eben auch im Recht. Dabei gibt es zwei Seiten. Wie unterschiedliche Identitäten das Recht prägen, das ist unsere heutige Folge, und wie das Recht die einzelnen Identitäten einer Gesellschaft prägt. Darum geht es dann in zwei Wochen. Um zu verstehen, wie Grundgesetz und Identität verbunden sind, springen wir einmal 76 Jahre zurück.
2: Meine Damen und Herren, ich erfülle zunächst eine Pflicht, die mir auch eine große Ehre und Freude ist, indem ich alle Erschienenen herzlich für ihr Erscheinen hier zu danken habe.
1: Es ist der 1. September 1948. Der Parlamentarische Rat konstituiert sich im Museum Alexander König in Bonn. Zwischen präservierten Zebras und alten Walskeletten begehen die Abgeordneten mit ihren Gästen einen Festakt und einen Auftakt auch.
2: Dass es uns nicht vergönnt ist, hier in unserem Kreise frei gewählte Vertreter des ganzen Volkes versammelt zu sehen.
1: Zuvor wurden die 65 Abgeordneten von den 11 westdeutschen Landesparlamenten bestimmt und entsandt. 61 Männer, 4 Frauen. Interessant dabei, die Abgeordneten des Parlamentarischen Rats wurden nicht vom Volk gewählt.
3: Man war eigentlich der Meinung, weil ja in den Landtagen überall gewählt war, dass man in sozusagen spiegelbildlich zur Anzahl der Parteienverhältnisse in den Landtagen der westdeutschen Länder eben dann die Abgeordneten delegiert. Also so gesehen ist das richtig, es ist ein Delegiertenparlament gewesen, es sind keine frei gewählten Abgeordneten gewesen, wie wir das ja heute für den Bundestag kennen.
1: Das sagt Michael Feldkamp.
3: Das ist schon auch ein gravierender Unterschied zur Weimarer Nationalversammlung, aber das war ja eben genau der Punkt. Man wollte eben ja nur ein Provisorium, man wollte keine Verfassung, sondern nur ein staatsähnliches Gebilde, hieß es auch damals zum Teil, schaffen und eine Grundordnung zu schaffen, unter der man dann eben auch Deutschland vereinigt.
1: Michael Feldkamp ist Historiker und im Parlamentsarchiv des Bundestages tätig. Außerdem hat er zahlreiche Bücher geschrieben, unter anderem eines der wichtigsten Werke über den Parlamentarischen Rat. 2019, als wir die erste Staffel des Grundgesetz-Podcasts gemacht haben, habe ich mit ihm eine Bonusfolge zum Parlamentarischen Rat aufgezeichnet. Und von da stammen auch seine Aussagen und Einschätzungen für die heutige Folge. Ich packe euch den Link zu seinem Interview von damals in die Shownotes, dann könnt ihr da auch nochmal genauer reinhören. Er hat wirklich viele tolle Dinge erzählt. Aber zurück zu unserer heutigen Folge. Ich gebe zu, als ich zum ersten Mal gehört habe, dass 4 Frauen Mitglieder des Parlamentarischen Rates waren, da war ich fast schon ein bisschen überrascht, dass überhaupt Frauen entsandt wurden. Beziehungsweise es hätte mich zumindest nicht überrascht, wenn es nur Männer gewesen wären. Aber?
4: Also überraschend ist es, glaube ich, nicht, weil es schon auch zu der Zeit, als der Parlamentarische Rat eingesetzt wurde, doch sehr aktiv, politisch sehr aktive Frauen gab in den Parteien, die sich auch teilweise dann als Frauen in den Parteien nochmal besonders vernetzt haben.
1: Das sagt Dana Sophia Valentina. Sie ist Juniorprofessorin für öffentliches Recht an der Uni Rostock und hat sich ausführlich mit der Geschichte des Parlamentarischen Rates beschäftigt.
4: Es gab auch schon in der Weimarer Republik einige Parlamentarierinnen. Also von daher, dass Frauen dabei waren, war jetzt, glaube ich, erstmal so nicht weiter überraschend. Es sind natürlich nicht besonders viele. Und die Frage ist vielleicht auch so ein bisschen, wie kam es eigentlich dann zu den vier Frauen, die Mitglieder waren des Parlamentarischen Rats?
1: Schauen wir uns die vier Frauen also mal etwas genauer an. Wir haben Dr. Helene Weber. Bei den ersten Wahlen nach Einführung des Frauenwahlrechts wird sie 1919 für die Zentrumspartei in die Weimarer Nationalversammlung gewählt und später ist sie auch Mitglied des Preußischen Landtages. Unter den Nationalsozialisten wird Weber aus ihrem Amt als Ministerialrätin entlassen und nach Ende des Zweiten Weltkriegs wird sie in den Nordrhein-Westfälischen Landtag gewählt. Und der schickt sie dann schließlich in den Parlamentarischen Rat, dann aber schon für die CDU.
4: Helene Weber zum Beispiel und auch Helene Wessel, die haben sich ganz engagiert eingesetzt für das Elternrecht. Das war ja eher so ein Thema der katholischen Kirche, dass das verankert werden sollte.
1: Helene Wessel ist die zweite Frau im Parlamentarischen Rat.
4: Helene Wessel hat zu sehr vielen Themen sich eingebracht, weil sie natürlich auch fürs Zentrum unter nur zwei Mitgliedern war und dementsprechend besonders beansprucht war, auch in allen Fachgremien mitzuwirken.
1: Helene Wessel tritt der Zentrumspartei 1917 bei und wird später jüngste Abgeordnete ihrer Partei im Preußischen Landtag. Als gelernte Jugend- und Wirtschaftsfürsorgerin, das lässt sich heute wohl am besten mit Sozialarbeiterin übersetzen, wird sie in ihrer Fraktion Expertin für Sozialpolitik. Für soziale Grundrechte, Teilhabe und Gleichstellung setzt sie sich später auch im Parlamentarischen Rat ein, unter anderem. Hier äußert sie sich zum Beispiel auch zum Ruhrstatut. Das war im Grunde der rechtliche Rahmen für die internationale Ruhrbehörde, die festgelegt und kontrolliert hat, wie viel Koks, Kohle und Stahl in Westdeutschland produziert wird. So wollte man verhindern, dass Deutschland unbemerkt wieder aufrüstet. Aber wir schweifen ab, zurück zu den Müttern des Grundgesetzes. Dr. Elisabeth Selbert.
4: Elisabeth Selbert war eigentlich im Schwerpunkt im Bereich der Rechtspflege und der Verfassungsgerichtsbarkeit engagiert. Das waren so ihre Themen Rechtsstaat, Unabhängigkeit der Gerichte, die Richteranklage auch.
1: 1918 tritt Elisabeth Selbert in die SPD ein. Weil sie damals als junges Mädchen keinen Schulabschluss machen durfte, holt sie ihn in den 1920ern nach. Sie macht Abitur, studiert als eine von fünf Frauen in Kassel Jura und promoviert schließlich. Nach dem Krieg engagiert sie sich weiter politisch und ist für die Sozialdemokraten in Kassel aktiv.
4: Bei Elisabeth Selbert, da wäre es eigentlich durchaus naheliegend gewesen, zum Beispiel, dass die eigentlich hätte über Hessen reinkommen sollen.
1: In den Parlamentarischen Rat, meint Dana Valentina hier.
4: Da war sie parteipolitisch aktiv in Kassel, hatte sich da auch schon in der Kommunalpolitik einen Namen gemacht und hat es aber tatsächlich da nicht auf die Landesliste geschafft. Und dann haben sich in der SPD erst die Frauen verbündet, über auch die damalige Frauensekretärin. Und die wiederum, die Parteizentrale der SPD damals, war in Hannover.
1: Letzten Endes wird auch Elisabeth Selbert über Nordrhein-Westfalen entsandt. Zuletzt haben wir noch Friederike Nadig, genannt Frieda. Auch sie ist Mitglied der SPD und als Fürsorgerin kümmert sie sich um Jugendliche und ist ehrenamtlich bei der Arbeiterwohlfahrt engagiert. Als sie Mitglied im Parlamentarischen Rat wird, hat sie vor allem ein Anliegen. Sie will die Gleichberechtigung von Mann und Frau vorantreiben. Sie fordert unter anderem, dass Männer und Frauen gleichen Lohn für gleiche Arbeit bekommen und dass eheliche und uneheliche Kinder rechtlich gleichgestellt werden. Mit beiden Forderungen scheitert sie. Und zunächst sieht es auch danach aus, dass ihr drittes Anliegen nicht klappt. Sie will den Satz Männer und Frauen sind gleichberechtigt im Grundgesetz verankern.
4: Zuerst eingebracht hat den Antrag Frieda Nadig, ist damit gescheitert und dann hat Elisabeth Selbert gesagt, das kann aber so nicht sein. Ist bei der nächsten Sitzung angetreten und hat da aber eben auch schnell merken müssen, das wird jetzt hier nicht mehrheitsfähig sein, keine Zustimmung finden bei den Kollegen und hat da schon im Prinzip auch in der Sitzung angedroht, wenn das hier heute so keine Zustimmung findet, dann werde ich die Frauen mobilisieren, denn das ist ein wichtiges Thema für unsere Gesellschaft.
1: Und das macht Elisabeth Selbert dann auch. Nochmal der Historiker Michael Feldkamp.
3: Denn das Spannende ist, es gibt eine, ich sag jetzt mal etwas salopp, eine Ikone unter den Frauenrechtlern. Das ist eine hessische Abgeordnete, Frau Selbert gewesen, Elisabeth Selbert. War selbst promoviert, Juristin, war Rechtsanwältin, hatte der Nazizeit auch einigermaßen gut überlebt, war für die SPD im Parlamentarischen Rat und hat gespürt, dass im Parlamentarischen Rat zwar sehr ernsthaft, aber ja hinter verschlossener Tür diskutiert wurde. Und sie hat dieses Thema Gleichberechtigung von Mann und Frau in die Öffentlichkeit gebracht. Sie hat die Gewerkschaften eingespannt, sie hat Demonstrationen, sie hat Briefaktionen gestartet und hat dadurch das Thema in die Öffentlichkeit gebracht und natürlich dann auch in ein entsprechendes Bewusstsein. Das war viel Trommelfeuer, könnte man vielleicht, oder Trommelwirbel könnte man sagen, aber ich denke, ihr Engagement hat sich gelohnt. Es war jetzt nicht im echten Sinne parlamentarische Arbeit, die sie da betrieben hat, aber eben begleitend und unter Einbezug eben der Bevölkerung, die dann zuhauf Petitionen an den Parlamentarischen Rat geschrieben hat, so deutlich zu machen, dass man diese Gleichberechtigung von Mann und Frau haben möchte.
1: Die Herren im Parlamentarischen Rat wollen die Gleichberechtigung zwar verankern, dabei aber die Formulierung aus der Weimarer Verfassung übernehmen. Ich lese auch hier nochmal vor: Männer und Frauen haben grundsätzlich die gleichen staatsbürgerlichen Rechte und Pflichten. Aber obwohl das so in der Verfassung stand, sah die Realität damals ganz anders aus. Frauen durften kein eigenes Konto eröffnen, brauchten die Genehmigung ihres Mannes, um arbeiten zu gehen, mussten bei Heirat ihren Nachnamen aufgeben, er durfte entscheiden und sie musste sich um die Familie kümmern. Gleichberechtigung sieht anders aus, das ist Elisabeth Selbert und ihren Mitstreiterinnen klar. Und deswegen sollte nicht nur eine neue Formulierung für das Grundgesetz her, auch das komplette bürgerliche Gesetzbuch müsste überarbeitet werden.
3: Das waren schon die Frauen, die auch auf das Problem aufmerksam gemacht haben, dass das Zivilrecht, dass das bürgerliche Gesetzbuch, dass auch das Strafgesetzbuch die Frauen ja noch massiv benachteiligt hat. Und dass durch einen Gleichstellungsartikel Männer und Frauen sind gleichberechtigt, dass dadurch natürlich an den neuen Staat, an die Bundesrepublik Deutschland, der Auftrag gegeben war, auch eben das Zivilrecht entsprechend anzupassen und diese Ungleichheit aufzuheben. Ja, wo es um einfachste Fragen geht, etwa aus dem Familienleben, ja, bei Scheidung und so weiter. Das sind alles Dinge, die ja dann erst tatsächlich in der Bundesrepublik Deutschland erst nachgebessert wurden und peu à peu geändert werden konnten.
1: Über die Frage, inwiefern Familienrecht und Co. geändert werden müssen, wurde lange diskutiert. Ein Blick ins Protokoll des Parlamentarischen Rates.
5: Nachdem dieser Antrag, der bereits dem Ausschuss für Grundsatzfragen vorgelegen hat, dort abgelehnt worden ist, ist es nötig, ihn hier noch einmal zu stellen.
1: Hier spricht Elisabeth Selbert, aber wir haben das mal nachgesprochen.
5: Ich kann bei dieser Gelegenheit erklären, in meinen kühnsten Träumen habe ich nicht erwartet, dass der Antrag im Grundsatzausschuss abgelehnt werden würde. Es ist eine Selbstverständlichkeit, dass man heute weitergehen muss als in Weimar und dass man den Frauen die Gleichberechtigung auf allen Gebieten geben muss. Die Frau soll nicht nur in staatsbürgerlichen Dingen gleichstehen, sondern muss auf allen Rechtsgebieten dem Manne gleichgestellt werden. Die Frau, die während der Kriegsjahre auf den Trümmern gestanden und den Mann an der Arbeitsstelle ersetzt hat, hat heute einen moralischen Anspruch darauf, so wie der Mann bewertet zu werden.
1: Und weiter?
5: Ich halte es aber für dringend erforderlich, hier einzuhaken, um später im bürgerlichen Recht, insbesondere im Familienrecht, ich denke zunächst nur an dieses Rechtsgebiet, die Gleichberechtigung zu verwirklichen.
1: Der Abgeordnete Dr. Wilhelm Laforet von der CSU erwidert:
6: Würde das ohne Übergangsbestimmung in das Grundgesetz kommen, so wären meiner Ansicht nach alle Bestimmungen unseres BGB 18, die diesem Gleichheitssatz widersprechen, nichtig. Die Frau Kollegin geht einen anderen Weg, der meiner Ansicht nach richtig ist. Entsprechend dieser Grundlinie müssen die bürgerlich-rechtlichen Bestimmungen abgeändert werden.
1: Und so scheitert der Antrag zweimal. Einmal gestellt von Nadig, einmal gestellt von Selbert. Und wie Selbert schon angekündigt hat, mobilisiert sie die Frauen in Deutschland. Sie wendet sich über die Weihnachtsfeiertage und Neujahr an die Frauen in der jungen Bundesrepublik. Selbert und Nadig geben Interviews, mobilisieren die Landtage.
4: Da hatte man auch die Frauen mobilisiert, bis auf Bayern. Von da kam nichts, aber aus den anderen Landtagen kamen auch da Zuschriften, die sich eben für das Gleichberechtigungsanliegen ausgesprochen haben.
1: Und nicht nur die Abgeordneten schreiben, auch aus der Bevölkerung selbst kommen Zuschriften. Der Legende nach sind es Wäschekörbe voll mit Postkarten und Briefen, in denen an den Parlamentarischen Rat appelliert wird. Die Geschichte klingt ziemlich gut, die Frauen stehen für sich ein, machen Druck. In der Retrospektive aber ist nicht ganz klar, ob diese Legende tatsächlich so stimmt. HistorikerInnen gehen davon aus, dass die Wäschekörbe, in denen die Zuschriften angeblich rumgetragen wurden, wohl deutlich kleiner waren, als gerne behauptet wird. Heißt, ganz so groß war die Mobilisierung dann auch wieder nicht. Aber auch wurscht, denn es funktioniert. Die Herren im Parlamentarischen Rat lassen sich überzeugen. Mitte Januar stimmen sie der Formulierung »Männer und Frauen sind gleichberechtigt« zu. Elisabeth Selbert, Frieda Nadig und auch Helene Wessel und Helene Weber haben Geschichte geschrieben. Die vier Frauen sind sehr eng mit dieser Geschichte verbunden. Das zeigt auch, welche Wirkmacht Identität haben kann. Oder besser, welche Wirkmacht die zugeschriebene, wahrgenommene Identität haben kann. Denn wenn wir über die vier Mütter des Grundgesetzes sprechen, dann sprechen wir über sie nur als Frauen, die sich für Frauenthemen eingesetzt haben.
4: Ich würde so insgesamt sagen, dass die Arbeit der vier Frauen im Parlamentarischen Rat eigentlich lange Zeit eher in Vergessenheit geraten ist.
1: Nochmal Dana Sophia Valentina.
4: Und erst in den 70er, 80er Jahren kam dann eben so diese Wiederentdeckung der Mütter des Grundgesetzes. Und ich glaube, da hat sich so eine Erzählung herausgebildet, auch von den Vieren, dass sie sich eben gemeinsam eingesetzt haben für den Gleichberechtigungsartikel, wo wir heute wissen, so ganz so vereinfacht, wie diese Erzählung da ist. Das klingt ja immer so ein bisschen nach, die haben so ein frauenparteiübergreifendes Bündnis gebildet und sich dann gemeinsam dafür eingesetzt. Das ist eigentlich so gar nicht belegt.
1: So etwas sehen wir oft. Wenn es um Themen wie Familie, Gleichberechtigung oder Care-Arbeit geht, kommen besonders oft Frauen zu Wort, wohingegen sie bei anderen Themen oft den männlichen Experten weichen müssen. Auch bei uns im Podcast ist es ein bisschen so. Uns fällt natürlich selbst auf, dass bei uns viel häufiger Männer zu Wort kommen, ausgerechnet in dieser Folge aber mehr Frauen als Männer reden. Deswegen ist es vielleicht auch gar nicht so verwunderlich, dass die Mütter des Grundgesetzes vor allem mit dem Thema Gleichberechtigung in Verbindung gebracht werden. Und?
7: Wenn man es zunächst vielleicht mal positiv sehen will, dann würde ich sagen, es ist eben einfach eine ganz große Errungenschaft, dass vor allem diese vier Frauen dafür gesorgt haben, dass wir den Artikel zur Gleichstellung im Grundgesetz drinstehen haben.
1: Hier spricht Judith Fröse. Die Juraprofessorin hat den Lehrstuhl für öffentliches Recht mit Nebengebieten an der Uni Konstanz inne.
7: Und insofern ist das ja auch zunächst einmal eine Auszeichnung zu sagen, die haben da wirklich etwas geschafft, was ansonsten womöglich nicht denkbar gewesen wäre, was ich nicht durchgesetzt hätte.
1: Nichtsdestotrotz ist es wichtig, auch die anderen Seiten ihrer Arbeit zu beleuchten. Michael Feldkamp sagt dazu.
3: Aber was man sicherlich auch feststellen kann für den Parlamentarischen Rat ist, dass die Frauen, die vier, die da waren, nicht sich haben in Themen dringen lassen, die, sagen wir mal, frauenspezifisch hätten sein können. Also die waren jetzt nicht alle in dem Ausschuss, wo es dann um die Gleichberechtigung ging oder so etwas, die ja auch diskutiert wurde in der Formulierung. In der Sache war man sich klar. Nein, wir haben also Frauen, die sich sehr aktiv für das Wahlrecht einsetzen, ja, wo ja auch zum Beispiel dann vorgestellt, natürlich überlegt wurde, machen wir ein Familienwahlrecht, gibt es ein Wahlrecht, wer vertritt sozusagen die Kinderrechte, ja, wer gibt es Flüchtlingswahlkreise und so weiter. Das waren ja alles Probleme, aber das waren eben nicht alles nur spezifische Frauenthemen, die diese Frauen behandelt haben, sondern sie haben sich durchaus an vielen anderen Textteilen beteiligt.
1: Auch Judith Fröse hat über die weitere Arbeit der Frauen gesprochen, wie sich Elisabeth Selbert für das Richteramt eingesetzt hat zum Beispiel. Und gleichzeitig findet sie?
7: Vielleicht war das zu der damaligen Zeit auch ein Stück weit nötig, dass diese Themen von Frauen, die da ein Stück weit in der damaligen Gesellschaft näher dran waren, eingebracht wurden und die heutzutage aber auch von einer breiteren Öffentlichkeit oder eben auch von Menschen, die eben selber nicht Familie haben, die eben nicht zum weiblichen Geschlecht gehören, auch eingebracht werden können. Also vielleicht müssen wir das auch so ein Stück weit im zeitlichen Kontext sehen, dass damals vielleicht wir diese vier Frauen brauchten, um diese Themen zu adressieren und sich da mittlerweile natürlich etwas verändert hat.
1: Und es gibt ja auch noch die andere Seite. Die Namen der vier Frauen sind vielen ein Begriff. Aber kann auch jemand vier Männer und deren besonderen Errungenschaften im Parlamentarischen Rat benennen? Auf Konrad Adenauer kommt man vielleicht noch, ja, vielleicht auch noch auf Theodor Heuss. Und dann 61 Männer. Und doch sind es die vier Frauen, die heute so präsent in der Geschichte sind. Aber wir wollen mal nicht so sein, reden wir also auch ein bisschen über die Herren. Wer saß da noch so im Parlamentarischen Rat? Eine kleine Auswahl. Da ist zum Beispiel Hans-Heinz Bauer von der SPD. 1933 muss er sein Jurastudium abbrechen. Er ist jüdischer Herkunft, selbst aber Christ. Nur durch gute Beziehungen in seiner Familie entkommt Bauer dem KZ. Später ist er als Soldat tätig und ist zeitweise in US-amerikanischer Gefangenschaft. Oder Thomas Dehler von der FDP, damals noch der DDP. Er ist mit einer Jüdin verheiratet und schließt sich recht früh dem Widerstand an. Später ist er Soldat, wird aber als wehrunwürdig wieder entlassen aufgrund seiner Ehe. Josef Ferdinand Kleindienst von der CSU gilt nach Kriegsende als einer der wenigen Stadtbeamten in Augsburg, die als unbelastet gelten. Er weigert sich, in die NSDAP einzutreten und muss deswegen seinen Posten räumen und ist zukünftig für Wohlfahrt und Kunst in der Stadt verantwortlich. Paul Binder von den Christdemokraten ist zunächst als Wirtschaftsprüfer tätig. Ab 1937 ist er stellvertretender Direktor der Dresdner Bank in Berlin und außerdem Leiter der zentralen und operativen Stelle für die Akquisition und Abwicklung der Arisierung. 1940 verlässt er den Posten wieder und arbeitet wieder als Wirtschaftsprüfer, der einige Kontakte zum Widerstand gegen Hitler hält. Aber zurück zu den Frauen, denn eines ist sicher, ohne die Frauen im Parlamentarischen Rat hätte es Artikel 3 Absatz 2 Satz 1 des Grundgesetzes, also Männer und Frauen sind gleichberechtigt, so nicht gegeben. Aber heißt das, dass Frauen anders Recht schreiben, weil sie eben Frauen sind? Dass wir vielleicht ein gänzlich anderes Grundgesetz gehabt hätten, wenn mehr Frauen oder gar nur Frauen daran gearbeitet hätten? Die Antwort auf diese Frage ist kompliziert und natürlich ist es auch ein Stück weit Kaffeesatzleserei. Was wäre wenn? Das ist irgendwie immer schwierig zu beantworten. Wir versuchen es aber trotzdem mal. Jeder Mensch hat eigene Erfahrungen, aus denen Sichtweisen entstehen. Jeder Mensch hat eine eigene Identität.
7: Und wenn wir da über Identität sprechen, dann können wir zum einen ausmachen, sehr individuelle Eigenschaften, die eine Person hat.
1: Nochmal Judith Fröse.
7: Der Bereich, der in jüngerer Zeit uns beschäftigt und der sicherlich auch diese Frage prägen Menschen letztlich das Recht oder gerichtliche Entscheidungen auch mit. Da geht es ja häufig auch um so eine gruppenbezogene Form der Identität, also um Merkmale persönlicher Natur, die ich eben aber mit anderen Menschen teilen oder die gewisse Gemeinsamkeiten zwischen einzelnen Menschen ausmachen. Das können Aspekte sein wie das Geschlecht, wie ein Migrationshintergrund, wie eine religiöse Überzeugung. Das kann aber natürlich auch etwas sein wie ein Beruf. Die Einkommens- und Vermögenssituation ist vielleicht unmittelbar etwas weniger identitätsbezogen, als dass es so ein persönlichkeitsrelevantes Merkmal ist, das ich auch nicht einfach ablegen kann, aber was natürlich auch sehr stark den Einzelnen prägt.
1: Das Thema ist also komplex und es gibt keine einfachen Antworten. Aber ich habe ja vorhin eine Frage aufgeworfen. Hätten wir ein anderes Grundgesetz gehabt, wenn mehr Frauen daran beteiligt gewesen wären? Also machen Frauen anders Recht als Männer?
4: Ja, das ist natürlich so ein bisschen spekulativ. ich würde mal sagen, ja, wenn nur Frauen das Grundgesetz geschrieben hätten, sähe es bestimmt anders aus.
1: Sagt Dana Valentina.
4: Das stütze ich jetzt so ein bisschen auch anekdotisch darauf, dass Frauen zu verschiedenen Zeitpunkten sich zusammengeschlossen haben und feministische Anliegen auch immer formuliert haben in Verfassungsform, was ich ein sehr interessantes Phänomen finde.
1: Dana Sophia Valentina nennt da auch ein Beispiel, aber nicht aus den 1940ern, sondern 50 Jahre später. Als Deutschland wiedervereinigt wird, wird ausführlich darüber diskutiert, ob sich das vereinte Deutschland nun auch eine gemeinsame Verfassung geben soll. Das war ja auch die ursprüngliche Idee des Grundgesetzes. Deswegen haben wir Artikel 146.
4: Das ist zum Beispiel in Deutschland 89-90 nochmal passiert, als das Grundgesetz nach der Wiedervereinigung zur Debatte stand. Da gab es nämlich ein sogenanntes Frankfurter Frauenmanifest. Da haben sich also ganz viele Frauen, gleichstellungspolitisch engagierte Frauen zusammengeschlossen und haben überlegt, wie würde denn eigentlich unser Grundgesetz der Zukunft aussehen.
1: Ein Blick in das Frankfurter Frauenmanifest zeigt, dass wir, wenn die Vorschläge umgesetzt worden wären, schon vor 30 Jahren ein verfassungsrechtliches Recht auf Schwangerschaftsabbrüche gehabt hätten. Oder uneheliche Kinder die gleichen Rechte hätten wie eheliche. Menschen, vor allem Frauen, die Kranke und Alte pflegen, würden besonderen Schutz genießen. Wir hätten einen paritätisch besetzten Bundestag. Die Hälfte aller Ministerien würde von Frauen geleitet. Ich kann das jetzt natürlich nicht empirisch belegen, aber das erweckt bei mir schon insgesamt den Eindruck, dass wir eine andere Verfassung hätten, wenn mehr Frauen oder gar nur Frauen daran gearbeitet hätten. Und an dieser Stelle auch die Bemerkung, wenn ich hier von Frauen und Männern spreche, dann spreche ich deswegen nur von Männern und Frauen, weil es damals, also in den 1940er Jahren, noch kein öffentliches Interesse oder Bewusstsein in diesem Sinne für Queerness gab. Das ist aber heute zum Glück anders, auch ein Zeichen für den Wandel und den Kontext der Zeit. Aber wenn wir nochmal auf die Frauen blicken, ja, allein ihre Anzahl kann schon eine Wirkung zeigen.
4: Sobald sich eine gewisse Anzahl von Personen mit bestimmten Erfahrungen in einem Gremium, wie jetzt im Parlamentarischen Rat, findet, dann hat ab einer gewissen Anzahl die Critical Mass, hat dann die Chance, dass auch diese Position gehört wird und dass die auch tatsächlich sich materialisiert, dass sie dann auch tatsächlich eingeht in Rechtstext, in Verfassungstext.
1: Und auch Judith Fröse sieht das so.
7: Es spielt sicherlich eine Rolle, dass wenn unterschiedliche Personen mit unterschiedlichen Perspektiven an Entscheidungsprozessen beteiligt sind, dann können dadurch eben auch unterschiedliche Sichtweisen auf ein Thema in eine Debatte eingespeist werden.
1: Aber?
7: Das ist aber ja nicht zwangsläufig so. Zum Beispiel können Interessen, die man vielleicht etwas vereinfachend als Fraueninteressen bezeichnen kann, natürlich auch von Männern eingebracht werden und umgekehrt.
1: Das stimmt natürlich. Zur Realität gehört aber auch, dass das in vielen Fällen nicht passiert. Das hat aber vor allem auch mit der Zeit zu tun, in der solche Vorhaben umgesetzt werden.
7: Und dementsprechend würde ich es zunächst einmal in einen zeitlichen Kontext stellen, dass diejenigen, die die Verfassung interpretieren, und das ist bei uns unter dem Grundgesetz natürlich mit der autoritativen Kraft, das Bundesverfassungsgericht, dass die ja jeweils Antworten finden müssen auf die Fragen, die ihnen konkret vorgelegt werden und die dann eben auch die Herausforderungen unserer Zeit widerspiegeln. Also vielleicht weniger die einzelnen Personen, sondern eben den zeitlichen Kontext da in den Vordergrund rücken.
1: In den 1950ern mussten, wir hatten es vorhin schon mal kurz angesprochen, Frauen noch den Haushalt machen, ihren Nachnamen bei der Hochzeit aufgeben, durften nur mit Erlaubnis des Mannes arbeiten gehen. Erst im Laufe des Jahrzehnts haben sich diese Dinge geändert. Und das, obwohl auch schon damals die Hälfte der Menschen in Deutschland weiblich war. Und kurz nach dem Krieg waren die Frauen sogar in der Überzahl. Heute hingegen wären solche Vorschriften undenkbar. Der zeitliche Kontext ist ein anderer. Ein anderes Beispiel ist der Paragraph 175 des Strafgesetzbuches. Der hat sexuelle Handlungen zwischen Männern unter Strafe gestellt. Zahlreiche schwule Männer mussten wegen ihrer sexuellen Orientierung ins Gefängnis oder hohe Geldstrafen zahlen. Und erst 1994 wurde der 175er, wie er genannt wird, ersatzlos gestrichen. Da war ich 3. Heute wäre auch so ein Gesetz undenkbar. In Chile hat man versucht, dieser Identität, diesen unterschiedlichen Perspektiven und Wünschen, die Menschen in sich vereinen, Rechnung zu tragen. Ihr kennt das ja schon aus den anderen Folgen unseres Podcasts. Wir schauen nicht nur auf die Geschichte und die Verfassung in Deutschland, sondern wir wollen auch wissen, was wir aus und von anderen Ländern lernen können. Also machen wir eine kleine gedankliche Reise nach Chile, 12.500 Kilometer Luftlinie von Berlin entfernt. Alles fängt 2019 an, als für die Metro in Santiago die Preise erhöht werden sollen. 30 Peso mehr soll ein Ticket dann kosten, umgerechnet waren das zum damaligen Zeitpunkt etwa 3 Cent. Was nach nicht wirklich viel klingt, ist für viele BürgerInnen in Santiago enorm viel Geld. Viele Menschen im Land sind arm und verdienen weniger als 500 Euro im Monat umgerechnet. Die soziale Ungerechtigkeit ist groß in dem Land, das bis vor einigen Jahrzehnten noch eine Diktatur war. Und so gehen die Menschen auf die Straße.

0: Was zunächst mit einer Demo gegen die Preiserhöhung der Metro beginnt, entwickelt sich zu einer der größten Bewegungen für Demokratie. Im Zuge der Demonstration willigt der damalige Präsident Sebastián Piñera ein, dass sich das Land eine neue Verfassung geben soll. In Chile gilt zum damaligen Zeitpunkt noch immer die Verfassung, die unter Diktator Augusto Pinochet verfasst wurde. Zwar wurde sie seitdem schon mehrfach überarbeitet, aber viele Chileninnen wollen von Null anfangen.
1: Und deswegen hat man gesagt, die Überlegungen, in welcher Richtung es gehen soll, welche Schwerpunkte gelegt werden sollen, das alles sollte Aufgabe des gewählten Organs sein und nicht von Parteien davor oder von irgendwelchen Kommissionen.
0: Hier hört ihr Dr. Claudia Ziller. Sie ist Forscherin bei der Stiftung Wissenschaft und Politik. Ihre Schwerpunkte sind Lateinamerika und die Karibik. Den verfassungsgebenden Prozess in Chile hat sie engmaschig verfolgt.
1: Es gibt viele Faktoren, die da eine Rolle spielen. Zunächst mal, es gab einen sehr hohen demokratischen Anspruch. Das heißt, die Leute sollten in einem Referendum zunächst mal darüber entscheiden, ob es einen neuen Verfassungstext geben sollte.
0: Die Chileninnen stimmen zu.
2: Bis zum Morgengrauen feiern sie in Chile. Manche besiegeln mit einem Kuss diese historische Abstimmung. Mehr als 3/4 der Chilenen haben sich für die Ausarbeitung einer neuen Verfassung ausgesprochen. Jetzt haben wir das endlich erreicht. Wir werden ein neues Land aufbauen, ein gerechteres Land.
0: Die Bevölkerung wird insgesamt stark in den Prozess eingebunden, erklärt Claudia Ziller.
1: Dann sollte die Bevölkerung darüber entscheiden, was für Leute, was für einen Typ vom Organ sich mit diesem Verfassungstext befassen sollte. Und schließlich musste der neue Entwurf auch in einem Referendum angenommen werden. Das sind drei Wahlen, direkte Wahlen, wo die Leute einen direkten Einfluss auf den Verfassungsprozess haben.
0: 2021 wird die Convención Constitucional, also die verfassungsgebende Versammlung, gewählt. 154 Mitglieder hat sie und die sind so divers wie zuvor bei keinem anderen Verfassungsorgan in Chile.
1: Zunächst mal in einem Kontext, wo die politischen Parteien diskreditiert waren, wo die Menschen nach neuen Kräften, nach neuen sozialen Bewegungen gefragt haben, hat man den unabhängigen KandidatInnen und den unabhängigen Listen im ersten Verfassungsprozess große Möglichkeiten eingeräumt.
0: Insgesamt ist die Convención Constitucional nach den Wahlen eher links. Es kommen viele unabhängige KandidatInnen und Listen rein. Die indigene Bevölkerung ist mit 17 VertreterInnen dabei und das entspricht auch ihrem Anteil in der Bevölkerung. Das Gremium ist paritätisch besetzt und in der Theorie klingt es nach guten Voraussetzungen, um die Wünsche der Bevölkerung umzusetzen.
1: Weil eine Frage ist, ob die Gesellschaft auf deskriptive Art und Weise gut repräsentiert ist. Das heißt, ob diese Institution in der Zusammensetzung ein Spiegelbild der Gesellschaft ist. Aber das ist eher nach Merkmalen. Indigene, Frauen, Männer, nach Berufen, nach Sozialschicht und so weiter.
0: Das hat in Chile eigentlich ganz gut geklappt.
1: Aber das bedeutet auch nicht automatisch, dass ideologisch die Gesellschaft gut repräsentiert wird. Ja, weil es muss nicht heißen, dass zwei Frauen ideologisch gleich denken zum Beispiel, ja?
0: Hier spricht Claudia Ziller einen extrem wichtigen Punkt an, wenn wir über Identität sprechen. Denn Identität ist intersektional. Nochmal Judith Fröse.
3: Also niemand ist ja nur durch sein Geschlecht oder nur durch seine Herkunft, seine Abstammung und so weiter und so fort geprägt, sondern das sind ja immer mehrere Eigenschaften, die einen Menschen letztlich ausmachen.
0: Migrationshintergrund, finanzieller Status, schwere Kindheit, Krankheit, Behinderung, sexuelle Orientierung, Traumata, allgemeine Lebenserfahrungen. All das prägt uns, all das macht unsere Identität aus. Ich bin nicht nur Frau, ich bin halt auch Frau. Und das macht es auch so schwierig, darüber zu spekulieren, wie unser Grundgesetz vielleicht ausgesehen hätte, wenn mehr Frauen daran mitgearbeitet hätten, mehr Menschen mit Fluchtgeschichte oder Menschen unterschiedlichen Glaubens. Das merkt man dann auch in Chile. Obwohl die Verfassungsversammlung so divers besetzt ist, lehnt die Bevölkerung den Verfassungsentwurf am Ende mit 60% der Stimmen ab.
1: Ideologisch betrachtet war dieses Verfassungskonvent, man könnte sagen, eher weiter links von der mittleren Position der Gesellschaft.
0: 2023 gibt es dann einen neuen Versuch. Dieses Mal kommen wieder vor allem etablierte Parteien in die Verfassungsversammlung. Und auch sonst ist die Zusammensetzung ganz anders als beim ersten Versuch. Die Versammlung ist viel rechter, viel konservativer und weniger divers.
1: Ich meine, ist man zum anderen Extrem gegangen, wo die Parteien den Prozess sehr stark dominierten, wo die unabhängigen KandidatInnen nur über Parteilisten in das Verfassungsorgan reingewählt werden konnten und wo auch die konservativen und rechten Parteien dominierten, so dass ein Verfassungstext entstand, der ein bisschen dem ersten Entwurf entgegengesetzt war und wiederum nicht besonders repräsentativ für die breite Gesellschaft war.
0: Doch auch der zweite, konservativere Entwurf wird von den ChilenInnen abgelehnt. Einen neuen Versuch wird es vorerst nicht geben. Der verfassungsgebende Prozess scheitert also. Und das, obwohl Identität, Diversität und Repräsentation dabei eine so wichtige Rolle gespielt haben. Identität zu berücksichtigen ist also kein Allheilmittel. Sie aber nicht zu berücksichtigen, führt zu Problemen. Kommen wir also zurück nach Deutschland, denn auch hier zeigen die aktuellen Debatten, dass Identität und vor allem, dass sie gesehen wird, wichtig ist. Dass es den unterschiedlichen Personengruppen wichtig ist, auch vom Recht wahrgenommen zu werden. Zu Beginn der Folge habe ich die Forderung angesprochen, Artikel 3 Absatz 3 zu ändern, dass das Alter aufgenommen werden soll, die sexuelle Identität. Beide Formen der Diskriminierung sind durch Artikel 2 schon verfassungsrechtlich untersagt. Jeder darf sich frei entfalten. Trotzdem ist das Bedürfnis da, diese Merkmale explizit in Artikel 3 zu nennen. Warum? Dana Sophia Valentina.
4: Also die sexuelle Orientierung, das ist gar keine Frage, auch vom Bundesverfassungsgericht so anerkannt und auch in der Rechtswissenschaft so anerkannt, die ist geschützt über Artikel 3 Absatz 1, also über den allgemeinen Gleichheitssatz. Und der wird dann aber so gelesen, als stünde es auch in Artikel 3 Absatz 3. Das ist der Artikel, wo die besonderen Diskriminierungsverbote, also zum Beispiel Diskriminierungsverbot wegen des Geschlechts, aber auch wegen anderer Merkmale stehen. Und das wird im Prinzip vom Schutzniveau her so gelesen, als wäre es etwas, was in Artikel 3 Absatz 3 steht. Dann ist das vielleicht gar nicht schlecht, wenn das aber nicht nur für uns so erkennbar ist, sondern wenn das eben auch nach außen für die Bürgerinnen und Bürger, die dieses Grundgesetz sich irgendwie anschauen, auch erkennbar wird. Also das scheint mir schon irgendwie auch ein überfälliger Schritt zu sein. Bei der sexuellen Identität ist das ja auch eine Frage, die auch im Prinzip in eine ähnliche Richtung geht. Also ich bin mir da gar nicht so sicher, ob das jetzt so eine starke identitätspolitische Botschaft schon mit sich bringt oder ob es da einfach wirklich letztlich um eine Klarstellung geht. Eine Klarstellung, die ich sehr, sehr wichtig finde. Aber ich finde sie tatsächlich hauptsächlich deshalb wichtig, weil sie einfach nochmal so in die breite Bevölkerung auch dieses Signal setzt.
0: Das liegt vielleicht auch daran, dass das Grundgesetz Symbolcharakter hat. Es soll die Richtung vorgeben, in die die deutsche Gesellschaft gehen will. Wenn das Grundgesetz also die unterschiedlichen Identitäten und Realitäten der BürgerInnen anerkennt und sie eben auch benennt, dann gibt es eine Richtung vor.
3: Ja, oder ein wichtiger Bestandteil der Identifikation bleibt aber natürlich auch gerade, wenn sie das sein soll, muss sie gewissermaßen auch offen sein, sodass sich ein jeder darin wiederfinden kann und dass sie nicht einfach bloß unterschiedliche Wünsche und Vorstellungen abbildet, denn das kann natürlich auch zu Enttäuschungen führen.
0: Hier nochmal Judith Fröse.
3: Ob eine Verfassung einzelne Bereiche von Identität einfach nur nennt oder auch soziale Grundrechte festschreibt, wenn wir etwa denken an ein Recht auf angemessenes Wohnen oder ein glückliches Leben und was es alles für Dinge gibt, die man in Verfassungen vorfinden kann, da muss eine Verfassung das natürlich auch oder das einfache Recht dann in großem Maße natürlich auch irgendwo einlösen können, ne? Denn es geht ja bei solchen Formulierungen, die dann auch ins Grundgesetz kommen, kann es ja nicht nur darum gehen, dass es irgendwie schön klingt und man sich darin wiederfindet, sondern es kommt ja dann zum Schwur, wenn sich eben die Frage stellt, was bedeutet das denn konkret? Ist es eine bloße Symbolik oder ändert sich dafür auch etwas für die Rechtstellung?
0: Das ist die andere Seite. Wir haben jetzt schon viel darüber gesprochen, wie Identität das Recht prägt. Aber inwiefern prägt denn das Recht die Identität? Wie wirkt sich das Recht schließlich auf die Menschen aus, für die es geschaffen wurde? Damit wollen wir uns in der nächsten Folge beschäftigen. Wenn ihr die nicht verpassen wollt, abonniert diesen Podcast am besten direkt. Redaktion für diese Folge waren Ina Lebetjew und ich. Redaktion der Stiftung Forum Recht waren Marie-Elisabeth Mirsch, Katrin Schön, Lilly Schlumpf und Felicia Starnke. Produziert wurde dieses Audio von Florian Drexler. Ich bin Rabia Schlotz. Danke fürs Zuhören. Ciao.

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1: Zum Fußballspiel kommen ohne viel Gedöns. Aufs Konzert mit leichtem Gepäck. Easy Anreise zum Messe-Event statt Stunden im Stau. Das ist das, was das Team der sogenannten Fahrradgarderobe den GästInnen seiner Kundschaft verspricht. Und das ist deshalb interessant und wichtig, weil die Mobilität von Fans und KonzertbesucherInnen bei Großveranstaltungen eine der Stellschrauben ist, wenn es darum geht, etwas zu ändern, hin zu mehr Klimaschutz. Und das ist unser Thema heute hier im Klimapodcast von Detektor FM. Ich bin Ina Lebedjew. Hi.
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1: Seit mehr als 12 Jahren richten Michael Kellenbenz und seine Leute mobile Fahrradstellplätze ein. Eine Pop-up-Fahrradparklösung. Für uns hat er sich in die Bahn geschwungen und ist jetzt bei mir im Studio. Erstmal schön, dass du da bist und herzlich willkommen im Klimapodcast.
2: Hallo Ina, schön, dass ich da sein kann.
1: Ich freue mich auch. Ich war ganz kürzlich zu Recherchezwecken am Rande eines Fußballspiels unterwegs und habe mir mal angeschaut, wie so eine Fahrradgarage oder Fahrradgarderobe bei euch aussieht. Für die, die genauso ahnungslos waren wie ich es oder sind, wie ich es war, erzähl doch erstmal, wie sieht das aus? Was macht ihr da? Wie geht das?
2: Am Anfang ist relativ häufig ein großer Platz, eine große Fläche oder auch eine kleinere Fläche oder im Idealfall wie hier in Leipzig eine große grüne Wiese, die wir benutzen können, die uns zur Verfügung gestellt wird und die nicht von anderen Gewerken oder von anderen, wem auch immer, benötigt wird. Idealerweise liegt diese Fläche, auf der wir uns mit unseren Fahrradständern ausbreiten, auch relativ nah am Ziel, am Stadion. An dem Ziel, das die Fahrradfahrenden erreichen wollen. Denn wir kennen die Fahrradfahrenden ganz gut seit vielen, vielen Jahren und wissen, die wollen so weit wie möglich Richtung Eingang vorfahren. Genau, auf diese Wiese oder auf den Asphalt, worauf auch immer, werden dann mobile Fahrradständer gestellt. Wir arbeiten mit sehr viel mit Hängesystemen, die man aus dem Triathlonsport möglicherweise kennt. Da hängen die Fahrräder mit dem Sattel dran. Das ist eine sehr effiziente Möglichkeit. Bietet sich ehrlicherweise auch nicht für jedes Fahrrad an. Deswegen bauen wir häufig Hybride aus verschiedenen Systemen. Und dann schauen wir, dass die Radfahrenden einfach den Weg zu uns finden, das Angebot annehmen. Sie sollen ja nicht müssen, sie sollen wollen. Sie sollen einfach bei uns parken wollen. Und ja, Merkmal dieses Pop-up-Fahrradparkplatzes, sagt das Wort ja auch schon, ist, dass er eben vor der Veranstaltung aufgebaut wird. Während der Veranstaltung eben dann bereitsteht und nach der Veranstaltung eben halt wieder nach einem angemessenen Zeitfenster wieder abgebaut wird. Sprich, wir haben zeitlich eine Einflugschneise für die Radfahrenden von ungefähr 3 Stunden vor dem Spiel und eine Ausflugschneise von ungefähr 2 Stunden nach dem Spiel. Das variiert immer so ein bisschen. Und dann ist hinterher die grüne Wiese oder der Asphalt wieder da, so wie vorher, und kann dann an den Tagen, an denen beispielsweise kein Spiel im Stadion stattfindet. Wir sind ja jetzt beim Beispiel Fußballstadion, andersweitig genutzt werden.
1: Ist vielleicht eine bisschen naive Frage, aber was macht den Unterschied zu wild parken, Fahrräder irgendwo an Baum oder an Geländer binden oder was auch immer? Warum ist euer Service oder die Dienstleistung, die ihr macht, so besonders hilfreich?
2: Weil wir einen sicheren Raum kreieren und den kreieren wir dadurch, dass wir sehr viel Präsenz zeigen, durch eine Willkommenskultur. Wir begrüßen die Radfahrenden, ohne dabei zu überdrehen. Also wir kaspern da jetzt natürlich nicht rum, schön, dass ihr da seid, irgendwie bei jedem und bei jedem Spiel, sondern wir zeigen Präsenz, wir kreieren eine Willkommenskultur und wir wollen einfach aus verschiedenen Elementen einen sicheren Ort kreieren. Und dazu gehören Elemente wie Licht, ausreichend viel Licht im Dunkeln, bei Abendspielen, ein Zaun um das Ganze herum. Aber am allerwichtigsten ist, das bekommen meine TeamerInnen auch immer wieder erzählt von mir, es ist wichtig, dass jeder Radfahrende sich wahrgenommen fühlt, wenn er bei uns auf dem Parkplatz oder in die Fahrradgarderobe fährt. und sich auch wahrgenommen fühlt, wenn er wieder nach Hause fährt. Ich möchte also nicht, oder wir wollen alle zusammen nicht, dass irgendjemand auf dem Fahrrad rausfährt und das Gefühl hat, auch das hat jetzt gar keinen interessiert. Da hätte ja jetzt jeder mit meinem Fahrrad rausfahren können. Also es ist so ein ganzheitlicher Ansatz, den wir verfolgen. Klingt jetzt ziemlich hochgestochen, ist in der Praxis aber auch relativ einfach umzusetzen mit den richtigen Menschen, die auch Bock drauf haben.
1: Und ein Aspekt, den ich auf deiner Website gelesen habe, ist auch sozusagen diese Diebstahl, also Schutz vor Diebstahl von Fahrrädern. Dieses Gefühl, also ich hatte neulich eine Diebstahlerfahrung, deswegen weiß ich, wie sich das anfühlt, wenn einem was geklaut wird, weil das ja auch so ein Abend oder so ein Erlebnis, egal ob man jetzt auf ein Konzert geht oder zu einem Fußballspiel, komplett zerstört eigentlich, oder?
2: Es zerstört alles. Hm. Also ich glaube, der Fahrraddiebstahl, also ich will nicht anmaßen klingen. Natürlich ist ein Autodiebstahl auch räudig hoch drei. Fahrraddiebstähle gelten ja dann doch auch aus eigener Erfahrung bei mir als besonders emotional. Man tut irgendwie dann doch schon Gutes, indem man Fahrrad fährt und dann wird das auch noch gezockt und es passiert einfach zu oft. Deswegen gehört natürlich zu dem System, das wir spielen, auch dazu, dass alle Räder abgeschlossen sind. Also das ist eine Selbstverständlichkeit. Dadurch wissen wir ja auch, ohne jetzt zu große Geheimnisse zu verraten, dass das richtige Fahrrad auch zum richtigen Besitzer wieder zurückkehrt, eben zum richtigen Schlüssel vor allem oder zur richtigen passenden Nummer des Zahlenschlosses. Das gehört natürlich auf jeden Fall auch noch mit dazu. Und wenn bei uns tatsächlich mal eines Tages ein Fahrrad wegkommen sollte, dann haben wir ganz schön viel verkehrt gemacht und toi, toi, toi.
1: Klopf's auf,
2: ich muss jetzt mal hier einfach auf den Tisch klopfen. Das ist natürlich etwas, das darf nicht passieren. Ne?
1: Ja, okay. Ihr habt so ein ganz süßes Comic-Video auf eurem oder ja. So ein...
2: Knet.
1: Ja, fand ich ziemlich cool. Ja. Da war so ein Chip noch dabei irgendwie. Ist das, also findet man sein Fahrrad einfach, weil man ein gutes Gedächtnis hat, ja, wieder oder habt ihr da ein System?
2: Bei großen Varianten, also wie wir sie hier in Leipzig hatten, da waren wir glaube ich bei knapp 6000 Quadratmetern, da lohnt es sich schon mal, die Reihen zu nummerieren. In der Regel haben die Radfahrenden aber ein ganz gutes Gedächtnis und unter 2.500 Radfahrenden hast du dann pro Spieltag ein oder zwei, vielleicht drei, die einen Augenblick länger brauchen. Manchmal ist es alkoholinduziert, manchmal auch nicht.
1: Okay.
2: Nein, das klappt in der Regel tatsächlich ganz hervorragend und wenn wir jemanden sehen auf der Fläche, der sein Fahrrad sucht, dann bekommt er natürlich Hilfe. Dann ist es ein bisschen wie in einer richtigen Garderobe, ne? So die schwarze Jacke. Aber da geht es ja auch nicht darum, dass wir ihm sagen, wo das Fahrrad steht, sondern einfach ein bisschen beruhigend einwirken und versuchen rauszubekommen, wo es steht. Genau. Und der Chip, genau. 2012 auf dem legendären Dockville-Festival in Hamburg-Wilhelmsburg tatsächlich ist das Ganze entstanden. Und der Name Fahrradgarderobe war damals auch Programm, in dem wir tatsächlich Garderobenmarken ausgeteilt haben und kleine, das muss man sich so vorstellen, dann so kleine Kleppbänder an die Lenker gebimmelt haben. Dann hat sich aber relativ schnell rausgestellt, als ich das so beobachtete, dass meine Mitarbeitenden mehr mit den Klettbändern am Lenker zu tun hatten und immer nach unten guckten, statt einfach in den Dialog mit den Menschen zu gehen, also zu denen zu schauen. Und das hat mich so schnell, so hart genervt, dass wir das relativ schnell wieder abgeschafft haben mit den Garderobenmarken. Und diese Chip-Übergabe ist so symbolisch in dem Video, das auch schon ein paar Jahre alt ist.
1: Okay.
2: Drin geblieben. Genau.
1: Ich muss aber auch sagen, also ich habe ein paar Tage gebraucht, diesen Namen zu kapieren. Also nicht,
2: da bist du nicht
1: allein. Also nicht, dass ich ihn nicht verstanden hätte, aber ich finde ihn ziemlich griffig dann, wenn es sozusagen einmal drin ist, dass man nicht Fahrradgarage sagt, sondern Fahrradgarderobe.
2: Alle tun das. Alle sagen, das ist ein Phänomen, das uns seit 12 Jahren begleitet.
1: Okay.
2: Du beginnst mit der Fahrradgarderobe und im zweiten Satz ist handgestoppte 45 Sekunden fällt auf der Gegenseite der Begriff Fahrradgarage. Das ist ein Phänomen.
1: Aber wenn man es erstmal kapiert hat, was ihr damit meint, nämlich kommen, abgeben, aufs Event gehen, zurückkommen, Fahrrad holen, dann ist es genial, das so genannt zu haben.
2: Keep it simple, ja. Das gehört dazu, was ich vorhin schon beschrieben habe, hat noch eine Kirsche auf der Torte, denn das Ganze muss intuitiv und einfach sein. Die Menschen, und du bist ja eben gekommen vom Abstellen am Baum. Das ist intuitiv, das ist einfach oder am Laternenpfahl oder am Bauzaun oder wo auch immer. Hauptsache nicht im Flucht- und Rettungsweg. Die Radfahrenden, die wollen sich nicht mit einer Wissenschaft oder irgendwas aufhalten. Die wollen ihre Räder abstellen und aufs Event gehen. Und das sollen sie auch. Und bei uns bekommen sie eben diese schnelle Lösung. Klar, sie müssen es ein, zweimal gemacht haben, gelernt haben, in Anführungsstrichen, und dann funktioniert das wunderbar.
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1: 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Ich habe mir sagen lassen, du bist offenbar der Mensch in Deutschland, den man anruft, wenn es um große Events wie Fußballspiele mit abertausenden Menschen und um Fahrradlösungen dafür geht. Ich habe gelesen, dass du als Schulkind viel aus dem Fenster geguckt hast, nämlich auf die mehrere hundert abgestellten Kinderfahrräder vorm Fenster. Ja. Aber das kann ja irgendwie nicht alles sein. Erzähl doch mal, wie bist du zu dem Business gekommen oder zu dem, was du heute machst und bist?
2: Ich habe im Sandkasten schon mit Autos allerdings damals, mit Spielzeugautos Parkplätze gebaut. Ich habe tatsächlich, es ist wirklich wahr, in der Schule gesessen und auf den Fahrradparkplatz unten geschaut. Dann war es ein relativ verschlungener Weg. Ich bin Ende der 80er in die Veranstaltungsbranche quer eingestiegen nach der Schule. Habe ein bisschen Touring gemacht mit den Toten Hosen und den Ärzten und so weiter und so fort. Und stand dann so an der Schwelle, was machst du jetzt? Bin dann im Krankenhaus, also als Krankengesundheits- und Krankenpfleger ins Krankenhaus gegangen, habe da meine Ausbildung gemacht. Und irgendwann in den Nullerjahren wieder, dann aber habe ich den Weg wieder zurück in die Veranstaltungsbranche gefunden. Und die Idee als Dienstleister für mobile Fahrradparkplätze in Erscheinung zu treten, aufzutreten. Die hatten wir eigentlich gar nicht selber, sondern indirekt tatsächlich das Dockville Festival, ein Mitarbeiter des Dockville Festivals in Hamburg-Wilhelmsburg, der uns angerufen hat. Und ich weiß gar nicht, ehrlich gesagt, warum der mich angerufen hat. Aber lass dir mal was einfallen. Wir haben eine hohe Zahl Fahrraddiebstähle. Das war 2012. Und dann haben wir im Freundeskreis gesessen, haben uns einen Kleiderbügel als Lenkerersatz genommen und haben auf einer Wiese im Kreis gesessen und haben überlegt, was braucht's denn, um Fahrradparken sicher zu machen auf so einer Veranstaltung. Jetzt wissen wir auch, wie der Name Fahrradgarderobe entstanden ist, nämlich tatsächlich. Und dann ging alles relativ schnell. Da haben wir gesagt, wir haben eine Idee, jetzt brauchen wir aber irgendwie Material. Und übers Netzwerk, über befreundete Menschen sind wir dann an diese Triathlon-Ständer gekommen. Dann hat uns das Dockville Festival einfach mal eine Fläche auf dem Deich zur Verfügung gestellt. Die Naturschützer werden jetzt wahrscheinlich aufschreien, Deich.
1: Also du meinst wirklich Deich? Also
2: wirklich nicht Deich, ja, wirklich ein Stück Deich im Hamburger Hafen. Ja. Das war aber alles okay, wir haben da nichts kaputt gemacht. Da stand dann Bauzaun, wir haben dieses Triathlon-Hängesystem drin aufgestellt. Ein paar Stunden später war die Hütte voll mit 500 Rädern. Mhm. Also wir wussten selber nicht so richtig, wie uns geschah. Wir wussten, dass wir da 72 Stunden bleiben mussten jetzt. Waren auch darauf eingerichtet, hatten tatsächlich aber damals einfach mal vergessen, boah, wird ja dunkel nachts, wir brauchen Licht. Gut, improvisiert, schnell gelöst und so weiter und so fort. Dann war das Ding plötzlich da. Und dann haben wir gemerkt, wow, drei Festivaltage, dreimal 500 Räder in der Hütte, scheint ja einen Bedarf zu geben. Was machen wir denn jetzt damit? Und haben dann in der Woche drauf das erstmal sacken lassen und geschaut, ob man daraus vielleicht ein Geschäftsmodell machen kann. Das haben wir nicht gleich in der Woche danach gemacht. Ja, und so ging das dann los, ne? Und dazu kam noch, dass ein befreundeter Veranstalter, der in Hamburg Laufveranstaltungen organisiert, der Carsten Schölermann, die Laufgesellschaft, uns eingeladen hat, auch so zu seinen Veranstaltungen zu kommen, in einer kleineren Variante. Und dann hat sich das rumgesprochen. Und dann kam der NDR und dann kam irgendwann auch der FC St. Pauli, dann kam RB Leipzig, dann kam ja tatsächlich auch das Umweltministerium, kamen ganz, ganz viele. Mhm. es blühte, wuchs und gedeihte.
1: Ja, und ihr macht das jetzt schon 12 Jahre lang. Das heißt, also ich stelle mir vor, also wir haben ja schon das so anklingen lassen, aber es geht um Sicherheit, also um körperliche Unversehrtheit von Menschen, wenn sich tausende Menschen in Bewegung setzen. Es geht um Diebstahlschutz. Ihr habt aber auch eine Pandemie durchgemacht. Das heißt, Hygiene war auch ein Thema in den vergangenen Jahren. Was würdest du sagen, was sind so die größten Erkenntnisse in eurer Arbeit in den vergangenen 12 Jahren gewesen?
2: Ich bin ja ein großer Freund davon, immer die Konzentration hochzuhalten, sich auch immer neue Rahmenbedingungen einzustellen. Ich selber komme auch aus dem Crowd Safety Management. Das ist ein ganz großes Steckenpferd von mir. Also generell die Bewegung und Beobachtung und Wahrnehmung von großen Menschenmengen. Das heißt, für mich als Dienstleister der Fahrradgarderobe hört der Spaß nicht an meinem Geländer, am Ende meiner Fläche auf, sondern geht weit drüber hinaus. Mhm. Das ist etwas, was die Veranstaltenden auch in der Regel zu schätzen wissen. Da kommt halt jemand, der ist jetzt kein Fahrradaktivist, kein Fahrradnerd, sondern der hat einen Baustein, den er versucht, passgenau in die Bedürfnisse der Veranstaltung zu integrieren, so mit allen anderen Beteiligten. Und wir wissen zum Beispiel auch, mein Mentor Misha Karafiat aus Hamburg hat damals auch mal irgendwann sich vor mich gestellt und hat gesagt, Digga, du weißt, dass ihr im Notfall auch mal richtig übel im Weg steht. Und das sind Sätze, die hallen nach. Ich wusste das damals zwar selber, aber es ist total gut, wenn es dir nochmal jemand sagt. Das sage ich heute noch meinen Crews. Wir stehen im Zweifelsfall auch einfach mal richtig im Weg. Und das müssen wir wissen. Und das müssen wir bei der Planung wissen und so weiter und so fort. Und bei der Pandemie hatten wir ja auch ganz absurde Situationen. Wir haben dann eine Vereinbarung gehabt, dass wir ab einer bestimmten Menge Menschen, die im Stadion zugelassen waren, auch selber wieder aktiv werden dürfen. Mhm. So, jetzt erinnern wir uns mal kurz zurück. Ist ein Detail, die Kontrolle, was war es, 2G, wie hieß es damals?
1: Genau, diese mehrere Faktoren, also entweder man ist geimpft oder genesen.
2: Genau,
1: oder,
2: genau.
1: Ja, ich weiß, was du meinst.
2: Genau, diese Kontrolle, die fand ja an den Stadioneingängen statt. Mhm. So.
1: Also nicht bei euch,
2: nicht
1: sozusagen
2: bei uns.
1: Ihr wart vorgeschaltet und dann...
2: Genau, wir waren vorgeschaltet.
1: Ah.
2: Hätten wir diese Kontrolle bei uns gemacht, hätten wir auch wieder einen Rückstau erzeugt. Das hätte auch niemand gewollt. Theoretisch hätten wir es machen müssen. Lieben Gruß an den wunderbaren Daniel Schlatter, großer Verkehrsplaner und auf vielen, vielen Festivals, Wacken unter anderem, Rechtsanwalt, mit dem ich das damals auch diskutiert habe und der mich nur schief lächelnd anguckte und sagte, naja, was willst du jetzt für eine Antwort haben? Irgendwie wäge es selber ab, du musst immer wieder das Notwendige und Zumutbare tun und wir haben uns natürlich damals dafür entschieden, dass sie einfach bei uns reingefahren sind. War ja auch alles an der frischen Luft jetzt und so weiter und so fort, aber das ist jetzt ein Extrembeispiel, ne? Aber immer wieder auf Situationen zu reagieren. Fußballfans, wir hatten den FC Schalke 04 hier vor ein paar Jahren in Leipzig am letzten Spieltag. Die sind abgestiegen an dem Tag. Das war ja vorher bekannt. Die Schalker-Fans sind zuhauf hier nach Leipzig gekommen, haben vor der Stadt gecampt mit ihren Wohnmobilen, sind ganz, ganz viele mit dem Fahrrad dann auf die Festwiese gekommen. Die lässt du einfach nach so einem Spiel im Zweifelsfall mal in Ruhe, wünscht ihnen einen guten Heimweg. Und das sind so Dinge, also wie gehe ich mit den Menschen um, auch wenn sie vielleicht unzufrieden sind nach der Veranstaltung, hatten wir natürlich auch schon alles. Wir sind Ansprechpersonen halt auch, wo die Gäste dann im Zweifelsfall auch noch mal ein bisschen ihren Nerv abladen können oder eben einfach sagen können, das war toll.
1: Na und auch, also ich stelle mir auch vor, du hast es ja gerade gesagt, sozusagen die Emotionen sind sehr unterschiedlich, je nachdem,
2: genau.
1: beim Fußball hat mein Team gewonnen, hat es verloren,
2: genau.
1: Aber auch gehe ich auf ein Klassikkonzert oder auf eine Buchmesse oder wie auch
2: genau.
1: immer, ne? Also es macht halt natürlich auch was
2: genau.
1: mit den Leuten, was
2: genau.
1: sie zwischen dem Abstellen und Abholen erlebt haben, ne?
2: Genau, und wir haben eine ganz absurde Situation, ganz aktuell jetzt in Hamburg beim FC St. Pauli, der ja ganz kurz vor dem Abstieg aus der Bundesliga steht. Und wir bitten hin und wieder mal, wenn sie es ganz doll drängelt, unsere Radfahrengäste abzusteigen. Und das sind einfach dann Begriffe, die wir zwischendurch einfach mal einpacken dann in dem Moment, weil das willst du. Nicht nur als St. Paulianer dann in dem Moment nicht hören, dass dich jemand bittet abzusteigen, wenn der Verein deines Herzens und auch meines Herzens gerade tatsächlich kurz
1: davor. Okay, das verstehe ich, genau. dass das schwierig ist.
2: Das ist tatsächlich schwierig.
1: Und wie ist das, also auch wenn ich mir überlege, Du hast gesagt, es gibt unterschiedlich große Events natürlich. Ihr habt unterschiedliche Varianten, wie man Fahrräder festmachen kann. Macht es irgendwie einen Unterschied, mit welchen Auftraggebern ihr arbeitet oder also ob es eine große Institution ist oder ein Verein oder müsst ihr euch da doll umstellen auf Leute?
2: Muss gar nicht, ich tue es einfach. Ich habe so einen Dienstleistergen einfach angeboren und kann, ja, ich sage es einfach mal so, ich kann das tatsächlich sehr gut, mir die Bedürfnisse anzuhören, des Veranstalters oder der Veranstalterin. Und eine der ersten Fragen, die ich sinngemäß stelle, ist auch tatsächlich die Frage nach dem Leidensdruck. Aus welchem Impuls heraus rufst du mich gerade an? So, was willst du von mir? Mhm. Und da hilft es einfach tatsächlich total ehrlich zu sein. Machst du das jetzt, lieber Veranstalter, Veranstalterin, weil du es musst oder hast du Bock drauf? Und da haben wir uns dann auch schon mal habe ich mir auch schon mal den Luxus gegönnt und einfach gesagt, da wären wir am Ende beide nicht glücklich mit. Und wir haben einfach dann auch schon mal Dinge nicht gemacht. Und was wir zum Beispiel auch niemals, wir treten nicht an, wenn das Fahrradparken Geld kosten soll. Das machen wir nicht. Es führt aus ganz vielen Gründen zu nichts. Ich bin fest davon überzeugt, dass der Service kostenlos sein muss. Und 90% der Veranstaltenden verstehen das auch. Abgesehen davon ist es auch ein zusätzlicher Arbeitsschritt, dann musst du noch abkassieren und so weiter. Also lange Rede, kurzer Sinn.
1: Das passt nicht zu euch.
2: Das ist, glaube ich, das passt nicht zu uns. Das ist nicht die Idee dahinter.
1: Jetzt hast du vorhin gesagt, die Leute wollen einfach gern unkompliziert mit ihrem Fahrrad ankommen und die wollen auf ihr Event so unspektakulär einfach ankommen, losgehen. Genau. Und für mich ist die Frage, wie hat sich denn aus deiner Perspektive also das Thema Nachhaltigkeit verändert? Also wenn du sagst, die wollen einfach nur hin und wieder zurück, dann ist das ja vielleicht auch einfach Bequemlichkeit und nicht, also die Leute, mit denen ihr arbeitet, also die Menschen, die ihre Fahrräder bringen, sind ja keine Fahrradaktivisten, sondern das sind einfach normale Leute, die sich an so einem Tag, an so einem Spieltag fürs Fahrrad entscheiden. Ist das Bequemlichkeit oder hat sich auch irgendwas in dem Mindset bei den Leuten trotzdem geändert?
2: Ich glaube, da hat sich tatsächlich im Mindset ein bisschen was geändert. Ich sage jetzt mal was ganz Spannendes, glaube ich. Radfahrende sind spezieller Menschenschlag. So, dazu zähle ich mich ja selber. Und eigentlich wollen die gar nicht so gerne reglementiert werden. Ich bin bis heute davon überzeugt, ehrlicherweise, dass ich selber die Fahrradgarderobe als Gast gar nicht nutzen würde. So, also, weil ich irgendwie, weiß ich nicht.
1: Weil?
2: Also es ist nicht so, dass ich nicht gerne.
1: Also weil du sagst, du bist gar nicht so,
2: ich bin so
1: erpicht drauf, sozusagen schön alles richtig zu machen.
2: Tief in meinem Herzen bin ich so irgendwie so ein komischer Kojote, so ein Einzelgänger. Ich bin schon sozial kompatibel, so ist es nicht, aber bis ich sowas nutze, dauert es seine Zeit. Erstaunlicherweise wird aber der Mehrwert relativ schnell erkannt. Wir haben ja ein schönes Beispiel hier in Leipzig, haben wir 2018 mit 250 Stellplätzen Kapazität begonnen und haben uns dann sukzessive hochgearbeitet. Das hat sich herumgesprochen und jeder hat jemanden mitgebracht und oh, dann kann ich ja auch mit meinem teuren Fahrrad kommen. Oh, dann bringe ich nächstes Mal Freunde mit. Und es war ja auch auf der Festwiese sehr viel Laufkundschaft, die uns, das ist nicht übertrieben, als Attraktion wahrgenommen haben. Und dann komme ich nächstes Mal auch mit dem Fahrrad. Das lässt sich übertragen auf andere Orte auch. Beim FC St. Pauli war der Ursprung, glaube ich, 150 Räder, mit denen wir mal begonnen haben, vor 10 Jahren, da haben wir 10-Jähriges. Und da sind wir jetzt bei einer Kapazität von 1000 Rädern und die wird auch gefüllt.
1: Also es wächst, aber Nachhaltigkeit nicht zum Selbstzweck, sondern weil es praktisch ist.
2: Beides, genau. Also was wir überhaupt nicht tun, ist irgendwie, also ich bin ein großer Freund von spielerischen Lösungen, also Nachhaltigkeit spielerisch zu vermitteln, das ist der Schlüssel. Und dazu gehört halt auch dieses Garderobenmarken-Ausgeben damals. Aber so ein Parkplatz, so ein Pop-Up-Fahrradparkplatz, der aus dem Nichts plötzlich dasteht, ist auch spielerische Lösung immer noch genug, dass die Menschen das ganz schön cool finden. Und dann gibt's halt noch auch hier wieder so die Kirsche obendrauf, ist, wir werden niemals jemanden wegschicken, wir kriegen immer alle unter und das ist so das einzige Dogma, das wir haben.
1: Also du hast gesagt, ihr habt diese Triathlon-Fahrradständer. Es ist ja wahrscheinlich einfach viel Logistik, viel Material, ein sehr körperlicher Job, nehme ich an. Was macht da den Reiz aus, das so viele Jahre auch weiterzumachen? Für dich persönlich oder für dein Team, je nachdem?
2: Die Wertschätzung unserer Gäste, ganz klar. Also natürlich verdiene ich damit auch eine Menge Lebensunterhalt. Das heißt, ich mache auch noch andere Dinge. Es ist nicht mein einziger Job. Aber insbesondere auch, wenn ich auch auf unsere Crews schaue, das sind alles Menschen, Minijobber, Minijobberinnen, die das im Nebenjob machen. Weil wir sie halt nur in Anführungsstrichen an bestimmten Tagen brauchen. So. Und die musst du ja oder willst du ja vor allem bei der Stange halten. Und die willst du auch bei der Stange halten, wenn es im Winter mal, was wir regelmäßig hatten, -3 Grad sind, Nieselregen und 23.45 Uhr abends und St. Pauli gegen Hoffenheim in die Verlängerung. Und ins Elfmeterschießen im Zweifelsfall. An einem Dienstagabend wohlgemerkt. Und trotzdem kommen die Leute, weil sie immer wieder diese Wertschätzung erfahren, diese Dankeschöns, dieses Zunicken, das nette Lächeln, das ist toll, was ihr macht und so weiter und so fort. Das kommt auch nach 10 Jahren noch. Oder man merkt es ja auch, also ich sage es nochmal anders, wenn wir im Winter bei richtig räudigem Wetter dastehen, was ich eben geschildert habe, also unter 0 Nieselregen, du stehst im Matsch und es kommen trotzdem noch 400-500 Fahrräder, dann weißt du, warum du das tust. Und das würdest du nicht wissen, wenn da nur 12 Räder stehen. Deswegen, das ist, glaube ich, unser zweites Dogma, wir treten immer an. Wir sind auch schon gefragt worden, kommt ihr denn auch im Jahr? Wir kommen auch im Winter. Wir kommen immer und wir stehen auch immer an derselben Stelle. Das ist wichtig, da eine Kontinuität drin zu haben und keine Schönwetterdienstleistung zu sein, weil dann würdest du eigentlich niemandem gerecht werden.
1: Ich fand das so süß, auf eurer Website gibt es so ein FAQ weiter unten irgendwie und dann stand da, was passiert eigentlich, wenn, und dann steht da einfach, das passiert nicht.
2: Genau.
1: Das ist sozusagen das Äquivalent dazu.
2: Genau.
1: Hast du irgendwie eine Lieblingserinnerung aus den vergangenen Jahren, irgendwas, wo du sagst, das hätte ich ohne die Fahrradgarderobe nicht erlebt, was besonders für dich war?
2: Die Lieblingserinnerung gibt es tatsächlich, glaube ich, gibt es nicht. Mhm. Es gibt viele, viele tolle Erinnerungen an viele, viele tolle Festivals. Wir haben 50 Meter neben der NDR-Bühne gestanden, auf denen die Village People gespielt haben. Irgendwie mit 3 Originalmitgliedern noch. Nee, diese eine Erinnerung, die wirklich heraussticht, Ewald Lien, den ich als Fußballer und Mensch sehr verehre, hat mal ein NDR-Interview bei uns gegeben. Aber das wird alles geflutet irgendwie durch diesen gleichmäßigen Strom. Das, was ich eben schon geschildert hatte, war unser Gäste durch diesen Antrieb. Und ansonsten sind es ganz viele bunte Momente, die wir erinnern. Aber da ragt keiner.
1: Sind Ach, alle gut.
2: Naja, natürlich gab es schöne Momente, ja, wenn wir hier auf der Festwiese gesessen haben, wo ja am Rand auch diese Erhöhung so deichähnlich auch ist und dann sitzt du da oben und unten stehen weit über 2000 Räder und die Sonne scheint, du guckst da drauf und denkst, wow, okay, das ist jetzt unseres so. Dann war es häufig so, dass ich hinterher entweder im Zug nach Hause saß, nach Hamburg zurück, im Bordbistro oder eben im Hotel saß und gedacht habe, ach, das ist ziemlich geil, was wir da machen. Das ist dann ein ziemlich gutes Gefühl.
1: Das sagt Michael Kellenbenz von der Fahrradgarderobe, die bundesweit Pop-up-Fahrradparklösungen für große Veranstaltungen anbietet. Vielen Dank für das Gespräch, für deine Einblicke in euer Business und natürlich für deine Zeit. Vielen Dank.
2: Vielen Dank für die Einladung hier nach Leipzig.
1: Die Audioproduktion für diese Folge hatte Paula Bültemann und die Redaktion hatte ich. Und das war der Klimapodcast von Detektor FM für heute. 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Ich bedanke mich fürs Zuhören. Bis bald hoffentlich. Ich bin Ida Lebedjew. Macht's gut. Tschüssi.
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1: Endlich ist sie da, die 61. Venedig-Biennale. Jetzt am Wochenende wurde sie für das Publikum eröffnet. Den ganzen Sommer über und bis in den Herbst hinein kann man in der Lagunenstadt Venedig Kunst erleben. Traditionell in den Giardini, aber natürlich auch an vielen anderen Orten in der Stadt. Die Biennale wird alle 2 Jahre ausgetragen und gehört neben der Documenta in Kassel zu den wichtigsten Ereignissen für die zeitgenössische Kunst.
0: Gleich geht es weiter nach diesem Werbespot.
1: Die Alexander Tutzek Stiftung feiert mit der Jubiläumsausstellung Future Horizons und der Publikation About Glass Contemporary Sculpture and Installations ihr 25-jähriges Bestehen. Future Horizons Glass in der zeitgenössischen Kunst zeigt Skulpturen und Installationen mit dem Medium Glas von rund 50 internationalen Künstlerinnen und Künstlern. Unter anderem von Mark Bradford, Monica Bonvicini, Kiki Smith und Hui Tao. Alle präsentierten Werke gehören zur Sammlung der Stiftung. Die Ausstellung kann noch bis zum 19. Juli sonntags bis donnerstags und an Feiertagen immer zwischen 12 und 18 Uhr in der Alexander-Tutzek-Stiftung in München besichtigt werden. Der Eintritt ist frei. Begleitet wird die Ausstellung durch die 3. Staffel des Podcasts der Alexander-Tutzek-Stiftung. In jeder Folge kommen Künstlerinnen und Künstler aus der Ausstellung oder Expertinnen und Experten zu Wort, die sich mit dem Medium Glas in der zeitgenössischen Kunst beschäftigen. Mehr Informationen zur Ausstellung und zum Podcast gibt es in unseren Shownotes und unter atstiftung.de. Elke Buhr und Silke Hohmann vom Monopol-Magazin waren schon da. Mit welchen Eindrücken sie zurückgekommen sind, darüber sprechen wir in dieser Folge. Mein Name ist Sarah-Marie Plikat. Hallo.
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1: Sie gehört ungebrochen zu den Höhepunkten eines Kunstjahres, die Biennale in Venedig. Alle 2 Jahre zieht sie BesucherInnen aus aller Welt an. Pensionen und Hotels, so habe ich mir sagen lassen, sind vielerorts schon über Monate im Vorfeld ausgebucht. Ja, das Fachpublikum, das konnte sich schon vor der offiziellen Eröffnung am vergangenen Wochenende die Ausstellungen angucken. Zu den Glücklichen gehören auch meine beiden Kolleginnen Elke Buhr und Silke Hohmann vom Monopol-Magazin. Erstmal hallo ihr beiden.
3: Hallo.
1: Wir nehmen heute ausnahmsweise am Samstag auf. Heute ist der 9.5. Heute ist also die Eröffnung für das Publikum der 61. Biennale in Venedig. Es kann sein, dass sich noch ein paar Dinge ergeben. Es ist eine recht dynamische Situation bis Dienstag zur Veröffentlichung. Deswegen seht es uns ein bisschen nach. Ich weiß, ihr beide, Elke und Silke, ihr habt euch auf dem Weg zurück nach Deutschland jetzt die Nacht um die Ohren geschlagen und habt sicher auch wenig geschlafen. Deswegen zuerst mal eine Frage, wie platt seid ihr?
3: Venedig ist ja eh immer Ausnahmezustand und zur Eröffnung der Biennale noch mal mehr. Man muss, auch wenn man ein paar Tage Zeit hat, die Vorbesichtigung zu machen, so viel Kunst anschauen, an so viele Orte rennen, 100 Länderpavillons, mehr als 100 Positionen in der großen Ausstellung und unzählige Collateral Events. Das ist eigentlich eh nie komplett zu schaffen. Und ja, entsprechend geschafft ist man dann auch, aber es nimmt einem viel Energie, aber es gibt einem auch viel Energie, weil es natürlich immer ja ein totaler Turbo an Eindrücken auch ist.
1: Aber bevor es überhaupt losging und vor allem um die Kunst ging, da ging es erstmal ganz viel um Politik, denn eigentlich sollten heute ja die begehrten Goldenen Löwen verliehen werden. Das fällt nun aus, denn es gibt keine Jury. Was genau ist da eigentlich passiert?
3: Die Jury ist zurückgetreten und zwar im Vorfeld der Eröffnung, also 3 Tage, glaube ich, bevor die Preview losging und bevor die Jury auch ihr Amt hätte ausführen sollen, nämlich den besten Pavillon zu ermitteln und die beste künstlerische Arbeit zu ermitteln. Der Grund für den Rücktritt ist ein bisschen kompliziert. Die Jury wollte vorher klarstellen, dass sie die Länder Israel und Russland nicht in ihre Juryüberlegungen mit einbeziehen will. Und das war ihnen auch so wichtig, dass sie das ausdrücklich klarstellen mussten, statt das eben einfach nicht zu tun, was man als Jury auch dürfte. Woraufhin aber die Biennale Leitung gesagt hat, das geht nicht, eure Verträge sind anders. Und dann gab es die Androhung von juristischen Schritten oder vielleicht auch schon erste tatsächliche, das weiß ich nicht genau, was dazu geführt hat, dass die Jury gesagt hat, dann tritt sie komplett zurück, was zur Folge hat, dass es den Jurypreis nicht gibt, dass diese ganze Idee der Biennale, dass alle Länder in einer friedlichen, freundschaftlichen Form auch gegeneinander antreten, ein bisschen antiquiert, klar. Biennale ist ja keine Olympiade, wo man die Zeit nehmen kann oder Gewichte hebt oder sowas. Aber so sind eben die Spielregeln. Diese Spielregeln wollte die Jury ändern und ist letzten Endes daran gescheitert. Und der Schaden für die Biennale ist, finde ich, relativ groß, weil so ein Publikumspreis ist auch eigentlich eine schöne Idee, aber einfach überhaupt kein Ersatz für die Meinung und die Evaluierung und die Kritik eines Fachpublikums, das sich in der Kunst so gut auskennt wie niemand sonst oder wie nur ganz wenige. Und auf den Job haben sie einfach verzichtet, obwohl sie ausgestattet waren mit der sozusagen geballten Macht der ganzen Kunstwelt. Schade.
4: Ja, es ist wirklich ärgerlich und das mit dem Publikumspreis funktioniert ja jetzt auch nicht. Also die Biennale hat heute erstmal die E-Mail verschickt, in der erklärt wurde, wie das funktioniert mit dem Publikumspreis und so, wie man wählen kann und so weiter, alles ganz nett. Und kurz danach haben einige Künstler der Hauptausstellung und auch einige Pavillons die nächste Mail geschickt, in der dann stand, dass sie nicht mitmachen, also dass sie sich nicht wählen lassen wollen. Und damit ist natürlich das wieder so ein bisschen hinfällig, wenn irgendwie, es waren wirklich viele Künstler auch der Hauptdarstellung, die gesagt haben, aus Solidarität mit der Jury machen sie bei dem neuen Prozedere auch nicht mit. Und damit ist es dann irgendwann auch egal. Also dann ist auch dieser Preis so ein bisschen egal. Und das ist, also ich meine, es ist das Schlimme ist, glaube ich, nicht unbedingt, dass es jetzt den Preis nicht gibt. Also das ändert den Lauf der Dinge nicht. Aber was ich halt wirklich schlimm finde, war auch jetzt die Atmosphäre bei dieser Biennale, dass es halt alles wirklich, also es ist so eine Phrase, es ist alles überschattet von den politischen Debatten, aber ja, es ist so. Also am Freitag haben viele Pavillons gar nicht aufgemacht wegen eines Streits der Kulturarbeitenden und es gab stattdessen Demonstrationen, pro-palästinensische Demonstrationen in dem Fall und es haben sogar, also diese Bilder fand ich wirklich hart, es haben sogar einzelne Künstlerinnen, habe ich gesehen, so diese Plakate, diese Pro-Palestine-Plakate auf ihre eigenen Werke draufgepappt, wo ich so denke, das ist wirklich so ein brachialer Akt. Gut, sie haben es auf ihre eigenen Werke gemacht. Insofern kann man sagen, kann ja jeder mit seiner eigenen Kunst machen, was er will. Aber dieses Bild, dass man so ein Demo-Plakat auf ein Kunstwerk klebt irgendwie, das hat mir richtig wehgetan. Also da dachte ich auch so, das ist hart. Also es wäre so schön, wenn man wirklich auch Dinge in der Kunst verhandeln könnte, anstatt sich die ganze Zeit mit Demos zu beschäftigen und die dann praktisch den Blick auf die Kunst verstellen.
5: Habt ihr das Gefühl, dass die Situation mittlerweile so verfahren ist, dass das gar nicht mehr möglich ist? Beziehungsweise andersrum gefragt, welchen Umgang würdet ihr euch wünschen, der vielleicht auch eher so ein bisschen konstruktiveren Ansatz hat? Ne? Ihr habt ja auch gerade gesagt, eigentlich wäre es schön, diese Dinge alle in der Kunst zu verhandeln. Ist das gerade einfach nicht mehr möglich? Oder ja, wie denkt ihr darüber?
3: Also ich finde das interessant, dass es Elke auch so wirklich nahe ging, dass wir hatten vor uns noch nicht darüber verständigt, dass sozusagen die Künstlerinnen und Künstler ihre Plakate sozusagen vor die Beziehung zwischen Werk und Betrachtenden stellen. Und das ist so etwas, das gab es bisher eigentlich noch nicht. Das ist auch so eine Art von Aufkündigung von so einer Unantastbarkeit der Werke. Unantastbarkeit ist jetzt so ein großes Wort, aber ich empfinde das wirklich so. Das geht einfach nicht. Das ist auch respektlos sich selbst gegenüber, allen Betrachtenden gegenüber, auch allen Menschen, die extra nach Venedig kommen, um in irgendwie einer gemeinschaftlichen Absicht die Kunst zu feiern und die dann in die Pavillons nicht reinkommen, weil und so weiter. Aber okay, das ist die Natur von Streiks. Aber diese neue Härte, mit der sich entzogen wird und auch anderen entzogen wird, was sie irgendwie gerne sehen wollen oder erleben wollen, das ist schon brutal.
4: Ja, also ich wurde darauf hingewiesen, dass es 68 die Künstler ihre Bilder mit dem Rücken nach hinten, also umgedreht haben, dass man sie nicht sehen kann und danach war die Biennale auch mal zu und so weiter. Also es ist schon passiert, also wir waren auch schon mal an dem Punkt, so 68 und danach ist das Pendel zurückgeschwungen und danach konnte man sich auch wieder mit der Kunst beschäftigen. Also ich hoffe, dass das jetzt wirklich auch so ein Höhepunkt ist und dass es auch wieder abebbt. Aber das ist halt, das Problem ist halt auch so inhaltlich, sieht man ja auch an vielen Stellen der Biennale. Das Schöne ist, dass ja auch viele Werke sich inhaltlich damit beschäftigen. Wir sind halt in einer Welt der Polykrisen. Wir sind in einer Welt, die irgendwie an allen Ecken bröckelt.
3: Und da ist es natürlich auch irgendwie logisch, dass die Kunst sowohl inhaltlich als auch systemisch, also vom Kontext her, da auch irgendwie bröckelt. Aber es hilft ja nichts. Also sozusagen die Institution zu beschädigen, glaube ich, bringt ja niemanden weiter. Aber da sind wir uns ja einig und wir hoffen, also ich hoffe jedenfalls, dass das so eine Art Höhepunkt war und dass das in 2 Jahren vielleicht wieder ein bisschen mehr Konzentration auf die Inhalte geben kann. Weil die Inhalte, es sind ja, also man muss ja auch nicht denken, das ist jetzt alles voller Demos und so weiter, sondern eigentlich ist ja die Biennale riesig. Wir haben total viel gesehen. Es gibt ganz viele tolle Kunst und darüber wollen wir ja eigentlich sprechen.
5: Perfektes Stichwort. Vielen Dank, Elke. Jetzt wirklich zur Kunst. Die Hauptausstellung The Minor Keys steht zumindest dem Namen nach eher für die leisen, melancholischen Töne im Gegensatz ja zu der lauten und schnellen Welt da draußen. So zumindest das Konzept der Kuratorin und Künstlerin Koyoko, die im vergangenen Jahr mit nur 57 Jahren verstorben ist. Ist es jetzt eine Ausstellung zum Abschalten?
3: Also es ist auf jeden Fall eine Ausstellung, durch die man einfach erstmal mit viel Lust am Schauen auch durchgehen kann und sich erstmal wirklich daran freuen kann oder auch daran reiben kann oder wie auch immer. Aber es reicht auch einfach erstmal zu gucken, was sind das für Materialien, was sind das für Nationen, wo kommen die Leute her, was sind das für Symbolwelten, die man vielleicht gar nicht kennt oder gibt es wiederkehrende Motive? Ja, gibt es. Es geht sehr viel um Natur, aber auf so einer sehr vitalen Art und Weise. Es gibt viele Bezüge zur Tierwelt, zur Pflanzenwelt, zu auch Erde selbst als so eine wichtige nährende Materie, auch was Widerständiges. Und man muss also keineswegs alle Künstlerinnen und Künstler kennen, die dort ausgestellt sind. Viele sind auch zum ersten Mal oder die meisten sind, glaube ich, zum ersten Mal vor einem so großen Publikum auch gezeigt oder die größere Zahl zumindest. Und diese Freude am Gucken und sich erstmal auch wieder auf Sachen einlassen, war, glaube ich, auch das Ziel von Koyoko. Und das funktioniert eigentlich super, oder, Elke?
4: Ja, also ich muss sagen, ich war ja, nachdem ich, also die Hauptausstellung ist ja immer in 2 Teile geteilt. Es gibt den Pavillon der Hauptausstellung in den Giardini und dann gibt es das größere Arsenale, wo auch nochmal ganz viel Hauptausstellung ist. Und nachdem ich im Pavillon in den Giardini war, war ich fertig. Also weil es ist einfach so viele Künstlerinnen und Künstler, die ich nicht kannte und aber auch diese ganzen Formen, das ist ja so eine überschäumende Formvielfalt, so viele Farben, so viele Sachen einfach, die ich gar nicht in meinen Kopf gekriegt habe. Also das habe ich selten, dass ich wirklich so denke, oh Gott, jetzt brummt mir wirklich der Kopf. Und das liegt aber natürlich auch daran, dass wir als Profis dann versuchen, das jetzt alles so möglichst schnell zu erfassen und dann noch zu verstehen, wer das alles ist und so weiter. Also das fand ich finde das interessant, dass es so in meiner Kies und alles ganz ruhig ist. Es ist gar nicht ruhig. Also es ist wahnsinnig viel zu sehen. Und ich fand es aber dann gerade im Arsenale, hatte es einen sehr schönen Flow, war sehr entspannt. Und was ja so ein roter Faden der Ausstellung ist, ist die Poesie. Das finde ich ganz schön. Also es gibt so, überall sind so immer mal wieder so neue Kapitel sind mit so Gedichten eingeführt. Und es gibt viele Arbeiten, die sich mit Musik und aber auch mit Lyrik beschäftigen. Und das gibt halt dem Ganzen so einen ganz schönen Flow. Also das Interessante, finde ich, bei der Hauptausstellung ist, dass sowas wie so eine, also die ganze Digitalisierung, die technologische Welt und so, also selbst eine industrialisierte Welt sind eigentlich eher selten zu sehen. Also das Ganze ist wie so ein Abwehrzauber gegen auch dieses Abgleiten in die digitale Welt. Und stattdessen ist es wirklich so eine Besinnung darauf, was eigentlich so eine physischer Kontakt des Menschen mit der Welt, also dass man wirklich so, ja, wie Silke sagte, Erde, Pflanzen, auch sowas wie, ja, so eine Fruchtbarkeit, weibliche Kraft, Spiritualität, diese ganzen Sachen sind da sehr intensiv im Vordergrund. Also man ist wirklich in einer anderen Welt, das ist schon spannend.
3: Aber in Bezug auf das Betrachten von Kunst ist es doch relativ konventionell auch tatsächlich. Also es gibt jetzt wenige Momente, wo man das Gefühl hat, oh wow, hier wird jetzt gerade so das Zeigen, Ausstellen und Anschauen von Kunst an sich irgendwie neu gedacht. Also es ist sehr viel Malerei, Skulptur, letzten Endes ja so in den traditionellen Parametern.
4: Ja, und es ist interessant, so diese, das ist auch, weil dieser konzeptionelle Dreh ist halt eigentlich weg und das ist auch so eine, was wir so in den letzten Jahrzehnten in der westlichen Kunst so gesehen haben, auch so eine cooler Minimalismus und irgendwie, dass man Sachen nur andeutet und dass es auch von der Ästhetik her immer so reduziert sein muss, das halt kommt weg, das können wir jetzt vergessen. Und auch deswegen gibt es, glaube ich, auch nicht so diese, also Institutionskritik und diese ganzen Sachen, aber das haben wir ja auch durchgespielt.
3: das ist jetzt mal nicht da, sondern es gibt halt wirklich jetzt diese neuen Themen wieder von mit vielen Künstlerinnen und Künstlern aus dem globalen Süden und so. Und das ist, ja, es ist eine interessante Erfahrung.
5: Ja, an der Geschichte und der nationalsozialistischen Architektur des Deutschen Pavillons, da haben sich zuvor schon viele KünstlerInnen auf ganz unterschiedliche Art und Weise abgearbeitet. Hans Hake zum Beispiel, der riss den Boden auf. Anne Imhof, die machte einen Hundezwinger aus dem Gebäude. Und Maria Eichhorn, die verfasste gleich eine ganze Forschungsarbeit. Elke, ich kann mich erinnern, damals sagtest du in etwa, ja, ich hoffe, wir wissen jetzt wirklich alles, was es zu wissen gibt über dieses Gebäude und vor allem die Geschichte dazu. Mit der Ausstellung Ruhen von Songtieu und der im Februar plötzlich verstorbenen Henrike Naumann wird das Gebäude jetzt zum Plattenbau. Welche Kapitel der Geschichte erzählen die beiden?
4: Genau, die beiden Künstlerinnen sind ungefähr gleich alt. Sie haben beide eine ostdeutsche Vita und befassen sich intensiv mit einer ostdeutschen Ästhetik, die sie auch selbst erlebt haben, oder sie arbeiten mit dem, was sie kennen. So hat das Henrike Naumann auch mal über ihre Kunst gesagt. Sie ist jemand, der sich ganz stark mit so einer ostdeutschen Alltagsästhetik auseinandersetzt und nur durch das Arrangieren von Dingen oder Installieren von bestimmten Objekten, Möbeln, Formen, Farben schafft sie es, ganz bestimmte Atmosphären herzustellen, die dann auch eine geschichtliche Relevanz kriegen, die Fragen, wo kommt das zum Beispiel her, dass man sich politisch radikalisiert. Also so eine eigentlich ganz spannende, auch sehr komplizierte Frage, nämlich die Frage, welche Formen bringen eigentlich was in uns möglicherweise hervor. Das hat sie immer mit so einer ganz tollen Leichtigkeit in ihren Installationen gemacht. Und so hat sie auch den Hauptraum des Deutschen Pavillons gestaltet mit Objekten aus dem DDR-Alltag, die sie aber so lesen lässt oder deuten lässt, eigentlich fast wie Hieroglyphen. Also nach der Wende wurde der Osten ja quasi überspült mit so einer westlichen Wohnästhetik oder vermeintlich westlichen Wohnästhetik mit so, ich will es jetzt nicht total negativ beschreiben, aber es ist eine relativ namenlose Stilrichtung mit gezackten Kerzenständern und irgendwie so komischen kalten lila Tönen, merkwürdigen Oberflächen. Wenn man sieht, dann hat man sofort so eine bestimmte Zeit und auch eine gewisse Design ohne Design sozusagen so vor sich. Die äußere Hülle des schon so malträtierten und ja auch wirklich ohnehin brutalen, protzigen Nazi-Baus des Deutschen Pavillons jetzt als Plattenbau zu machen, ist von Songtieu ein riesengroßer Wurf, finde ich. Sie ist in so einem Plattenbau eben als Kind teilweise aufgewachsen oder hat da einige Jahre ihrer Kindheit verbracht, als Kind vietnamesischer Vertragsarbeiter in Ostberlin. Und das war ihr Leben oder ihre Kindheit, auch durchaus eine glückliche Kindheit, wie sie sagt oder wie man auch im Katalog dann nachlesen kann. Aber dieser krasse Realismus, den sie da auch in der Erfassung und Unterbringung von Menschen, wie das damals gehandhabt wurde und auch immer noch wird, hat das eine krasse Stärke, eine Härte, eine Kälte und ist sehr eindringlich. Also das Ganze ist jetzt kein ästhetisches Vergnügen im engeren Sinne. Es ist aber eine wahnsinnig eindrückliche und sehr gelungene Präsentation im Deutschen Pavillon, der eine Lücke schließt, weil es um Ostdeutschland von ostdeutschen Künstlerinnen oder auch Künstlern eigentlich da noch nie ging, was kurios und eigentlich auch fast ein bisschen beschämend ist.
3: Ja, diese Fassade ist spektakulär. Das ist halt, sie hat das mit Mosaik, also mit Marmormosaik, hat sie das Bild dieses Wohnheims da auf die Fassade gebracht, mitsamt dem Graffiti, wo irgendwas mit Refugees steht und weiß ich nicht. Und das ist halt, fand ich wirklich eine tolle Idee. Und sie selber stand dann da bei der Eröffnung und trug eine Bluse und eine Hose, auf der Zeitungsartikel gedruckt waren, die von rechtsradikalen Übergriffen in genau der Zeit redeten, als sie da gewohnt hat. Also es geht auch wirklich um so eine Aufarbeitung. Und dann hat sie innen im Pavillon eigentlich ihre Mutter ins Zentrum gestellt. Ihre Mutter, die halt immer Angst hatte vor den deutschen Behörden. Und sie hat von ihrer Mutter so gläserne Abgüsse der Hände und der Füße gemacht. Also, und wo man dann halt so ein bisschen die Spuren sieht der Arbeit auch. Und das ist eine ganz liebevolle Hommage. Und gleichzeitig ist es so ganz reduziert. Und sie nimmt ja auch immer so eine Ästhetik der Behörden und der Verwaltung. Also das ist so diese Brutalität des Staates, die so auf sie einprasselte, auf diese Familien. damals, die setzt sie auch ästhetisch um. Und gleichzeitig gibt's auch noch so muffige Gerüche. Also sie hat auch dieses Wohnheim als Geruch wieder erstehen lassen. Und man ist erst ganz irritiert in dem Pavillon und denkt so, hey, warum riecht das hier so? Also ich finde es wirklich insgesamt sehr gelungen. Und es ist ein tolles Thema, das jetzt für Deutschland mal an der Stelle zu besprechen. Weil natürlich ist es total aktuell. Es geht ja wieder um die Frage, wie fremdenfeindlich ist eigentlich Deutschland? Wie gehen wir mit Differenz um? Wie gehen wir mit dem Rechtsradikalismus um? Und in einer Zeit, wo wirklich alle wieder schreien, das Boot ist voll und die Grenzen müssen zu, ist es toll, dass Sung Thieu dann da ihre Geschichte erzählt in diesem Pavillon.
4: Und Henrike Naumann gleichzeitig eigentlich sich ganz daran im Grunde auch anschließt, indem sie darauf plädiert, diese ganze DDR-Geschichte, Formengeschichte auch wirklich nochmal ernst zu nehmen und zu gucken, was hat zum Beispiel so eine Gasmaske in einem Jugendzimmer? Was ist das für eine Idee von Wohnen? Ist das jetzt einfach nur Deko oder wie weit reicht das eigentlich zurück? Und das sind Kontinuitäten. Darauf kam es ihr, glaube ich, sehr stark an, zu sagen, das lässt sich nicht auf den Sperrmüll stellen, das ist immer noch da. Und wir müssen das endlich entziffern und besser verstehen und uns auch besser verstehen lernen, damit wir für das, was kommt. Und das ist eine Zukunft, die hat sie sich nicht sehr optimistisch ausgemalt für Deutschland und für uns alle, um dafür gewappnet zu sein.
5: Was kann man sich denn noch so anschauen? Was könnt ihr noch empfehlen?
3: Also der größte Publikumshit der Biennale und auch sonst irgendwie, was eigentlich alles überstrahlt hat, ist der österreichische Pavillon von Florentina Holzinger. Also ich bin ja muss ich sagen, ein Fan und mir hat das so Spaß gemacht, wie sehr die da wirklich losgelegt haben auf dieser Biennale. Und der Pavillon SeaWorld Venice heißt der. Und es geht um das Wasser und die Abwässer von Venedig. Und die Grundthese ist eigentlich, wir sitzen mehr oder weniger in der Scheiße und wir machen was draus. Um das hier so sagt sie das, es tut mir leid für die Wortwahl. Und man kommt da hin und davor ist so eine große Glocke. Also es gibt eine Glocke an einem Kran und jede Stunde hängt eine Performerin, oft auch Florentina Holzinger selbst, in dieser Glocke. Also der nackte Körper hängt einfach kopfüber in der Glocke und dann schlägt sie diese Glocke, indem sie mit ihrem Körper nach rechts und links schwingt. Das gibt wirklich einen Ton. Das ist ganz schön effektvoll und brutal. Und dann geht man rein und links fährt eine weitere Performerin Jetski im Wasser. Also der österreichische Pavillon ist mit Wasser geflutet. Also da wird Jetski gefahren. Dann gibt es so eine Art, wie so ein Windspiel, was früher auf Kirchtürmen war. Das sind so auch nackte Frauen übereinander gestapelt, die dann sich nach dem Wind ausrichten. Und hinten ist das, was Holzinger das Herzstück und den Altar dieser Inszenierung nennt. Das ist ein Wasserbassin, in der auch eine nackte Frau sich befindet, tauchend mit so einem Tauchgerät. Und da ist angeschlossen an zwei Dixi-Klos und eine Kläranlage. Also man soll dann eine Donation machen, also man soll was spenden, dann kann man diese Klos pinkeln. Und dann, so ist die Erzählung, und ich weiß immer noch nicht, ob ich das jetzt glauben soll oder nicht, wird das wieder eingespeist in diesen ganzen Wasserkreislauf. Und es gibt aber auch noch so ein theatralisches Element, also nebenan in der Kläranlage, da arbeiten sie dann schon ganz schön mit so Bühnenexkrementen. Also da sind dann plötzlich braune Flüssigkeiten, die dann bekämpft werden müssen. Und das ist dann, glaube ich, nicht mehr real. Aber diese ganze Inszenierung halt, es ist bei Florentina Holzinger ja immer so, das sind immer diese nackten Performerinnen, die so wahnsinnig so eine Stärke ausstrahlen und so ein, ihr könnt uns alle mal und wir machen das jetzt. Und das macht wahnsinnig Spaß. Also es hat wirklich für mich so eine totale Selbstbehauptung zu sagen, okay, also sie haben halt gesagt, das ist wie so ein Trainingsprogramm. Also in einer Welt, die halt komplett zusammenbricht, müssen wir halt üben, in der Scheiße zu überleben. Und das finde ich irgendwie eine ganz gute Ansage.
5: Kennt ihr Urinetown?
4: Nein. Nee, ich auch nicht.
5: Das ist ein Musical über Wasserknappheit von 2001 und ein Song, der heißt It's a Privilege to Pee, also ein Privileg zu pinkeln. In der Welt, die da erzählt wird, da hat jeder Strahl wortwörtlich seinen Preis. Uriniert wird nur an öffentlichen Sammelstellen und wer da seinen Beitrag eben nicht leistet, wird in irgendeiner Form auch dafür bestraft. Auf jeden Fall sehr spannend, musste ich gerade dran denken, als ihr davon gesprochen habt. Silke, wo hat es dich noch hingezogen?
4: Ich kann vielleicht noch mal ein bisschen was über die Ausstellungen, die vielen und sehr vielen auch sehr guten Ausstellungen erzählen, die nicht auf den Giardini und nicht im Arsenal stattfinden, sondern in der Stadt. Da gibt's inzwischen fast jeder große Kunstmäzen, jede große Kunstsammlerin hat eine eigene
3: Institution in Venedig hat sich irgendwann mal ein Palazzo gekauft, zuletzt jetzt der große belgische Modedesigner Dries van Noten mit seiner über mehrere Etagen gehenden Ausstellung in diesem Palazzo unter Tiepolo und Tizian Deckengemälden, wirklich total beeindruckend, hat er einen Parcours aus Kostümen, aus feinstem Kunsthandwerk, aus Gebilden, aus Federn, aus Perlen. Also letzten Endes wirklich so total entrücktes Spezialistentum ausgestellt. Und er nennt das Ganze The Only True Protest is Beauty. Also der einzige wirkliche Prozess ist radikale Schönheit. Man kann das eskapistisch finden. Man kann aber auch einfach mal da ganz kurz abschalten und sagen, ja, auch so, dass die Menschheit auch so weit gekommen ist, in solchen extrem nerdigen, kleinteiligen irgendwie Versuchen, Schönheit zu bannen und für die Nachwelt zu erhalten. Auch das ist irgendwie in diesem gesamten Kaleidoskop der Ereignisse da so voll okay. Und nicht nur okay, sondern eigentlich auch richtig gelungen und richtig schön. Dann würde ich noch die Fondazione Prada, die immer ein super, super zeitgenössisches Kunstprogramm macht, hervorheben. Die zeigen den sehr bekannten, auch mal eine Weile wahnsinnig erfolgreichen Künstler Richard Prince, der jetzt so in seinen späten 60ern, vielleicht frühen 70ern ist und von dem man lange nicht so richtig gehört hat, aber man kannte ihn oder man kennt ihn für zum Beispiel seine Marlboro Cowboys, die er als Kunstwerke appropriiert hat, nennt man das. Und kombiniert wird das mit dem afroamerikanischen Künstler Arthur Jaffa, der ein ganz wichtiger zeitgenössischer Künstler gerade ist, der auch aus dem Alltag sich bedient, aus den unendlichen Bilderfluten, aber versucht mit Filmen und mit Skulpturen und mit Wandbildern einer spezifisch afroamerikanischen Ästhetik auf den Grund zu gehen, gemischt durch Popkultur, aber auch durch krasse, direkte Auseinandersetzungen mit Rassenunruhen, mit Diskriminierung, mit der ganzen US-amerikanischen Geschichte. Und diese beiden Perspektiven, die eigentlich aus so ein bisschen verschiedenen Richtungen mit sehr ähnlichen Methoden auf dieselbe Sache gucken, nämlich diesen American Spirit letzten Endes, das ist ziemlich toll und sehenswert einerseits einfach aus so rein kunsthistorischer Betrachtung und andererseits einfach auch, weil die Themen immer noch und immer wieder und gerade besonders so virulent sind.
6: Ich habe gehört, dass also viele Amerikaner sagen, das ist der eigentliche amerikanische Pavillon. Das finde ich irgendwie ganz guten Twist, weil das wirklich sehr tief in die amerikanische Geschichte und in die Gewalt, die auch im Herzen der amerikanischen Gesellschaft ist, reingeht. Während ja der amerikanische Pavillon in der Biennale ist ja so eine totale Nullnummer, was ja fast schon lustig ist. Also da geht keiner rein. Das machte dieser Bildhauer Alma Allen. Und das ist einfach so random Bronze und also abstrakte Bronze- und Marmorzeugs, wo er so, also es sieht wirklich aus wie so, okay, wo kann man hier noch eine Beule reinmachen? Es ist so, es existiert eigentlich gar nicht. Und das ist dann so schön, wenn das dann außerhalb der Giardini dann nochmal so gekontert wird von Prada.
5: Also ihr hört es schon, eine Biennale, die wirklich ganz viele Themen bedient, in ganz viele Extreme und Mittelwerte geht. Vielen, vielen lieben Dank euch beiden, Elke Buhr und Silke Hohmann vom Monopol Magazin, für diese wirklich tollen Eindrücke, das tolle Gespräch und ja, nun erstmal gute Erholung für Kopf und Füße.
6: Vielen Dank.
3: Dankeschön. Tschüss.
5: Die 61. Venedig Biennale hat jetzt am Wochenende fürs Publikum geöffnet. Bis Ende November können BesucherInnen sich die Ausstellungen anschauen. Alle Infos dazu findet ihr auch auf der Website der Biennale. Die packe ich euch natürlich nochmal in die Shownotes zu dieser Folge. Kunst und Leben, den Podcast in Kooperation mit dem Monopolmagazin, gibt es immer zweimal im Monat und zwar am Dienstag. Produziert hat diese Folge Benjamin Zerdani. Und mein Name ist Sarah-Marie Plikat. Ich danke euch fürs Zuhören, sage Tschüss und bis zum nächsten Mal.
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1: '13 in La Serre, in den französischen Pyrenäen im Südwesten Frankreichs. In dem Ort leben nur wenige hundert Menschen. Wenn man in das Dörfchen hineinfährt, fährt man auch fast schon wieder hinaus. Hier passiert eigentlich nicht so viel. Aber 2013 wandert ein international anerkannter Fotograf durch die huckeligen Straßen des Dorfes. Mit im Gepäck seine Fotokamera. Seine Mission, ein einziges Foto. Und damit eventuell ein jahrelanges Rätselraten zu beenden. Der Fotograf klingelt an einer Tür und aus dem Garten, da kommt ein Mann in merkwürdiger Kleidung. Wie ein Druide aus Asterix und Obelix sieht er aus. Er hat einen langen grauen Bart, der Mann trägt eine dunkle Kutte und die Kapuze umrandet sein gealtertes Gesicht. Mit der rechten Hand stützt er sich auf einen Gehstock. Der Mann ist kaum wiederzuerkennen, doch der Fotograf ist sich sicher, das ist der Mann, den er gesucht hat. Das ist die Lösung des Rätsels, wo er all die Jahre abgeblieben ist. Als der Fotograf das Dorf wieder verlässt, hat er sein Foto im Gepäck. Das ist die Geschichte von Alexander Grotendieck.

0: Schön, dass ihr wieder reinhört bei einer neuen Geschichte aus der Mathematik. Mein Name ist Rabea Schlotz, ich bin eure Host für diesen Podcast und natürlich dürfen auch meine beiden KollegInnen von Spektrum der Wissenschaft nicht fehlen. Die Geschichte bringt wie immer Demian Nahuel-Goos mit, die Mathematik erklärt uns natürlich Manon Bischoff. Hallo ihr beiden.
1: Hallöchen.
2: Hallo Rabea.
0: Schön, dass ihr wieder da seid. Wir haben ja am Ende unserer letzten Folge, wie immer, angeteasert, worum es in dieser Folge geht. Und ich hatte ja gesagt, Leute, kommentiert doch einfach mal. Und tatsächlich, es hat jemand richtig erraten, dass es in dieser Folge um Alexander Grothendieck geht. Überrascht euch das? Mich hat es überrascht. Also ich kenne mich auch nicht so aus. Also vielleicht deswegen.
1: Also es gibt nicht viele, die in diese Kategorie passen. Aber man muss schon ein bisschen drin sein, ne? Also
0: okay.
1: Congrats.
2: Ja, auf jeden Fall auch Kudos von mir.
0: Aber vielleicht für alle, die nicht wissen, wer Alexander Grothendieck ist. Alexander Grothendieck gilt als einer der größten Mathematiker des 20. Jahrhunderts, bis er sich plötzlich aus der Mathe-Community zurückzieht und schließlich auch irgendwie komplett aus der Welt. Jahrelang wusste kaum jemand, wo Grothendieck eigentlich ist, angeblich nicht mal seine Familie. Und es gab sogar Gerüchte, dass Grothendieck schon längst verstorben ist. Bis ihn ein Fotograf in einem kleinen Pyrenäendorf aufsucht, ablichtet und die Mathewelt damit in Furore versetzt. Die Geschichte von Alexander Grothendieck ist ja auch irgendwie eine besondere, denn es ist die Geschichte, ich sag mal, eines Revolutionärs, der zum Eremiten wird. Ist ja doch ein eher untypischer Weg. Demian, lass uns vielleicht mal beim Revolutionär anfangen. Wie ist denn Alexander Grothendieck zum Mathe-Rebell geworden?
1: Also ich würde mal sagen, das kommt aus der Familie. Also ganz fangen wir am Anfang an. Grothendieck wächst in Jahren politischer Unruhen und Umbrüche auf. Also sein Vater ist sowas wie, ich sag mal, jüdischer Anarchist, war an der russischen Revolution von 1905 gegen den russischen Zaren beteiligt, entging damals einem Todesurteil nur wegen seines Alters. Danach war er 10 Jahre in Haft und floh schließlich während der Revolution von 1917 Richtung Berlin. Dort trifft er Grothendiecks Mutter, die auch Teil verschiedener linker Gruppierungen ist. Grothendieck kommt am 18. März 1928 auf die Welt.
0: Und da bekommt er dieses Rebellische fast schon ein bisschen in die Wiege gelegt. Also zum einen durch seinen Vater, aber er kommt ja auch zu einer unfassbar unruhigen Zeit zur Welt. Also 1928, Europa hat im letzten Jahrzehnt gerade mal einen Weltkrieg hinter sich. Der Wirtschaft geht's dadurch total schlecht. Dann crasht 1929 die New Yorker Börse. Dann geht's wirtschaftlich richtig bergab auf der ganzen Welt. Und in Deutschland machen sich die Nationalsozialisten bereit. Also turbulent, würde ich behaupten.
1: Ja, auf jeden Fall. Am 30. Januar 1933, da ist Grothendieck gerade mal 4 Jahre alt, wird Adolf Hitler zum Reichskanzler ernannt. Für Grothendiecks jüdische Familie bedeutet das natürlich Flucht. Die Familie flieht Richtung Frankreich. Ein Stolperstein erinnert heute noch in Berlin-Mitte an diese Flucht. Zeitweise bleibt Grothendieck bei Pflegeeltern in Hamburg, unter anderem auch, als die Eltern während des Spanischen Bürgerkriegs zwischen 1936 und 1939 sich der republikanischen Seite anschließen. Er kommt erst dann zu den Eltern zurück, als sich die Pflegefamilie dem Widerstand gegen die Nationalsozialisten anschließen.
0: Und ich möchte hier mal ganz kurz einhaken und nochmal betonen, das sind nur die ersten 10 Lebensjahre von Alexander Grothendieck. Also Weltwirtschaftskrise, Vater wird verfolgt, die Eltern müssen fliehen und schließen sich dann nebenbei auch noch dem Spanischen Bürgerkrieg an, während er in Hamburg zurückbleibt. Und da hat der Zweite Weltkrieg noch nicht mal angefangen. Das muss man sich mal vorstellen. Also 10 Jahre alt und schon so viel erlebt, ne?
1: Und es kommt ja nicht besser, würde ich mal sagen. Denn mit dem Beginn des Zweiten Weltkrieges wird es noch gefährlicher für die Familie. Sein Vater wird dann im August 1942 schließlich gefangen genommen und in Auschwitz ermordet. Seine Mutter überlebt den Krieg aber. Nach dem Krieg ziehen die beiden nach Montpellier. Das ist eine, ja, ich würde mal sagen, so mittelgroße Stadt an der Mittelmeerküste Frankreichs. Von da an wird sein Leben aber ein bisschen ruhiger.
0: Aber diese Zeit, die hat Grothendieck ja schon irgendwie geprägt. Also er bleibt ja Zeit seines Lebens Pazifist und auch seine Mathematik wird das beeinflussen. Und vor allem eben auch seinen Platz in der Mathe-Community, sage ich mal. Aber erstmal muss Grothendieck überhaupt zur Mathematik finden. Das ist nämlich gar nicht so leicht. Was passiert jetzt, Demian?
1: Genau, fangen wir mal mit der Mathematik an. Grothendieck genießt die Schule sehr. untypisch, würde ich mal sagen. Aber okay, der Unterricht macht ihm halt Spaß. Aber er hat ein Problem mit der Mathematik.
0: Das würde ich jetzt nicht als sonderlich guten Start bezeichnen, um Mathematiker zu werden.
1: Also es gefällt ihm nicht, dass man ihm keine korrekten Definitionen vieler mathematischer Begriffe liefert. Was ist zum Beispiel ein Volumen? Was ist eine Länge? Ja, und also ganz blöde Fragen, aber die Definitionen davon sind halt ein bisschen schwierig.
0: Also eigentlich hat er kein Problem mit Mathe, sondern mit der Wahrheit.
1: Mit dem Lehrplan.
0: Ja, oder so, ja. Okay.
1: Und das wird sich auch sein Leben lang durchziehen. Aber okay, zurück. Und schon damals fasst er halt diesen Entschluss, später in seinem Leben halt alle Lücken zu füllen. In Montpellier findet er aber niemanden, der ihm dabei hilft. Und so macht er sich selbst an die Arbeit und bringt sich vieles einfach selbst bei. Als ein Professor die Integraltheorie von Lebesgue für zu komplex für den jungen Grothendieck hält und sie ihm deswegen nicht beibringt, rekonstruiert Grothendieck die ganze Theorie einfach alleine. Aus dem Nichts. Und so schreibt er es später halt in seine Biografie. Das habe ich alles selbst gemacht. Und das ist absolut krass.
0: Manuel, vielleicht kannst du uns mal ganz kurz erklären, wie krass das tatsächlich ist. Ist die Integraltheorie von Lebesgue so kompliziert? Also ist das wirklich so krass beeindruckend, dass sich das Grothendieck quasi im Alleingang beibringt?
2: Also ich finde schon, die Integraltheorie von Lebesgue ist von der Idee her allein schon deutlich abstrakter als das Riemann-Integral, das wir halt in der Schule kennenlernen. Also falls du dich erinnerst, beim Riemann-Integral überlegt man sich, wie man die Fläche unter einer Kurve am besten annähert. Mhm. Und dabei geht man so geometrisch vor. Also man baut wie mit so einem Lattenzaun den Bereich unterhalb der Kurve nach und rechnet dann die Flächen der einzelnen Latten zusammen.
0: Ah, ich kann mir das so vorstellen. Wenn man schon mal ein Haus renoviert hat, dann kennt man vielleicht diese Dinger, die man so zum Beispiel in eine unebene Wand drückt, um zu gucken, wie die Form der Wand ist, um dann ein Brett oder so nachzuzeichnen. Ist das so ein bisschen das? Also, dass es genau das abgibt und dann kann ich das ausrechnen?
2: Genau, ja, so ist das.
0: Okay, cool. Das kann ich mir vorstellen.
2: Genau, und deswegen lernt man das auch in der Schule und das macht auch sehr viel Sinn. Allerdings gibt's halt auch kompliziertere Dinge als eine glatte Kurve, von der man zum Beispiel eine Fläche ausrechnen möchte. Und da braucht man halt eben die Lebesgue-Integraltheorie. Mhm. Und die hat halt nicht wirklich eine geometrische Darstellung, sondern die beginnt auf viel, viel abstrakterer Ebene mit der sogenannten Maßtheorie. Und da überlegt man sich halt, wie man die wildesten Objekte überhaupt vermessen kann. Das passt ja auch zu den Fragen, die sich Grothendieck gestellt hat. Also wie kann man eine gewöhnliche Fläche berechnen? Was ist denn die Fläche? Wie kann man die Fläche von einer zerstückelten Linie berechnen oder sogar von Punktwolken? Und deswegen definiert man da halt diese Flächen über eine neue Art von Integral. Und das ist eben das Lebesgue-Integral. Und das alles als Jugendlicher alleine herzuleiten, ist einfach super crazy aus meiner Sicht.
1: Okay, danke Manu an dieser Stelle, dass du mir recht gegeben hast. Aber okay, ja, also der Professor ist genauso, ja, ich sag mal, begeistert und auch schockiert, wie das, was du gerade erzählt hast, Manu. Und deswegen schickt er halt Grothendieck direkt Paris zum École Normale Supérieure, also zur mathematischen Elite in Frankreich.
0: Ich finde es irgendwie total spannend, denn das hören wir ja hier in den Geschichten der Mathematik häufiger, dass sich die späteren Genies zunächst irgendwie erst super viel selbst beibringen. Das haben wir ja bei Srinivasa Ramanujan auch gesehen. Die Geschichte packen wir euch auf jeden Fall auch nochmal in die Shownotes, denn dazu haben wir ja schon eine Folge gemacht. Und er hat sich da auch alles autodidaktisch irgendwie draufgepackt.
1: Ja, also diese Neugierde, die Grothendieck aufweist, die ist, ich würde mal sagen, charakteristisch für Mathe-Talente. Mhm. Und dieser Zugang Grothendiecks zur Mathematik, der meist halt eben darauf basiert, dass er etwas von Null auf, in Anführungsstrichen, neu entdeckt, also weil er halt irgendwie keine Bücher liest, sondern einfach sich alles selbst beibringt, wird charakteristisch in seinem Leben sein. Kollegen, die ihn dann irgendwie Jahre später bei ihm zu Hause besuchen, werden später oft verblüfft bemerken, dass bei ihm zu Hause halt kaum Mathebücher zu finden sind. Es steckt halt alles in seinem Kopf.
0: Stelle ich mir ja auch irgendwie schwierig vor, weil er muss ja erstmal durchs Studium kommen. In Paris ist er da noch. Wie geht's dann weiter für ihn?
1: Ja, genau. Also in Paris besucht er das mathematische Seminar von Henri Carton über algebraische Topologie und Gabentheorie. Unter den anderen Teilnehmern finden sich, wie gesagt, die Crème de la Crème der französischen Mathematik. André Weil, Laurent Schwarz und Jules Dieudonné zum Beispiel. 1953 schließlich promoviert er mit gerade mal 24 Jahren. Und 6 Jahre später, dann nimmt er eine Stelle am Institut des Etudes Scientifiques an. Er fokussiert sich hier jetzt auf algebraische Geometrie. Und die Jahre 1959 bis 1970, das sind sowas wie die goldenen Jahre von Grothendieck. Er revolutioniert mit seiner Arbeit, wie Mathematik gemacht wird, was man darunter versteht und ja auch, was gerade so in ist. Er arbeitet an sehr vielen verschiedenen Themen wie Geometrie, Zahlentheorie, Topologie oder komplexe Analysis. Das Institut wird bald Dreh- und Angelpunkt der Mathematik und die Top-Adresse für algebraische Geometrie. Und Grothendieck ist all das zu verdanken.
0: Also du droppst jetzt schon ziemlich viele Mathe-Vokabeln. Topologie, Gabentheorie, algebraische Geometrie, Analysis. Ich denke, das ist vielleicht ein guter Zeitpunkt, dass Manon uns nochmal so ein bisschen was zur Mathematik Grothendiecks erzählt. Manon, wir haben jetzt schon ein paar Mal gesagt, dass Grothendieck die Mathematik revolutioniert hat, dass er so eine Art Mathe-Rebell war. Und in der letzten Folge haben wir geteasert, dass es um einen Mann gehen wird, der die abstrakte Mathematik nochmal abstrakter gemacht hat. Also jetzt mal Butter bei die Fische. Was hat Grothendieck denn genau gemacht?
2: Okay, also um das zu erklären, muss ich erstmal ein bisschen ausholen.
0: Okay.
2: Also in der Mathematik gibt es ja etliche verschiedene Bereiche, die Demian ja auch gerade so schön aufgezählt hat. Und die unterscheiden sich halt teilweise sehr stark voneinander.
0: Also eben Algebra, Gleichungen ist ja Algebra, Geometrie, die scheinen ja erstmal ziemlich unterschiedlich. Das eine ist mit Zahlen und Buchstaben oder das andere ist mit Malen.
2: Genau. Ja, also dann lernt man ja in der Schule auch noch die Arithmetik kennen, also das Rechnen mit Zahlen. Dann gibt es noch die Wahrscheinlichkeitsrechnung, die Vektorrechnung und so weiter. Also ich könnte jetzt ewig lang weitermachen.
0: Das kann ich mir vorstellen. Deswegen unterbreche ich dich ganz kurz. Wir haben ja nur ein bisschen begrenzt Zeit. Also zurück zu Grothendieck. Was macht der genau?
2: Also der Punkt ist ja, dass auch wenn die Bereiche sehr unterschiedlich wirken, sie eigentlich gar nicht so unterschiedlich sind. Also eines der berühmtesten Beispiele dafür, die wir im Podcast auch schon häufiger erwähnt haben, das sind die Algebra und die Geometrie. Also wie du vielleicht noch aus der Schule weißt, kann man für eine Gleichung ja auch immer einen entsprechenden Graphen malen.
0: Also wir haben dann sowas wie Gleichung x hoch 2 und dann kann ich eben eine Parabel malen. Sowas.
2: Genau. Und wenn ich dich jetzt bitte, den Schnittpunkt von 2 Parabeln zu bestimmen, dann kannst du das entweder am Graphen ablesen oder aber die beiden zugehörigen Gleichungen gleichsetzen und dann nach x auflösen und den Schnittpunkt so berechnen.
0: Ach, ich kann mich da noch dran erinnern, weil wenn man die Parabel nicht so super sauber gemalt hat, was durchaus mal vorkommen konnte, dann hat plötzlich die Lösung überhaupt nicht mehr gestimmt, weil es halt einfach nicht dort eingezeichnet war, wo es eigentlich hätte sein sollen. Deswegen ist dann wahrscheinlich die Gleichung noch mal ein bisschen genauer, zumindest wenn man so krutzelig malt wie ich.
2: Ja, genau, das war bei mir auch immer der Fall. Also, okay. Und das macht aber die Geometrie gerade auch so zugänglich. Also ich kann theoretisch jeder geometrischen Figur eine Gleichung zuweisen und die Eigenschaften der Figur, also zum Beispiel die Krümmung oder so, die kann ich dann mit Hilfe von der Gleichung auch ausrechnen und zwar exakt, also da muss ich nicht perfekt für zeichnen können. Und der Zusammenhang zwischen Algebra und Geometrie, der weiß ich halt als mega nützlich. Also auf diese Weise haben MathematikerInnen etliche Probleme in der Vergangenheit gelöst und auch Fragen beantwortet. Also nehmen wir mal René Descartes. Der hat nämlich überhaupt diesen Zusammenhang zwischen Geometrie und Algebra im 17. Jahrhundert erstmals beschrieben und das auch ausgenutzt. Und so hat er zum Beispiel auch ein 2000 Jahre altes Problem von Apollonios von Perge gelöst, das sich um Kreise dreht. Und Descartes bewies, wie man zu 3 Kreisen, die sich je in einem Punkt berühren, 2 weitere Kreise konstruieren kann, die diese 3 Kreise auch in jeweils einem Punkt berühren.
0: Ich muss kurz nachdenken, damit ich es mir bildlich vorstellen kann.
2: Also wenn du 3 Münzen aneinander legst zum Beispiel und die berühren sich jeweils gegenseitig, dann kannst du um diese Münzen nochmal einen Kreis drumherum zeichnen, der alle 3 Münzen in einem Punkt berührt.
0: Ja.
2: Und du kannst noch einen ganz kleinen Kreis zeichnen, der quasi zwischen
0: der
2: diesen
0: Mitte ist.
2: 3. Ja, genau.
0: Okay, jetzt kann ich es mir vorstellen. Dankeschön.
2: Gerne. Und genau das hat Descartes bewiesen und halt auch quasi die Rechenvorschrift für diese Kreise angegeben. Mhm. Und das konnte er halt eben dadurch machen, dass er diese Gleichungen hatte. Und das war halt damals eine echte Revolution, weil 2000 Jahre lang hatte man versucht, solche Probleme eigentlich immer nur rein geometrisch zu lösen. Und Descartes hat der gesamten Community plötzlich so einen komplett neuen Werkzeugkoffer in die Hand gegeben, mit dem man halt solche Probleme lösen kann.
0: Finde ich total cool, weil klar, auf die Idee zu kommen, einen Kreis drum zu malen, kann man irgendwie noch nachvollziehen, aber das dann tatsächlich mathematisch ausrechnen zu können, ist natürlich nochmal was ganz anderes. Cool. Aber dieser neue Werkzeugkoffer, der war offensichtlich nicht abstrakt genug. Denn ich vermute mal, solche Verbindungen sind ja irgendwie nicht nur in der Geometrie nützlich, sondern wahrscheinlich auch in anderen Formen. Also wie kann man das Ganze denn dann irgendwie vielleicht auch dafür nutzen?
2: Genau, also allgemein ist es für die Mathematik immer super, wenn man eine Verbindung hat. Und das sorgt dann immer schlagartig für neue Entwicklungen. Also wenn ich zum Beispiel ein Problem aus der Wahrscheinlichkeitsrechnung nicht lösen kann, es aber irgendwie eine Verbindung zur Analysis gibt, dann kann ich versuchen, das Problem mithilfe der Analysis zu lösen. Und vielleicht habe ich ja dann dort noch mehr Werkzeuge zur Hand, also zum Beispiel Ableitungen der Integrale, und kann so das Problem überhaupt erst angehen. Und all das weiß halt eben auch Grothendieck. Also er weiß, dass Verbindungen in der Mathematik echt key sind. Und er will halt mehr davon aufdecken.
0: Klingt jetzt erstmal ziemlich vernünftig, würde ich behaupten.
2: Genau, ist es auch. Aber solche Verbindungen zu finden, das ist natürlich alles andere als einfach.
0: Das habe ich mir fast gedacht.
2: Also man braucht halt so einen Überblick über alle mathematischen Bereiche, wenn du so willst. Es reicht ja nicht, in einem speziellen Teilgebiet Experte zu sein, sondern du musst ja dafür echt einen Überblick haben. Man muss wie so eine Art Vogelperspektive über alle verschiedenen Gebiete der Mathematik einnehmen. Und das Problem ist aber, dass durch so eine Vogelperspektive gehen ja auch meistens dann auch Details verloren.
0: Klar, und damit ich erstmal alles sehen kann, muss ich erstmal ziemlich weit nach oben und ein bisschen weiter weg, und dann sehe ich aber vielleicht auch nicht mehr alles. Aber vielleicht sind ja irgendwie auch so diese ganzen kleinen Details im ersten Moment gar nicht so super relevant, um erstmal zu sehen, was ist überhaupt miteinander verbunden und wie kann ich das Ganze irgendwie verbinden? Also wenn ich, sag ich mal, wir sprechen ja häufiger über Gebäck, also wenn ich in eine Kuchentheke reingucke und ich gucke erstmal so von ganz oben drauf, dann kann ich ja trotzdem schon mal erkennen, ah, das ist Schokokuchen und das ist eine Himbeertorte. Und dann muss ich ja gar nicht die einzelnen Schichten der Torte sehen, um trotzdem entscheiden zu können, heute habe ich mehr Bock auf Schoko. Also ist das ja dann vielleicht trotzdem irgendwie hilfreich?
2: Ja, genau. Also zum Beispiel könntest du ja auch von beiden sehen, oh, beide sind mit Sahne gemacht worden. Also werde ich wahrscheinlich für beide, wenn ich die nachbacken wollen würde, Sahne kaufen müssen.
0: Okay.
2: Also
0: solche
2: Sachen willst du sehen. Und genau sowas etabliert Grothendieck halt. Also anstatt sich jetzt gezielt einem konkreten Problem zu widmen, also zum Beispiel die Lösung von einer Differentialgleichung zu berechnen, schaut er sich lieber an, welche Art von Differentialgleichungen ganz generell in der Regel für Lösungen haben. Also das ist zwar vielleicht wertvoll zu wissen, aber halt komplett nutzlos, wenn man wirklich am Ende eine konkrete Lösung wissen möchte.
0: Und ich gehe mal davon aus, er hätte schon gerne auch ein paar Lösungen. Also wird es noch ein bisschen abstrakter.
2: Genau, also er selbst muss gar nicht diese Lösungen haben. Er selbst arbeitet auch gar nicht an diesen konkreten Lösungen, sondern wie gesagt, er schwebt oben drüber. Der ist so in der Sphäre oben drüber und kann so aber zu krassen Fortschritten führen und völlig neue Forschungsbereiche erschaffen. Und wie gesagt, das Ganze ohne irgendwie ein konkretes Theorem oder sowas zu beweisen.
0: Da muss ich mir das Ganze vielleicht doch mal auch mal vorstellen. Er schwebt ja so in seiner abstrakten Ebene herum und guckt so ein bisschen, ach, vielleicht passt ja dieses Themengebiet mit diesem Themengebiet zusammen. Hast du denn da vielleicht auch ein konkretes Beispiel für so einen Forschungsbereich, den Grothendieck da vorangetrieben hat? Einfach damit man sich das mal ein bisschen genauer vorstellen kann.
2: Ja klar, also ich bin ja auch Fan von eher handfesten Ergebnissen, deswegen habe ich aber ein bisschen genauer geguckt.
0: Sehr gut.
2: Also als Grothendieck so in seinen 20ern ist, da steckt die algebraische Topologie noch ganz in den Kinderschuhen. Also die ist eigentlich kaum vorhanden.
0: Das sagt mir jetzt tatsächlich auch erstmal absolut nichts.
2: Kein Problem, das begegnet einem in der Regel auch überhaupt erst im Mathestudium und auch eher spät.
0: Okay.
2: Also im Prinzip geht es da darum, den Bereich der Topologie mit der Algebra zu verbinden, wie der Name sagt. Also ganz ähnlich wie davor Descartes halt eben die Algebra und die Geometrie miteinander verbunden hat.
0: Und hier im Podcast haben wir auch schon häufiger über Topologie gesprochen. Und bevor ich den Podcast selbst moderiert habe, habe ich auch immer sehr gerne zugehört. Und deswegen fällt mir zur Topologie vor allem eins ein, und das ist Donuts.
2: Auf jeden Fall, das ist auch das Wichtigste.
0: Muss ich. Was hat denn die Topologie mit Donuts zu tun?
2: Ja, also das ist immer das Paradebeispiel, weil Topologie ist ein bisschen so wie die Geometrie ohne Details. Mhm. Also Topologen klassifizieren halt auch Figuren, aber halt nach ihren groben, ganz unveränderlichen Eigenschaften. Mhm. Also ein Beispiel dafür sind die Anzahl der Löcher. Und für TopologInnen ist dann halt alles, was irgendwie ein einzelnes Loch hat, gleich. Also ob es jetzt ein Donut ist, ein Bagel, ein Schwimmreif oder halt eine Kaffeetasse. Solange es ein Loch hat, ist gleich.
0: Und dann ist halt alles, was kein Loch hat, auch gleich. Also zum Beispiel ein Fußball, ein Baguette.
2: Oder ein Würstchen, genau. Ja, also okay. Und in unserer 3D-Welt ist das ja super easy. Also da fragt man sich, warum braucht man dafür einen Forschungsbereich überhaupt? Weil 2D-Oberflächen, ich gucke drauf, kann dir direkt sagen, hat ein Loch, hat kein Loch, hat zwei Löcher, was auch immer. Mhm. Aber man sieht ja nicht immer auf den ersten Blick, was ein Loch hat oder nicht. Also in der Topologie zum Beispiel schaut man sich halt nicht nur 2D-Oberflächen in der 3D-Welt an, sondern geht nochmal in ganz andere Dimensionen.
0: Ich hab's ja geahnt.
2: Ja, genau. Wenn du dir jetzt was irgendwie in 5 Dimensionen vorstellen willst, dann weiß man halt auf einmal nicht mehr, ob irgendwas ein Loch hat oder nicht. Und tatsächlich hat es auch einen praktischen Nutzen. Also das machen MathematikerInnen nicht nur aus Spaß, sondern in der Physik zum Beispiel braucht man das halt auch wirklich. Da ist man zum Beispiel an der Topologie von Elektronenzuständen interessiert, weil die darüber Auskunft geben, ob ein Stoff leitet oder nicht. Und also Strom leitet. Mhm. Genau. Und da braucht man halt auch mal mehr als 3 Dimensionen.
0: Ich finde es super schwierig, mir allein vorzustellen. Also klar, 3 Dimensionen kann ich mir super vorstellen. Spätestens, wenn man mal irgendwie im Kino war und keine Ahnung, der letzte 3D-Film und wahrscheinlich der einzige 3D-Film, den ich gesehen habe, war Avatar. Und dann kommt dieses blaue Viech und fliegt auf einen zu. So, das kann man sich irgendwie vorstellen. Aber 5 Dimensionen kann ich mir schon überhaupt nicht vorstellen. Und ich kann es ja irgendwie auch überhaupt nicht visualisieren.
2: Genau, also und das ist halt die Schwierigkeit. Mhm. Also eine Anschauung für hochdimensionale Räume, die gibt's halt nicht. Und deswegen brauchen MathematikerInnen halt ganz andere Werkzeuge. Und in der Geometrie beschreibt man hochdimensionale Objekte eben durch die Gleichung. Also man springt dafür halt dann ins Reich der Algebra und kann dann alles Mögliche darüber ableiten.
0: Mhm. Und kann man das für die Topologie dann auch machen? Also dass die Objekte irgendwie durch Gleichungen beschrieben und klassifiziert werden, so wie wir es in der Algebra auch machen?
2: Ja, das ist hier viel, viel schwieriger, weil die Geometrie sich eher lokal abspielt. Also ich kann sagen, an diesem Punkt habe ich diese Krümmung auf der Oberfläche, aber um sowas wie ein Loch zu sehen, brauche ich ein Gesamtbild. Mhm. Also da reicht es nicht, einen kleinen Punkt anzugucken und da brauche ich...
0: Da brauche ich ganz, ganz viele Punkte, um dann zu erkennen, dass es ein Loch darstellt.
2: Genau, und das ist halt die Topologie, das macht es so schwierig. Und hier kommt jetzt Grothendieck ins Spiel.
0: Okay.
2: Also vor ihm hatten auch schon andere Fachleute Ideen, unter anderem Emmy Noether, über die haben wir im Podcast auch schon gesprochen. Mhm. Und zwar, dass man halt auch Strukturen aus der Algebra nutzt, um über Topologie eines Objekts zu sprechen. Also Strukturen aus der Algebra könnte zum Beispiel eine Gleichung sein, aber da haben wir ja schon festgestellt, funktioniert nicht so gut, weil die Gleichung spiegelt halt eben die Geometrie wider. Aber Emmy Noether erkannte, dass man andere algebraische Größen, zum Beispiel Gruppen, benutzen kann. Und über die haben wir im Podcast zu Galois gesprochen. Und die eignen sich schon mal besser, um die Topologie eines Objekts wieder zu spiegeln. Jetzt ist es so, okay, ich schmeiß dir zum Beispiel irgendeine Gleichung hin, sag, das ist das Objekt, was wir uns angucken wollen, die Figur. Wir haben kein Bild dazu, weil es lebt in 5 Dimensionen. Und jetzt möchte ich aber wissen, wie sieht denn die dazugehörige Gruppe aus, um was über die Topologie auszusagen? Aber ich kann halt diese Gruppe nicht berechnen. Und das ist die Zeit, an der Grothendieck dann endlich ins Spiel kommt. Ich musste leider lange ausholen, es tut mir leid.
0: Das muss dir überhaupt nicht leid tun. Wir sind doch eine Geschichte. Wir erzählen doch.
2: Genau, ja. Und das ist halt eben keine einfache Mathematik, die er gemacht hat. Das sieht man ja schon daran. Genau, und als Grothendieck anfängt zu forschen, ist das Gebiet der algebraischen Topologie noch ziemlich chaotisch. Mhm. Also es gibt zwar mehrere Methoden, um die algebraischen Gruppen zu ganz bestimmten topologischen Objekten zu bestimmen, aber diese Methoden, die unterscheiden sich halt je nach Art des Objekts total voneinander. Also es gibt nicht sowas wie ein einheitliches System, um eben diese Gruppen zu berechnen. Und dann kommt aber Grothendieck und der räumt auf. Also der nimmt halt eben diese Vogelperspektive ein und kann dann so ein gemeinsames Fundament für viele dieser Konzepte schaffen. Also Demian hatte ja eben schon die Gabentheorie, das Buzzword hier reingedroppt. Das nehme ich jetzt auch mal. Also das hilft zum Beispiel dabei. Und er findet so halt immer weitere Methoden, um halt eben diese algebraischen Gruppen zu topologischen Figuren zu berechnen.
0: Das heißt, er erstellt so eine Art Blaupause, so eine Art Rezept, die dann die einzelnen MathematikerInnen verwenden können, um ihre Probleme ein bisschen genauer zu identifizieren.
2: Genau, also um eben diese Gruppen berechnen zu können tatsächlich. Mhm. Für viele Fälle. Also tatsächlich sucht man noch heute nach einem allgemeinen Rezept, das für jedes topologische Objekt, also jede Figur oder was auch immer, die dazugehörige algebraische Gruppe ausspuckt. Das gibt's nicht. Aber er macht halt trotzdem einen gigantischen Schritt nach vorne, indem er halt für ganz viele Arten von Objekten eben angibt, wie man dann auf die Gruppe kommt. Und es geht noch weiter. Also die extrem abstrakten Methoden, die er dabei ausarbeitet, die finden eine extrem breite Anwendung. Also zum Beispiel fußt ein 1000-seitiger Beweis, der 2024 veröffentlicht wurde und für viel, viel Aufsehen in der Mathe-Community gesorgt hat, auf den Grundlagen, die Grothendieck damals gelegt hat.
0: Da sieht man ja schon, also wir befinden uns ja gerade erst noch so Mitte des letzten Jahrhunderts. Jetzt sind wir quasi bei einer Ausführung aus dem Jahr 2024. Also da sieht man ja schon, warum Grothendieck als so ein großer Mathematiker gilt, der eben über ganz, ganz viele Jahrzehnte auch noch Mathematik beeinflusst hat.
2: Ja, aber er ist trotzdem bei einigen Mathematikern immer noch umstritten, sage ich mal. Also das liegt halt eben an der extremen Abstraktheit von seinen Methoden. Also der Bereich, an dem er gearbeitet hat oder den er quasi begründet hat, sowas wie die Kategorientheorie, die werden oft als abstrakter Unsinn bezeichnet. Also eben gerade, weil es so schwer ist, aus dem Ganzen überhaupt handfeste Ergebnisse zu erzielen. Der 1000-seitige Beweis zum Beispiel. Es ist ja super schwer, im Detail zu beschreiben, worum sich das Ganze dreht. Und im Prinzip zeigt er auf, dass halt gewisse mathematische Gebiete zusammenhängen, aber halt eben auf super abstrakter Ebene. Und überhaupt gab es wohl bloß ein Dutzend Leute weltweit, die zu dem Zeitpunkt der Veröffentlichung dieses Beweises der komplexen Argumentation überhaupt folgen konnten. Also das zeigt mal, was das überhaupt bringt, so am Ende, ne? Und auch jetzt, 2 Jahre nach dem Ergebnis, ist noch immer nicht ganz klar, welche nützlichen oder handfesten Ergebnisse sich aus den bewiesenen Verbindungen da überhaupt ziehen lassen. Und genau das kritisieren halt manche Fachleute. Also, dass die Mathematik teilweise in Sphären abhebt, denen niemand mehr folgen kann.
0: Ich will der Mathe-Community jetzt nicht zu nahe treten, aber war Grothendieck halt einfach zu klug für seine KollegInnen und für die Generation danach? Oder war er vielleicht einfach ein bisschen zu, naja, ein bisschen crazy auch einfach?
2: Also zu crazy auf jeden Fall. Zu klug werden vielleicht manche auch sagen. Aber also er ist halt als Mathematiker bekannt, der wenig selbst bewiesen hat oder kaum eigene Ergebnisse so an sich handfeste produziert hat, aber einfach wahnsinnig gute Ideen in den Raum auch geworfen hat. Also er hatte eine unschlagbare Intuition und hat komplett um die Ecke gedacht. Aber nicht alles von dem, was er vorhergesagt hat, hat sich auch bewahrheitet. Also der hat auch mal Fehler gemacht. Aber insgesamt hat er halt die Mathematik wie kaum ein anderer in den letzten 60 Jahren geprägt.
0: Und wie ist denn deine persönliche Einschätzung zu Grothendieck? Ich kann mich daran erinnern, dass in der Vorbereitung Demian mal meinte, dass er den total faszinierend findet. Ich hoffe, Demian, ich lege dir da jetzt keine falschen Worte in den Mund. Aber wie ist denn deine persönliche Einschätzung, Manon?
2: Also ich denke, dass, wie wohl auch die meisten MathematikerInnen, dass halt alles seine Daseinsberechtigung hat. Also es ist super wichtig, dass es Fachleute gibt, die sich mit konkreten Problemen beschäftigen. Also etwa der genauen Lösung von der Differentialgleichung, weil das bringt ja eine konkrete Aufgabe weiter. Aber auch die abstrakte Forschung, die Grothendieck gemacht hat und eingeführt hat, also die ist extrem nützlich. Denn einige der Prinzipien, die er eingeführt hat, haben ja letztlich dazu geführt, dass auch große Fragestellungen wie die große Fermatsche Vermutung, die wir auch schon im Podcast besprochen haben, dass die halt überhaupt bewiesen werden konnte.
0: Demian, was kannst du uns denn zur Persönlichkeit Grothendiecks sagen? Also wir haben jetzt schon ein bisschen gehört, wie er so als, ich sag mal, Mathematiker angekommen ist. Aber wie ist denn der Mensch Grothendieck so in der Mathe-Community angekommen?
1: Als Person war Grothendieck sehr beliebt. Hat mich ehrlich gesagt überrascht, aber man sagt immer wieder, dass er sehr charismatisch war, super energievoll und voller Lebenslust. Ich habe hier ein Zitat von einem Kollegen, Valentin Poneroux. Der Grothendieck, den ich damals kannte, war eine sehr beeindruckende Persönlichkeit. Und damit meine ich nicht nur seine mathematischen Fähigkeiten. Er war einer der stärksten und charismatischsten Menschen, die mir je begegnet sind. Ich stelle ihn mir wie eine Figur direkt aus einem Dostojewski-Roman vor. Er war zudem ein überaus gütiger und großzügiger Mensch. Er schien stets gut gelaunt zu sein, besaß eine große innere Ausgeglichenheit und, auf seine Weise, eine gewisse Lebensfreude. Damals konnte er schlafen, wann und so lange er wollte, um anschließend umso erholter arbeiten zu können. Seine Leistungsfähigkeit war für mich geradezu ein Wunder. Zitat Ende. Gleichzeitig hat Grothendieck einen vollkommen eigenen Zugang zur Mathematik. Es gibt eine kleine Notiz von ihm aus dem Jahre 71, die inzwischen ja berühmt geworden ist, weil sie das sehr schön beleuchtet. Da schreibt er ein Theorem auf, den Riemann-Roch'schen Satz, zusammen mit einem Diagramm. Um das Diagramm herum zeichnet Grothendieck in Comic-Manier zwei kleine Teufelchen zusammen mit einem großen Feuer, das die Hölle darstellen soll. Fett schreibt Grothendieck hier Hexenküche dazu. Eine Metapher aus Goethes Faust. Was er genau jetzt damit meinte, ja, ist eigentlich Interpretationssache. Manche sehen darin eine Kritik an dem mathematischen Establishment oder eben wie das Systemwissenschaft als Ganzes, sagen wir mal, funktioniert, ne? Andere sehen darin die Klagen eines intellektuell ausgelaugten Mathematikers, der einfach nur müde ist.
0: Vielleicht interpretiert man aber auch ein bisschen zu viel rein, ne?
1: Ja, kann auch sein, aber auf jeden Fall ist diese Notiz super symptomatisch für Grothendieck. Diese Kombination aus mathematischen Gedanken, Poesie, Systemkritik und auch dieses, ja, sich nicht wirklich dazugehörig fühlen.
0: Da muss ich nochmal einhaken, denn eigentlich gehört er ja schon dazu. Also er lehrt ja am Institut des Etudes Scientifiques, einem der führenden Institute für Mathematik und Physik in Frankreich. Er ist bei seinen KollegInnen hoch angesehen, das haben wir eben gehört. Seine SchülerInnen sehen zu ihm auf. 1966 wird er ja sogar mit der Fields-Medaille für seine Arbeit ausgezeichnet. Das ist ja die wohl größte Auszeichnung und Ehre in der Mathe-Welt. Und den Nobelpreis, den gibt's ja nicht für Mathe und deswegen gibt's als Ersatz quasi diese Fields-Medaille. Warum gehört er denn trotzdem nicht so richtig dazu oder fühlt sich zumindest nicht so zugehörig?
1: Ja, absolut wichtig, dass du hier die Fields-Medaille erwähnst, aber das passt wirklich super als Beispiel. Also die Fields-Medaille wird ja seit 1950 alle 4 Jahre im Rahmen des Internationalen Mathematikerkongresses vergeben. Mhm. 1966, also in dem Jahr, in dem Grothendieck geehrt werden soll, findet der Kongress allerdings in Moskau statt. Und als Pazifist ist es für Grothendieck halt überhaupt nicht tragbar, an einer Veranstaltung in der Sowjetunion teilzunehmen. Es ist die Zeit der Kuba-Krise und des atomaren Wettrüstens, des Kalten Krieges. Ja, da möchte Grothendieck nicht in die Sowjetunion. Er geht tatsächlich nicht hin und boykottiert die Veranstaltung. Das ist bis heute das einzige Mal, dass die Verleihungszeremonie der Fields-Medaille aus politischen Gründen boykottiert wird. Und obwohl man meinen könnte, dass es nach einer Ehrung mit der Fields-Medaille nochmal richtig gut für den Gelehrten läuft, geht es für Grothendieck eher abwärts.
0: Also da sieht man ja auch schon, du sagst, das ist das einzige Mal, dass ein Mathematiker oder eine Mathematikerin das boykottiert hat. Das zeigt ja schon so ein bisschen seinen Sonderstatus auch, dass er da auch irgendwie nochmal ein bisschen anders in der Mathe-Community mit solchen Sachen umgeht. Aber er boykottiert ja letzten Endes nicht nur die Verleihung in Moskau. Denn als er erfährt, dass die Forschung an seinem Institut auch durch das Militär finanziert wird, gibt Grothendieck, eben durch und durch Pazifist, seine Stelle kurzfristig auf. Also das zeigt ja auch schon so eine gewisse Radikalität, dass er sagt, oh nee, vom Militär finanziert werden will ich nicht. Und 1970 kündigt er dann eben und gibt einfach seine krass renommierte Stellung auf, ne?
1: Ja, er war super konsequent, würde ich da mal sagen. Mhm. Aber er hat auch einen absoluten Burnout. In dieser Zeit kommt bei ihm, ja, ich würde mal sagen, vieles zusammen. Er zieht sich langsam vom Universitätsleben zurück. In den Folgejahren wird er zwar immer wieder mal unterrichten, hier und da, aber er wird immer mehr zum Außenseiter. Bald wird klar, dass er dringend medizinischer und psychiatrischer Hilfe bedarf. Er wirkt oft manisch, wendet sich dem Esoterischen und Mystischen zu. Aber es kommt anders. Statt Hilfe zu suchen, taucht er unter. Und zwar komplett. Nicht einmal seine 5 Kinder wissen, wo er ist. Er ist einfach verschwunden.
0: Ich habe dazu auch einen Guardian-Artikel gelesen und da habe ich gelesen, dass die Kinder tatsächlich nur durch einen Zufall erfahren haben, wo ihr Vater ist. Denn sein Sohn Alexandre wollte eine Autoversicherung abschließen und dann meinte die Versicherung, dass sie für den Alexander Grotendieck schon eine Adresse hinterlegt haben. Und dann dachte der Sohn sich, ich habe noch gar keine Versicherung, da muss das mein Vater sein. Und nur so hat der Sohn quasi erfahren, wo der Vater lebt. So hat er es zumindest dem Guardian erzählt. Ich packe den Artikel auch in die Shownotes. Und das finde ich ist ja irgendwie schon unfassbar kurios.
1: Zumal der Kontakt dann trotzdem über Jahrzehnte komplett abbricht. Grotendieck zieht sich immer mehr zurück und weil niemand etwas Genaues weiß, entstehen halt vor allem Mythen um diese einstige Mathe-Legende. Wo er wohl ist, ob er überhaupt noch lebt, was er wohl so macht, ne? Heute weiß man ein bisschen mehr darüber, über sein Leben in La Serre. Tatsächlich hat er auch dort kaum Kontakt zu seinen Nachbarn gehabt. Und wenn, dann ist er eher ja durch seine wirren Reden und kleinere Streitereien aufgefallen. Die Mathe-Community aber bekommt erst 2013 ein erstes offizielles Lebenszeichen von ihm wieder.
0: 2013, die Zahl kommt mir bekannt vor, denn ganz zu Beginn unserer Folge haben wir ja von diesem Fotografen gehört, der Grotendieck wiederfindet. Und dieser Fotograf ist Peter Badke und du hast mit ihm sprechen können, Demian. Was genau hat er denn mit Alexander Grotendieck zu tun?
1: Also ich fand es eine super faszinierende Geschichte. Hier nochmal ein Dankeschön raus. Und zwar 2013 findet zum ersten Mal das Heidelberg Laureate Forum statt. Das ist eine Konferenz, die wir auch immer wieder hier im Podcast erwähnen, weil sie uns bei verschiedenen Folgen ja unterstützt haben, würde ich sagen. Ne? Dorthin werden auch alle Gewinner der Fields-Medaille und des Abel-Preises eingeladen. Und damit das alles ja ein bisschen netter wirkt, hat die Organisation dazu ein Porträtbuch in Auftrag gegeben mit Fotos aller lebenden Preisträger. Und der Fotograf, der diese Porträts machen soll, das ist dem Peter Badke. Und dem sagt man zu seinem Auftrag vor allem eins. Du wirst alle auffinden können, bis auf 2. Die, ja, geradezu unauffindbar sind. Und einer davon, das ist natürlich Alexander Grotendieck. Das war aber die perfekte Motivation für den Fotografen, ihn jetzt auch zu finden, ne? Und also er hat schon Erfahrung damit, die ganz großen Genies vor die Linse zu bekommen. Seit 2000 fotografiert er für diverse Organisationen schon Nobelpreisträger. Er ist also auch gewohnt, für seine Porträts durch die ganze Welt zu reisen. Er hat sich dann also auf die Suche gemacht. Ganze 5 Jahre hat ihn die Recherche in Anspruch genommen. Das war die reinste Detektivarbeit, bis er schließlich mit der großen Hilfe eines Mathematikerfreundes von Grotendieck einen super wichtigen Tipp bekommen hat.
0: Und dann fährt er also in dieses Dorf in der Nähe der spanisch-französischen Grenze und da im Garten vom Haus trifft der Fotograf schließlich auf einen alten Mann. Er sieht eher aus wie so ein Druide und ehrlich gesagt weniger wie so ein Mathe-Professor, wie man ihn sich vorstellt. Und doch ist es. Es ist tatsächlich Alexander Grotendieck und der Fotograf hat ihn tatsächlich gefunden und der durfte ihn ja auch fotografieren. Was hat er dir denn von dieser Begegnung erzählt? Also was war denn sein Eindruck von Grotendieck?
1: Also vieles von dem hat er mir tatsächlich nicht erzählen wollen, denn er hatte so eine Abmachung gemacht, dass er halt das nicht weitergibt, ne?
0: Okay.
1: Und also diese Tipps, die ihr bekommen habt, um den Grotendieck halt zu finden. Auch dazu hat er nichts verraten. Und dann hat er mir halt auch erzählt, dass die Kommunikation halt generell nicht einfach war.
0: Mit Grotendieck dann?
1: Genau. Er war natürlich schon älter, konnte deswegen schwer hören und war auch schwer zu verstehen. Aber er hat mir erzählt, dass man erkennen konnte, dass Grotendieck nicht bei guter Gesundheit war. Er beschreibt ihn als körperlich gebrochenen Menschen. Das Foto würde Grotendieck eher schmeicheln. Und wir haben uns ja auch darüber unterhalten, ne, dass halt bei der Mathe-Community die Meinung zu hören war, dass man ihm eigentlich helfen müsste, also nachdem dieses Foto bekannt wurde. Und gleichzeitig gab es auch noch Stimmen, die meinten, ja, man müsste eigentlich die Entscheidungen Grotendiecks respektieren, ne?
0: Ich finde es total interessant, dass du sagst, dieses Foto Grotendieck eher geschmeichelt hat, weil wenn man das jetzt vielleicht mal ganz kurz googelt, kann man irgendwie schon sehen, das ist wirklich ein sehr alter Mann, so mit Rauschebart, und er sieht wirklich gebrechlich aus. Und wenn er dann quasi sagt, dass ihm das sogar noch schmeichelt und sein Gesundheitszustand wohl eigentlich sogar noch schlechter war, dann finde ich, ist das irgendwie schon krass, wie er das so erzählt. Es ist ja dann eben auch tatsächlich so, dass Grotendieck schließlich im Oktober 2014 stirbt, also gar nicht mal so viel später nach diesem Foto. Und Grotendieck stirbt allein in einem Krankenhaus. Und erst nach seinem Tod wird das Ausmaß seiner Isolation auch wirklich sichtbar. Also sein Haus ist voller Pflanzen, also wirklich komplett voll. In so einer kleinen Hütte im Garten stapeln sich so Glasflaschen mit Gemischen aus Alkohol und Pflanzen. Niemand weiß so richtig, wofür das eigentlich gedacht ist, aber alles in sich sicher trinken sollte man es definitiv lieber nicht. Und man findet Schriften über Schriften, und sie handeln oft weniger von Mathematik, sondern vielmehr so vom Bösen auf der Welt, von Kosmologie. Vieles ist super wie geschrieben und überhaupt nicht mehr nachvollziehbar. Und vom Genie Alexander Grotendieck, der die Mathematik ein halbes Jahrhundert früher noch revolutioniert hat, ist ehrlich gesagt nicht mehr so viel übrig. Und ich finde, das ist schon irgendwie ein trauriges Ende für unsere Geschichte aus der Mathematik. Das kann und will ich so nicht stehen lassen. Und deswegen nochmal meine Frage an euch beide. Vielleicht erstmal Manon. Was ist denn dein allerliebster Grotendieck-Fun-Fact, deine liebste Geschichte zum Mathe-Rebellen? Also irgendwas Schönes, was du uns noch zu Grotendieck sagen kannst.
2: Also mein Lieblings-Fun-Fact hängt mit der Zahl 57 zusammen. Also die wird nämlich auch als Grotendieck-Primzahl bezeichnet.
0: Aber wenn ich mal ganz kurz durchrechne, also Primzahlen kann man durch sich selber teilen, durch 1, und das war's.
2: Das war's.
0: Und wenn ich mir jetzt aber 57 durchrechne, bin ich mir ziemlich sicher, dass es keine Primzahl ist, oder?
2: Genau, ja, also das merkt man, wenn man sich die Quersumme anguckt, weil die ist 12, also 5 plus 7. Mhm. Und 12 ist durch 3 teilbar, deswegen muss 57 auch durch 3 teilbar sein.
0: Ja.
2: Also du hast recht, das ist keine Primzahl. Aber ich finde, auf den ersten Blick sieht die schon so wie eine Primzahl aus, oder? Also rein intuitiv, nein?
0: Nö. Aber ich habe mir aber auch noch nie Gedanken darüber gemacht, wie Primzahlen aussehen. Also ich weiß, dass 11 eine Primzahl ist.
2: Und ja, genau. Erstmal ungerade. So. Okay. Also ich weiß nicht, ich habe da, ja, viele Mathematiker haben da schon so wie so eine Art Blick manchmal, so die, ich weiß nicht, die 103 sieht irgendwie aus wie eine Primzahl. Und
1: absolut.
2: Ja, oder?
0: Ja, wenn ihr das sagt.
2: Ja, und jedenfalls hat wohl auch Grotendieck gedacht, dass die 57 wirkt wie eine Primzahl, weil laut einer Erzählung soll er mal von Kollegen gefragt worden sein, ey, hier, Alex, sag mal eine Primzahl. Und er sagt dann halt einfach ganz trocken 57.
0: Und guck mal, und mir ist aufgefallen, dass es keine Primzahl ist. Ich finde, das ist gut.
2: Das ist auf jeden Fall gut. Und ich finde aber an der Geschichte, was ich so schön finde, ist halt nicht nur, dass es irgendwie lustig ist, sondern halt auch einfach, das zeigt, dass halt auch Genies fehlbar sind. Und ja, dass es in der Mathematik auch große Mathematikerinnen und Mathematiker halt manchmal halt auch daneben liegen bei den einfachsten Dingen.
0: Ich stelle mir gerade so die Gesichtszüge des Gegenübers vor, wenn Grotendieck plötzlich sagt, 57.
2: Tatsächlich wurde die 57 auch von einem anderen großen Mathematiker, von Hermann Weyl, in der Veröffentlichung sogar als Primzahl bezeichnet. Nur so nebenbei.
0: Skandal. Vielleicht hatte es Grotendieck daher, aber ich weiß jetzt auch nicht, wann der andere gelebt hat. Also von daher.
1: Deswegen wird auch eben halt diese Zahl 57 als Ehrenprimzahl genannt, weil so viele Mathematiker daneben liegen damit.
0: Okay. Hast du denn auch so eine Fun-Fact-Geschichte über Grotendieck?
1: Also das ist jetzt keine Fun-Fact-Anekdote, aber es gibt ein Zitat aus seinem Buch, das mir, ich sag mal, gefällt. Mhm. Sein Buch, seine Autobiografie, die für unsere heutige Folge die Hauptquelle war, da vergleicht er sich mit seinen alten Freunden aus der Studizeit. Er meint, dass diese auch Tiefgreifendes und Schönes in der Mathematik erreicht hätten, aber er meint auch gleichzeitig, dass sie auch eher diesen mathematischen Establishment, sagen wir mal, angepasst hätten, um dadurch halt nicht wirklich eine mathematische Revolution anstoßen konnten. Mhm. Er selbst dagegen hätte es geschafft, sich davon loszulösen, dank einer besonders wichtigen Fähigkeit, nämlich die, allein sein zu können. Ich möchte dieses Zitat jetzt nicht romantisieren oder irgendwie feiern, weil wir ja eben gesehen haben, dass er am Ende seines Lebens ja körperlich und seelisch gelitten haben muss, eben weil er einsam war. Aber es könnte kaum ein symptomatischeres Zitat für ihn geben. Darin spiegeln sich meiner Meinung nach ja zum einen der Einfluss seiner revolutionären Eltern wider, aber auch sein ganzes mathematisches Werk und auch seine Sehnsucht danach, sich selbst treu bleiben zu müssen.
0: Ich finde, das kann man ja vielleicht auch ein bisschen so zusammenfassen, dass Grotendieck einfach sein Ding gemacht hat und gesagt hat, fuck it, wenn ihr das halt irgendwie doof findet, dann ist das halt so, aber das ist nicht mein Problem. Ich finde, das ist schon schön.
1: Da ist auch ein bisschen Schönheit dabei, auf jeden Fall.
0: Ja, dann vielen lieben Dank, ihr beiden, dass ihr euch so viel Zeit genommen habt, um über Alexander Grotendieck zu sprechen.
1: Danke zurück.
2: Danke für deine Geduld.
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0: Wir hören uns in 2 Wochen wieder mit einer neuen Geschichte aus der Mathematik und wir werden von dem Mathematiker sprechen, der die Quadratur des Kreises als Sprichwort wohl so sehr mochte, dass er daraus sein ganzes Lebenswerk gemacht hat. 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
1: China ist Hightech-Macht. Mittlerweile scheint fast jede neue Technologie aus China zu kommen, zumindest wenn es um KI-Modelle geht, um neue E-Auto-Modelle oder um Robotik. Noch vor 10 Jahren galt Made in China eigentlich als billig, kopiert, wenn nicht sogar geklaut. Heute steht das Land scheinbar zumindest an der Weltspitze vieler neuer Zukunftstechnologien. Die spannende Frage ist, wie hat China das eigentlich geschafft und können wir in Europa etwas davon lernen? Darüber wollen wir heute mit euch sprechen, über Chinas neuen Hightech Boom und was wirklich dahinter steckt. Und vor allem, was für uns in Europa auch auf dem Spiel steht. Das ist heute das Thema bei uns von China und wir. Ich bin Lea Sahai.
2: Und ich bin Gregor Scholl.
1: Und wir leben und arbeiten in Peking und sind die China-Korrespondenten der Süddeutschen Zeitung. Aus Europa hierher, in die Hauptstadt. Wenn du jetzt heute deinen Alltag anguckst, all die Sachen, die total normal sind hier in China und wenn du denen von deinen Freunden erzählst, die vielleicht jetzt auch mal zu Besuch kommen oder so, was sind so die Sachen, die es hier überall gibt, die irgendwie in Europa immer noch den Leuten irgendwie das Staunen aufs Gesicht zaubert?
2: Also als erstes fällt mir ein, dass du hier alles per Handy machst und per App. Also es gibt quasi wirklich keinen Lebensbereich mehr, der nicht irgendwie von einem QR-Code dominiert ist, dieses viereckige Ding mit den Kästchen drin. Also selbst wenn du in ein Restaurant gehst, fragt dich der Kellner nicht mehr, was du essen möchtest, sondern du hast so einen QR-Code am Tisch, bestellst darüber dein Essen, bezahlst gleich und der Kellner bringt es dir quasi nur noch. Also du hast diesen menschlichen Kontakt zuverlässig minimiert, das Ganze. Es gibt im Grunde auch kein Bargeld mehr. Also man sieht es ab und zu noch bei irgendwelchen Straßenständen, aber eigentlich hat dort auch jeder diesen besagten QR-Code auf seinen Straßenstand gedruckt oder jeder Laden hat nur noch Mobile Payment, nennt sich das. Man zückt sein Handy, drückt 2 Knöpfe und dann ist es schon überwiesen. Es geht noch weiter, dass man in China in so kleinen Convenience-Läden gibt es mittlerweile die Möglichkeit, dass du mit deinem Gesicht bezahlst oder auch mit der Handfläche. Ja, das heißt, man geht da einmal hin, verknüpft einfach dann sein Bankkonto mit dieser Handfläche, die scheint wohl irgendwie ähnlich zu sein wie der Fingerprint, hält die dann über so einen Scanner und dann piept es und dann hat man gerade seine Cola gekauft und muss nie wieder eine Bankkarte dabei haben. Und auch was ich letztens in Shenzhen gesehen habe, was jetzt hier in Peking nicht so unbedingt vertreten ist, aber in Südchina, ist einfach die Tatsache, dass du dir Sachen im Alltag per Drohne liefern kannst. Also es gibt da so Parks, wie es auch in Berlin oder München gibt, aber da kannst du so an Drohnenstationen dir halt einfach deine McDonald's-Bestellung innerhalb von 10 Minuten einfliegen lassen. Das ist immer noch ein bisschen ein Gimmick, aber das ist möglich. Und die Tatsache oder das Spannende ist ja, dass all das in China größtenteils kein Gimmick ist, dass das ganz normal ist, dass das reibungslos funktioniert. Darüber spricht auch keiner mehr. Das ist nicht mehr besonders, dass du eben mit der Handfläche bezahlen kannst. Also in Deutschland würden wahrscheinlich darüber 3 Reportagen gedreht über den ersten Laden, wo du mit deinem Gesicht bezahlen kannst und wahrscheinlich auch viele Fragen gestellt von wegen Datenschutz und so weiter. Aber in China ist das kein Konzept, ne? Dass man das irgendwie groß thematisiert, sondern das wird hier ganz normal gelebt und das finde ich persönlich super spannend, weil das die Leute, die hierher kommt, allein in Deutschland kein Bargeld zu haben, ist abstrus. Also wenn du schon mit Karte zahlst, sind manche Leute schon irritiert.
1: Mhm, ja, viele ich kann dazu beitragen, dass meine Kids, wenn die zu Hause spielen, so Kaufmannsladen oder so, spielen natürlich auch nicht mit Geld. Ich weiß gar nicht, ob meine Kinder Geld als Konzept kennen. Mhm. Wir haben zumindest keine Geldscheine zu Hause. Die spielen dann auch immer. Möchtest du mich scannen oder scanne ich dich? Das ist ganz normal.
2: Es ist witzig, dass du das sagst, weil ich glaube, das erste Mal, dass ich das gesehen habe, das war tatsächlich 2012 und das werde ich, glaube ich, nie vergessen. Ich war in so einem kleinen Laden drin und das war vor 14 Jahren, muss ich das vorstellen. Da hat ein junges Mädchen vor mir mit ihrer Smartwatch mit QR-Code bezahlt und für mich war das wirklich so, als ob die Laser aus ihren Augen geschossen hat. Also das war wirklich so dermaßen verrückt für mich, dass das funktioniert und das war schon vor 14 Jahren der Fall. Also muss man mal überlegen, wie weit man in dem Denken eigentlich schon voraus ist, dass es damals schon der Fall war. Und
1: Ich glaube, wir müssen jetzt nicht sozusagen nach Deutschland gucken und uns alle irgendwie gegenseitig in den Arm nehmen und sagen, wenn es doch irgendwie nicht nur Faxgeräte und, und Formulare gäbe zum Downloaden. Aber sozusagen eher so positiv auf China geblickt, sozusagen, wie war das denn möglich? Also was hat China in den letzten Jahren gemacht? Vielleicht auch so besonders mit Blick auf diese digitale Sphäre, die man hier hat.
2: Ich glaube, wir müssen fast noch ein bisschen vorher anfangen. Die Werkbank der Welt, das war so ein bisschen das Image dieses Landes. Ja, dass wenn irgendwas aus China kommt, dann ist das zumindest sehr günstig produziert, dann ist das ja vielleicht sogar irgendwo im Westen abgeguckt und man hat dann hier so eine billige China-Kopie draus gemacht. Ich glaube, das ist auch immer noch, was viele Leute heute von China denken, dass hier nichts produziert wird, was irgendwie Hand und Fuß hat, sondern ja, dass das alles möglichst günstig, möglichst schnell zu abstrusen Bedingungen, umweltschädlich ist und so weiter. Und das hat man auch in China wahrgenommen, ja, dass China nicht nur ein wirtschaftliches Problem damit hat, sondern dass sie auch ein Imageproblem hat. Und man hat dann irgendwann gesagt, wir müssen das ändern. Ja, wir müssen irgendwann einen großen Plan aufsetzen, wo wir da hinkommen. Und China ist ja ein sehr großer Fan von Plänen, nämlich den Fünfjahresplan.
1: Ja.
2: Und es gab einen sehr gravierenden Fünfjahresplan, nämlich der Plan mit dem Namen Made in China 2025. Also der ist rausgekommen im Jahr 2015, also der wurde da konzipiert und sollte quasi das Ziel haben, dass China bis 2025 an diesem Image und auch an diesem wirtschaftlichen Problem, dass China immer nur die Werkbank der Welt ist, aktiv schraubt. Ja, dass man sagt, okay, wir sind jetzt hier, wir haben jetzt zum Beispiel diese Fertigungsindustrie und wir möchten uns gerne dahin entwickeln, dass wir das nicht mehr brauchen, sondern dass wir in der Lage sind, Sachen nicht nur nachzumachen, sondern dass wir selber den Ton angeben, dass wir selber an der Spitze sind.
1: Und man hat ja, glaube ich, auch diese 10 Zukunftsfelder dort definiert gehabt schon, ne? Also sagen, wo will man besonders aufholen oder besonders investieren in den Plan?
2: Das ist das Spannende, weil da schon eine wirklich beeindruckende Weitsicht formuliert wurde. Also man hat schon 2015 gemerkt, okay, bei den Verbrennern, wenn wir Autos machen wollen, okay, da können wir nicht aufholen. Das schaffen wir nicht, dass wir da zumindest zeitnah mit vernünftigen Investitionen irgendwie, auch mit Hinblick auf Deutschland vor allem, irgendwie gleich auf sind. Aber man hat gesehen, okay, Elektromobilität, da scheint irgendwie die Musik zu spielen der Zukunft oder man hat zumindest darauf gewettet, dass es dahin geht. 2015 hat in Deutschland, glaube ich, noch kein Hahn nach der Elektromobilität gekräht und da wurde das doch sehr, sehr belächelt. Aber China hat gesagt, okay, wir müssen das Ganze asymmetrisch machen. Ne? Wir können nicht in allen Feldern aufholen, sondern wir müssen uns jetzt einzelne Felder rauspicken und müssen da sagen, okay, und da gehen wir voll rein. Und das war zum Beispiel Elektromobilität, das war auch Bereiche wie die Chipfertigung, das war Bereiche wie ja den Umgang mit großen Datenmengen, das war Dinge auch wie künstliche Intelligenz, die damals noch ganz vorsichtig formuliert wurde. Das taucht, glaube ich, maximal einmal irgendwo auf in diesen Made in China 2025. Also man hat damals schon große Schwerpunkte gesetzt. Und aus heutiger Sicht ist es ja durchaus erstaunlich, ne, wenn man überlegt, wie weitsichtig man damals war und gesagt hat, okay, wir setzen jetzt in diese Felder ganz viel Energie, ganz viel Geld und ganz viel Zeit und versuchen uns vor allem dann auch von alten Wachstumsmodellen mit diesen Modellen zu lösen. Ja, und wenn man heute jetzt blickt, man hat BYD, der größte Elektrohersteller der Welt oder der größte Autobauer der Welt, der die meisten Modelle absetzt. Wir haben Unternehmen wie CATL, die Batterien herstellen, die wirklich weltführend sind. Also niemand auf der Welt kann heute so gute Batterien und so gute Akkuspeicher bauen wie die Chinesen. Und man hat dann auch andere Sachen wie Solar zum Beispiel, erneuerbare Energien, die auch wirklich extrem lange in deutscher Hand waren, aber die dann einfach nach China abgewandert sind und die jetzt, ich würde sagen, wahrscheinlich circa ja, 80-90% des Weltmarkts ausmachen. Also wenn du heute in Deutschland ein Solarmodul kaufst, dann kommt das mit ziemlich sicherer Wahrscheinlichkeit aus China.
1: Also ich glaube, wenn ich das noch hinzufügen darf, ich erinnere mich daran, als der Plan rauskam, da bin ich gerade nach China gekommen, Anfang 2016. Und ich erinnere mich daran, dass es damals schon Experten gab, die gesagt haben, Leute, lest diesen Plan, sozusagen schaut euch an, was sie vorhaben. Da steht ganz genau drinne. Eigentlich stellen sie das in Frage, irgendwie was wir in Europa, in Deutschland selbst herstellen, wo wir heute Weltspitze sind. Und das ist eigentlich eine Kampfansage. Ich glaube, in der Strategie geht es ja auch unter anderem darum, dass sie sagen, dass sie feste Quoten haben wollen, also es langfristig eben nicht nur kooperativ mit ausländischen Unternehmen, sondern eben auch, wir wollen chinesische Unternehmen eben nutzen, um ausländische Unternehmen langfristig rauszudrängen. Und ich erinnere mich, dass von chinesischer Seite eine totale Beschwichtigung gab. Nein, das ist sozusagen, so meinen wir das eigentlich gar nicht. Ihr wisst doch irgendwie, eigentlich geht es nur darum, dass ausländische Unternehmen hier Chancen bekommen und alles zusammen und Hand in Hand und ganz kooperativ und gleichzeitig eine recht große Aggression und auch Druck. Damals gab es eine ganz bedeutende Analyse dieses Plans, ich glaube vom Merricks Institut, das damals ganz neu gegründet war, das ist ja dieses Berliner China Institut, das heute mit zu den führenden Institutionen zur China-Forschung in Deutschland gehören. Und die hatten ganz explizit sich sozusagen den Plan einmal angeschaut. Und von chinesischer Seite gab es einen großen Druck. Nein, nein, sozusagen, das müsst ihr nicht so ernst nehmen. Also es war von chinesischer Seite hatte man das sofort runtergespielt. Aber ich finde, wenn man heute zurückschaut, muss man schon sagen, haben die Autobauer diesen Bericht gelesen, ja? Mhm. Also da steht ja im Prinzip drinne, was heute Realität geworden ist, 10 Jahre später. Aber also vielleicht können wir da mal so ein bisschen drauf gucken. Ist sozusagen das Verständnis davon, was in China passiert, ist ja faktisch ganz neu. Also wenn man jetzt so im letzten Jahr zum Beispiel schaut, da gab es ja diesen DeepSeek-Moment, wo irgendwie nach den ganzen amerikanischen KI-Modellen, unter anderem ja ChatGPT zum Beispiel, irgendwie erst für großes Aufsehen gesorgt haben und dann auf einmal kam über Nacht, zumindest gefühlt aus westlicher Sicht, irgendwie ein chinesisches Modell raus und das heißt DeepSeek. Vielleicht kannst du so ein bisschen erzählen, du hast ja auch groß darüber berichtet, so was ist, also was ist das für ein Unternehmen und warum war das so ein großer Schock eigentlich?
2: Einmal kam es wirklich auch für viele Branchenbeobachter wirklich aus dem Nichts. Also wirklich, man sagt häufig über Nacht, aber DeepSeek kam für viele auch Experten aus dem Nichts, war plötzlich da und hat ein KI-Modell vorgestellt, das den damals führenden Modellen, also die von OpenAI zum Beispiel, durchaus ebenbürtig war. Also es war jetzt nicht unbedingt besser, aber es war zumindest so gut, dass man es ernst nehmen muss. Und die Besonderheit bei DeepSeek war, es war einfach viel, viel billiger. Also die haben es geschafft, quasi ähnliche Ergebnisse wie OpenAI mit ihrem ChatGPT zu erzielen, aber haben quasi statt Milliarden 3 Bananenschalen und eine Büroklammer gebraucht. Ja, also es war deutlich, deutlich günstiger. Das war das eine, dass es technisch durchaus gut war. Und die andere Tatsache war, dass man es China im Leben nicht zugetraut hätte. Also man hat sich so dermaßen sicher gefühlt in den USA mit ihrer KI-Technologie, dass sie gesagt haben, boah, da haben wir die Chinesen aber gut in die Tasche gesteckt. Ne? Also da müssen wir uns mal gar keine Sorgen machen. Und dann kam eben dieser DeepSeek. Also es ist so ein bisschen, es wird auch verglichen mit diesem Sputnik-Moment, wo die Sowjetunion diesen Satelliten in Orbit geschossen hat, wo man auch gedacht hat, okay, die USA sind so weit vorne dran, dass ihnen garantiert nichts passieren könnte. Und aus dem Nichts kommt dann eben diese Aktion. Und das war eben auch dieser DeepSeek-Moment.
1: Da gab es ja, glaube ich, auch so ein ordentliches Börsenbeben, weil ja irgendwie auf amerikanischer Seite für diese KI-Modelle enorme Massen an Geld eingesammelt werden. Mhm. Und die Chinesen das offensichtlich mit einem Bruchteil von Kapital geschafft haben.
2: Ja, also die ganzen großen Player, die da massiv investiert haben, die hatten halt immer wieder gesagt, ja, das geht nur so, das kann nur so teuer sein und es geht nicht anders. Und DeepSeek hatte mit seinem Modell halt bewiesen, dass es halt durchaus auch anders gehen kann. Klar, jetzt kann man, das wurde dann auch vielermaßen auseinandergenommen, das Modell, und natürlich bauen die auch viel auf der Technologie auf, die OpenAI und andere Unternehmen quasi groß gemacht haben. Und also man kann das nicht eins zu eins vergleichen. Also das ist schon, sagen wir, auch wieder dieser asymmetrische Ansatz, dass man sagt, okay, man nimmt sich, was man kann und macht dann eine eigene Variante draus. Aber es hat zumindest die Börsen insoweit verunsichert, dass sie gesagt haben, oh je, okay, da scheinen wir vielleicht nicht das Ende der Weisheit hier zu sein in den USA. Und seit diesem DeepSeek-Moment hat China das für sich halt auf gewisse Art und Weise zementiert. Okay, jetzt sind wir hier. Das war wirklich ein Paukenschlag. Und seither wird China auch ein bisschen anders gesehen, habe ich den Eindruck. Also ich habe das damals aus Deutschland noch mitverfolgt, diesen DeepSeek-Moment. Und zum ersten Mal haben Leute China wirklich wahrgenommen als Land, okay, da passiert dann doch irgendwas. Also es ist doch nicht nur das Land, das alles klaut und billig nachmacht, sondern die scheinen ja sehr viel Geld und Know-how zu haben, um das voranzutreiben. Gerade auch wenn du mit Blick auf Europa, in Europa hatte kein DeepSeek-Moment, obwohl Europa keine Chip-Kontrollen hat von den USA. Die hätten das schon irgendwie selber hinbekommen können, theoretisch, wenn sie es gewollt hätten oder zumindest die Kapazitäten dazu gehabt hätten. Also da passiert in China schon irgendwas. Und das ist, glaube ich, dieser Geist, der hier seit dem DeepSeek-Moment, glaube ich, ist hier halt ein gewisses Momentum. Oder zumindest auch von Beobachtern von außen nehmen dieses Momentum viel mehr wahr.
1: Ja, es kommt ja irgendwie gerade auch alles so zusammen, wie der perfekte Sturm. Man hat die E-Autos, man hat die KI-Modelle, die sich in rasantem Tempo entwickeln, dann hat man die Roboter, jetzt gerade ja in Peking gab es hier den Roboter-Marathon. Das ist natürlich irgendwie so ein bisschen so eine große Propaganda-Veranstaltung auch, das gehört halt auch irgendwie dazu. Und da treten dann Menschen gegen humanoide Roboter an. Und einer der Roboter war ja auch schneller als als die Läufer. Also als Journalist so ein bisschen, um so hinter den Kulissen auch mal zu erzählen, es gibt wahrscheinlich nicht viele stärker reguliertere Veranstaltungen. Da wird dann genau gesagt, man darf entweder nur am Start stehen oder am Ende, man darf keine Leute interviewen, man darf nicht mit den Firmen sprechen und so. Also China ist dann schon sehr gewillt, dass da auch nur perfekte Bilder rauskommen. Ich hatte so ein bisschen das Eindruck, im letzten Jahr sind sehr, sehr viele Roboter gestürzt und ich glaube jetzt dieses Mal nur einer. Also ich glaube, sie sind deutlich besser geworden und ich glaube aber auch, dass sie ein bisschen mehr Gewicht drauf gelegt haben, dass diesmal keine stürzenden Roboter irgendwie als Bilder in die Welt gesendet werden. Da sind halt enorm gut. Also ich meine, mir ist in den sozialen Medien nur aufgefallen, dass ja gerade ein großer China-Hype allgemein. Mhm. Es gab ja irgendwie eine Grafik in Deutschland, versuchen sie irgendwie in Wahl zu retten und in China laufen die humanoiden Roboter um die Wette irgendwie so. Mhm. Ne? Und es ist so ein bisschen so in diese ganze China-Erzählung rein. Ne? Wir haben das Gefühl, irgendwie bei uns geht nichts mehr und wir rennen uns in absurden Debatten und in China irgendwie geht es um die Zukunft und in China herrscht ein Riesentempo. Deswegen fand ich das super interessant. Aber so gerade die Roboter, das hat ja auch ein bisschen so eine gesellschaftliche Komponente, oder? Also man setzt ja auch sozusagen mehr auf real existierende Probleme hier, die halt durch Technik ganz explizit auch gelöst werden sollen.
2: Die größte Frage wahrscheinlich ist das demografische Problem in China. Und da geht es nicht nur darum, dass Leute älter werden, sondern vor allem, dass China mittelfristig eine riesige Anzahl an Arbeitskräften fehlen wird. Und wie wir auch schon in den letzten Folgen mehrfach gesagt haben, China hat sehr große Pläne. China denkt sehr, sehr langfristig. Und China sieht jetzt schon, oder die Regierung von China sieht zumindest jetzt schon, okay, wenn wir ja in ein paar Jahren nicht schaffen, umzustellen und hier jetzt die Weichen zu stellen, dann haben wir spätestens in 30 Jahren fehlt uns die Manpower, um die Ziele umzusetzen, die wir gerne haben wollen oder die wir brauchen, um diese Ziele, die langfristigen Ziele, die wir haben, auch zu erreichen. Und das ist einer der Gründe, warum man so extrem auch in den letzten Jahren in Robotik investiert hat. Aber hinter dieser Fassade von wegen, wow, guck uns an, wie modern wir sind, ist halt auch eine Art von wirtschaftlicher Überlebenskampf. Okay, das muss funktionieren und das brauchen wir, weil China kriegt seine Geburtenraten halt nicht in den Griff. Und der Traum vieler Parteikader ist wahrscheinlich zu sagen, ach ja gut, dann bauen wir uns die halt. Dann bauen wir halt die Roboter, die irgendwann die Probleme lösen können, die wir jetzt haben. Und das ist nicht nur Fertigung. Da sind auch Fragen wie Altenpflege. Da sind Fragen wie, wer kümmert sich um diese große, große Menge von alten Menschen, die irgendwann hier in China sein wird, weil die jungen Menschen, die sollen ja arbeiten. Ja, also die sollen ja gar nicht unbedingt so krass in die Pflege involviert werden. Wohin wir wieder ein Problem haben, worüber wir auch letzte Folge gesprochen haben, dass trotzdem diese Pflege ja eigentlich totales Familiending ist. Ja. Also die jungen Leute sind ja trotzdem eigentlich kulturell dazu angehalten, sich darum zu kümmern um ihre Eltern. Aber eigentlich will die Partei ja eher, dass sie fürs Bruttoinlandsprodukt hier schuften und nicht unbedingt zu Hause sitzen und ihre Eltern pflegen.
1: Ich habe so ein bisschen, das ist meine spontane These, ich weiß nicht, wie du das siehst, aber ich finde halt, also ich meine, wir reden da so ein bisschen darüber, wie ging das ja alles so schnell. Ich finde, China ist halt so ein Staat des Leapfroggings, ne? Also das nennt man irgendwie immer so, Technologien überspringt. Mhm. Ganz viele Menschen in China, der allergrößte Teil wahrscheinlich, hat nie einen Festnetzanschluss gehabt. Ne? Also alle haben einfach von bitterer Armut zu Handy rüber gemacht. Niemand hat irgendwie zwischenzeitlich mal noch einen Festnetzanschluss zu Hause gehabt oder so. Also unheimlich viel Infrastruktur oder sie haben auch nie ein Faxgerät besessen. Ja, sie haben sozusagen sofort vielleicht zu E-Mail oder sofort zu QQ, einem Online-Messenger-Dienst und so. Also viele Technologien wurden übersprungen, glaube ich, durch die große Armut und durch dieses unheimliche oder ja, dieses fast unvorstellbare Tempo der Entwicklung. Aber, und das finde ich so ein bisschen, was du jetzt auch gesagt hast, so die chinesische Regierung mit all ihren Problemen natürlich, aber ist in der Lage, immer wieder also Technologie positiv zu besetzen, finde ich. Also mir fällt es so krass auf bei den erneuerbaren Energien. Ja, also in Deutschland ist das ja eine unheimlich verfahrene Debatte, wo alle das Gefühl haben, irgendwie, man will mir was wegnehmen. Man will mir den Verbrennermotor wegnehmen. Mein Auto soll doch gerne laut und stinken. So, das ist doch mein Recht, das ist doch meine Freiheit. In China sind diese E-Autos, die haben Sauberkeit irgendwie und Stille in die Städte gebracht. Ja, und sind vielleicht irgendwie zu Teilen sogar günstiger. Und ganz wichtig natürlich, diese ganze Branche ist in China als Wachstumsmarkt irgendwie entstanden. Also grüne Technologie, Solarpanel, E-Autos und so weiter, Chips und so, das bringt uns Wachstum, das bringt uns was. Der Staat nimmt uns nichts weg. Mhm. Und das finde ich auch bei den Robotern. Also es ist ganz normal, ja, irgendwie, jetzt geht man irgendwie in irgendwelche Restaurants, man kann sich online ja so Roboter jetzt leihen und mhm. wenn man irgendwie sein Restaurant ein bisschen gut auf Social Media inszenieren will, dann leiht man sich halt einen Roboter und der tanzt da so ein bisschen rum. Und die Leute finden das halt fantastisch. Also es gibt immer so ein totale Begeisterung für Veränderung und technologischen Fortschritt. Und auch so mhm. trotz der ganzen Wirtschaftsprobleme habe ich so im Moment das Gefühl, individuell geht es den Leuten total schlecht oder es läuft einfach nicht mehr so gut. Und trotzdem habe ich so das Gefühl, ja, aber es geht voran. Also irgendwann hat hier einen Plan, ja, und dieser Plan irgendwie manifestiert sich dann in dem tanzenden Roboter, den man hier so auf der Straße sieht, ob man ihn jetzt braucht oder nicht oder ob er jetzt irgendwie Alte in der Realität pflegen kann oder nicht. Aber irgendwie haben die Leute das Gefühl, es passiert was, ja, und meine Zukunft wird besser oder so. Also das ist so ein bisschen mein spontanes Gefühl.
2: Ja, da würde ich total mitgehen, ja, dass diese Idee von Fortschritt absolut mit dieser technischen Weiterentwicklung einhergeht. Und die Partei ist wirklich extrem gut darin, das miteinander wirklich aktiv zu verknüpfen, diese Bilder auch nach außen zu tragen. Gut, das ist halt auch deutlich einfacher in einem Land, wo du die öffentliche Meinung steuern kannst. Natürlich kannst du dann die Ideen, die du hast, auch gut fördern oder die Ideen, die du nicht willst, einfach aus dem Diskurs verdrängen, indem du einfach negativen Kommentare dazu löscht. Aber man muss schon sagen, es ist wirklich beeindruckend, dass dieser Technikgedanke, dass der nicht nur die jungen Leute betrifft. Also es ist wirklich, in Deutschland, glaube ich, wird man wenig Leute über 70 wahrscheinlich kennen, die genau sagen können, was ChatGPT ist und das auch benutzen. Und in China ist das Gefühl zumindest, natürlich kann das nicht jeder, aber gefühlt ist das anders. Also das fängt schon an, dass alte Leute mit ihrem Handy irgendwo bezahlen, ja, ganz normal, ganz selbstverständlich irgendwie ihr Handy und WeChat und was auch immer benutzen können. Und das gibt jetzt auch diesen neuesten Ausläufer, also es gibt diese KI-Agenten. Das ist ein Ding auch in Europa oder auch im Westen. Das ist quasi KI, die nicht nur im Chatfenster Fragen beantwortet, sondern die macht was, ne? Die tut was. Entweder schreibt sie E-Mails für dich, die organisiert deinen Kalender oder löscht all deine E-Mails, ganz verrückte genau. Geben der KI die Kontrolle über den ganzen Computer ja. Und die löscht einfach alles, was drauf ist. Also auf jeden Fall ist es KI, die irgendwie agiert, die irgendwas tut. Und das ist in China halt auch eingeschlagen wie eine Bombe. Ne? Also diese Idee von wegen, okay, das ist jetzt der nächste Schritt. Ne? Okay, wir haben jetzt die KI, die viel weiß, und wir haben jetzt die KI, die viel tut. Und das hat die Regierung wieder gut adaptiert oder zumindest gut oder schlecht, aber zumindest sehr aktiv adaptiert und gesagt, okay, wir machen jetzt hier Förderpläne, Startups, die jetzt irgendwie KI-Agenten einbauen, die fördern wir jetzt auf einmal, ja. Und dann ist es angefangen, Leute, das darüber sprechen, darüber nachdenken. Und es ging dann so weit, dass irgendwann die großen Tech-Unternehmen, also sowas wie Alibaba oder ByteDance oder Tencent, also diese großen Player hier in Hangzhou zum Beispiel, die haben dann so eine Art Kurse angeboten für Menschen, die diese KI-Agenten haben wollen. Es ist nicht so ganz einfach, die zu installieren. Du musst dich schon ein bisschen auskennen. Du musst auf jeden Fall ein Gerät haben dafür. Also meine Eltern könnten das jetzt nicht auf einmal installieren. Ne? Und die haben dann angeboten, ja, kommt vorbei und wir machen das euch. Und dann standen wirklich die Rentner neben den Schülern mit ihren neu gekauften Geräten in dieser Schlange, um zu sagen, naja, das ist wohl der neue heiße Scheiß. Ja? Und die Idee bei solchen Sachen ist halt, es geht so schnell in China, diese Schritte, dieses Leapfrogging, dass viele Leute das Gefühl haben, okay, wenn ich nicht sofort mitmache, dann werde ich irgendwann abgehängt. Ich will bloß nicht abgehängt werden. Ne? Ich will hier, damit hängt hier der Fortschritt zusammen. Das ist ja mein Mehrwert, den ich habe im Leben, in dem das alles funktioniert. Und indem man dann die Leute dazu motiviert und sagt, hey, macht mit hier, beeilt euch, kannst du halt eine unglaubliche Energie unter den Leuten schaffen, dass dich halt auch alte Leute dazu interessieren. Also es gab ein Interview in einem amerikanischen Magazin für IT und Programmierer, wo ein Programmierer aus Peking erzählt hat, dass sein 87-jähriger Vater ihn gebeten hat, ihm so einen KI-Agenten einzurichten. Und er selber erst geklappt hat, was? Okay, da hat er selber gesagt, okay, jetzt verstehe ich erst, wie groß dieses Thema ist, bei alten Leuten hier up-to-date zu bleiben, weil die einfach das Gefühl haben, okay, sie wollen hier was von diesem Fortschritt, den China hier am laufenden Band aus ihrer Sicht herausschießt, da wollen die mitmachen. Und das ist halt einer ein Teil des Geheimrezepts, dass du versuchst halt die Leute mitzunehmen bei dieser Hightech-Technologie.
1: ich will jetzt nicht sagen, immer pessimistischer Auslandskorrespondent in Peking sein, aber ich würde auch sagen, es gibt jetzt auch eine große Nachfrage nach Leuten, die das wieder runterlöschen vom Computer, weil sie ja ab und zu dann offensichtlich doch wilde Dinge tun, die eigentlich niemand braucht. Ich glaube schon sozusagen eine Sache einfach, die China, finde ich, so besonders macht, ist, es gab jetzt diesen rasanten wirtschaftlichen Aufstieg und damit ist ja einfach unheimlich viel Disruption, Chaos und ich glaube auch Betrug und irgendwie Probleme und Umweltverschmutzung und so weiter einhergegangen. Und ich glaube, das prägt so die Debatte in China total, weil diese ganzen Sachen, die uns irgendwie häufig ja wundern oder auch Angst machen, von digitaler Überwachung, von Technologie, die auf alles zugreift und so weiter, das ist für China, man nennt China ja eine Low-Trust-Society, also eine Gesellschaft, in der wenig Vertrauen herrscht, was auch mit den schnellen Veränderungen zu tun hat. Alle sind irgendwie faktisch über Nacht in die Stadt gezogen. Mhm. Es gab keine Strukturen gesellschaftliche mehr so richtig. Und die Regierung schafft es halt immer wieder, diesen ganzen technologischen Fortschritt und auch die Überwachung oder Transparenz, würden sie es wahrscheinlich nennen, irgendwie als weiteres Versprechen von Sicherheit auch. Mhm. Sicherheit und einem besseren Leben irgendwie zu versprechen. Das ist, glaube ich, so ein bisschen der Kontext, warum wir da, glaube ich, auch manchmal so schockiert draufschauen, was in China passiert. Die Leute empfinden das als Schutz, ja, als Fortschritt. Das macht mein Leben sicherer. Ich muss nicht mehr Angst haben irgendwie, dass ich betrogen werde irgendwie an allen Ecken und Enden. China durch diese schnellen Veränderungen hatten auch zwischenzeitlich, es gab ja immer wieder diese großen Skandale mit Milchpulver, irgendwie Vergiftungen und so. Das ist halt, weil die Aufsichtsbehörden dann auch nicht hinterherkamen. Und auf all das findet China immer eine technologische Antwort. Und es gibt eine unheimlich große Bereitschaft irgendwie auf ja, Bevölkerungsseite irgendwie auch daran zu glauben. Weil es auch einfach, glaube ich, eine reale Lebenserfahrung ist. Aber so ein bisschen, weil wir wollen ja auch noch Zeit haben, darüber zu sprechen, zu sagen, was kann man sich davon abschauen. Es ist ja schon durchaus so, dass das Ganze auch irgendwie mit hohen Kosten einhergeht, oder? Also so, wenn man so ein bisschen den Tech-Sektor anschaut, wir haben ja schon ein bisschen über die jungen Leute auch in den Folgen davor gesprochen, irgendwie wie ausgebrannt, wie kaputt die Leute sich hier fühlen, wie sie sich buchstäblich sozusagen lieber hinlegen, tanping, also nicht mehr mitmachen oder aufs Land ziehen, als zu arbeiten. Also wie ist das irgendwie, also was sind die Kosten sozusagen, die man vielleicht auch dann in den Videos vom laufenden Roboter nicht unbedingt so mitbekommt?
2: Also ich glaube, Kosten kann man erstmal auch in Geld beziffern. Ja, es ist unglaublich teuer. Es sind wirklich sehr, sehr große Geldbeträge. Es sind vielstellige Milliardenbeträge, die China da rein investiert. Also allein das muss man schon mal betrachten. Das kann auch nicht jedes Land einfach tun. Also deswegen ist dieses Konzept, das China fährt, für viele Länder gar nicht erschwinglich und gar nicht machbar. Weil
1: sag mal sozusagen in einem Satz, ohne das ganze Finanzsystem zu erklären, sagen, wo kommt das Geld her? Also was ist das für Geld?
2: Ja, das Geld kommt im Großen und Ganzen kommt das von den Lokalregierungen. Das, also ohne das alles zu erklären, aber die Lokalregierungen verkaufen sehr viel Land. Ja, und dieses Geld wird wiederum dann reinvestiert, was beim Landverkauf quasi verdient wurde in den letzten Jahren, wird wiederum reinvestiert in Projekte wie zum Beispiel Hightech, wie zum Beispiel KI, Autofabriken, Batteriefabriken, was auch immer. Also da war zumindest lange Zeit eine gewisse Liquidität vorhanden. Natürlich gibt es dann auch eine Zentralbank in China, die Geld verteilt und so weiter, aber viel läuft eben über die Tatsache, wir verkaufen Land und haben Geld übrig. So. Und allein das ist schon mal, wie gesagt, ein Punkt, den man berücksichtigen muss. Es ist einfach auch teuer. Also in Deutschland, glaube ich, ist es immer wieder schwierig, wenn es um das Thema, okay, Staatshaushalt, wie viel wird investiert und so was, wie viel wird strategisch investiert. Und China hat halt diesen immensen Vorteil, dass China unglaublich langfristig plant, dass China jetzt schon in 40 Jahren ungefähr weiß, welche Produktionskapazitäten sie wie verteilt haben wollen und jetzt schon investieren können. Das ist in Deutschland erheblich schwieriger, auch weil wir halt uns nach einer gewissen Regierung richten müssen, die alle 4 Jahre neu gewählt wird. Das ist ein Luxus, den man sich in China in der Hinsicht nicht gönnt, ja, beziehungsweise nicht die Regierung den Leuten nicht gönnt. Das heißt, man hat da schon eine gewisse Geradlinigkeit. Das ist Teil des Rezepts, dass man sagt, okay, wir planen halt einfach von oben herab für 50 Jahre. Sehr einmalig so in dieser Größenordnung vor allem. Und was es halt wirklich auch kostet, ist, es werden halt unglaublich viele junge Menschen gerade in dieser Branche verheizt. Also man muss sich vorstellen, das muss ja irgendwer alles machen. Also das ist ja nicht so, dass man nur sagt, man wirft Geld an die Wand und dann sprießen diese Tech-Konzerne.
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1: Hier ist der Antritt, der Fahrrad-Podcast auf Detektor FM mit der 4. Mai-Ausgabe 2026. Mein Name ist Gerolf Meyer und ich freue mich über das schöne Feedback zu meinem Beitrag von der Spezialradmesse Spezi aus der letzten Woche. Die Atmosphäre der Spezi und die sehr interessanten Geschichten hinter den dort gezeigten Produkten scheinen auch für einige von euch ganz gut rübergekommen zu sein. Und darum geht's ja in diesem Podcast, Geschichten aus der Fahrradwelt hörbar machen und im besten Fall damit den Horizont immer wieder ein Stück erweitern. Ich versuche das hier in jeder Woche fortzusetzen und dabei unterstützen mich und das Team hier viele Menschen, die sich ins Antritt-Peloton bei Steady oder Apple Podcasts einreihen. Für einen Cappuccino im Monat könnt ihr sicherstellen, dass wir gemeinsam in die Fahrradwelt hineinhören können. Und wie das geht, lest ihr in den Shownotes. Und ganz praktisch umgesetzt haben das in den letzten Tagen Carsten, Justus und Philipp und ich sage ganz herzlichen Dank dafür und willkommen im Peloton, das sich übrigens in ungefähr 2 Monaten am 18. und 19. Juli hier in der Detektor FM Redaktion in Leipzig treffen wird. Wir fahren mit unseren Unterstützerinnen und Unterstützern Rad, wir essen Kuchen, wir nehmen einen Live-Podcast mit euren Fragen auf und wenn ihr überlegt, euch noch einzureihen, dann macht es doch einfach, dann findet ihr auf Steady und bei Apple Podcasts auch unsere akustische Einladung zum zweiten Antritt-Treffen. Ich werde demnächst nochmal etwas dazu sagen und gehe erstmal rein mit euch in diese Ausgabe, in der wir uns mal wieder damit beschäftigen, wo und wie wir Radfahren können. Es könnte nämlich sein, dass das in Nordrhein-Westfalen bald schwieriger wird und das müssen wir uns unbedingt genauer anschauen. Let's go!

0: Wo fahren wir eigentlich Mountainbike? Im Wald natürlich, könnte man jetzt sagen, aber so einfach sind die Dinge nicht immer. Denn wo und wie man mit dem Rad in der Natur unterwegs sein kann, regeln natürlich Gesetze. Und die machen es Menschen mit Mountainbike nicht immer einfach. Manchmal auch denen nicht, die mit anderen Rädern unterwegs sind. Über die in Baden-Württemberg geltende sogenannte 2-Meter-Regel, die das Fahren auf Wegen unter 2 Meter Breite in vielen Fällen verbietet, haben wir in diesem Podcast schon mehrmals gesprochen. Und neu in der Diskussion ist jetzt Nordrhein-Westfalen. Im größten deutschen Bundesland ist zum einen im Februar 2026 ein Urteil gesprochen worden, bei dem es um die Haftungsfrage bei Unfällen auf öffentlichen Trails geht. Und zum anderen ist ein neues Landesforstgesetz auf dem Weg, das die Nutzung von Wegen und Trails deutlich einschränken könnte, wenn es denn so kommt, wie es gerade scheint. Ich muss mir das alles unbedingt erklären lassen und spreche dafür mit Sonja Schreiter vom Deutschen Interessenverband Mountainbike. Sonja ist dort Fachreferentin für Advocacy und Infrastructure und ich sage Hallo nach Erlangen, hallo Sonja.
1: Hallo, ich grüße dich. Schön, dass ich da bin heute.
0: Sonja, ich habe mich in der Vorbereitung spontan gefragt, warum jetzt Nordrhein-Westfalen? Hast du eine Idee?
1: Nein, ich habe tatsächlich auch keine Idee. Es kam für uns alles sehr überraschend, vor allem weil die Gespräche in Nordrhein-Westfalen zum Thema Mountainbiken seit Anfang des Jahres sehr positiv verlaufen sind. Hat es uns tatsächlich auf gut Deutsch rückwärts vom Stuhl gehauen.
0: Okay, das klingt ja schon ziemlich heftig. Ich habe dann noch eine Weile drüber nachgedacht, als ich mich das gefragt habe, warum Nordrhein-Westfalen, bin drauf gekommen, es ist das größte deutsche Bundesland. 18 Millionen Menschen leben dort. Ich könnte mir vorstellen, dass es vielleicht was damit zu tun hat und vielleicht auch mit dem Erfolg von E-Mountainbikes. Und vielleicht können wir das zusammen ein bisschen aufdröseln, was da eigentlich passiert ist und was weiter passiert. Und bevor wir zum neuen Landesforstgesetz kommen oder zu dem Entwurf, lass uns doch noch mal kurz über dieses Urteil des Oberlandesgerichts Hamm sprechen aus dem Februar 2026. Was ist da passiert?
1: Ja, es gab dort einen Unfall auf einem Flowtrail, mit dem sich das Oberlandesgericht Hamm in zweiter Instanz befasst hat. Und Gegenstand des Verfahrens war ein Sturz, bei dem ein Nutzer von der Strecke abgekommen war, weil der weitere Verlauf des Trails nach seiner Darstellung nicht ausreichend erkennbar war. Und das Gericht kam eben zu dem Ergebnis, dass die vorhandene Beschilderung nicht genügt hat und zusätzliche Sicherungsmaßnahmen erforderlich gewesen wären, um diese Gefahrenstelle angemessen abzusichern. Und dem Verein wurde daher leider eine Mithaftung in Höhe von 50% zugesprochen.
0: Okay, das heißt, der Verein ist dann der Betreiber dieses Flowtrails. So wie ich das verstanden habe, ist das ja aber kein Bikepark oder sowas, wo man Eintritt bezahlt, sondern es ist einfach von einem Verein angelegter Flowtrail, der legal da existiert, richtig?
1: Das ist richtig, genau. Wir haben aktuell keine ganz genauen Informationen darüber, ob dieser Trail als Sportanlage gewidmet ist, aber wir gehen davon aus, dass es sich um einen Trail in der freien Natur handelt, der dem freien Betretungsrecht unterliegt. Er war zumindest nicht abgesperrt und damit kostenfrei der Allgemeinheit zugänglich. Also muss man eben auch damit rechnen, dass jeder diesen Trail frei nutzt.
0: Ja, und dort ist es dann zu diesem Unfall gekommen an einer Gefahrenstelle. Und wenn ich es richtig verstanden habe,

0: Ansicht eben, nach der Ansicht des Gerichtes, nicht in einer Art und Weise, wie es hätte sein müssen. Nun sprechen wir über diesen Fall auch deswegen, weil er Fragen stellt für andere Trails, für andere Anlagen. Mhm. Wie ist es aus Sicht des DIMP? Wie schätzt ihr das ein und hat dieses Urteil Auswirkungen auf andere ähnliche Anlagen?
1: Mhm. Also wir als DIMP beschäftigen uns ja seit vielen, vielen Jahren intensiv mit dem Thema Verkehrssicherungspflicht bei Mountainbike-Trails und haben dazu im vergangenen Jahr auch gemeinsam mit dem ZIV, Zweirad-Industrieverband, eine Webinarreihe durchgeführt und jetzt vor kurzem auch einen Leitfaden zur Verkehrssicherungspflicht gemeinsam mit dem ZIV und Juristen veröffentlicht, sind also sehr intensiv im Thema drin und haben natürlich eine Einschätzung dazu. Aus unserer Sicht war der Wegeverlauf klar erkennbar. Im Mountainbiken gehört es ja dazu, eine fahrbare Linie zu finden. Das ist ja eine Herausforderung, die ich auch ganz bewusst beim Mountainbiken eingehe. Es ist aber eben auch wichtig, weil solche Trails in der Regel nicht abgesperrt sind, muss man eben jederzeit mit Hindernissen wie Ästen, Erosionsrinnen, gestürzten Personen oder auch Fußgängern auf solchen Wegen rechnen. Und wer eben schneller als mit angepasster Sichtgeschwindigkeit fährt, nimmt das Risiko eines Sturzes bewusst in Kauf. Und nach unserer Auffassung zum Sachverhalt des Urteils war die betroffene Person mit einer Geschwindigkeit unterwegs, die nicht dem Sichtfahrgebot entsprach und konnte daher nicht rechtzeitig auf die Situation reagieren. Ja, insbesondere bei einer Erstbefahrung ist es natürlich unerlässlich, dass sich Fahrer zunächst mit dem Trail vertraut machen. Na, und auch ist der Beschreibung nach zu vermuten, dass es sich um einen weitgehend naturbelassenen Trail gehandelt hat. Und unseres Erachtens war die Geschwindigkeit einfach zu hoch, um rechtzeitig anhalten und reagieren zu können. Und unsere Einschätzung ist, der betreibende Verein muss nur vor solchen Gefahren waren, die bei der Einhaltung dieses Sichtfahrgebots nicht erkennbar sind. Und darüber hinausgehende Maßnahmen können freiwillig erfolgen, dürfen aber eben bei Unterlassen nicht haftungsbegründend sein. Und dieses Urteil, das bringt jetzt natürlich eine enorme Rechtsunsicherheit für betreibende Vereine. Und viele öffentlich zugängliche Mountainbike-Trails werden eben ehrenamtlich gepflegt und unterhalten. Und jetzt besteht eben die Angst, dass wenn diese Sicherheitsanforderungen durch die Rechtsprechung sehr hoch angesetzt werden, dass das im Ehrenamt nicht mehr erfüllbar ist. Und dann besteht einfach die Gefahr, dass weniger neue Angebote entstehen oder vielleicht sogar schon bestehende Trails aufgegeben werden.
0: Ja, das bedeutet also, Leute legen ehrenamtlich unbezahlt Trails an oder kümmern sich um vorhandene Trails, sagen, wir nehmen die quasi unter unsere Fittiche, dann verunfallt dort jemand und auf einmal sind die Leute, die das machen, weil es eben so eingeschätzt wird, dass es nicht ausreichend wäre, sind die damit in der Haftung drin. Hast du konkret Reaktionen von anderen Trailbetreibenden, dass die, hast du mit Leuten gesprochen und was das für die bedeutet?
1: Ja, also wir haben natürlich auch im DIMP eigene Trails im Betrieb, die von unseren lokalen DIMP-Interessengemeinschaften, DIMP-IGs, gebaut und unterhalten werden. Mit denen haben wir uns natürlich intensiv ausgetauscht und denen natürlich auch konkrete Empfehlungen ausgesprochen. Da sind wir aber natürlich sehr nah dran an dem, was unseres Erachtens notwendig ist. Wir haben aber natürlich sehr, sehr viele Anfragen auch von Mitgliedsvereinen oder anderen Vereinen erhalten und haben dazu zum Beispiel auch erst ganz frisch gestern Abend ein eigenes Webinar veranstaltet, was auch mit über 50 Personen sehr, sehr gut besucht war. Also da besteht ein großes Interesse zum Austausch und haben da auch ganz konkret diesen Leitfaden zur Verkehrssicherungspflicht nochmal vorgestellt, das Video gemeinsam zu diesem Unfall auf dem Flowtrail oder zu dem Flowtrail angeschaut und das gemeinsam besprochen und konnten da, denke ich, auch vielen Teilnehmenden aus betreibenden Vereinen ein bisschen die Angst vor einer möglichen Haftung

0: nehmen und auch ganz konkrete Empfehlungen geben, wie sie ihre eigenen Trails noch ein bisschen besser machen können, damit sie gar nicht erst in diese Situation kommen.
1: Wenn ich es aber zusammenfasse, dann kann man schon sagen, dieses Urteil macht es Trailbetreibenden nicht einfacher, ja, weil es mehr Fragezeichen über das eigene Engagement und über den Betrieb solcher Trails setzt, als vor diesem Urteil existiert haben, richtig?
0: Das ist richtig. Aber an der Stelle ist auch ganz wichtig hervorzuheben, das ist eine Einzelfallentscheidung. Das ist ein ganz konkreter Einzelfall, wo, ich sag mal, die Konstellation etwas unglücklich war, wo auch der betreibende Verein nicht ganz optimal vielleicht vorbereitet war, weil die erste Instanz hat ja unseres Erachtens das Ganze sehr richtig eingeschätzt. Es ist ein Einzelfallurteil, es ist nicht über einen Kamm zu scheren, das ist ganz wichtig, aber ganz wichtig auch, informiert euch gerne beim DIMP, bei uns, wenn ihr euch unsicher seid, lieber einmal zu viel gefragt, als dann in so einer Situation nicht richtig vorbereitet zu sein.
1: Das Urteil ist vom Februar und es hat im Nachgang des Urteils hat es einige Diskussionen gegeben und diese Diskussionen sind jetzt abgelöst durch einen noch deutlich größeren Aufreger sozusagen der letzten Wochen. Und das ist der Entwurf eines neuen Landesforstgesetzes für Nordrhein-Westfalen. Was steht da drin? Was regt Leute mit Mountainbike und euch wahrscheinlich auch? Was regt euch daran so auf?
0: Ja, also am 13. Mai, also jetzt ganz kürzlich, hat eben das Ministerium für Landwirtschaft und Verbraucherschutz die sogenannte Verbändebeteiligung zur Änderung des Landesforstgesetzes gestartet. Um da auch nochmal die Brisanz hervorzuheben, als wir diese Einladung bekommen haben und den Gesetzentwurf gelesen haben, hat es uns wirklich sehr, sehr, sehr überrascht, wie intensiv die Einschränkungen, wie massiv die Einschränkungen für das Radfahren im Wald sein sollen. Nach Paragraph 2 Absatz 2 des Entwurfs soll das Radfahren künftig nämlich nur noch auf Straßen und Fahrwegen sowie auf mit Zustimmung des Waldbesitzers und der Forstbehörde gekennzeichneten Trails erlaubt sein. Und vorher war die Formulierung, Radfahren ist auf Straßen und festen Wegen im Wald erlaubt. Und diese Einschränkung auf Fahrwege, die dann wiederum als befestigte oder naturfeste Waldwirtschaftswege definiert werden, bedeutet im Prinzip eine 3,5-Meter-Regel durch die Hintertür.
1: Ja, um diese 3,5-Meter-Regel habe ich einige Diskussionen gefunden. Dann gab es Leute, die haben gesagt, naja, so ganz genau steht da nichts drin von der 3,5-Meter-Regel. Andere haben gesagt, ja, Moment, das steht aber woanders. Ich habe auch was gefunden zur Definition, was erstmal sagt, es geht um eine Zweispurigkeit, was erstmal sowas wie Single Tracks und so natürlich ausschließen würde. Kannst du das nochmal erklären? Also sind diese 3,5 Meter fast noch eine Verdopplung der baden-württembergischen 2 Metern wäre, stehen die da wirklich in Aussicht?
0: Ja, tatsächlich. Wenn man sich die Begründung dazu näher anschaut, dann steht da eben, dass mit ihrem künstlich befestigten oder von Natur aus festen Untergrund und ihrer Wegbreite sind die Wege im Regelfall so beschaffen, dass sie von zweispurigen, nicht geländegängigen Fahrzeugen befahren werden können. Und es wird dort ein Erlass zitiert. Das ist der Erlass über den forstlichen Wegebau im Wald. Und der legt eine sogenannte Regelfahrbahnbreite von 3,5 Meter fest.
1: Okay, also und daher kommt das. Und das bedeutet, wenn es nicht offizielle, legalisierte Trailanlagen gibt, also Trailanlagen wird da nicht drinstehen als Formulierung, aber eigentlich sowas, worüber wir vorher gesprochen haben, am Beispiel dieses Urteils aus Hamm, wenn es das nicht gibt, dann ist das Radfahren und damit natürlich auch das Mountainbiken nur auf Wegen mit dieser Breite erlaubt.
0: Ja, so kann man das sehen, das ist richtig und natürlich auch auf jeglichen Waldwegen, die explizit als Radwege oder Mountainbike-Strecke beschildert sind.
1: Jetzt hast du von dieser Einschränkung gebracht. Ich habe es eben auch nochmal gesagt, ne? Es gibt noch diese Möglichkeit natürlich, dass man Trails legal anlegt und betreibt. Wir haben ja aber vorher auch schon über so ein Beispiel gesprochen. dieses Anlegen und dieses legale Betreiben oder dieses Erreichen, dieses Status der Legalität ist ja aber auch verkompliziert worden, oder?
0: Ja, das ist richtig. Also die Genehmigungsverfahren sind mittlerweile leider sehr kompliziert geworden. In Nordrhein-Westfalen haben wir eine sehr, sehr große Besonderheit, was die Waldbesitzverteilung betrifft. Wir haben nur ungefähr 15% Landesforst, also staatlichen Forst, und ungefähr 64% Privatwald. Und im Privatwald ist es grundsätzlich ein bisschen schwieriger als im Staatsforst, offizielle Mountainbike-Trails anzulegen, weil man ja erstmal herausfinden muss, wer ist denn eigentlich der Eigentümer. Und es gibt für den Staatsforst eine sogenannte Daseinsvorsorge, die Erholung im Wald zu fördern und zu ermöglichen. Und die kann natürlich nicht eins zu eins auf den Privatwald übertragen werden. Das heißt, es ist grundlegend schon mal ein bisschen schwieriger, in Nordrhein-Westfalen offizielle Mountainbike-Trails zu bauen und zu betreiben. Zusätzlich gibt es dort auch sehr viele großflächige Naturschutzgebiete, wo wirklich eine Naturschutzgebietsverordnung zugrunde liegt. Und im Naturschutzgebiet ist es auch erfahrungsgemäß eher schwierig, aus Naturschutz-, Artenschutzgründen offizielle Mountainbike-Trails anzulegen. Und dann sind die Hürden einfach sehr hoch. Es werden naturschutzrechtliche Prüfungen verlangt, zum Beispiel. Es werden Ausgleichsmaßnahmen verlangt. Es werden hohe Haftungsanforderungen oder Kontrollanforderungen gestellt. Und deswegen gibt es leider in Nordrhein-Westfalen aktuell noch sehr, sehr wenig offizielle, legal entstandene Angebote. Und dadurch wird natürlich mit dieser neuen Formulierung im Landesforstgesetz das Mountainbiken sehr, sehr, sehr, sehr stark eingeschränkt.
1: Ja, und in Kombination mit dem vorherigen Fall kann man sagen, dass es eben auch nicht besonders attraktiv geworden ist oder zumindest dadurch nicht attraktiver geworden ist, überhaupt diese vielen Schritte zu gehen und von Eigentümer, Forstbehörde und allen anderen Beteiligten erstmal die entsprechende Zustimmung einzuholen, um dann einen Trail zu betreiben, den man aber auch immer ordentlich markieren muss, damit dort nicht sowas passiert. Okay, verstehe. Ehe wir darüber sprechen, woher das eigentlich kommt und warum es diesen Entwurf gibt und wie der begründet wird, ganz kurz nochmal, wir sprechen die ganze Zeit vom Entwurf, ne? Also das ist kein beschlossenes Gesetz, aber auf welchem Stück Weg ist es jetzt? Also wie sind die weiteren Schritte? Ich habe was gefunden davon, dass es eventuell auch schon 2026, also in diesem Kalenderjahr, in Kraft treten könnte, dieses Gesetz.
0: Wir haben konkrete Informationen von einem Mitglied des Landtags, der auch sehr aktiv ist in den sozialen Medien, der auch nochmal ganz transparent dargestellt hat, wie eben der weitere demokratische und politische Prozess aussieht. Jetzt hat eben erstmal am 13. die sogenannte Verbändebeteiligung gestartet, die läuft für 4 Wochen bis zum 8. Juni. Und bis dahin haben alle Verbände Zeit, so auch wir als Natursportverband, aber auch Waldbesitzende, Familienbetriebe, Naturschutzverbände, also NABU, BUND, Stellungnahmen zu schreiben. Und dann geht es weiter in die sogenannte Ressortabstimmung und einen zweiten Kabinettsbeschluss, wo eben unter den Ministerien der Entwurf neu abgestimmt wird und hoffentlich auch eben Änderungsvorschläge aufgenommen werden. Das soll voraussichtlich noch im Juli passieren, also Juli. Dann wird das Ganze an den Landtag zugeleitet, wo es dann in die erste Lesung geht. Da finden dann Diskussionen statt, da beginnt dann wirklich dieses parlamentarische Verfahren. Und dann gibt es Expertenanhörungen im Landtag, dann gibt es weitere Sitzungsausschüsse. Also da passiert wirklich noch wahnsinnig viel. Da gibt es eine zweite und eine dritte Lesung gegebenenfalls, Plenardebatten. Und dieser Prozess, der soll voraussichtlich im November abgeschlossen sein. Und mit einer Veröffentlichung des Gesetzes, also einem tatsächlichen Inkrafttreten, plant man aktuell für Januar 2027. Also da fließt noch viel Wasser den Rhein hinunter, bevor das Ganze tatsächlich in Kraft tritt.
1: Ja, aber ne, so weit ist es dann auch nicht mehr. Januar 27 ist ja auch relativ nah. Und es klingt mir danach, als wäre, wenn einen dieses Thema interessiert, wenn einen das betrifft, wenn man zum Beispiel in Nordrhein-Westfalen wohnt und dort Mountainbike fahren will und nicht nur auf Wegen, die 3,5 Meter breit sind, als wäre jetzt eine gute Zeit, Einfluss zu nehmen.
0: Ja, absolut richtig. Jetzt gerade haben wir die Möglichkeit, sowohl als Verbände als auch als Community massiv Einfluss zu nehmen. Und man sieht in den sozialen Medien, dass das auch sehr, sehr gut funktioniert. Die Reichweite ist enorm. Und wir haben auf unserer Homepage auch FAQs veröffentlicht, wo wir die drängendsten Fragen beantworten und damit quasi eine Vorlage geben, wenn ihr als Mountainbiker, als Mountainbikerin, als Gravelbiker, als Gravelbikerin euch betroffen fühlt und zum Beispiel einen politischen Entscheidungsträger bei euch vor Ort direkt ansprechen wollt. Und wir tauschen uns natürlich auch mit anderen Verbänden aus und sprechen auch politische Entscheidungsträger direkt an, beziehungsweise wurden auch schon aufgrund der Aktionen in Social Media und der starken Präsenz von Mitgliedern des Landtags direkt kontaktiert.
1: Okay, also da geht man in den Austausch und wir müssen natürlich auch darüber sprechen, wie es jetzt zu diesem Entwurf kommt. Der fällt ja nicht vom Himmel, sondern der wird ja auch entsprechend argumentiert in einer Begründung, die es dazu gibt. Werden auch verschiedene Punkte angesprochen. Es geht zum Beispiel um den Bodenschutz. Es geht darum, dass eine alte Regelung nicht praxistauglich wäre. Es geht auch explizit um die wachsende Nutzung und den E-Bike-Boom in den letzten Jahren. Und es geht auch um Nutzungskonflikte und noch ein paar andere Punkte mehr. Was sagst du fachlich zu dieser Begründung? Ist sie nicht in manchen Fällen an sich erstmal auch nachvollziehbar?
0: Definitiv, vor allem aus Gründen des Klimawandels, des Bodenschutzes, des Waldschutzes ist es natürlich notwendig, die Landesforst- oder Landeswaldgesetze anzupassen. Das hat man ja schon allein daran gesehen, dass das Bundeswaldgesetz novelliert werden sollte, was ja dann leider aufgrund des Bruchs der Ampelkoalition nicht geklappt hat. Es ist also nachvollziehbar, dass die Gesetze an den Klimawandel insbesondere angepasst werden sollen. Aber natürlich wird dann von anderen Interessengruppen, wenn so ein Gesetz denn dann angefasst wird, versucht, die eigenen Interessen dort unterzubringen und dann eben mit, ich nenne es jetzt einfach mal Stammtischweisheiten, Begründungen zu konstruieren, mit denen das Mountainbiken versucht oder das Radfahren im Wald versucht werden soll, einzuschränken, weil für viele Interessengruppen im Wald das Mountainbiken leider nach wie vor ein Dorn im Auge ist.
1: Was ist für dich konkret so eine Stammtischweisheit?
0: Eine Stammtischweisheit ist zum Beispiel, dass Mountainbiken größere Auswirkungen auf den Boden, auf den Wald, auf die Tiere, die in dem Wald leben, hätte als das Wandern. Und da sage ich ganz klar, die ökologischen Auswirkungen des Mountainbikens oder des Radfahrens, solange es sich auf Wege bezieht, sind nicht so weit weg von denen, die fußläufige Bewegungsformen hinterlassen. Wir alle hinterlassen unsere Spuren im Wald, aber sie sind nicht, und das ist nachweislich durch Studien belegt, so viel relevanter als die, die wir zu Fuß hinterlassen.
1: Was sagst du zu diesem Argument des, ich fasse es mal zusammen, als des gestiegenen Nutzungsdrucks? Also diese Entwicklung, die wir ja im Mountainbike-Bereich so sehr plastisch haben, ne? Es werden weniger klassische Mountainbikes verkauft, aber viel mehr E-Bikes, viel mehr E-Mountainbikes und damit ist es natürlich auch leichter, öfter Trails zu fahren, mehr Leute können damit potenziell in den Wald fahren. Würdest du auch sagen, das ist auch stammtischmäßig eigentlich zusammengefasst, wenn man sagt, okay, durch diese Technische Neuerungen, sind da mehr Leute unterwegs oder ist da was dran? Wie ist deine Sicht darauf?
0: Also ganz grundsätzlich finde ich es erstmal gut und das sieht man ja wirklich, mehr Menschen mit dem Rad da draußen im Wald unterwegs sind. Ob die sich jetzt alle als Mountainbiker bezeichnen, sei mal dahingestellt. Das Allensbach-Institut macht ja sehr regelmäßig Umfragen Und da kann man ganz genau beobachten, die letzten 10 Jahre ist die Anzahl an Menschen, die sich als Mountainbiker bezeichnen und die sagen, ich fahre regelmäßig im Wald, nicht exponentiell angestiegen. Das lässt uns zu dem Schluss kommen, dass gerade im Segment E-Mountainbike viele Mountainbiker oder Mountainbikerinnen entweder auf ein E-Bike umsteigen oder dieses als Zweit- oder Drittrad sich anschaffen und gar nicht so viel mehr Mountainbikes oder E-Mountainbikes da draußen segmentspezifisch genutzt werden. Das heißt, die meisten Radfahrenden, Mountainbikenden, E-Mountainbikenden sind auf Wegen unterwegs, auch gerne mal auf breiten Forstwegen. Und die Menschen, die Trails fahren, also schmale Wege, egal ob mit Mountainbike oder E-Mountainbike, die sind gar nicht so relevant mehr geworden. Das ist mal ganz wichtig festzuhalten.
1: Und könnte es sein, dass jetzt, zumindest wenn diese Argumentation sich so durchsetzt, dass letztlich die, die manchmal als Biobiker bezeichnet werden, also die mit leichten Fahrrädern, mit ausschließlich Muskelkraft Trails hoch und runter fahren, dass die da so ein bisschen zumindest durch die öffentliche Wahrnehmung des Erfolgs der motorisierten Gefährte, dass die letztlich darunter ein bisschen zu leiden haben?
0: Leider ja. Da möchte ich auch ganz stark an die Mountainbike-Community appellieren. Wir dürfen uns nicht spalten lassen. Das ist ganz, ganz, ganz wichtig. Wir sind Mountainbiker, wir sind Radfahrer, wir fahren im allerüberwiegenden Teil auf Wegen. Radfahren, Mountainbiken ist auf Wege gebunden. Ganz, ganz, ganz wenige einzelne schwarze Schafe fahren querfeldein. Ich sag mal, fahren sich einen Strava-Trail ein zum Beispiel. Die meisten halten sich an das Wegegebot. Und das, was hier leider sehr oft mit einfließt, ist das Thema illegaler Trailbau, der dann wiederum übertragen wird auf das Mountainbiken an sich. Und man muss auch mal ganz klar sagen, solange man auf Wegen fährt und sich auf Wegen bewegt, ist das Mountainbiken, das Radfahren im Wald weitgehend unproblematisch. Und da in der Community ein gegenseitiges Bashing zu betreiben, halte ich für kontraproduktiv. Wir sollten uns lieber darauf konzentrieren, eine sachliche, objektive, wissenschaftlich gestützte Argumentation gegenüber der Gesellschaft und der Politik zu vertreten.
1: Jetzt stehen all diese Dinge, über die wir hier schon gesprochen haben, in diesem Entwurf drin und auch in dieser Begründung. Es wird dann auch noch so gerahmt, dass man sagt, die Radfahrer werden mit der neuen Regelung nicht aus dem Wald ausgesperrt. Der Radverkehr im Wald wird aber stärker als bisher gesteuert. Da stehen ja auch konkrete Interessen dahinter. Irgendwie muss es dazu gekommen sein, dass man sagt, okay, wir müssen das so machen. Wer sind denn diese anderen Interessengruppen eigentlich, die dort relativ erfolgreich sind, damit so eine stärkere Regulierung einzuführen?
0: Ja, also man muss einfach ganz klar sehen, dass zum Beispiel Waldbesitzervereinigungen, Jagdinteressenvertretungen, dass es die einfach schon seit vielen, vielen Jahrzehnten gibt und die sehr viele Mitglieder haben. Die Mountainbiker sind naturgemäß ein bisschen organisationsscheu.
1: Freiheitsliebende Einzelgänger.
0: Genau. Und das ist das, was uns bei solchen Gesetzesnovellen eben leider oft zum Verhängnis wird. Dass etablierte Interessenvertretungen, und da lässt sich natürlich spekulieren, aber es liegt schon auf der Hand, dass das höchstwahrscheinlich eben aus Richtung dieser sehr gut und sehr groß organisierten Interessenvertretungen aus dem Bereich Wald und Jagd kommt. Weniger tatsächlich aus dem Bereich Naturschutz und deswegen auch der ganz große Appell, wir Mountainbiker, Mountainbikerinnen, wir müssen uns organisieren. Sei es in Vereinen, aber vor allem eben auch in politischen Interessenvertretungen, damit wir gegenüber der Politik zeigen können, wir sind viele, wir sind relevant.
1: Und Sonja, müssten wir das nicht eigentlich noch größer ziehen, also auch über die Grenzen des Mountainbikes, ob nun mit oder ohne Motor hinaus? Denn also ein anderer Schlager neben dem E-Mountainbike, Verkaufsschlager der letzten Jahre, ist das Gravelbike. Damit fahren viele Leute auch in das, was wir so Natur nennen, irgendwie in den Wald, ins Grüne. Es gibt auch in ländlichen Räumen genug einfach, ja, sowas, was man als Fußweg oder Fahrt bezeichnet, was da einfach durch den Wald geht, rüber ins andere Dorf, wo vielleicht Leute auch ihre täglichen rechtlichen Wege einfach erledigen. Wenn ich diesen Entwurf richtig verstehe, sind das ja alles Fälle, wo letztlich das Radfahren dann einfach nicht mehr erlaubt wäre.
0: Ja, das ist richtig. Deswegen plädieren wir auch ganz, ganz stark dafür, die aktuelle Formulierung Straßen und feste Wege beizubehalten, weil damit konzentrieren wir uns auf die Infrastruktur, die von allen Rädern gerne genutzt wird oder genutzt wird. Egal ob breitere Reifen, schmalere Reifen, egal ob ich Mountainbike oder Gravel fahre oder mit meinem Trekkingrad auf dem Weg zur Arbeit durch den Wald. Damit wäre dem Waldnaturschutz, dem Bodenschutz, dem Erosionsschutz ausreichend Genüge getan. Und vielen politischen Entscheidungsträgern ist überhaupt gar nicht bewusst, welche Tragweite diese Änderung jetzt hat. Und ich habe vorhin schon mal ganz kurz erwähnt, wir haben Kontakt gehabt. Ich kann auch den Namen sagen. Vorgestern hat mein Kollege Heiko mit dem Mitglied des Landtags Dr. Gregor Kaiser von den Grünen telefoniert. Und der war sehr, sehr überrascht, dass wir das tatsächlich als Änderung und als so gravierende Einschränkung wahrnehmen. Seiner Auffassung nach wäre es doch nur eine Klarstellung. Und daran sieht man, dass die politischen Entscheidungsträger offensichtlich bisher nicht ausreichend transparent darüber informiert sind, wie die tatsächliche Rechtslage zu verstehen ist. Die denken nämlich tatsächlich, dass das Radfahren auch aktuell nur auf befestigten Wegen erlaubt sei. Und das ist nicht richtig.
1: Okay, also nochmal, um das auf den Punkt zu bringen, es geht um den Unterschied zwischen befestigten Wegen und festen Wegen.
0: Richtig. Und da gibt es ein Urteil aus Köln, wo sich eben auch mit diesem Begriff feste Wege beschäftigt wird. Und mit feste Wege sind eben auch naturfeste Wege gemeint. Und um da ein bisschen konkreter zu werden, die letzte Änderung des Landeswaldgesetzes in NRW war im Jahr 2000. Und man kann dort auch diese Plenarprotokolle eben einsehen. Und das haben wir auch gemacht. Und da gibt es sehr viele Hinweise auf das Thema Radfahren und Mountainbiken. Und da wurde damals von vielen Verbänden eine 2- bzw. 3-Meter-Regelung gefordert. Und die hat der Gesetzgeber damals ganz explizit abgelehnt und hat gesagt, der Begriff feste Wege ist ausreichend, weil damit vermieden wird, dass auf sogenannten Trampelpfaden gefahren wird. Das war eigentlich das Ansinnen, dass auf so eingetretenen Pfaden mit dem Rad gefahren wird, sondern dass es eine richtige sichtbare Wegeanlage sein soll, völlig unabhängig von der Breite. Und das ist anscheinend bei vielen Entscheidungsträgern so nicht bekannt.
1: Und ist das für euch als DIMP das Hauptziel, dass ihr diese Unterscheidung zwischen festen Wegen und befestigten Wegen, dass ihr dort eine Änderung erzielt in dem Entwurf? Ist das euer Ansatzpunkt?
0: Also unser Ansatzpunkt ist, die aktuelle Formulierung beizubehalten.
1: Also die aktuell gültige, nicht die aus dem Entwurf.
0: Die aktuell gültige, weil diese alles abbildet, was in der Gesetzesbegründung angebracht wird, um den Wald, den Boden etc. zu schützen und auch was den Begegnungsverkehr betrifft. Damit ist alles abgebildet und eine tatsächliche Änderung ist nicht notwendig.
1: Hältst du es für realistisch, dass ihr das schafft?
0: Ja, tatsächlich, das sage ich jetzt so selbstbewusst, weil die Kontaktaufnahme zu den politischen Entscheidungsträgern hat jetzt aktuell begonnen. Wir haben auch ganz konkret weitere Gespräche in Aussicht gestellt bekommen. Das darf ich auch so sagen. Und ich denke, wir haben hier eine ganz gute Chance, über diese Aufklärungsarbeit bei den politischen Entscheidungsträgern für Klarheit zu sorgen, dafür zu sensibilisieren, dass das tatsächlich auch bedeuten könnte, dass wenn jemand zur Arbeit fährt oder mit der Familie einen Ausflug macht, dass er oder sie auf breite Forstwege beschränkt ist und damit nicht nur das Freizeitverhalten, sondern auch die Alltagsmobilität ganz stark eingeschränkt wird, nur weil man das Thema illegaler Trailbau, unabgestimmtes Einfahren von Trails, dass vielleicht ein oder andere nicht regelkonforme oder rücksichtslose Verhalten von einer ganz, ganz, ganz kleinen Prozentzahl von Menschen da draußen im Wald so auf einen Sockel stellt und hervorhebt und als Begründung hernimmt. Und das kann nicht sein.
1: Gilt dieses Landesforstgesetz eigentlich nur in dem, was wir so klar als Wald erkennen? Oder gilt das jetzt zum Beispiel auch auf dem, was wir so Feldweg nennen?
0: Also das Landesforstgesetz gilt tatsächlich nur für Flächen, die als Wald definiert sind. Und wenn etwas kein Wald mehr ist, zum Beispiel Feld oder freie Natur, dann würde hier das Landesnaturschutzgesetz gelten.
1: Okay, und die freie Natur ist dann, die kann dann aber kein Wald sein?
0: Also Wald ist natürlich auch freie Natur, aber Wald ist nochmal eine explizite Form der freien Natur, wo dann eben ganz speziell das Landesforstgesetz oder Bundeswaldgesetz gilt.
1: Wir sehen schon, das ist kompliziert, ne? Und ich finde es auch wirklich also interessant, ja, dass an so einer kleinen, also letztlich an dem Beispiel auch mit den Wegen, an so einer kleinen Formulierung, also letztlich an einem Wort liegt, dass dann solche Auswirkungen haben könnte. Ihr versucht dort jetzt anzusetzen und du bist optimistisch, dass ihr da eine Änderung erreicht. Was würde drohen, was würde passieren, wenn ihr das nicht schafft, wenn das so in Kraft tritt, wie das jetzt ist? Was würde das bedeuten?
0: Also es würde natürlich erstmal bedeuten, dass es massive Aufstände in der Bevölkerung unter radfahrenden Menschen geben wird. Es wird auch bedeuten, dass das Thema Freizeitgestaltung, das Thema Aktivität in der Natur, das Thema gesunde Lebensweise, das Thema Ausgleich zur Arbeit, Stressreduktion etc. massiv leiden wird. Das Thema Tourismus wird vermutlich auch massiv leiden. Und es wird sehr, sehr, sehr viel auf das Thema offizielle genehmigte Trails abgestellt und damit dann auch faktisch das Ehrenamt sehr, sehr, sehr, sehr stark belastet werden.
1: Und dann sind wir wieder am Anfangspunkt unseres Gesprächs, wo wir auch schon gesagt haben, okay, das ist gar nicht so einfach, so einen Trail in so einer Form zu betreiben, wie das dann teilweise in so Urteilen gefordert wird. Sonja, du hast eben die Aufstände genannt, zu denen es führen könnte, wenn das Gesetz so kommt. Könnte es nicht auch sein, dass einfach vielen Leuten das auch bei Inkrafttreten des Gesetzes nicht bewusst ist, also dass es gerade zu keiner Reaktion kommt und dass dann aber erst in dem Fall, in dem etwas passiert, in dem zum Beispiel eben wieder ein Unfall passiert oder es zu irgendeinem anderen rechtlichen Konflikt kommt, dann das zum Tragen kommt? Und wäre das dann quasi wie so ein, naja, wie sagt man dazu, Damoklesschwert, was über einem schwebt? Also es gibt vielleicht dann trotzdem, sage ich mal, so eine Gewohnheit, dass man natürlich diesen kleinen Verbindungsweg zwischen diesen Dörfern, den benutzt man dann trotzdem. Aber im Zweifelsfall kann einem halt jemand sagen, ach übrigens hier, da waren sie doch illegal unterwegs. Könnte das nicht auch sein? Also ich kann mir die Aufstände ehrlich gesagt gar nicht so genau vorstellen, wie das dann aussieht.
0: Ja, also sobald natürlich jemand persönlich betroffen ist und dann ein, ich sag jetzt einfach mal, Kläger in dem Fall da ist, dann führt so eine Regelung natürlich in der Praxis zu Konflikten. Das sehen wir zum Beispiel auch in Baden-Württemberg bei der 2-Meter-Regel. Vielen ist diese 2-Meter-Regel tatsächlich gar nicht bewusst, die nicht mit dem Thema Radfahren sozialisiert sind oder Mountainbiken sozialisiert sind. Aber die, die von dieser 2-Meter-Regel wissen, die nehmen die überall mit hin. Ja, und nehmen damit auch den zwischenmenschlichen Konflikt überall mit hin. Und je mehr Regelungen es gibt, desto mehr Konfliktpotenzial wird geschürt unter den Menschen, die da draußen in der Natur unterwegs sind und sich die Wege im überwiegenden Fall respektvoll teilen. Und das finde ich sehr problematisch, dass dadurch dann auch gegebenenfalls soziale Konflikte verstärkt und geschürt werden. Und deswegen ist es sehr, sehr wichtig, sensibel damit umzugehen, gerade mit dem Thema Breitenregelung, weil es eben wahnsinnig schwierig ist. Es läuft ja nicht jeder da draußen mit einem Zollstock durch die Gegend und hat vielleicht eine andere Ansicht davon, was 3,5 Meter sind.
1: Ja, ist ja eigentlich auch ganz gut, dass wir nicht alle mit Zollstock unterwegs sind draußen, finde ich. Jetzt sprechen wir die meiste Zeit über Nordrhein-Westfalen, auch ein bisschen über Baden-Württemberg, was natürlich auch immer in diesem Kontext einem in den Kopf kommt. Ist dieses grundsätzliche Problem, diese Diskussion, wer darf eigentlich wo im Wald Fahrrad fahren, ist das auf diese beiden Bundesländer beschränkt oder gibt es das auch in anderen Bundesländern in Deutschland?
0: Jetzt ist es natürlich sehr stark gerade in diesen beiden Bundesländern im Fokus. Es gibt natürlich in jedem Bundesland eine landesspezifische Regelung. In Bayern zum Beispiel sind es die geeigneten Wege. Geeignet ist aber genauso ein unbestimmter Rechtsbegriff wie fest. Und wichtig ist, dass dadurch den Gerichten die Möglichkeit gegeben wird, gute Einzelfallentscheidungen zu treffen. Und das finde ich auch positiv, dass man damit einen Handlungsspielraum eröffnet, sich ganz genau Einzelfälle anzuschauen. Und in der Praxis da draußen gibt es diese Konflikte aber tatsächlich überhaupt nicht. Da, wo es eine ganz klare, nachvollziehbare Sperrung gibt, zum Beispiel aufgrund von Artenschutz oder Naturschutz oder einer zugrunde liegenden Verordnung, da ist das meistens relativ klar im Gelände gekennzeichnet. Da halten sich die meisten Menschen auch dran. Und es zeigt ganz klar, ich weiß nicht, wie es bei dir ist, ich fahre wirklich viel Mountainbike, ich bin viel zu Fuß da draußen unterwegs. Ich habe noch nie einen echten Konflikt erlebt. Und das zeigen auch Studien. Und da wird auch eben einfach viel in den Medien künstlich hochgehalten. In der Fläche gibt es diese Konflikte nicht.
1: Ja, ich würde vielleicht sagen, es gibt sie manchmal so. Also es ist, die denkt sich ja niemand aus, ne, wenn von solchen berichtet wird. Also ein, zwei Erlebnisse, an die kann ich mich da auch erinnern, aber das ist natürlich immer eine Frage des Verhältnisses. Also ich erinnere mich an ein, zwei Erlebnisse aus den letzten 5 Jahren oder 10. Das heißt, dass ganz viele andere Radfahrten, auch auf Wegen unter 3,5 Meter Breite, auf denen ich sehr gern unterwegs bin, ohne solche Konflikte stattgefunden haben. Und natürlich lässt sich mit Rücksicht und Freundlichkeit und all diesen Dingen, lässt sich halt wahnsinnig viel regeln. Jetzt spreche ich mit dir hier als Fachreferentin für Advocacy und Infrastructure beim Deutschen Interessenverband Mountainbike. Für die Leute, die sich fragen, die sagen, DIMP hieß doch früher mal was anderes, Deutsche Initiative Mountainbike. Ihr seid das Gleiche, ihr habt nur quasi den Namen ein bisschen umgestellt. Und du hast ja auch dazu aufgerufen, sich zu engagieren, sich einzubringen. Wie ist das eigentlich mit der DIMP und mit deiner Stelle? Ist das was, was du nebenbei machst? Ist das was, was du hauptberuflich machst? Wenn du das hauptberuflich machst, wie finanziert sich das eigentlich, dass du dich für Mountainbike-Fahrende in diesem Land einsetzen kannst? Gib uns da doch nochmal einen kurzen Einblick.
0: Ja, sehr, sehr gerne, weil das ist genau das, was vielen Radfahrenden da draußen nicht bewusst ist. Ich habe vorhin gesagt, eine Mountainbike- oder Rad-Interessenvertretung, Mountainbike-Lobby ist sehr, sehr, sehr wichtig gegenüber den anderen Lobbyverbänden und Interessenverbänden. Und den DIMP gibt es jetzt dieses Jahr 35 Jahre. Wir haben in den letzten Jahren Verbandsstrukturen entwickelt. Wir haben viele Vereine, die bei uns Mitglied sind, dürfen insgesamt mittlerweile über 10.000 Einzelmitglieder und 160.000 Mitglieder insgesamt vertreten. Und da müssen wir uns natürlich auch professionalisieren. Ich bin jetzt vor 5 Jahren eingestellt worden und zwar fest angestellt in Vollzeit. Heiko, mein Kollege, ist bereits seit fast 10 Jahren für den DIMP tätig, erst in Teilzeit, jetzt auch in Vollzeit. Und mittlerweile sind wir in meinem Fachbereich 3 festangestellte Personen in Vollzeit. Und wenn jetzt zum Beispiel sowas passiert wie diese Gesetzesnovelle, dann reichen auch 5 Tage die Woche 40 Stunden nicht mehr aus. Finanziert werden wir überwiegend fast ausschließlich durch Mitgliedsbeiträge. Das heißt, die Arbeit, die wir hier machen, die machen wir nicht im Ehrenamt, die machten wir in Vollzeit finanziert durch Mitglieder. Und je mehr Mitglieder wir haben, desto besser und umfangreicher können wir die Interessen der Mountainbiker und Mountainbikerinnen auch vertreten. Und man muss sich mal vorstellen, wir sind zu dritt für ganz Deutschland. Und aktuell sind unsere Kapazitäten zu dritt fast ausschließlich in NRW und Baden-Württemberg gebunden. Und es wäre natürlich schön, wenn wir unser Engagement noch auf andere Bundesländer ausweiten können, vielleicht noch einen Kollegen oder eine Kollegin in den neuen Bundesländern hätten, um auch da stärkere Interessenvertretung vor Ort durchführen zu können. Und deswegen freuen wir uns über jede, der oder die uns mit einer Mitgliedschaft unterstützen möchte. Da darf ich jetzt mal ein bisschen Werbung machen. Es sind tatsächlich nur 45 Euro im Jahr. Das ist weniger als ein Reifen.
1: Jetzt sind die Leute, die Räder fahren, die selbst fahren, selbst in Wald fahren, die sind das eine. Aber das andere, wir haben ja gesagt, Erfolgsmodell E-Mountainbike kann man in jeder Statistik ablesen. Das andere ist ja eine Fahrradindustrie, die auch darauf angewiesen ist oder der es auch am Herzen liegen sollte, dass die Produkte, die sie herstellt und verkauft, dass die auch legal und in möglichst schöner Art und Weise angewendet werden können. Fühlt ihr euch denn von der Industrie ausreichend unterstützt? Denn letztlich, also wenn man mir jetzt mal in diesen Konflikt stellt, ist es mir so dar, dass ihr zu den Stimmen gehört, die versuchen, da quasi die Wege frei zu halten fürs Mountainbike, also dass man da noch fahren kann für diese Produkte, mit denen andere Leute natürlich auch ihr Geld verdienen. Ja, bisschen ausgeschwiffen, aber auf den Punkt gebracht, so unterstützt euch die Industrie genug oder wünscht ihr euch da mehr?
0: Wir haben Unterstützung von der Industrie. Also ganz konkret natürlich von eigenen Partnern und Sponsoren, die ganz explizit die Arbeit vom DIMP unterstützen. Wir sind aber auch Mitglied im sogenannten Bike Nature Movement, was unter dem Dach des ZIV, Zweirad Industrieverband in Berlin angesiedelt ist. Dort arbeiten wir gemeinsam mit dem Mountainbike Forum Deutschland auf Bundesebene an der Verbesserung der Rahmenbedingungen, an der Verbesserung des Image zum Thema Mountainbiken, Radfahren in der Natur. Wir wissen natürlich, dass es der Industrie seit ungefähr 2 Jahren nicht so gut geht, dass da sicherlich auch die Gelder aktuell eher für den Bereich schwierig sind zur Verfügung zu stellen. Und wir müssen da natürlich auch noch mehr Aufklärungsarbeit leisten, was wir eigentlich für wichtige Arbeit da draußen für die Industrie auch verrichten, nicht nur für die Community. Denn gerade im Bereich Betretungsrecht, also das Erhalten des freien Befahrens von Wegen, die uns in der Fläche zur Verfügung stehen, sodass wir ab der Haustür losfahren können, egal mit welchem Rad, das ist die Basis. Das gilt es zu erhalten. Was aber ganz konkret für die Mountainbike-Industrie gilt, und diesen Satz bringe ich ganz gerne, ist tatsächlich no trails, no sales. Ja, und dessen muss man sich auch einfach mal bewusst sein. Ohne den DIMP, ohne viele Vereine da draußen gäbe es diese Möglichkeiten zum Mountainbiken als dieses Zusatzangebot nicht und auch das Betretungsrecht wäre vielleicht in dem ein oder anderen Bundesland mittlerweile schon wesentlich schlechter.
1: Und mit dem Kollegen Heiko, den du erwähnt hast, mit dem haben wir ja auch schon mehrmals gesprochen, als es eben um die 2-Meter-Regel in Baden-Württemberg ging. Und der ist da auch sehr engagiert und fachkundig immer dabei gewesen. Sonja Schreiter ist beim Deutschen Interessenverband Mountainbike Fachreferentin für Advocacy und Infrastructure und sie hat mit mir fast eine Stunde darüber gesprochen, was gerade in Sachen, ich fasse es mal als Wegerecht zusammen, Betretungsrecht mit dem Rad in Nordrhein-Westfalen los ist. Sonja, ich danke dir für das Gespräch. Ich wünsche euch viel Erfolg bei der wichtigen Arbeit, die ihr macht. Und ja, vielleicht hören wir ja noch von so einer Änderung, dass dann aus den befestigten Wegen wieder feste Wege werden.
0: Auf jeden Fall. Wir setzen uns auf jeden Fall ein für die Mountainbike-Community, für gute wohnortnahe Möglichkeiten zum Mountainbiken, für die gemeinsame Wegenutzung in der Fläche, für gute Zusatzangebote. Wir sind für euch da, für die Community, fürs Mountainbiken, gerne auch fürs Gravelbiken. Letztendlich geht es um die Infrastruktur, um die Möglichkeiten, die wir da draußen zum Mountainbiken haben. Dafür setzen wir uns ein und werden in den nächsten Wochen Vollgas geben, dass wir diese Gesetzesänderung so verhindern.
1: Alles klar, danke dir, Sonja, für das Gespräch.
0: Danke dir.
1: Das Mountainbike ist von Geburt an eine Freiheitsmaschine. Damit haben wir uns in diesem Podcast schon oft beschäftigt. Und ich hoffe, dass dieses Freiheitsversprechen, was dem Mountainbike innewohnt, mit allem, was da für viele Menschen dranhängt, auch 2027 und später legal eingelöst werden kann. Nicht nur, aber auch in Nordrhein-Westfalen. Ich habe gesagt, das ist das größte deutsche Bundesland und was ich eigentlich damit gemeint habe, ist natürlich, es ist das bevölkerungsreichste. Wir werden das ganze Thema jedenfalls weiter beobachten und dabei wird auch interessant sein, welches Gewicht Verbände wie der DIMP und die anderen Interessenvertretungen fürs Fahrrad in der Diskussion haben werden. Das liegt letztlich auch daran, wie sie unterstützt werden von den Menschen auf dem Fahrrad und auch von der Industrie, die die potenziellen Freiheitsmaschinen herstellt. 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Mai, ist es wieder soweit und ihr erreicht uns bis dahin unter antritt@detektor.fm sowie auf Instagram und Mastodon. Diese Ausgabe haben Paula Bültemann und Tim Schmutzler geschnitten und ich sage danke fürs Zuhören und wünsche euch allen gute Fahrt. Am besten ohne Zollstock, man braucht ja noch freie Hände für ein Eis oder zwei. Lasst euch schmecken, kommt gut in den Wald und übers Feld und über die Straße und durch die Stadt und lasst euch einfach gut gehen. Ciao.

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1: Vor Jahren wurde zu einem Fototermin mit dem legendären Filmarchitekten Ken Adam, der die Kulissen für viele James-Bond-Produktionen entworfen hatte, als Requisit eigens der ebenso legendäre silberne Aston Martin DB5 aus Goldfinger per Tieflader in die Londoner Innenstadt gekarrt. Während des Shootings schaute immer wieder ein Mensch von der Straßenaufsicht vorbei, denn das Fototeam hatte für das malerische Sträßchen in Chelsea keine Parkgenehmigung. Irgendwann drohte er: »Wenn ich euch hier gleich noch sehe, gibt es ein Parkticket.« »Gib uns ruhig eins«, murmelte ihm jemand hinterher, »dann drehen wir das Nummernschild.« Tatsächlich konnte man bei dem Bond DB5 wie Weiland im Film per Kurbel das Kennzeichen wechseln. Zur Auswahl standen ein britisches, ein französisches und eins aus der Schweiz. Als Goldfinger 1964 in die Kinos kam, ging diese analoge Spielerei als Hightech durch und das eingebaute Navigationssystem des Aston Martin wirkte erst recht wie eine Science-Fiction-Spionage-Utopie. Zwei Jahrzehnte nach Goldfinger machte die Fernsehserie Knight Rider nicht nur ihren Star David Hasselhoff zum umschwärmtesten Sexsymbol Deutschlands, sondern stellte auch noch ein weit utopischeres Autokonzept vor. Kit, ein schwarzer Pontiac Trans Am, konnte nicht nur sein Nummernschild wechseln, über Wasser gleiten, Bargeld ausspucken und Ampeln steuern, sondern vor allem eigenständig fahren, denken und sprechen. Alles Dinge, die zweifellos auch Elon Musk für seine Autos anstrebt und sicher bald ab Werk liefern wird, wenn auch wahrscheinlich nur an weiße Fahrer, die Rechtspopulisten wählen. Kit jedenfalls handelte stets ethisch einwandfrei, weshalb sich die Betreiber des Volo-Museums nahe Chicago, in dem eine Nachbildung des Fernsehautos steht, kürzlich wunderten, als ihnen ein Strafzettel über $50 aus New York zuging. Angeblich war das Auto in Brooklyn in einer Zone, in der nur 25 Meilen pro Stunde erlaubt sind, mit 36 geblitzt worden. Die Beweisbilder zeigen wirklich einen Trans Am mit dem Kennzeichen Knight. Das Museum argumentiert, der Wagen sei nicht mal offiziell registriert und habe die Ausstellung nie verlassen. Doch da sollte man sich nicht so sicher sein. Wo, wenn nicht in Donald Trumps Amerika, wäre ein Auto vonnöten, das, wie es im Knight Rider-Vorspann hieß, gegen das Unrecht kämpft? Ganz klar, Kit hat angesichts all des amerikanischen Unrechts seine Software per Museums-Wi-Fi nachgerüstet und fährt jetzt heimlich und ganz ohne Hasselhoff auf Schurkenjagd. Man kann sich dabei sogar als Hauptgegner einen Superbösewicht von Bond-Format aus Südafrika ausmalen, der autonom fahrende KI-Autos baut, um damit die Welt zu beherrschen. Angesichts dieser Herkulesaufgabe sollte man Kit gelegentliche Geschwindigkeitsüberschreitungen nachsehen.
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1: Wir entdecken aktuell mehr Arten als je zuvor und haben trotzdem immer noch keine Ahnung, wie viele es wirklich gibt. Und natürlich ist die Artenvielfalt auch massiv bedroht. Darum geht's heute zum Internationalen Biodiversitätstag bei uns hier im Spektrum-Podcast. Mein Name ist Marc Zimmer. Schön, dass ihr dabei seid.
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0: Wie viele Arten gibt es eigentlich auf der Erde? Das klingt nach einer einfachen Frage, ist es aber ganz und gar nicht. Denn obwohl die Wissenschaft heute mehr Arten entdeckt als jemals zuvor, ist die tatsächliche Zahl der Lebewesen auf unserem Planeten immer noch ein Rätsel. Rund 2,5 Millionen Arten sind bislang beschrieben, aber Schätzungen gehen davon aus, dass es vielleicht auch 10-mal oder sogar 100-mal so viele sein könnten. Und besonders spannend, ja, die Geschwindigkeit der Entdeckungen hat sich in den letzten Jahrzehnten massiv erhöht. Gleichzeitig wirft das Ganze natürlich auch eine unbequeme Frage auf, denn die Artenvielfalt ist ja extrem bedroht. Täglich sterben Arten aus. Wie viele sind denn vielleicht wohl bereits ausgerottet worden, bevor wir sie überhaupt entdeckt haben? Das sind alles Fragen, die wir uns heute zum Internationalen Biodiversitätstag stellen können. Das ist ein guter Anlass dafür, um sich die Artenvielfalt mal genauer anzuschauen. Und das mache ich heute gemeinsam mit Daniel Lingenhöhl. Der ist Chefredakteur von Spektrum der Wissenschaft. Und wer Daniel hier schon mal im Podcast gehört hat, der weiß, die Artenvielfalt ist seine große Leidenschaft. Hallo Daniel.
1: Hallo Marc.
0: Daniel, schön, dass du mal wieder da bist. Vielleicht gehen wir mal so rein. Ihr schreibt bei Spektrum in einem aktuellen Artikel, dass heute mehr Arten entdeckt werden als jemals zuvor. Warum denn?
1: Ja, das hat verschiedene Gründe. Der eine sehr wichtige Grund ist, dass wir heute sehr viele moderne Techniken zur Verfügung haben, mit denen wir Arten neu bestimmen können. Ja, beispielsweise die DNA-Analyse. Wir können deutlich besser mit Hilfe von Technik Vogelstimmen unterscheiden. Wir können so Massenspektrometrie machen, Massengentests machen und dabei feststellen, wie viel Genmaterial in der Probe vorhanden ist und welche Gensequenzen davon beispielsweise bislang unbekannt sind. Und dann kann man natürlich fahnden, woher stammen diese Gensequenzen, die man bislang nicht kannte, und auf die Art und Weise dann neue Arten ausfindig machen. Ein zweiter Punkt ist, dass heutzutage Lebensräume sehr viel leichter erreichbar sind, als sie das in der Vergangenheit waren. Das hat natürlich Vor- und Nachteile. Ja, wenn etwas leichter erreichbar ist, kann man es auch leichter erschließen. Aber man kommt halt heutzutage etwa mit einem Hubschrauber sehr einfach in, relativ einfach, muss man dazu sagen, in ein entlegenes Regenwaldgebiet und kann dann dort die Expeditionstruppe absetzen und das ganze Material, und dann können die dort dann forschen und müssen nicht wochenlang sich erstmal mit Kanu und zu Fuß dann dorthin durchschlagen. Und man hat natürlich auch neue Möglichkeiten, in die Tiefsee vorzustoßen. Man muss da nicht selber runtertauchen. Man kann einen Tauchroboter hinschicken. Man kann mit Kartenmaterial vorher arbeiten und Gebiete ausfindig machen, die abgelegen sind von der Zivilisation, ja, und sich dann eben im Hubschrauber hinfliegen lassen und auf die Art und Weise Regionen eingrenzen, in denen die Wahrscheinlichkeit, neue Arten zu finden, sehr hoch ist.
0: Da geht es ja teilweise auch wirklich um Nuancen, wie du das gerade schon so ein bisschen beschreibst. Also das ist ja gar nicht so ganz trivial. Wo beginnt denn eigentlich eine neue Art überhaupt? Also wie macht man diese Abgrenzung?
1: Ja, das ist noch nicht mal so hundertprozentig definiert. Normalerweise sagt man, es ist eine eigenständige Art, wenn sie nur mit ihresgleichen fruchtbaren Nachwuchs erzeugen kann. Ja, aber es ist natürlich schon möglich, dass Arten sich so stark unterscheiden, dass man von jeweils eigenen Arten spricht, die aber im Kontaktbereich zueinander tatsächlich sich auch untereinander erfolgreich vermehren können. Da gibt es dann so Hybride. Ja, und die existieren aber halt dann nur in diesem Übergangsbereich. Und es gibt auch natürlich die Möglichkeit, dass es unterschiedliche Arten sind, die leben in getrennten Lebensräumen, die kämen unter natürlichen Bedingungen nie miteinander in Kontakt. Ja, aber dann verschleppt der Mensch die eine Art in den Lebensraum des anderen, und dann können die sich dort natürlich dann schon treffen und auch vermehren. Ja, und dann hat man wieder Hybride. Also diese hundertprozentige Definition, was ist eine Art, was ist eine Unterart, da ist noch einiges im Fluss. Da ist die Wissenschaft noch nicht 100% sich einig.
0: Ja, das hat wahrscheinlich auch viel mit der Art, wie neue Arten entstehen, auch einfach zu tun, evolutionär dann, ne?
1: Beispielsweise, ja. Also normalerweise entwickeln sich Arten, indem sie sich in Teilpopulationen, Teilbestände aufspalten. Ja, also ein gutes Beispiel ist, also es kommt, sag ich mal, ein Vogel, in dem Fall mindestens zwei Vögel, Männchen und Weibchen, oder Insekten oder andere Lebewesen, die kommen auf eine bislang unbesiedelte Insel, also von ihrer Art unbesiedelte Insel, und passen sich dann dort an die Lebensgewohnheiten an, ja, und dann können die sich dort dann auch im Laufe der Zeit auseinanderentwickeln, weil sie unterschiedliche sogenannte ökologische Nischen dann besetzen. Und dann passen sie sich an diese Nische an und entwickeln sich so im Laufe der Zeit auseinander. Ja, das ist ein ganz klassisches Beispiel, sind ja die Darwin-Finken auf den Galapagos-Inseln. Ja, die stammen von einem Vertreter von einer einzigen Art ursprünglich ab. Ja, die ist auf diese Inseln gekommen und dann haben die sich dort dann ausgebreitet. Und auf diesen Inseln herrschen halt unterschiedliche Bedingungen. Ja, also man hat trockenheiße Tiefländer, man hat eher kühle, feuchte Hochländer. Man hat unterschiedliche Nahrungsquellen und im Laufe der Zeit haben sich diese Finken dann an unterschiedliche Nahrungsquellen oder unterschiedliche Lebensbedingungen angepasst, haben unterschiedliche Vorlieben entwickelt. Ja, also es gibt da eine Finkenart, die pickt andere Vögel zum Beispiel an und nimmt dann das Blut auf, ja, so ein Vampirfink. Oder sie haben kräftige Schnäbel entwickelt, um dort harte Samen zu knacken oder eher feine Schnäbel, um Insekten zu fressen. Und wenn die sich dann irgendwann im Laufe

0: Reisen, die heutzutage noch besonders häufig entdeckt werden. Ich vermute, es ist ja relativ selten so, dass man noch ein sehr großes Landsäugetier neu entdeckt, ne?
1: Das stimmt, da komme ich nachher gleich nochmal drauf, aber erstmal prinzipiell ist es so, die am wenigsten untersuchten Lebensgruppen sind natürlich eher kleine Spezies, ja, Insekten oder bei den Pflanzen auch beispielsweise Gräser, Orchideen, dergleichen oder auch Weichtiere, also Würmer, ja, Spinnentiere. Natürlich, man kann das Ganze noch ins Unendliche quasi treiben, indem man sagt, ja, man hat ja auch natürlich noch die Bakterien und die Archaeen und so weiter. Also da hat man riesige weiße Flecken in der Wissenskarte. Und prozentual entdeckt man natürlich oder beschreibt man jedes Jahr am häufigsten neue Insektenarten oder neue Gras-, Orchideenarten dergleichen. Aber es ist nicht so, dass wir bei den Wirbeltieren schon am Ende der Skala angelangt wären. Auch hier ist es so, da hat sich in den letzten Jahren der Trend bei den Neubeschreibungen eigentlich noch gesteigert bei sehr vielen Wirbeltiergruppen, Amphibien, Reptilien, Fische. Auch bei den Säugetieren entdeckt man tatsächlich noch regelmäßig neue Arten und sogar relativ große. Ja, also allein in den letzten Jahren gab es verschiedene neue Affenarten. Man hat sogar riesige Wale neu beschrieben, naja, die einfach relativ in den Weiten des Ozeans dann doch versteckt gelebt haben. Und die man nicht als eigene Art erstmal klassifiziert hatte, bis man sie näher untersucht hat. Also die einzige Wirbeltiergruppe, bei der die Anzahl der Neubeschreibungen auf relativ niedrigem Niveau jedes Jahr voranschreitet, sind die Vögel. Das ist also die am besten untersuchte Wirbeltiergruppe. Aber auch hier kann man sagen, so pro Jahr so zwischen 10 und 20 neuen Spezies werden da noch beschrieben.
0: Ja, interessant. Du hast ja gesagt, vor allem Insekten werden eben noch entdeckt. Warum ist es denn so, dass wir so viele Arten da haben im Vergleich zu jetzt, sag ich mal, anderen Tiergruppen zum Beispiel?
1: Das hängt mit der starken Anpassungsfähigkeit zum einen zusammen von Insekten. Die haben sich im Laufe ihrer Evolution an extrem viele unterschiedliche ökologische Nischen angepasst. Ja, man kann sagen, es gibt Insekten, die sind auf eine einzige Pflanze spezialisiert, an der sie fressen. Und dann gibt es dann wiederum parasitäre Insekten, die nur auf dieses Insekt spezialisiert sind, das nur an dieser einen Pflanze frisst. Und dann gibt es wiederum Parasiten, die Parasiten parasitieren. Also da gibt es halt sehr viele Möglichkeiten, dass sich Insekten neu entwickelt haben, neu entwickeln. Sie existieren auch schon sehr lange, also schon seit Hunderten von Millionen Jahren. Und das ist natürlich ein extrem langer Zeitraum. Sie haben auch die Massenaussterben in der Vergangenheit gut überlebt. Ja, und man kann sagen, dass sich halt so über diese lange Periode hinweg Artenzahlen anreichern. Ja, und sie haben natürlich auch eine schnelle Generationenfolge. Also ein Insekt kann eben übers Jahr hinweg ja zigfach Nachwuchs erzeugen. Ja, das ist halt anders als jetzt bei uns Menschen oder bei, noch schlimmer vielleicht bei Elefanten, ja, die bekommen alle paar Jahre mal Nachwuchs, da entwickelt sich dann das entsprechend langsamer. Während bei Insekten kann sowas wirklich im Zeitraffer ablaufen. Ja, ist jetzt nicht innerhalb eines Jahres, ja, aber sehr schnell, dass da neue Arten entstehen. Ja, und durch diese hohe Anpassungsfähigkeit besiedeln sie halt auch alle Lebensräume von den trockenen Wüsten und selbst in der Antarktis gibt es einzelne Insektenarten bis hin zu den tropischen Regenwäldern. Und dann kann man sich vorstellen, es gibt ein sehr bekanntes Experiment von einem Käferforscher, der hat im tropischen Regenwald dann einen Baum eingenebelt mit einem Insektizid und dann sind die ganzen Insekten tot aus dem Baum gepurzelt. Dann haben wir gezählt, wie viele Arten sind da drin. Da waren es dann hunderte Arten, die zum Teil auf diesen Baum spezialisiert waren. Und dann hat er extrapoliert und gesagt, okay, in dem tropischen Regenwald, da gibt's mehrere tausend Baumarten. Jede einzelne Baumart hat so und so viele darauf spezialisierte Insektenarten und dann wieder die auf diese Insekten spezialisierten Parasiten. Und daher kam er am Ende auf die gigantische Zahl von 30 Millionen Arten, die es weltweit geben könnte. Das hat man mittlerweile ein bisschen revidiert, das ist ein bisschen reduziert, aber wie du schon am Anfang gesagt hast, also man weiß es nicht genau, wie viele Arten gibt es auf der Erde überhaupt. Ja? Und auch die Schätzungen, die reichen wirklich so von, ja, vielleicht noch 5 Millionen bis hin zu mehreren 10 Millionen Spezies, 20 Millionen Arten, also was so der Mittelwert, auf dem man sich so im besten Fall einigen konnte, sind um die 8,7 Millionen.

0: 9 Millionen Arten, die weltweit existieren.
1: Und das ist schon einiges, ne? Du hast gerade öfter schon so die Lebensräume angesprochen und auch so die Verfügbarkeit dieser Lebensräume. Wo finden denn diese neuen Entdeckungen in letzter Zeit so am häufigsten statt? Und in welchen Regionen der Erde werden vielleicht auch noch besonders viele unentdeckte Arten vermutet?
0: Das sind auf der einen Seite die tropischen Regenwälder. Ja, also in Südamerika, im Kongo-Becken, im asiatisch-pazifischen Raum, ja, Neuguinea beispielsweise, wo halt wirklich noch große Flächen an weitgehend unberührten Regenwäldern vorhanden sind, wo man halt jetzt auch verstärkt Expeditionen hinmachen kann und hinmacht und dort dann eigentlich auf jeder dieser Reisen neue Arten dann kennenlernt, einfängt und dann später im Museum und so weiter bestimmt. Der zweite große Lebensraum, der noch praktisch völlig unbekannt ist, ist die Tiefsee. Gibt Hochrechnungen, die sagen, also wir haben erst 0,001% der Tiefsee überhaupt in Augenschein genommen. Und dann kann man sich vorstellen, ja, dass das ein riesiger Lebensraum ist, der im Prinzip noch völlig blank ist in unserem Kenntnisstand. Und wenn man sich die Fische ansieht, ja, man kennt momentan um die 12.000 bis 15.000 Fischarten und vermutet aber, dass es weit mehr als 40.000 Fischarten geben könnte und ein Großteil davon, der lebt einfach in der Tiefsee. Und ein anderer Teil lebt in Süßwasserökosystemen in Südamerika. Ja, das Amazonasbecken ist ja bekannt für seine Fischvielfalt und selbst da vermutet man, dass da noch tausende Arten im Prinzip unentdeckt sind.
1: Dass man in manche Lebensräume dann eben doch immer noch nicht so gut vordringen kann, das macht es auch so schwierig zu sagen, wie viele Arten es gibt. Und interessanterweise auch ist es total schwer zu sagen, wie viele Arten so aussterben, ne?
0: Das ist vielleicht sogar noch schwieriger zu sagen. Erstens mal, man kennt viele Arten ja gar nicht. Ja, und wenn jetzt ein Lebensraum zerstört wird, dann weiß man nicht für viele Tiergruppen und auch Pflanzengruppen, was dort verschwindet. Ja. Das ist also ein Problem. Also es gab schon Studien, beispielsweise in Ecuador, da hatte man dann kleinräumig Ökosysteme untersucht, Bergregenwald, und eine Katalogisierung gemacht der Arten, die dort vorkommen, und dann wurde das Ding abrasiert und dann ist man davon ausgegangen, dass da Dutzende Arten ausgestorben sind. Man kannte aber einen Teil davon. Ja, man hat ja nicht alle Insekten untersucht. Also man weiß nicht, was verloren gegangen ist, dass dieser einzigartige Lebensraum dann komplett verschwunden ist. Das ist der eine Punkt. Der andere Punkt ist, meistens existieren ja dann doch noch irgendwo kleine Flecken der ursprünglichen Natur. Ja, und wenn man dann genauer hinguckt, dann sieht man, okay, die Pflanze, von der man gedacht hätte, die wäre ausgestorben, die wächst ja dort doch noch. Ja, deswegen sind also sehr viele Biologen und Biologinnen sehr zögerlich, bis sie definitiv sagen, eine Art ist ausgestorben. Ja, das funktioniert natürlich bei großen Landsäugetieren vielleicht ganz gut. Ja, da kann man sagen, okay, man hat jetzt seit 50 Jahren hier den südafrikanischen Blaubock nicht mehr nachgewiesen oder die stellische Seekuh. Ja, das sind beides ausgestorbene Säugetierarten, schon aus dem 18., 19. Jahrhundert ausgestorben. Da weiß man es dann sicher. Ja. Aber bei vielen Arten hat man halt doch noch die Hoffnung, dass sie vielleicht in abgelegenen Nischen überdauert haben, die noch keiner untersucht hat. Und man will nicht eine Art vorschnell als ausgestorben erklären, ja, weil dann kann man ja auch kein Geld mehr für Schutzmaßnahmen akquirieren oder keine Schutzgebiete mehr ausweisen für diese Art, weil man sagt, ja, die ist ja nicht mehr vorhanden. Deswegen dauert es oft Jahrzehnte, bis man sagt, okay, dieser Vogel existiert nicht mehr oder dieser Fisch existiert nicht mehr. Daher sind diese Aussterberaten auch allesamt nur Schätzungen.
1: Verstehe, okay. Und es ist ja jetzt auch so, man kann, wenn eine Art ausstirbt, das einfach quasi schade finden, weil die existiert dann nicht mehr. Aber das hat ja auch Konsequenzen. Lass uns darauf vielleicht mal noch so ein bisschen eingehen, ne? Also was passiert denn zum Beispiel in einem Ökosystem, wenn da jetzt eine Art verschwindet?
0: Ja, man kann sich das Ganze vorstellen wie ein Sicherheitsnetz. Ja. Es macht vielleicht noch nicht viel aus, wenn man jetzt mal den einen Faden zieht und vielleicht noch den anderen Faden zieht, dann hält das gesamte Netz noch. Wenn man aber zu viele Fäden zieht oder vielleicht auch einen tragenden Faden oder einen Hauptsicherheitsfaden, dann kann das dazu führen, dass das gesamte Ökosystem zusammenbricht oder sich radikal umbaut und nichts mehr mit dem vorherigen Ökosystem zu tun hat. Je nach Art, wenn es eine Schlüsselart beispielsweise ist, dann führt das natürlich auch langfristig zu wirtschaftlichen Folgen, das muss man so sagen. Ein klassisches Beispiel hierfür sind die Seeotter vor der nordamerikanischen Pazifikküste. Ja, die halten bestimmte andere Arten in Schach, etwa so Seeigel, die den Kelp fressen, also den Seetang. Und der Seetang ist ein wichtiges Ökosystem, Kinderstube für Fische etc. Ja, und bindet auch viel Kohlenstoff. Als man dann diese Seeotter dann gejagt hat und ausgelöscht hat lokal, ja, die sind also nicht ausgestorben, aber die wurden halt drastisch im Bestand reduziert, ja, da nahmen die Seeigel zu, die fraßen dann den gesamten Tang zusammen, ja, und damit ist die Kinderstube für diese Fische verloren gegangen, was dann verringerte Fischfänge zur Folge hatte. Ja, und so muss man sich das da vorstellen. Diese ganzen Arten haben ja auch Abhängigkeiten zueinander. Und wenn man zu viele dieser Abhängigkeiten dann beseitigt, dann führt das letztlich dann irgendwann zu einem radikalen Umbau oder Zusammenbruch des Ökosystems.
1: Was, wie du ja gerade schon angesprochen hast, dann aber immer auch Auswirkungen auf uns Menschen hat. Ne? Da muss man immer dran denken. Also die Biodiversität, die beeinflusst uns ganz entscheidend. Ne?
0: Auf alle Fälle. Das sehen wir auch in Deutschland. Wir haben in Brandenburg ja ausgedehnte Kiefernforste. Ja, das sind im Prinzip halt Holzplantagen. Ursprünglich wuchsen dann Buchen, Eichen, Mischwälder, ja vor allem Eichenmischwälder, die weniger feuerempfänglich sind oder die auch die Grundwasserneubildung stärker ermöglichen. Man hat das Ökosystem durch ein anderes ersetzt. Jetzt hat man ein feuergefährdetes Ökosystem, das weniger Grundwasserneubildung anregt. Und damit haben wir natürlich ein Problem. Es entstehen wirtschaftliche Schäden durch die Brände. Man hat Wassermangel während Trockenphasen. Und das schlägt dann eindeutig auch auf uns zurück in Gesundheitsfragen, in wirtschaftlichen Fragen, in Versorgungsfragen. Und das muss man sich natürlich dann vorher überlegen, ob man zu viele Arten verlieren will.
1: Ja, und das ist nur eines von vielen Beispielen auf jeden Fall. Daniel, ich würde dir zum Abschluss gerne noch eine Frage stellen. Du wirst wahrscheinlich sagen, die kann man nicht beantworten, aber ich möchte es trotzdem mal wissen. Glaubst du, wir können jemals alle Arten auf der Erde erfassen?
0: Da bin ich ziemlich sicher, dass wir das nicht können werden. Wir werden es wahrscheinlich schaffen, die meisten Säugetierarten, ja, bei den Vögeln sind wir fast schon so weit, oder die meisten Wirbeltiere am Ende des Tages erfassen zu können. Aber ich glaube nicht, dass wir irgendwann in den nächsten 100 Jahren, dass es uns gelingt, auch alle Bakterien oder Archaeen etc. zu erfassen. Ja, das ist einfach eine unglaubliche Fülle an Lebensformen, die dann auch ja wissenschaftlich beschrieben werden müssten. Und es sind ja nicht nur die Arten bedroht, es sind ja auch die Artenkenner bedroht, die Taxonominnen und Taxonomen. Ja, das ist nicht unbedingt mehr der beliebteste Bereich des Studiums oder da, wo die Gelder hinfließen. Ja, also es muss ja auch Leute geben, die das können. Ja, Technik wird uns natürlich auch weiterhin helfen. Aber dieser Mangel an Expertentum auf der einen Seite und diese Fülle an Lebensformen auf der anderen, das ist ein zu großer Berg, den wir hier nicht überwinden werden. Aber es wird uns noch gelingen, hier sehr, sehr viel erfahrbar zu machen und zu erkennen.
1: Also eine schöne Sisyphos-Arbeit im besten Sinne eigentlich, die Artenerkennung. Ja. Daniel, vielen, vielen Dank dir, dass du uns hier zum Biodiversitätstag so ein bisschen Einblick in die Artenvielfalt und auch die Neuentdeckungen von Arten und die ganze Problematik mit den Ökosystemen gegeben hast. Mehr dazu erfahrt ihr in ganz, ganz vielen Artikeln auf spektrum.de, da einfach mal nach dem Schlagwort Biodiversität oder Artenvielfalt oder Artenschutz suchen. Und Daniel, ja, dir sage ich vielen, vielen Dank fürs Erklären.
0: Ja, vielen Dank dir und viel Spaß noch. Tschüss.
1: Ciao. Und das war's für diese Woche von uns hier beim Spektrum Podcast. Euch vielen Dank fürs Zuhören. Seid gerne auch kommende Woche wieder dabei. Wie immer am Freitag gibt's dann eine neue Folge von uns. Bis dahin freue ich mich, wenn ihr den Podcast abonniert, wenn ihr kommentiert, bewertet und teilt. Das hilft uns sehr. Auch dafür vielen Dank. Mein Name ist Marc Zimmer und ich sag Tschüss und macht's gut.
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1: RE1 fällt heute aus. Grund dafür ist ein kurzfristiger Fahrzeugausfall. Wir bitten um Entschuldigung.
2: Von uns auch wirklich sorry für die Verspätung. Und danke fürs Warten. Es gibt ein Foto von Richard Lutz vom Juni 2017. Lutz ist da gerade 3 Monate Bahnchef.
3: Meine Damen, meine Herren, willkommen an Bord und willkommen zu dieser Weltpremiere.
2: Lutz sitzt vorne im ICE, im Führerstand. Das erste Mal in seinem Leben. Und er macht ein Selfie. Neben ihm der Lokführer, hinter ihm eine Brücke.
3: Denn Sie sind die ersten Gäste überhaupt, übrigens mich eingeschlossen, die auf der neuen Hochgeschwindigkeitstrasse fahren dürfen und können.
2: Endlich. Berlin-München in 4 Stunden. Die größte Angebotsverbesserung seit Gründung der Deutschen Bahn AG. Das wichtigste Verkehrsprojekt der deutschen Einheit.
3: Ab durch die Mitte und mitten rein in das Herz des Verkehrsprojekts Deutsche Einheit Nummer 8, VDI 8.
2: Ich habe noch nie ein Foto von Richard Lutz gesehen, auf dem er glücklicher aussieht.
4: Ja, wir haben VDI 8 im Zeitplan und im Kostenplan umgesetzt. Darauf sind wir stolz. Und ja, insofern gibt es nichts, worauf man heute irgendwie traurig gucken sollte. Es ist ein toller Tag.
2: Die frühesten Pläne, die Johanna und ich gefunden haben, aus den 90ern. Da soll VDI 8 am 1. Januar 2000 in Betrieb gehen und 12,4 Milliarden Mark kosten. Dann 17 Jahre später, als Lutz die Strecke eröffnet, 2017, da sind es schon 10 Milliarden Euro und die Strecke ist da noch gar nicht fertig. Auch heute noch nicht. Nördlich von Nürnberg, da wird VDI 8 gerade noch 4-gleisig ausgebaut und in Fürth soll noch ein Tunnel dazukommen für Güterzüge. Und wenn das alles fertig ist, dann wird VDI 8 13 Milliarden Euro gekostet haben. Und auch andere Neubaustrecken sind am Ende ziemlich teuer geworden. Köln-Frankfurt 6 Milliarden, Nürnberg-Ingolstadt 3,6, Wendlingen-Ulm 4 Milliarden. Alle am Ende mindestens doppelt so teuer wie geplant. Nur, warum eigentlich? Warum sind Neubaustrecken in Deutschland oft so unfassbar teuer? So teuer, dass schon seit Jahren kaum noch neue Strecken gebaut werden. Dass die Bahn manche Strecken gerade nicht mal weiter plant, weil wer soll das bezahlen? Ich bin Charlotte Thielmann. Und das ist Teurer fahren. Folge 5. Dinge, die Neubaustrecken teuer machen.

0: Dinge, die Neubaustrecken teuer machen. Teil 1. Die Schienenfreunde. Von den vielen Dingen, die Neubaustrecken teuer machen, sind manche einfach richtig seltsam.
1: Hallo. Freut mich.
0: Ja. Ich bin mit Martin Murphy verabredet.
2: Das ist egal, ich bin da nicht im Spiel.
0: Murphy ist Investigativjournalist. Und ich will mit ihm über die seltsamste Story sprechen, über die er je berichtet hat.
2: Ey, das kannst du dir nicht ausdenken. Das kannst du dir nicht ausdenken, was sie gemacht haben.
0: Das Ganze spielt im Jahr 2011. Murphy schreibt für das Handelsblatt. Er schreibt damals als erster Journalist über ein Kartell, das die Deutsche Bahn eine Menge Geld gekostet hat. Die Schienenfreunde.
2: Schienenfreunde hört sich ja niedlich an, aber das ist ein sogenanntes Hardcore-Kartell. Das heißt, das ist bis in den kleinsten Winkel durchorganisiert gewesen und mit einer hohen kriminellen Energie umgesetzt worden.
0: Die Schienenfreunde. Das war ein illegaler Bund von Schienenherstellern. Vor allem ThyssenKrupp und Voestalpine. Es sind aber auch kleinere Firmen dabei. Und Manager von diesen Schienenherstellern, die sprechen die Preise für Schienen jahrelang untereinander ab.
2: Die haben sich, die haben zusammen gegessen, die haben zusammen eine Menge getrunken und parallel haben sie den Rechner aufgeklappt und da wurde genau aufgeteilt, bis auf die Tonne, wer welchen Auftrag bekommt.
0: Wie geht das? Wie funktioniert so ein Kartell? Okay, sagen wir, wir sind die Schienenfreunde. Wir sitzen hier, wir haben unsere Rechner aufgeklappt und den nächsten Auftrag, den soll ich kriegen. Für, sagen wir, 100 Euro.
2: Wenn die jetzt alle fair gegeneinander antreten würden, dann würde der Preis natürlich nicht bei 100 Euro liegen, sondern da würden die sich einen Wettkampf leisten, und zwar an einer Preisspirale nach unten.
1: Der erste sagt 100, der zweite sagt, ich mach's für 95.
2: Genau, und dann geht es weiter runter.
0: Weiter runter ist nicht gut. Ich will ja 100 Euro haben.
2: Wenn dann aber alle sagen, naja, wir steigen mal oben ein, ziemlich weit oben, und wir steigen relativ früh aus, dann kriegt der jetzt...
0: Also, du sagst 120, du sagst 110, und dann komme ich und sage, ich mach's für 100. Und dann geht einfach niemand mehr drunter.
2: Dann kriegt der, der es kriegen soll, das zu dem Preis, zu dem wir das sehen wollen. Man kann die Bahn noch so viele Auktionen veranstalten. Es kommt immer bei diesem Preis raus.
0: Murphy weiß das alles ziemlich genau, wie das damals gelaufen ist. Er hat nämlich mit fast allen Schienenfreunden gesprochen. Auch hier, wo wir gerade Kaffee trinken. In Berlin, in der ständigen Vertretung.
2: Und die Leute haben ja auch gebeichtet, ne?
0: Die Schienenfreunde erzählen Murphy nicht nur, wie sie Preise abgesprochen haben, sondern auch, wie die Treffen damals oft abgelaufen sein sollen. Erst ins Restaurant, dann ins Bordell. Über Jahre.
2: Leute haben mir genau beschrieben, was dort alles passiert ist. Nicht, dass ich gesagt habe, ich will es wissen, aber die haben mir Gewissen erleichtert.
0: Hier in Berlin treffen sich die

0: Das vermag ich da jetzt nicht zu sagen, aber Fakt ist, dem ist so.
1: Hm. Und es klingt ja extrem so mafiöse
0: Verhältnisse. Das ist ja natürlich mafiöse Verhältnisse.
2: Die Schienenfreunde sind natürlich keine echte Mafia mit Schutzgeld, Gewalt, Waffen. Und was da genau passiert ist bei den Bordellbesuchen, ob es wirklich darum ging, dass niemand auspackt, das konnten wir nicht mehr nachvollziehen. Aber die Schienenfreunde wissen natürlich, das, was sie da tun, das sollte besser nicht auffliegen. Wenn man zum Beispiel am Telefon über Preise spricht, dann getarnt, als Aktienwerte oder manchmal als Lottozahlen. Und natürlich niemals den echten Namen sagen.
0: Das meine ich mit hoher krimineller Energie. Die wussten, das, was sie da tun, darf nicht auffliegen. Die haben sich ja auch so Codenamen gegeben. Hannibal Lecter, Domina und so weiter. Also
2: der Hannibal Lecter, Domina, Brüderchen, Jedi, Bleichgesicht, Nuttenprinz. Und dann gibt es den Namen, den alle haben wollen. Weil es natürlich auch bei den Schienenfreunden darum geht, wer ist der Boss.
0: Es ging um den Titel Schienenpapst. Na, den hatte einer von ThyssenKrupp, der hieß Schienenpapst. Und diesen Titel wollte unbedingt ein Vertreter von Voestalpine ihm abnehmen.
1: Was muss man machen, um Schienenpapst zu werden?
0: Man muss der Größte, der Stärkste, der Mächtigste sein. Und man muss von den anderen so anerkannt sein. Also kleine Jungs im Sandkasten.
2: Nur, was ist, wenn einer kommt, der nicht mitspielen will? In den Nullerjahren kauft der größte Stahlkonzern der Welt, ArcelorMittal, das polnische Stahlwerk Huta Katowice. Und ArcelorMittal unterbietet die Schienenfreunde. Und wenn plötzlich einer so viel billiger ist, dann kann natürlich schon auffallen, dass die anderen eigentlich ganz schön teuer sind. Der erste Schienenfreund, der redet, darf Kronzeuge werden, muss also weniger Strafen befürchten. 2011 zeigt sich Voestalpine selbst an. Das Bundeskartellamt ermittelt und die Staatsanwaltschaft. Die Schienenfreunde fliegen auf. Bei den Strafen geht es am Ende nur um die letzten 10 Jahre. Weil nur die sich wirklich nachweisen lassen. Von 2001 bis 2011. Aber schon in diesen 10 Jahren geht es um sehr, sehr viel Geld. Es sind auch andere lokale Verkehrsunternehmen betroffen. Aber allein die Deutsche Bahn hat in diesen 10 Jahren hunderte Millionen zu viel bezahlt. Murphy schätzt sogar 1 Milliarde. Wobei, streng genommen hat das am Ende ja nicht die Bahn bezahlt. Weil, ihr erinnert euch, Aus- und Neubau zahlt ja der Bund. Und es gibt auch diesen Vorwurf, dass die Bahn damals vielleicht nicht so genau hingeschaut hat. Vor ein paar Jahren gab es da auch mal einen Fall vor dem Landgericht Frankfurt. Da ging es um Schadensersatz für die Bahn. Und da hat das Gericht diese Schadensersatzklage der Bahn erstmal zurückgewiesen. Die Bahn hat da Berufung eingelegt, da ist also, Stand heute, nichts entschieden, nichts rechtskräftig. Aber in diesem ersten Urteil, da hat das Gericht gesagt, MitarbeiterInnen der Bahn hätten dieses Kartell schon viel früher entdecken müssen. Oder wie das dann offiziell heißt, grob fahrlässige Unkenntnis. Und es gibt auch eine Theorie, warum die Bahn vielleicht nicht so genau hingeschaut hat. Weil das sind ja nicht nur Schienenfreunde, das sind ja auch Kunden. ThyssenKrupp zum Beispiel. Kunde bei der Güterverkehrstochter der Deutschen Bahn, DB Cargo. DB Cargo geht's schlecht, auch damals schon. Und damals, in den Nullerjahren, da will die Bahn ja an die Börse.
0: Und so ein Investor, der guckt auf die ganzen Segmente und sagt so, okay, Personenverkehr läuft ja so, Fernverkehr läuft so, Nahverkehr läuft so. Im Güterbereich schreibt ihr hohe Verluste, das ist ein Problem. Also das heißt, jeder Euro, der diesen Verlust kleiner macht, ist ein sehr hoch willkommener Euro, weil es diesen Weg an die Börse erleichtern würde.
2: Wir haben natürlich auch die Bahn gefragt, was die dazu sagt. Und die Bahn schreibt uns, dass sie bis zu der Aufdeckung durch einen Kronzeugen beim Bundeskartellamt keine Kenntnis

0: Kenntnis von den illegalen Kartellabsprachen gehabt habe. Alle Vorwürfe, die was anderes behaupten, weist die Bahn entschieden zurück.
1: Es gibt nur einen einzigen Geschädigten in diesem ganzen Prozess. Und das ist der deutsche Staat. Der Geschädigte, das sind wir. Das sind wir Bürger, weil wir mehr bezahlt haben für Schienen.
0: Murphy geht davon aus, dass jede Schiene am Ende ein Drittel zu viel gekostet hat. Ein Drittel Kartellbonus. Und zwar wirklich jede Schiene.
1: Jede einzelne Schiene ist abgesprochen. Jede einzelne.
2: Wir schauen uns ja zwei Fälle genauer an. Aber wenn da Schienen verbaut wurden, wurden die abgesprochen?
1: Ja. Jede einzelne Schiene, die du siehst, ist abgesprochen.
0: Jede einzelne Schiene, sagt Murphy, bis zum Ende des Kartells. Bis 2011. Bis 2011, da sind zum Beispiel die Schienen für Frankfurt-Köln verbaut. Mehrere Abschnitte zwischen Karlsruhe und Basel. Oder die Schienen für Nürnberg-Ingolstadt. Bis 2011 sind auch die ersten Schienen für VDI 8 verbaut. Und wenn die Bahn damals auf der Main-Neckar-Bahn im südhessischen Dschungel ein Überholgleis wieder aufgebaut hätte, das sie damals eigentlich hätte wieder aufbauen sollen.
2: Und das bezieht sich jetzt nicht nur auf größere Baustellen, sondern auch, weil wir schauen uns zum Beispiel auch so einen Fall an, wo ein Überholgleis wieder aufgebaut werden sollte.
1: Auf das.
2: Und wenn das aufgebaut worden wäre, wäre es betroffen gewesen.
1: Ja. Ja. Sogar die Bauschienen. Man legt ja manchmal, wenn man so einen Tunnel baut, zieht man erstmal ein paar Schienen rein. Auch die Bauschienen dafür, die man nachher wieder wegnimmt, auch abgesprochen. Es gibt keinen Meter, der nicht unter das Kartell fiel.
0: Dinge, die Neubaustrecken teuer machen, Teil 2. Tunnelland. April 2008. Die Schienenfreunde sind noch nicht aufgeflogen und im Nirgendwo von Sachsen-Anhalt findet ein Gottesdienst statt. In einer Baugrube. 200 Menschen im Anzug und mit Bauarbeiterhelmen. Vor allem Männer. Gekommen, um eine Maschine zu feiern.
3: Modernste Technik und was man hier sieht mit einer solchen Bohrmaschine, das ist ja etwas, was alle Männerherzen höher schlagen lässt.
0: Diese Bohrmaschine wird heute getauft. Auf den Namen Brigitte, nach der Frau des Ministerpräsidenten. Brigitte, die Frau des Ministerpräsidenten, schneidet ein Band durch und Brigitte, die Bohrmaschine, kann loslegen. Brigitte bohrt jetzt einen Tunnel für VDI 8 zwischen Erfurt und Halle. 6,8 Kilometer, 11 Meter Durchmesser, also so groß wie ein dreistöckiges Haus. Es gibt auch noch einen zweiten Tunnel, direkt nebendran, für die Gegenrichtung. Den bohrt aber nicht Brigitte, sondern Elga. Nach der Frau des Verkehrsministers. Wenn ihr euch an die letzte Folge erinnert. 2008, da streitet die Bahn gerade vor Gericht drüber, ob das irgendwie wirtschaftlich zumutbar ist, ein Überholgleis wieder aufzubauen. Eigentlich ist das eine Zeit, Ära Medorn, Börsengang, da geht's bei der Bahn um jeden Euro. Und gleichzeitig bohren Brigitte und Elga da einen Tunnel für 270 Millionen. Einer von 27 Tunneln nur für VDE 8. Einer von 750 Tunneln im Netz der Deutschen Bahn. Und wenn man jetzt schaut, welche Strecken sollen denn als nächstes gebaut werden? Was steht denn im aktuellen Bundesverkehrswegeplan in der wichtigsten Kategorie vordringlicher Bedarf? Dann sind auch das nochmal 202 Kilometer Tunnel. Eigentlich, weil es da auch immer zwei Röhren gibt, 404 Kilometer. 404 Kilometer Tunnel. Also, als würde man VDE 8 nochmal bauen, von Nürnberg nach Berlin, komplett im Tunnel. Und die Frage ist, warum? Warum so viele Tunnel?
4: Ich sehe schon Tunnel.
5: Mhm. Hier Tag der offenen Tür. Oktober 2010, da durfte man in den Tunnel reinlaufen.
6: Ja.
5: Da würde ich ja auch was für geben. Jetzt. Tunnel. Ich bin ein bisschen in der Recherche drin, warum werden eigentlich in Deutschland so viele Tunnel gebaut?
4: Dann würde ich gerne noch über Tunnel sprechen. Und die Frage, werden in Deutschland zu viele Bahntunnel gebaut?
6: Man fährt ja schnell durch, man sieht ja kaum was.
2: Ja eben, also, und man merkt auch oft gar nicht, dass der Tunnel vorbei, also man merkt gar nicht, ist man jetzt auf einer Brücke oder in einem Tunnel gerade raus, gerade rein, also
5: das ist schon... Heilige Barbara, das, war, aber genau. Das war für den Finne-Tunnel.
6: Aber auch
2: hätten Tunnel. Sie sich auch gewehrt, wenn es kein Tunnel geworden wäre, sondern...
7: Herr Lutz, ich würde da gerne noch mit Ihnen über Tunnel sprechen.
8: Oh Gott.
0: Johanna.
7: Charlotte.
0: Ich würde ja gerne noch mit dir über Tunnel sprechen.
7: Na endlich.
0: Du hast dich ja jetzt sehr lange mit Tunneln beschäftigt.
7: Mhm.
0: Monatelang.
7: Mhm.
0: Erzähl uns von Tunneln.
7: Also. Dass in Deutschland so viele Tunnel gebaut werden, das haben uns ja von Anfang an sehr, sehr viele Menschen in diesem Podcast erzählt. Vor allem natürlich die, die damals gegen die Erfurtbeule waren, also gegen die Route durch den Thüringer Wald. Da war zum Beispiel Hans-Peter Hadeber, der Bahnmanager.
9: Tunnel, Brücke, Brücke, Tunnel, Tunnel, Brücke, Tunnel, Brücke und so geht das weiter.
7: Das war der, der schon Anfang der 90er in einem Artikel geschrieben hat, anonym damals, das mit diesen ganzen Tunneln, das macht gar keinen Sinn.
10: Ja, die wird jetzt immer schlimmer, diese Liebe zum Tunnel.
7: Dann natürlich Martin Viereck, der Verkehrsplaner. Der sich damals die Alternativroute für VDE 8 überlegt hat.
2: Und wie viele Tunnel hätten Sie gebaut
10: auf der Gesamtstrecke? Fast gar keine.
7: Oder auch Andreas Ilse.
11: Durch diese verkehrspolitische Irrsinn, dass man so viel Geld in Tunnel setzt.
7: Einer von den Anwohnern, die damals ja gegen Tunnel geklagt haben.
11: Also ich opfere doch für dieses sinnlose Vorhaben nicht mein Grundstück.
7: Not in my backyard. Genau, die NIMBYs. Das war übrigens der Tunnel, den Brigitte gebohrt hat.
0: Und Elga.
7: Und Elga. Der Finne-Tunnel.
3: Mit einer solchen Bohrmaschine, das ist ja etwas, was alle Männerherzen höher schlagen lässt.
7: Aber diese Tunnelkritik, die kommt jetzt nicht nur von Leuten, die was mit VDE 8 zu tun hatten. Es gibt schon auch ganz schön viele Verkehrsexperten, die sagen, in Deutschland übertreiben wir es ein bisschen mit unseren Tunneln.
4: Werden in Deutschland zu viele Bahntunnel gebaut?
12: Je nachdem, wen Sie fragen. Also... ich glaube, wir haben da ein massives Problem.
7: Zum Beispiel Christian Böttger, der Bahnexperte in Deutschland.
12: Hm. Also es gibt natürlich Sachen, wenn Sie ein Bergmassiv durchqueren müssen oder unter einem Fluss durch, ja, so dann ergibt sich das manchmal auch. Aber deswegen, also wenn Sie sich mal so die Strecken im Flachland angucken, dann geben wir da in Deutschland schon sehr, sehr viel Geld dafür aus. Ja.
7: Oder auch Arno Luik. Bahnjournalist.
13: In meinem nächsten Leben werde ich eine Tunnelbohrmaschine. Die Bahn garantiert mir dann lebenslangen Profit.
7: Bernhard Knieriem von Allianz pro Schiene.
14: Aber mein Eindruck ist auch, dass wir auf vielen der neuen Strecken jetzt sehr viel mehr Tunnel planen, als es eigentlich geografisch notwendig wäre.
7: Oder auch Heiner Monheim, Mobilitätsforscher.
15: Ich sage immer, das ist eine Tunnelmanie oder eine Tunnelkrankheit.
7: Also... Es gibt schon auch Leute, die das anders sehen. Die sagen, es sind nicht so viele Tunnel. Oder zumindest geht halt nicht anders.
16: Also Deutschland baut nicht überflüssige Tunnel.
17: Also aus meiner Sicht werden nicht zu viele gebaut.
2: Herr Lutz, würden Sie sagen, dass in Deutschland zu viele Tunnel gebaut werden?
18: Wenn Sie eine kurze Antwort wollen, nein, weil...
7: Aber es gibt schon auch gute Gründe zu sagen, die kurze Antwort ist ja, Deutschland baut zu viele Tunnel. Also, es gibt eigentlich drei große Probleme mit Tunneln.
0: Okay.
7: Erstes Problem, Tunnel sind einfach richtig teuer. Also, es kommt natürlich immer auf den Tunnel drauf an, aber man kann so grob sagen, eine Strecke mit Tunnel ist 5 bis 10 Mal so teuer wie eine Strecke ohne Tunnel. Dann zweites Problem, Tunnel sind einfach richtig, richtig schlecht fürs Klima. Liegt vor allem daran, dass die hauptsächlich aus Beton und Zement bestehen. Also, der Finne-Tunnel zum Beispiel... Wenn man sich den mal vorstellt, das sind 7 Kilometer, 11 Meter Durchmesser, nur Beton und Zement. Also man kann grob sagen, 1 Meter Tunnel sind 10 Tonnen CO2. Und 10 Tonnen CO2, Damit kann man 2x mit dem Auto um die Erde fahren. Für 1 Meter Tunnel. Also eigentlich würde man wirklich sagen, wir bauen nur die Tunnel, die wir unbedingt brauchen.
0: Klassischerweise wahrscheinlich, da ist ein Berg und deshalb brauche ich einen Tunnel. Also Gotthard oder jetzt der Brenner Basistunnel, da sind halt die Alpen. Ist ja schon auch fürs Klima gut, wenn wir da einen Tunnel bauen können.
7: Mhm. Aber da sagen viele Verkehrsexperten eben, wir bauen nicht einfach nur viele Tunnel, wir bauen vor allem viele sinnlose Tunnel. Was sind denn so die Top 3 der unnötigen Tunnel aus Ihrer Sicht?
15: Naja, nehmen Sie die Tunnel auf Erfurt, der Thüringer Wald-U-Bahn. Die sind alle unsinnig.
7: VDE 8 mit der Erfurt-Beule. 27 Tunnel.
12: Auf grüner Wiese hätte es da sicher andere Entscheidungen geben können mit weniger Tunneln.
14: Einmal Erfurt auf der VDE 8 und auf der Strecke Köln-Rhein-Main war es zum Beispiel Limburg, das mit angebunden werden sollte.
7: Köln-Frankfurt. Gleiches Thema. 30 Tunnel und auch da wurde über eine andere Route diskutiert.
12: Also richtig unsinniger Tunnel. Also Stuttgart 21 natürlich.
13: Allein im Untergrund von Stuttgart über 60 Kilometer Tunnel gebaut.
7: Und Stuttgart 21, dieser unterirdische Bahnhof, 11 Tunnel. Also es gibt eine Menge Beispiele und dann gibt es halt auch noch die Tunnel, die noch gar nicht gebaut sind.
10: Es gibt aktuell ein paar so unsinnige Projekte, wo jetzt Tunnels vorgesehen werden.
12: Offenburg wird eben immer genannt.
10: Da hat es einen langen Streit gegeben, ob die oben drüber fahren sollen oder unten durch.
7: Offenburg, sehr umstrittener Tunnel. Da wird einmal quer durch die Stadt durch ein Tunnel gebohrt, nur für Güterzüge.
12: Und wenn Sie sich mal angucken, wie sehr man sich da verhakt hat, so in Rosenheim oder sowas, das ist schon ziemlich schwierig.
7: Rosenheim, die Zulaufstrecke zum Brenner in Bayern. Das ist eine relativ flache Gegend und trotzdem soll da die Strecke 60% im Tunnel verlaufen.
14: Sind. Es gibt zum Beispiel eine Neubaustrecke, die geplant wird zwischen Frankfurt und Fulda.
13: Gigantische Tunnelstrecke von Stuttgart nach Ungewohnt.
10: Neubaustrecke statt Ausbau.
14: Bahnprojekt Fulda-Gerstungen dort und die soll auch zu weit über 80% im Tunnel sein.
15: Wir kriegen, in München kriegen wir gerade den Tieftunnel für die Münchner S-Bahn.
8: Hätte man, so wie es aussieht, eine Neubaustrecke sogar geplant.
15: Heute machen wir völlig sinnlose Tunnel.
0: Wobei die Bahn ja auch viele Strecken jetzt erstmal gestoppt hat. Tunnel Offenburg, das ist ja Rheintalbahn zwischen Basel und Karlsruhe, wird erstmal nicht weiter geplant. Brenner Nordzulauf erstmal Planungsstopp. Auch die Neubaustrecke Mannheim-Frankfurt, die schon seit 30 Jahren hätte kommen sollen, da beim südhessischen Dschungel, wird erstmal nicht weiter geplant. Also das wird alles aller Wahrscheinlichkeit nach schon kommen. Aber erstmal sagt die Bahn, wäre schon schön, wenn dann auch ein bisschen mehr Geld da wäre.
7: Genau. Das Ding ist nur, wir wollen ja Neubaustrecken, eigentlich. Und wenn wir da überall so viele Tunnel bauen, selbst wenn da gar kein Berg ist, dann werden wir diese Strecken nicht alle bauen können, weil die einfach viel zu teuer werden.
0: Wenn wir nicht 500 Milliarden Sondervermögen komplett in Tunnel stecken.
7: Ja.
12: Also wenn wir jetzt selbst im Flachland Tunnel als normales System also akzeptieren, dann wird der Bahnbau also endgültig auch zum Stillstand kommen, weil das nicht finanzierbar ist, ja.
0: Man fragt sich ja schon so ein bisschen, warum? Also warum so viele Tunnel, wenn das ein Klimaproblem ist, wenn das ein Geldproblem ist und wenn man sagt, da ist jetzt auch nicht überall ein Berg?
7: Ja. Und da habe ich das Gefühl, gibt es schon sehr unterschiedliche Theorien zu, also zu dem Warum. Erstmal vielleicht eine Nischentheorie, die wahrscheinlich noch nicht alles erklärt, aber vielleicht schon ein bisschen was.
15: Also es liegt erstmal an dem Geschlecht der Entscheidungsträger, das sind ganz überwiegend Männer und Männer neigen dazu, ich sag mal leicht größenwahnsinnig zu werden und diese Varianten zu wählen, die eben nicht sehr effizient sind.
3: Und was man hier sieht mit einer solchen Bohrmaschine, das ist ja etwas, was alle Männerherzen höher schlagen lässt.
0: Die Männerherzentheorie.
7: Die Männerherzentheorie. Dann gibt es die Theorie, dass viele Tunnel vor allem für Anwohner gebaut werden. Also die Leute, die an der Neubaustrecke wohnen.
0: Die NIMBYs.
7: Die NIMBYs, genau. Und es gibt in Deutschland ziemlich viel Beteiligung von Anwohnenden bei dem Bau von Neubaustrecken. Und wenn die sich querstellen, dann können die so einen Prozess ewig in die Länge ziehen.
14: Also die Befürchtung ist immer, dass die Bahnstrecke sehr laut ist.
10: Bei einer oberirdischen Eisenbahnstrecke, die für jedes Fensterbrett im Umkreis von 500 Metern eine Lärmschutzberechnung durchführen. Und das spart man sich, wenn man einen Tunnel baut.
12: Der politische Trade-off ist eben der, dass man sagt, wenn sie das nicht machen, kriegen sie teilweise gar keine Infrastruktur mehr durch.
14: Und deswegen ist dann so eine bevorzugte Lösung in der Region oft, dass man sagt, oh, dann vergraben wir doch die Bahnstrecke in den Tunnel, dann kriegt das keiner mit.
0: Die NIMBY-Theorie.
7: Die NIMBY-Theorie. Offenburg zum Beispiel und der Tunnel in Rosenheim, das sind beides Lärmschutztunnel. Und das ist auch das, was Richard Lutz meint, wenn er sagt, nein, es werden nicht so viele Tunnel gebaut. Weil ohne Tunnel kriegt man eine neue Strecke halt oft gar nicht mehr durch.
18: Weil ich kann es ja nicht gegen die Bevölkerung bauen, wo es dann eben Gemeinden gibt, die ja sagen, wegen Lärmbelästigung möchte ich gerne irgendwie da auch einen Tunnel haben. Ja? Aber wenn irgendwie wir dann auf Ebene Null dann sozusagen durch die Städte brettern und irgendwie die Menschen da keinen Spaß dran haben, kann ich durchaus verstehen, dass in der Abwägung von solchen Projekten auch der ein oder andere Tunnel, den ich rein verkehrlich, betrieblich nicht bräuchte, dann trotzdem gebaut wird.
7: Und dann gibt's noch diese Theorie.
10: Also einfach die tunnelreichere Trasse ist die für die großen Baufirmen die interessantere Trasse.
15: Ich spreche sehr oft von der Tunnelmafia.
0: Tunnelmafia.
7: Die Tunnelmafia.
15: Also wir sind weit davon entfernt, dass das italienische Mafia-Verhältnisse wären.
0: Okay, sagen wir die Lobby-Theorie.
15: Mhm. Natürlich sind es Beziehungen, Vitamin B, es sind Vetterles-Wirtschaftsbeziehungen.
0: Okay,

0: Also man kann auf jeden Fall sagen, die Tunnelbranche selbst ist überhaupt nicht der Meinung, dass zu viele Tunnel gebaut werden. Ich war da ja bei der Tunnelbranche, beim Internationalen Tunnelforum in Berlin.
1: Würden Sie sagen, es werden zu viele Tunnel gebaut in Deutschland?
2: Das glaube ich nicht. Also aus meiner Sicht werden nicht zu viele gebaut.
0: Und ich habe da Roland Leuker getroffen. Leuker leitet die Studiengesellschaft für unterirdische Verkehrsanlagen, kurz STUFA. Und die STUFA, die hostet das Tunnelforum.
2: Warum bauen wir einen Tunnel? Warum sind wir fasziniert von einem Tunnel? Weil wir den als Gesellschaft benötigen.
0: Leuker sagt, wir bauen nicht zu viele Tunnel, sondern eher zu wenig.
2: Natürlich ist es am Anfang teuer und setzt auch vielleicht viel CO2 frei, wenn ich einen Tunnel baue. Aber ich muss eben auch sehen, dass ich den dann über die nächsten 100 oder vielleicht 200 Jahre nutzen kann.
1: Das heißt, Tunnel sind aus Ihrer Sicht sogar ein Instrument für mehr Nachhaltigkeit?
2: Absolut. Also Tunnel sind sehr nachhaltig.
0: So ähnlich habe ich das da beim Forum schon vorher gehört, in einem Vortrag. Da hieß es dann wörtlich, Tunnel sind fürs Klima ein Fingernagel, den man kaum sieht.
2: Also ich glaube, wenn wir in Deutschland heute aufhören würden, Tunnel zu bauen, würde das das Weltklima nicht beeinflussen.
0: Also ich hatte das Gefühl, der Konsens auf diesem Forum war so ein bisschen, ja, Tunnel sind teuer und ja, Tunnel setzen CO2 frei, aber macht trotzdem Sinn, dass wir viele Tunnel bauen.
1: Aber wäre vielleicht auch ein Grund, weniger Tunnel zu bauen, oder?
2: Na gut, die Frage ist, will man weniger reisen, will man weniger fahren? Also wir können natürlich auch auf Häuser verzichten.
1: Sie gehen wirklich so weit, dass Sie den Tunnel mit einem Haus vergleichen? Also
2: In gewisser Weise natürlich ja. Also ich sag mal, sicherlich ist der Tunnelbau wesentlich komplexer. Aber auch beim Hausbau können ja Unwägbarkeiten auftreten.
1: Ich meine jetzt eher im Sinne von den gesellschaftlichen Nutzen. Weil Sie haben ja gerade gesagt, wir könnten auch aufhören, Häuser zu bauen. Als ich gesagt habe, vielleicht sollten wir weniger bauen.
2: Also wenn niemand mehr fahren wollen würde, dann würden wir ja keine Tunnel bauen.
3: Wenn man jetzt auf die Webseite geht von der STUFA, dann steht da ja, die STUFA ist eine gemeinnützige, neutrale Forschungsgesellschaft.
0: Ja, die STUFA ist ein gemeinnütziger Verein. Ein Verein, in dem alle wichtigen Bauunternehmen Mitglieder sind. Und alle wichtigen Auftraggeber. Zum Beispiel die Deutsche Bahn.
1: Ist das dann nicht eher ein Lobbyverband?
2: Nein, absolut nicht. Also wir sind wirklich kein Lobbyverband, also wir betreiben auch kein Lobbying. Wir sind wirklich an der Sache interessiert und da die DB oder DB InfraGo auch einer der Auftraggeber ist, sind wir froh, dass sie mit an Bord sind. Ja.

0: Also ich habe mich schon gefragt, wie viel Einfluss haben diese Tunnelbauunternehmen? Also bin ich zu jemandem gegangen, der sich damit auskennt.
1: Genau, mein Name ist Aurel Eschmann. Ich bin Campaigner für Lobbyregulierung bei Lobby Control.
0: Lobby Control ist ein gemeinnütziger Verein, wie die Stufa. Ja, wie die Stufa, genau. Und Aurel macht da den ganzen Tag nichts anderes, als zu schauen, wie viel Einfluss haben Unternehmen auf die Politik in Deutschland.
1: Wir sind also die Lobbyistinnen für bessere Lobbyregeln, kann man sagen.
0: Aurel sagt, das Problem ist nicht Lobbyismus an sich. Also es ist vollkommen okay, wenn ich Geld mit Tunneln verdiene und irgendwelchen Abgeordneten erzähle, wie nachhaltig Tunnel sind.
1: Aber es gibt halt zwei große Probleme mit Lobbyismus.
0: Nur wenn ich das mache, dann sollte das auf jeden Fall transparent sein. Und dafür gibt es das Lobbyregister. Also wenn ich versuche, Einfluss zu nehmen auf die Politik, wenn ich mit Abgeordneten spreche oder den Verkehrsminister anschreibe oder irgendwie sonst versuche zu beeinflussen, wie viele Tunnel gebaut werden, dann muss ich mich ins Lobbyregister eintragen.
1: Wir als BürgerInnen müssen halt nachvollziehen können, was da passiert, wie politische Entscheidungen zustande kommen.
0: Und dann ist natürlich die Frage, wie groß und wichtig ist mein Tunnelbauunternehmen?
1: Natürlich ist es nicht das Gleiche, wenn jetzt irgendwie ein kleiner Verein mit 20 Leuten Lobbyismus macht, als ein Multimilliarden-Dollar-Konzern. Die können sich Ex-PolitikerInnen anheuern, die dann ihre Kontaktbücher mitbringen. Die können riesige Parteispenden machen. Und das kann sich dann auch im politischen Einfluss wirklich übersetzen. Und das ist dann ein Problem.
0: Die Frage ist also, wer sind die Big Player im Tunnelbau? Und was machen die so? Bevor ich Aurel getroffen habe, habe ich ihm schon mal eine Liste geschickt. Eine VDE-8-Liste. Also eine Liste mit allen 27 Tunneln. Und allen Baufirmen, die an diesen Tunneln beteiligt waren.
1: Eben, und die habe ich einfach mal durch unsere Parteispendendatenbank gejagt. Und da kam raus, dass rund ein Viertel der Firmen hat schon mal an Parteien gespendet.
0: Wobei Parteispenden an sich auch völlig okay sind. Man darf halt nur keine Gegenleistung erwarten.
1: Insgesamt zusammen haben diese Firmen in den letzten 20 Jahren ungefähr 200.000 Euro gespendet.
2: Klingt jetzt erstmal nicht so viel.
1: Ist auch nicht so super viel, aber es zeigt schon, dass eine gewisse politische Aktivität ist. Parteispenden sind auch nicht automatisch Lobbyismus, aber es ist zumindest immer schon mal ein Indikator für politische Aktivität.
0: Und es sind ein paar Spenden dabei, die Aurel, sagen wir mal, ein bisschen shady findet. Da wird dann zum Beispiel 12.500 Euro gespendet, bevor der Tunnel gebaut wird. Und nochmal 12.500 Euro, wenn er fast fertig ist.
1: 12.500 Euro ist einfach ein merkwürdiger Betrag. Auf den kommt man eigentlich nur, wenn man 25.000 durch 2 teilt.
0: Und also, warum sollte man das tun?
1: Es wirkt so ein bisschen so wie so zwei Raten. Eine vor Baubeginn, also praktisch in der heißen Entscheidungsphase auch des Projektes, und dann eine, nachdem praktisch der Großteil gelaufen ist, man auf der Zielgerade ist. Mhm. Das ist aber nur eine Spekulation.
0: Aber Aurel sagt, der eigentliche Big Player im Tunnelbusiness, der steht gar nicht auf der Liste. Der Big Player ist nämlich gar keine Baufirma.
1: In diesem Tunnelbereich, da gibt es noch einen anderen Akteur und der ist viel auffälliger und im Vergleich zu dem sind das, was wir jetzt alles besprochen haben, eigentlich wirklich nur Peanuts. Und dieser Akteur ist Martin Herrenknecht.
0: Martin Herrenknecht, Seniorchef der Herrenknecht AG. Weltweit einer der größten Hersteller von Tunnelbohrmaschinen. Herrenknecht hat zum Beispiel Bohrmaschinen für den Gotthardtunnel gebaut, für den Brenner Basistunnel oder Stuttgart 21. Dann Bohrmaschinen für die Metro. In L.A., Madrid, Sydney, Doha, Dubai, Rio, Guangzhou, Kuala Lumpur. Mehr als 1000 Metroprojekte. Bohrmaschinen für den riesigen Tunnel in Istanbul unter dem Bosporus. Bohrmaschinen für Nord Stream 1 und für Nord Stream 2.
3: Und Brigitte.
0: Ja, Brigitte und Elga, die den teuersten Tunnel von VDE 8 gebohrt haben, den Finne-Tunnel. Bohrmaschinen von Herrenknecht. Und wenn man jetzt hier schaut nach Parteispenden, also von Martin Herrenknecht, dann ist das schon eine ganz andere Größenordnung.
1: Der ist ein sehr aktiver Parteispender. Also er hat in den letzten 20 Jahren fast 1 Million Euro gespendet. Und zwar nicht nur an eine Partei, sondern an CDU, CSU, FDP und SPD. Und bei sowas, da kann man dann schon von politischer Landschaftspflege sprechen. Man sichert sich da einen guten Zugang zu verschiedenen Parteien, würde ich sagen.
0: Und Herrenknecht sagt auch gerne mal, was er von der Politik hält.
1: Martin Herrenknecht fällt auch immer wieder durch politische Äußerungen aus, also wo er durchaus auch den politischen Diskurs beeinflussen möchte.
0: Also zum Beispiel, als Stuttgart 21 auf der Kippe stand, damals in Baden-Württemberg, da hat er öffentlich damit gedroht, mit seiner Firma nach Bayern zu gehen oder ins Ausland, wenn das Projekt nicht kommt. Und dann ist da noch der Aufsichtsrat.
1: Genau, in seinem Aufsichtsrat finden sich auch immer wieder hohe Ex-PolitikerInnen wieder, also sogenannte SeitenwächsterInnen.
0: Zum Beispiel Günther Oettinger, Ex-Ministerpräsident von Baden-Württemberg und Ex-EU-Kommissar. Gerhard Schröder, Ex-Kanzler. Oder auch Rüdiger Grube, Ex-Bahnchef.
2: Also ich frage mich so ein bisschen, wie shady ist das alles wirklich? Weil ist doch irgendwie klar, dass wenn Tunnel gebaut werden, dass man sich mit ihm unterhält.
1: Genau, also da gibt es verschiedene Abgrenzungen. Wenn jetzt eine Behörde der Bundesregierung mit Herrenknecht einfach nur einen Auftrag aushandelt für einen Tunnel, dann ist das kein Lobbyismus. Wenn er jetzt aber auf die Bundespolitik zugehen würde oder sein Unternehmen und da anregen will, dass mehr Tunnel gebaut werden oder dass die Planungen des Verkehrsministeriums so umgestaltet werden, dass dort mehr Tunnel vorkommen, dann wäre das Lobbyismus.
3: Wobei, wenn Herrenknecht das alles macht, dann wäre das ja auch vollkommen legal. Nur halt Lobbyismus.
0: Ja, genau.
1: Also wenn ich mir das jetzt alles so zusammen angucke, also wirklich Ex-Ministerpräsidentin, Ex-EU-Kommissare, Ex-Kanzler im Aufsichtsrat, Parteispenden, die fast auf 1 Million hochgehen und eben diese politischen Äußerungen, dann halte ich es für sehr unwahrscheinlich, dass die keinen Lobbyismus betreiben würden.
0: Also, wenn jemand weiß, ob die Tunnelbranche mitredet bei der Frage, wie viele Tunnel in Deutschland gebaut werden, dann Martin Herrenknecht.
2: Ja, guck mal da. Da ist ein Schild. Herrenknecht AG.
3: Nächstes Mal

0: 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Executive Producer waren Simone Reuter, Katrin Anna Firle und Christian Bollert. Besonderer Dank geht für diese Folge an Frieda Kümmerer und Kaspar Schwietering. Und an euch. Vielen, vielen Dank, dass ihr so lange auf uns gewartet habt. Dafür könnt ihr dieses Mal gleich weiterhören. 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
2: Hallo und herzlich willkommen bei Geschichten aus der Geschichte. Mein Name ist Daniel.
3: Und mein Name ist Richard.
2: Ja, und wir sind zwei Historiker, die sich Woche für Woche eine Geschichte aus der Geschichte erzählen. Immer abwechselnd und immer so, dass der eine nie weiß, was der andere ihm erzählen wird.
3: Genau so ist es.
2: Richard.
3: Daniel.
2: Die magische Zahl 555 haben wir hinter uns gelassen.
3: Ja.
2: Und wir sind angelangt bei der Folge 556.
3: So ist es.
2: 556. Und weißt du noch, worum es letzte Woche ging?
3: Ja, du hast eine Geschichte darüber erzählt, über Menschen, die auf Wolken schießen.
2: Richtig.
3: Ja. Im weitesten Sinn. Ja. Eine Geschichte des Wetterschießens, oder wie hast du es genannt?
2: Hagelschießen und Wetterschießen, genau.
3: Genau. Sehr, sehr spannend.
2: Mit einer doch sehr langen Tradition.
3: Ja, würde man nicht meinen, gell?
2: Ja.
3: Aber sobald die Leute so ein Gerät in die Hand kriegen, ja, wir gehen uns halt überall hinzuschießen. Unter anderem auch in die Wolken.
2: Ja, stimmt, das haben wir gar nicht besprochen. Es könnte natürlich auch sein, dass einfach Leute Spaß haben mit dem Rumschießen und sich deshalb denken, ja, dann schieß mal in die Wolken.
3: Ich meine, kann es mir gut vorstellen.
2: Sehr gut. Und dann würde ich sagen, haben wir noch irgendwelche hausmeisterlichen Themen zu besprechen?
3: Haben wir was Hausmeisterliches? Noch nicht.
2: Noch nicht.
3: Ja, schauen wir mal.
2: Nee. Ja, dann würde ich sagen, wenn du was vorbereitet hast, dann würde ich es mir hier gemütlich machen und deiner Stimme lauschen.
3: Gut. Daniel, wir springen in den Dezember 1438 und die norditalienische Stadt Brescia, die hält.
2: Hm.
3: Seit September belagert ein gewisser Niccolò Piccinino die Stadt. Dieser Piccinino, der ist ein mailändischer Condottiere, also ein Söldnerführer im Dienst von Filippo Maria Visconti, dem Herzog von Mailand. Und er ist nicht irgendwer. Ja? Seit 15 Jahren schon führt er die mailändische Armee an. Er ist der Sohn eines Metzgers, er ist ein sozialer Aufsteiger und er ist Schüler der Söldnertradition um Braccio da Montone. Und dieser Braccio da Montone, der war selber einer der gefürchtetsten Condottiere seiner Zeit, bis er dann 1424 in der Schlacht bei L'Aquila fällt. Piccinino aber hat bei ihm das Handwerk gelernt und führt diese Tradition weiter. Was bedeutet, wenn dieser Mann vor deinen Mauern steht, dann hast du ein Problem.
2: Hm.
3: 3 Monate Belagerung sind es jetzt schon. Der Winter wird härter und am 13. Dezember passiert in der Stadt was, das nie wieder aus dem Gedächtnis Brescias verschwinden wird. Es ist der Tag, an dem die Stadtheiligen erscheinen. Faustino und Jovita heißen sie. Die Verteidiger der Stadt werden später berichten, dass die beiden Heiligen auf den Mauern der Stadt Angesicht zu Angesicht mit den Belagerern die mailändische Bombardierung abgewehrt hätten. Es ist ein Wunder, das die Stadt rettet. Ob am 13. Dezember in Brescia tatsächlich Heilige erschienen sind, das lässt sich heute und, wenn wir uns ehrlich sind, höchstwahrscheinlich nie mit Sicherheit klären. 2 Dinge sagt es uns aber. Erstens, die Bresciani sind noch nicht bereit aufzugeben. Und zweitens, eine Stadt, die auf Wunder angewiesen ist, um nicht aufzugeben, das ist eine Stadt, die sehr dringend Hilfe benötigt. Allerdings von Menschen aus Fleisch und Blut, nicht nur von Heiligen. Was die Menschen in Brescia zu diesem Zeitpunkt noch nicht wissen, ein Beschluss, ihnen zu Hilfe zu kommen, der wurde von solchen Menschen aus Fleisch und Blut schon 12 Tage vorher gefasst. Und zwar in Venedig. Brescia hat sich nämlich im Lauf der 1420er Jahre unter venezianische Herrschaft begeben, und zwar im Rahmen einer sogenannten Dedizione. Auf Deutsch bedeutet es so viel, wir versprechen euch Treue und ihr gebt uns Schutz. Wenn Venedig jetzt diese Stadt also fallen lässt, ihr nicht zu Hilfe kommt, dann hat auch dieses Schutzversprechen seinen Wert verloren. Und dann hört auch jede weitere Stadt, die Venedig haben will, sehr genau zu. Brescia muss also nicht nur militärisch gehalten werden, die Stadt muss vor allem auch politisch gehalten werden.
2: Mhm.
3: Und da stellt sich jetzt natürlich die Frage, wie wollen sie das tun? Ja, es gibt nämlich ein Problem und das Problem hat mit Geografie zu tun. Brescia liegt in der westlichen Lombardei, also ungefähr 30 Kilometer westlich des Gardasees. Und dieser See, der ist für jede venezianische Hilfe der entscheidende Korridor. Ja, im Normalfall würden Schiffe von der Adria in den Po fahren, dann flussaufwärts bis Mantua und weiter den Mincio hinauf bis zum Gardasee. Nur dieser südliche Zugang, der wird von Mailänder Truppen kontrolliert und blockiert. Und über Land, da sitzen die verbündeten Piccininos in den Tälern. Das heißt, für ein Heer, das da ungeschützt durchziehen will, ist es lebensgefährlich. Länger warten geht auch nicht. Brescia braucht jetzt Hilfe. Also entscheidet die Republik sich für was, das, wie soll ich sagen, beim ersten Hören wie ein Plan klingt, der in einer Taverne noch ein bisschen zu viel Wein geschmiedet wurde. Venedig will Schiffe schicken, aber über die Berge. Eine Flotte aus ungefähr 30 Schiffen, 2 Galeeren, 3 Fusten, werde ich später noch erklären, was das ist, 25 kleinere Boote, die sollen den Fluss Etsch bzw. Adige hinaufgezogen werden und dann über ungefähr 20 Kilometer Land gewuchtet und am Gardasee zu Wasser gelassen werden. Und du denkst ja jetzt zu Recht, Moment mal, wenn ein Heer dann nicht ungeschützt durchkommt, wie soll dann ein Tross aus Schiffen durchkommen, ja, der noch viel langsamer ist und noch viel verwundbarer?
2: Oh ja.
3: Das ist eine gute Frage. Die Antwort darauf hat einen Namen, auf den wir später noch kommen werden. Daniel, wir werden in dieser Folge über diesen Plan sprechen. Ja, wie schaut dieser Plan genau aus? Wie wird er ausgeführt? Und wird er auch tatsächlich von Erfolg gekrönt sein? Aber wir werden nicht nur das tun, wir werden auch folgender Frage nachgehen, nämlich: In welcher Lage muss ein Staat sein, damit so ein Plan nicht völlig abstrus, sondern sogar vernünftig wirkt? Und um das zu beantworten, müssen wir zuerst verstehen, was Venedig im 15. Jahrhundert eigentlich ist.
2: Fantastisch. Richard, ich freue mich sehr drauf und weißt warum?
3: Weil du gerade vor kurzem am Gardasee warst.
2: Ganz genau. Und wir haben tatsächlich darüber gesprochen, ob es Schiffswracks am Grund des Gardasees gibt. Und wir standen nämlich in der Nähe von einem dieser Schiffswracks, weil es gibt mehrere.
3: Aha.
2: Und bin auch ganz kurz schon über diese Geschichte gestolpert, aber habe tatsächlich nicht weitergelesen. Deshalb freue ich mich sehr auf die Geschichte. Und ich glaube, wir werden jetzt dann die nächsten Tage auch nochmal am Gardasee vorbeischauen.
3: Ja, hervorragend. Sehr gut. Gut, also Venedig. Wenn wir an Venedig denken, dann denkt man meistens an die Lagune, an die Adria, an Handel, an Flotten, Kanäle, Kaufleute, vielleicht sogar auch an die Insel Murano, auf der das berühmte Glas hergestellt wird, über das ich in GAG 389 über die Spiegel gesprochen habe. Stimmt natürlich alles, aber im frühen 15. Jahrhundert reicht es nicht mehr aus. Ja. Venedig ist dann nicht mehr nur eine Seemacht, sondern sie ist auch im Begriff, eine Festlandsmacht zu werden.
2: Mhm.

0: zu werden. Mhm. Terra firma ist hier der Schlüsselbegriff. Wörtlich bedeutet es festes Land. Und damit ist nicht einfach nur das Hinterland und die Stadt gemeint, das Venedig irgendwie einsammeln will. Es bedeutet tatsächlich Herrschaftsform aus Städten, aus lokalen Eliten und auch mit Loyalitäten, die nicht selbstverständlich sind. Verona gehört schon seit 1405 zu diesem venezianischen Machtbereich. Und Brescia und Bergamo, die liegen weiter westlich. Und genau dort wird's heikel, weil dort jetzt die Konkurrenz mit Mailand besonders scharf wird. Also die liegen ja quasi so auf einer Linie. Ich meine, du bist gerade in Italien und du siehst das wahrscheinlich eh vor dir, aber du hast Venedig ganz im Osten, dann Verona, dann Brescia, dann Bergamo und dann Mailand.
1: Ja.
0: Und für Venedig zählen genau diese beiden Städte, Brescia und Bergamo, zu den wichtigsten Festlandsräumen überhaupt. Ja? Also die sind nicht Rand dieser Terra firma, sie sind ihr Kern. Mailand ist in dieser Zeit das Mailand der Visconti, also der vorhin schon erwähnte Filippo Maria Visconti, der versucht, die mailändische Macht in Norditalien zu sichern und auszubauen. Selber ist er ein eher unkriegerischer Typ. Ja. Seinen Söldnerführern, diesen Condottieri, denen steht er auch recht misstrauisch gegenüber. Aber weil er eben selber kein Feldherr ist, ist er auf sie angewiesen, vor allem eben Piccinino. Venedig auf der anderen Seite hat sich mittlerweile mit seinem Einfluss eben in die Lombardei vorgeschoben. Das heißt, diese beiden Mächte stoßen jetzt nicht erst in Brescia aufeinander. Sie ringen mittlerweile schon seit einiger Zeit um jede Stadt, um eben jeden Korridor, jeden Fluss, jedes Ufer und vor allem jedes lokale Bündnis in dieser Region. Es sind ja vor allem diese lokalen Bündnisse, die oft Probleme bereiten. Ja, da hast Stadträte, da hast Adelsfamilien und es gibt so Täler, in denen lokale Vermittler oft mehr zu sagen haben als irgendwelche Abgesandten aus Venedig. Und viele dieser lokalen Rivalitäten, die haben Namen, die noch aus einer ganz anderen Zeit stammen, nämlich Guelfisch und Ghibellinisch. Ja, ursprünglich im 13. Jahrhundert war das ja im Grunde so diese große Trennungslinie zwischen Papst und Kaiser. Wer uns schon länger hört, weiß das natürlich, ja, weil ich in GAG 429, dem Eimerkrieg, drüber gesprochen habe. Allerdings, der war ein bisschen mehr als 100 Jahre vor der Belagerung Brescias und jetzt im 15. Jahrhundert bedeutet diese Unterscheidung nicht mehr strikt Papst oder Kaiser, bedeutet eher, welche Familie steht in welcher Stadt gegen welche andere. Also die Etiketten sind zwar geblieben, der Inhalt ist aber ein bisschen anders geworden. Ja, jetzt geht es mehr so um diese Fraktionen in einer Stadt, die dann schon beeinflussen können, ob eine Stadt eher in Richtung Venedig oder in Richtung Mailand tendiert. Naja, und Venedig muss diesen Raum eben nicht nur militärisch nehmen, Venedig muss vor allem diese Versprechen einhalten, die bei den Dediziони gemacht werden. Diese Dediziони, und das ist auch bei Brescia der Fall, das sind zwar Unterwerfungen, aber oft unter bestimmten Bedingungen. Ja, also da werden lokale Statuten bestätigt oder neu ausgegeben. Oft bekommen dann so lokale Vertreter ihre ganz eigenen Pakte bzw. Verträge. Das bedeutet, Venedig herrscht nicht überall gleich und es kann sich auch vor allem nicht überall gleich gut durchsetzen. Mhm. Was auch bedeutet, die Republik muss viel verhandeln. Ja. Also ein Konflikt, ein Krieg mit einem mächtigen Konkurrenten wie Mailand, das bedeutet ja nicht nur Schlachten, das bedeutet auch Logistik. Also wenn so ein Heer durch ein bestimmtes Gebiet ziehen soll, da braucht es nicht nur den Befehl, dass sie durchziehen sollen, sondern braucht es Menschen, die wissen, welcher Weg zum Beispiel im Februar passierbar ist. Es braucht Futter, es braucht Wagen, es braucht Schmiede. Es braucht einen Ort, an dem so ein Heer anhalten kann. Und dafür braucht es eben immer zumindest genug lokale Kooperation, damit es funktionieren kann. Und aus dem Grund reagiert Venedig im Jahr 1438 nicht wie eine Seerepublik, die hier eine lose Vereinbarung mit einer Stadt im Westen getroffen hat, sondern sie reagieren wie ein Staat, der mit Stadträten von Brescia Verträge geschlossen hat, der auch in Verona seit über 30 Jahren regiert und der in Bergamo seinen eigenen Statthalter sitzen hat. Also seine Macht, die spielt Venedig zwar weiterhin auf dem Wasser aus, aber damit diese Macht überhaupt erst am Gardasee ankommen kann, müssen Verträge halten, müssen Söldnerführer ihr Geld kriegen und vor allem müssen auch die Bürger von Brescia dran glauben, dass Venedig sie ernst nimmt.

0: Dieser Flickerlteppich in Italien im 15. Jahrhundert mit diesen diversen Machtzentren, mit den Republiken und Fürstentümern, der ist komplex. Davon kannst du ja eigentlich auch ein Lied singen, deine Folge über Lucrezia Borgia.
1: Oh ja.
0: GRG 467. Das spielt zwar 60, 70, 80 Jahre später, aber da schaut es auch noch so aus. Ja. Also das war ständiges Ringen zwischen etlichen kleineren und größeren Mächten, die auf unterschiedlichste Arten und Weisen versuchen, sich zu behaupten. Da werden Verträge geschlossen und gebrochen, dann wieder geschlossen und solche Dinge.
1: Und ständig unterschiedliche Fürstenfamilien, die auf den Thronen dann sitzen, wie jetzt in Neapel oder so, das ändert sich auch ständig.
0: Genau. Verkompliziert wird das Ganze jetzt vor allem durch die vorhin schon erwähnten Condottiere. Und einer dieser Condottiere ist ein gewisser Gianfrancesco Gonzaga, der Markgraf von Mantua. Lange Zeit ist der ein Verbündeter Venedigs, kämpft für sie, ist wahrscheinlich einer der wichtigsten, der für sie kämpft, bis er sich dann auf die Seite Mailands ziehen lässt. Ja. Lässt sich auf die Seite Mailands ziehen und damit verschiebt sich jetzt auch diese Geografie, von der ich vorhin gesprochen habe. Ja. Mantua liegt nämlich am Mincio, also diesem Fluss, der vom Gardasee südlich zum Po-System führt. Und damit wird eben dieser Weg für Venedig zur Sackgasse. Ist für Venedig natürlich bitter, weil, wie soll ich sagen, für Venedig ist ja Wasser nicht nur Wasser. Ja, für sie ist es Infrastruktur im Vergleich zu diesen anderen Machtzentren in Italien jener Zeit. Also Wasser als Infrastruktur, das gilt in erster Linie zwar für den Handel, das ist das, was sie groß gemacht hat. Es geht aber eben auch für den Krieg. Also wenn du ein Schiff hast, wenn du die nötigen Seeleute hast, wenn du Schiffbauer hast und all dieses Know-how, diese Schiffe auch richtig führen und im Ernstfall auch dann wieder reparieren zu können, dann sind für dich die Seen und die Flüsse keine Hindernisse, sondern dann sind sie Wege. Ja. Wenn zum Beispiel so eine Marineeinheit mit dem Schiff unterwegs ist, dann können sie Truppen schneller transportieren, als es zu Fuß möglich wäre. Sie können Nachschub an Orte bringen, die für Ochsenkarren zum Beispiel zu umständlich wären und wahrscheinlich auch zu gefährlich. Sie können mit diesen Schiffen dann auch plötzlich an Ufern auftauchen, an denen ihre Gegner sie nie erwarten würden. Der Historiker Giancarlo Andenna, der beschreibt es im Grund so, es ist ein sehr venezianischer Gedanke, dass wenn Krieg aufs Land kommt, dann wird das Wasser einfach mitgenommen. Und das ist genau dieser Hintergedanke beim Plan, diese Galeeren über die Berge zum Gardasee zu transportieren. Also Venedig geht es nicht in erster Linie darum, Soldaten in die Region zu bringen. Das könnten sie eventuell auf unterschiedliche Arten auch machen. Sondern es geht ihnen vor allem darum, ihr Werkzeug hinzubringen. Und ihr Werkzeug, das sind einfach die Schiffe.
1: Ja.
0: Deshalb ist der Gardasee auch unabhängig jetzt von der Krise in Brescia so wichtig. Ja, also du warst ja gerade dort. Heute ist der Gardasee vor allem Urlaubsgebiet. Denkt man an kleine Segelboote, an Limoncello, an Gelato. Für Venedig allerdings ist der Gardasee ein Binnenmeer, ja, der größte See Italiens. Wer dort Schiffe hat, kann Ufer verbinden, Wege sperren, Truppen und Material bewegen und gleichzeitig aber auch verhindern, dass der Gegner genau das tut. Konkret geht es Venedig jetzt also darum, Ponale im Norden mit dem venezianisch kontrollierten veronesischen Ufer des Gardasees zu verbinden. Am 1. Dezember 1438 entscheidet der venezianische Minor Consiglio, also der kleine Rat um den venezianischen Dogen, da beschließt er offiziell, eine Flotte über die Berge nach Garda zu schicken. Also es ist jetzt klar, das ist keine besoffene Geschichte, ja, sondern es ist das Resultat genau dieses politischen Drucks, der auf Venedig als Landmacht lastet. Und die Republik wird jetzt Geld, Menschen und auch Risiko in dieses Unternehmen stecken, das eigentlich so wirkt, als könnte es nur scheitern. Aber wenn das jemand kann, dann Venedig. Die Stadt ist in diesem Krieg nicht einfach nur eine Stadt mit ein paar Schiffen und Ambitionen, sich mehr Land einzuverleiben. Es ist eine Republik, in deren Arsenal Schiffe gebaut, repariert und ausgerüstet werden, wie sonst nirgendwo. In diesem Senat, da tagen Männer, die gleichzeitig Großkaufleute, Diplomaten und Flottenkommandanten sind. In den Provinzen sitzen venezianische Statthalter, die Steuern eintreiben und Zöllnerverträge verhandeln. Und all das zieht im Dezember 1438 an einem Strang.
1: Aber wäre es nicht einfacher, die Schiffe dort zu bauen?
0: Das gute Frage, aber ich gehe mal davon aus, dass es nicht einfacher gewesen wäre, sonst hätten sie es gemacht.
1: Ja, wahrscheinlich.
0: Aber es kann sein, dass ihnen die Frage vielleicht auch gekommen ist. Auf jeden Fall, die technische Planung für das Ganze wird drei Männern in die Hände gelegt. Blasio de Arboribus, Niccolò Caracavilla und Niccolò Sorbolo. Was für sich schon interessant ist, weil es bedeutet hier, das ist jetzt nicht irgendwie so ein Plan, der von einem Genie ausgehackt und durchgeführt wird, sondern es ist ein Komitee, ja, die sich hier drum kümmern. Das ist wirklich eine große staatliche Angelegenheit. Über Niccolò Sorbolo wissen wir am meisten, weshalb er auch vor allem in den älteren Überlieferungen meistens der ist, der als einziger genannt ist, der mit diesem Plan zu tun hat. Und der ist ein erfahrener Seemann. Er ist aus Candia, also aus dem venezianischen Kreta. Und er wird in der Überlieferung auch als Architektus bezeichnet. Was aber übrigens nicht dasselbe bedeutet wie heute. Ja, vielleicht erinnerst du dich an eine Folge aus unserem Frühwerk. GAG 67 über Palladio, den erfolgreichsten Architekten aller Zeiten. Wie ihn dort nennen. Und der war tatsächlich der Erste, der wirklich das war, als das wir heute Architekten kennen. Ja, aber das wird erst ungefähr ein Jahrhundert nach dieser Geschichte passieren. Zur Zeit, als Sorbolo so genannt wird, da ist Architektus mehr sowas wie ein technischer Leiter, vielleicht sogar sowas wie ein Ingenieur. Jedenfalls, er und seine Mitstreiter, die müssen sich jetzt um diese Umsetzung kümmern. Der Auftrag ist ja recht einfach ausgesprochen, aber die Ausführung ist dann doch einiges komplexer. Bringt Schiffe von der Edge in den Gardasee. Und naja, wie soll ich sagen? They got their work cut out for them. Ja, wie man im Englischen sagt. Man möge mir diesen Anglizismus verzeihen. Aber ich finde, es passt hier auch ganz gut. Auf jeden Fall, es ist ja so. Ihr erzählt ja damit ja auch nichts Neues. Ein Schiff ist dafür gebaut, vom Wasser getragen zu werden. An Land, da wird ein Schiff einfach nur zur Last. Ja, es ist verdammt schwer, es ist lang und breit, es hat Teile, die müssen vorsichtig behandelt werden. Das heißt, es muss bewegt werden, aber ohne, dass im Zuge dieser Bewegung auch irgendwas kaputt geht. Ja, es soll ja nicht nur im Gardasee ankommen, es soll dort vor allem auch noch einsatzbereit sein. Die Aufgabe der drei Männer ist also, Schiffe, Tiere, Menschen, Vorräte, Gelände, Schutz, Zeit und Krieg, die müssen sie jetzt alle in eine funktionierende Abfolge bringen. Schauen wir uns die Strecke mal genauer an. Im Jänner 1439 sticht diese Flotte in Venedig in See und die Schiffe gehen an der Küste entlang, dann in die Mündungen der Edge, also auf Italienisch Adige. Und die Edge, die fließt aus dem Alpenraum in die Adria. Sie müssen also flussaufwärts fahren, gegen die Strömung. Sie müssen gezogen werden. Schon in Verona gibt es das erste Problem. Der Fluss führt zu wenig Wasser. Die Schiffe liegen zu tief. Also werden sie dann mit zusätzlichen Schwimmkörpern ausgestattet, damit der Tiefgang geringer wird. Dann geht's weiter, die Edge rauf durch die Valle Garina, also den unteren Teil dieses Edge-Tals, bis in die Gegend von Rovereto. Und hier bei Rovereto ist dann Schluss mit Wasser. Die Schiffe werden jetzt ans Ufer gebracht und auf speziell dafür angefertigte Transportgestelle montiert. Und dann beginnt die eigentliche Zumutung. Ja, von hier aus zieht nämlich dieser Konvoi durch die Ebene, durch Mori, weiter ins Loppio-Tal. Und damit es geht, muss viel herumgebaut werden. Ja, es werden Spalten und Gräben eingeebnet, es werden Felsstücke weggesprengt, es werden Bäume gefällt. In Mori werden sogar zwei Häuser niedergerissen, weil die Schiffe sonst einfach nicht durchkommen.
1: Also die haben sich Anhänger gebaut, um sie jetzt über Land zu transportieren, wo es eigentlich keine Straßen gibt.
0: Richtig. An besonders engen oder steilen Stellen, da baut man dann Brücken oder eben eigene Wege aus Planken und die Schiffe gleiten dann darüber aufs Rollen. Und dann kommt der Lago di Loppio. Dieser See existiert damals noch. Er wird tatsächlich 1956 trockengelegt, lustigerweise, für den Bau eines Edge-Gardasee-Tunnels. Der ihnen viel geholfen hat. Ja. Aber auch im 15. Jahrhundert, da ist dieser noch existierende See für die Venezianer natürlich ein Geschenk. Es sind ungefähr 2 Kilometer, die Schiffe jetzt wieder übers Wasser bewegt werden können. Und dieses trübe, schlammige Wasser des Sees hat dabei auch noch einen unerwarteten Vorteil. Diese schlüpfrige Oberfläche erleichtert das Gleiten der Schiffe. Es ist allerdings nur eine Atempause. Danach geht es nämlich weiter über den Passo San Giovanni. Und dieser Pass, der liegt auf 287 Metern, was jetzt nicht nach einer Wahnsinnsüberwindung klingt, aber naja, es sind Schiffe, die hier geschleppt werden müssen. Und so eine Galeere jener Zeit zum Beispiel, ja, die war ungefähr 40 Meter lang, 5 Meter breit, nicht ganz so groß wie die großen Handelsschiffe Venedigs, aber trotzdem, um es auf Umgangssprache zu sagen, ein ziemlicher Wascher.
1: Ja. Mehrere Tonnen werden das gehabt haben, oder?
0: Ja, absolut. Und da ist halt jeder Höhenmeter Qual. Sie schaffen es aber auf diesen Pass und dann kommt der Abstieg nach Torbole. Und das ist die eigentliche technische Glanzleistung. Mhm. Das Problem ist ja hier, ja, auf diesem steilen Weg runter beginnen die Schiffe jetzt Fahrt aufzunehmen. Also das Gewicht, die Trägheit, die Steigung. Das Schiff fällt einfach runter und das Schiff, das unkontrolliert Fahrt aufnimmt, naja, das endet im Felsen. Die Lösung: Sie vertauen jetzt Masten der Galeeren mit Tauseilen an großen Felsbrocken. Also die Schiffe werden buchstäblich am Berg angebunden und sie regulieren das dann über so zwischengeschaltete Winden. Damit können sie dann auch die Abstiegsgeschwindigkeit kontrollieren. Und dann gibt es noch einen Trick, der in den Chroniken vermerkt wurde. Und zwar verwenden sie den Gardaseewind, die Ora. Es ist ein starker Wind, der am Nachmittag vom See ins Tal bläst und die Venezianer setzen jetzt die Segel der Schiffe, aber natürlich nicht, um damit zu fahren, sondern um gebremst zu werden. Also die Segel fangen den Wind, der Wind drückt die Schiffe gegen den Berg und damit gegen die Abstiegsrichtung. Mhm. Also ideale Integrierung eines Naturphänomens. Ja.
1: Es ist Segeln an Land.
0: Richtig. Am Schluss kommen dann alle Schiffe heil unten an. Von den Ufern bei Torbole werden sie dann in den Gardasee gelassen. Diese gesamte Landoperation hat 15 Tage gedauert.
1: Nur?
0: Ja, ich war auch überrascht, dass nur so kurz, wenn man bedenkt, was hier alles passieren kann. Ja, also das Schiff, das kann kippen, die Zugtiere müssen ja eigentlich immer mehr oder weniger im selben Rhythmus gehen. So ein Seil darf nicht im falschen Moment reißen. Ein Abschnitt darf nicht zu eng, zu steil, zu weich oder zu nass sein. Wir wissen, dass für jede Galeere 120 Ochsen benötigt wurden. Ja? Und sie nehmen ja zwei davon mit. Also belegt sind ungefähr 30 Schiffe, wie ich es anfangs schon gesagt habe, diese zwei Galeeren. Dann drei Fusten, also kleinere Schiffe, die gleichzeitig mit Rudern und Segel ausgestattet sind. Und 25 Beibooten, sogenannten Copani. Es gibt ältere Darstellungen dieser ganzen Sache, die vor allem auch mit so dramatischen Illustrationen versehen sind. Da wird von bis zu 80 Booten gesprochen und insgesamt 2000 Ochsen, die da mitgenommen werden. Es ist möglich, es kann auch sein, dass hier zum Beispiel die gesamte Begleitflotte mitgezählt worden ist. Wir halten es hier mit dem, was ein bisschen besser belegt ist, und deswegen eben diese zwei Galeeren und zusätzlichen Fusten und Copani. Gekostet hat diese gesamte Operation die Republik Venedig sehr viel Geld. 15.000 Dukaten. Ja. Inflationsbereinigt ist es verdammt viel Geld.
1: Das kann ich mir vorstellen.
0: Naja, und was wir bei all diesem technologischen und logistischen Aufwand nicht vergessen dürfen, sie ziehen mit diesen Schiffen durch ein Kriegsgebiet. Und genau hier kommt jetzt jener Mann ins Spiel, dessen Namen ich vorhin angekündigt habe. Er ist auch ein Condottiere. Und sein Name ist Gattamelata. Und ohne das, was er im Herbst 1438 tut, wäre dieser ganze Schiffsplan undenkbar. Vielleicht kurz zur Namenserklärung. Eigentlich heißt dieser Mann Erasmo da Nani, also Erasmo aus Nani. Und die Bedeutung seines Spitznamens ist immer wieder Fokus von Debatten gewesen. In der deutschen Wikipedia wird sein Name mit gefleckte Katze übersetzt. Die gängigere Übersetzung ist honigsüße oder honigfarbene Katze. Es gibt aber auch eine andere Theorie, die besagt, dass eigentlich gar nicht Gattamelata war, sondern Gattamalata, also die kranke Katze. Und dass es erst später umgedeutet wird, um ihn und seine Geschichte ein bisschen zu glätten. Ich werde am Ende noch ein bisschen ausführen, warum das eventuell nötig war, diese Geschichte zu glätten. Und eines noch, bevor wir hier jetzt weitergehen, und das schließt dann auch den Kreis zum Anfang dieser Folge. Dieser Gatta Melata und Piccinino, die beiden Condottieri, die kommen aus derselben Welt. Die haben beide ihr Handwerk bei den Braceschi gelernt, also dieser Schule um Braccio da Montone. Und nach dieser anfangs auch schon erwähnten Niederlage von L'Aquila, also dieser Schlacht, in der dieser Braccio fällt, der flieht Gatta Melata sogar zu Piccinino, der zu jener Zeit für Florenz kämpft. Und die zwei waren also schon einmal auf derselben Seite. Dann aber wechselt Piccinino zu Mailand und Gatta Melata ist jetzt auf der Gegenseite. Und aus zwei Männern derselben Schule werden dadurch Gegner, wie wir auch später noch hören werden. Also das ist nicht aus Überzeugung, sondern weil sie Verträge haben, ja, die sie dann einfach gegeneinander stellen. Jedenfalls, was hat dieser Gatta Melata in dieser Geschichte zu suchen? Dafür müssen wir nochmal ein bisschen zurückgehen, und zwar in den Spätsommer 1438, ein paar Monate bevor diese ganze Aktion beschlossen wird. Gatta Melata ist zu diesem Zeitpunkt Oberbefehlshaber der venezianischen Truppen, aber noch nicht lang. Er hat diesen Posten im Dezember 1437 bekommen als Nachfolger von Gian Francesco Gonzaga. Und du erinnerst dich, das ist jener, der zu Mailand überläuft und den Plan, mit Schiffe über den Süden oder in den Süden des Gardasees zu bringen, damit zunichte
2: war. 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